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1: Heute geht es um das Campus Radio CouchFM. Das ist ein Projekt in Zusammenarbeit der drei Berliner Hochschulen, der Humboldt-Universität, der Freien Universität und der Technischen Universität Berlin. Und ich möchte euch nun das Campus Radio genauer vorstellen und habe hierzu Laura und Emily von CouchFM eingeladen. Herzlich willkommen.
2: Hi.
3: Hi.
1: Seit wann gibt es denn das Format Campus Radio CouchFM?
2: Also 2011 kam die Idee auf. Und 2012 lief dann die erste Sendung schon. Also es ist jetzt schon ganz schön lange her.
1: Und ihr sendet ja jeden Tag und habt verschiedene Formate. Wie ist die Sendung denn aufgebaut?
2: Genau, also wir haben jeden Tag in der Woche ein unterschiedliches Format. Zweimal die Woche läuft unser Live-Magazin. Das heißt, da stehen wir live im Studio und reden über alles Mögliche. Und dann läuft auch Musik zwischendurch, wie man es aus dem Radio halt so kennt. Und montags ist bei uns immer Platz für eine Gästesendung. Mhm. Also da können zum Beispiel andere Unis ihre Projekte vorstellen, wenn sie selbst einen Podcast produzieren und so weiter. Dann haben wir am Mittwoch unsere Musiksendung, das Klangkompott. Das wird von der Musikredaktion gemacht und es kann auch alles Mögliche sein. Interviews, einfach eine Band vorstellen, ein Genre vorstellen, alles Mögliche. Genau, donnerstags läuft unser Gästezimmer. Das ist ein Interviewformat mit Personen zum Beispiel aus Politik oder der Kultur, Berliner Figuren, alles Mögliche. Ja, samstags ist bei uns Tanzstunde. Da können DJs aus Berlin ihre Sets spielen und sich so ein bisschen vorstellen. Und am Sonntag läuft unsere Wiedergabeliste mit den besten Songs aus der Woche.
1: Wie kommt ihr denn zu den Themen, die ihr in der Sendung besprecht?
3: Also ich finde, das ist auch mal ein sehr spannender Prozess, weil es einfach wirklich das ist, was die Couchies so im Alltag beschäftigt. Und das fand ich am Anfang auch so ganz ungewohnt, dass wirklich der Themenvorschlag einfach so reingeworfen werden kann. Und meistens wird er auch total cool aufgenommen und dann wird gebrainstormt, dann können andere relaten oder eben nicht. Und das ist immer ein total spannender Prozess. Also das meiste findet so in der Wortredaktion dann statt oder halt davor in den allgemeinen Sitzungen.
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von Gesprächen ein einsamer Akteur im Zentrum des Bildes. Sein Kopf tief unten im Staub des Fundamentes seiner Existenz. Nur eine weitere Person versteckt hinter der Fassade.

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1: Ich bin heute mit Bettina und Lida im Studio, die die Sendung Monday Movie Talk machen.
2: Hallo.
3: Hallo, Benni.
1: Die Schlagwörter zu eurer Sendung sind Aktuelles zum Film, Theater, Tanz und Literatur, grob zusammengefasst. Wie würdet ihr die Sendung in euren eigenen Worten beschreiben?
2: So ein anderes Schlagwort ist natürlich die Kritik zu Spielfilm und Dokumentation. Und wir bringen natürlich auch so ein paar O-Töne vom roten Teppich. Und wir haben ausgewählte Studiogäste. Wir besprechen eben aktuelle Theaterproduktionen und Tanzinszenierungen aus Berlin und Co. Das heißt, wir wandern auch mal in andere Städte und gucken, was in anderen Städten so los ist, dass man von Berlin aus dahin fahren kann. Aber primär sind wir queer-feministisch.
3: In die linke Ecke. Immer klassenkritisch, nicht nur film- und theaterkritisch.
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0: Ich bin heute hier mit zwei Hosts von der ukrainischen Radiosendung Trambeats FM. Schön, dass ihr da seid.
1: Ja, danke. Danke für die Einladung.
2: Danke, thanks a lot.
0: Lass uns über den Namen sprechen. Trambeats FM. Was heißt es?
1: Es gibt ein traditionelles ukrainisches Instrument, Musikinstrument, in Gebirgen meistens. Es ist ein großes Rohr, das heißt Trambita.
2: Dieses Name Trambeats FM, das bedeutet Trambita wie Musikinstrument und auch Beat für Musik. Trambita mit Beat.
0: Was sind die Themen, mit denen ihr euch beschäftigt?
1: Alles, was für die Ukrainer in Deutschland interessant ist, ja, es ist die soziale Fragen, die Nachrichten, die Fragen der Kommunikation, die Fragen, die helfen auch die Gemeinde zusammen sammeln. Alles, was wichtig in der Ukraine ist, auch teilen wir mit und was für die Ukrainer in Deutschland wichtig ist auch.
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Nicht so gut für die Tapeten im Schloss. 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
1: Herzlich willkommen bei den On Air Stories. In dieser On Air Story möchte ich euch die Sendung Oldie Treff von Peter Ziermann vorstellen. Hallo Peter, schön, dass du da bist.
2: Ja, freut mich auch.
1: Was ist denn die Sendung Oldie Treff genau? Also worum geht es?
2: Ja, ein bisschen old-fashioned Radio. Zum einen wird für ich ja seit 100 Jahren gefühlt durch, dass wir hier noch Plattenspieler im Studio haben, weil ich tatsächlich immer noch eigentlich 100% Vinyl spiele. Und mein Musikgeschmack, der liegt ja eigentlich eher bei internationalen Titeln, bei Beat und ja, vernünftigen Nummern der 60er, 70er Jahre. Aber ich spiele auch sehr viel deutsche Musik, bin nach wie vor jedes Wochenende auf dem Flohmarkt, sammle da irgendwelche Schallplatten ein. Und es gibt so einen Spruch, den ich auch seit Jahren mache. Bei mir kann sich jeder jeden Titel wünschen. Wenn jemand von Heino die schwarze Barbara haben will, dann kriegt er die auch. Ja.

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1: Herzlich willkommen zu einer weiteren On-Air-Story. Ich bin heute mit Rolf Gensrich im Studio, der die Sendung OK Beat macht.
2: Hallo, freue mich, dass ich hier sein darf.
1: Wie würdest du ansonsten deine Sendung generell beschreiben?
2: Die Sendung lässt sich eigentlich schlecht beschreiben. Also es gibt mehrere Varianten. Ich versuche, Gäste mir heranzuholen aus allen möglichen Gegenden, so Sachen, die mir über den Weg laufen. Das kann also der Würstchenverkäufer sein bis hin zu irgendwelchen kleinen Aktionen, Grundeinkommen zum Beispiel oder kleine Parteien oder aber Musiker, die mir auf der Straße auffallen, die nicht dann mal meine Visitenkarte geben und sagt, kommt doch mal vorbei, meldet euch doch mal.
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7: Eine Zahnbürste aus Knochen und Schweineborsten entdeckt im Neuen Palais in Potsdam. Sie gilt als die älteste archäologisch nachgewiesene Zahnbürste Berlin und Brandenburgs. Was dieser außergewöhnliche Fund über Zahnpflege, Zucker und die Mundgesundheit vor rund 250 Jahren verrät und was dieser Fund mit Friedrich dem Großen zu tun hat, darüber spreche ich zum Tag der Zahngesundheit mit dem Archäologen Dr. Kai-Uwe Uschmann, der Fachreferentin für Archäobotanik am BLDRM Dr. Susanne Jahns und im Anschluss mit der Zahnärztin Jacqueline Lese.
8: Herzlich willkommen. Vielen Dank, dass wir hier bei dir sein dürfen, Kai-Uwe Uschmann. Die wichtigste Frage an euch beide zuallererst. Elektrisch oder manuell? Was für eine Zahnbürste benutzt ihr?
9: Natürlich manuell.
8: Aha.
10: Okay. Ich auch.
8: Okay, gut. Ich übrigens auch. Ja, dann, wir haben uns ja hier getroffen, um über die Ausgrabung am Neuen Palais zu sprechen. Da würde mich natürlich erstmal interessieren, wie es dazu kam. Wie bist du auf diese Fundstelle bzw. auf diese Grabung aufmerksam geworden oder wie hast du den Auftrag bekommen?
9: Das war ganz lustig, weil eigentlich die unter dem Neuen Palais, einer der ältesten Fundplätze in Brandenburg, vorhanden ist. Und zwar hatte man beim Bau des Palais ein Urnengräberfeld festgestellt und dabei etliche Töpfe gesichert und dann auch in die Sammlung des Königs gegeben und auch das natürlich publiziert, dass solche Sachen gefunden worden sind, sodass wir, als das neue Palais restauriert werden sollte, die Aufgabe bekamen, dass wir nach Überresten dieses Urnengräberfeldes forschen sollten. Und ich sehr schnell mitbekam, dass wir eigentlich auch noch viele andere Informationen sammeln können, während wir dort Untersuchungen durchführen. Also die Grabung ging von 2013, da begannen sie langsam und liefen bis 2018, Mitte des Jahres.
8: Und wie seid ihr denn vorgegangen? Beziehungsweise habt ihr schon spektakuläre Funde gemacht. Was waren so die ersten Funde und Befunde? Oder vielleicht auch die wichtigsten?
9: Es gibt so viele wichtige Sachen, sowohl bautechnologisch als auch Einzelfunde, die ich dort gefunden habe, die mich auch verblüfft haben. Ich habe sehr viel über Architektur und Aufbau des Fundamentes gelernt, weil irgendwie auch keine der zuständigen Architekten oder so auch da drauf geguckt haben, habe ich es eben als Verpflichtung angesehen, dass ich versuche, wenigstens das zu dokumentieren, was ich da gesehen habe. Sonderfunde waren wirklich eine Unmenge vorhanden, sowohl Stücke, die sozusagen ursprünglich für die Ausgestaltung der Innenräume gedient hatten, also Marmorreste, Reste von Figuren, Teilbereiche des Muschelsaales. Ohne Ende konnte ich da Funde machen, die eigentlich wirklich eine Vielzahl interessanter Fragestellungen hervorgebracht haben.
8: Und wie muss man sich das vorstellen? Also wie seid ihr da vorgegangen und wo genau habt ihr jetzt ausgegraben?
9: Wir haben nicht selber ausgegraben, sondern wir durften diese Arbeiten immer nur begleiten. Und die Bedeutung sah ich eigentlich darin, dass einmal ringsrum um das neue Palais ein schmaler Graben direkt am Fundament gezogen werden sollte, der eigentlich dann das Objekt selber nur noch als Insel beinhalten würde. Also es wäre dann nach dieser Baumaßnahme überhaupt keine Möglichkeit mehr gegeben gewesen, den Zusammenhang zwischen Baugrube und wie hat man die Fundamente eingebaut, darzustellen später. Und das wollte ich oder habe ich mir vorgenommen, das dann zu ermitteln.
8: Wie bist du denn dann in das Reich des Abwassers gekommen?
9: Ziemlich zeitig. Ich habe das bei einer der ersten Untersuchungen fand ich einen Ziegelkanal. Komisch. Der sah sehr komisch aus.
8: Was heißt denn komisch? Kannst du das beschreiben?
9: Der war spitz zulaufend und war komplett aus Ziegeln erstellt worden. Und man sah, dass da irgendwas abgeflossen war. Es war dort nichts mehr erhalten und man hatte auch keinen Kontakt zum Inneren des Gebäudes. Der war nicht mehr da. Und ich dachte mir, das ist aber merkwürdig. Hab dann geguckt, wie tief der war und habe mindestens 7 Meter nachweisen können, aber dann war Schluss und ich konnte nicht weiter das erforschen und hoffte, dass ich weitere sehe. Und wirklich ringsrum um das Gebäude waren diese Austrittskanäle dann auch, wurden angetroffen bei den Baumaßnahmen und dann konnte ich jedes Mal reingucken und habe bei vielen auch wirklich interessante Funde und Befunde gehabt.
8: Zu denen kommen wir gleich. Interessiert mich nochmal dieser Ziegelkanal. Also woher wusstest du, was das ist oder ist das normal?
9: Das ist eine absolute Besonderheit für diese Zeit, denn es war damals schon geplant, als man den Bau errichtet hat. Also
8: der Kanal jetzt vor dem Bau?
9: Die Kanäle, ja, das waren sehr viele. Ich weiß nicht, wo die hingeführt haben, ob die in Sickerschächten endeten, wo die überhaupt endeten. Das war äußerst unklar, das konnte man auch nicht rauskriegen bei dieser Maßnahme. Und es war für die Zeit eher unüblich, dass man solche Sachen erbaut hat, um das Mischwasser, es war auf jeden Fall Regenwasser und auch das Brauchwasser, was aus den verschiedenen Gebäudeteilen zusammenlief, wegzuführen vom neuen Palais.
8: Wie hat man das sonst gemacht, wenn das unüblich war?
9: Wahrscheinlich einfach mit Eimern transportiert.
8: Also aus dem Fenster nicht?
9: Also vom Louvre ist ja bezeichnet worden, dass die irgendwo hingemacht haben. Und das wollte offensichtlich Friedrich der Große nicht.
8: Oh, da kam eine Meldung.
10: Ich habe da tatsächlich bei der Stiftung nachgefragt. Und die haben gesagt, dass für Schloss Sanssouci tatsächlich dieses Eimersystem noch ganz üblich war. Und das wurde auf einer der oberen Plattformen vom Schloss ausgekippt.
8: Das ist ja verrückt. Einfach so runter.
9: Deswegen, also ich war ziemlich gleich angefixt, als ich diesen Kanal gesehen habe und dachte mir, das musst du erstmal aufnehmen und das gehört ganz sicher zu einem System von Abwasser. Und das habe ich dann eben immer wieder bestätigt bekommen und teilweise war ja bei den Abnahmen der Fassadenteile, konnte man dann auch ins Innere reingucken und da sah man sogar noch die originalen Fallrohre, die damals aus gutem Kupferblech gemacht worden sind und die auch jetzt offensichtlich noch drin sind.
8: Und diese Fallrohre, die haben dafür gesorgt, dass das da nicht weiterkommt, oder?
9: Nee, das wird sozusagen zu einer Einschüttebene hingeführt, diese Fallrohre. Da wurde dann das Wasser und das Regenwasser reingeschüttet und die Abwasser der Reinigung der einzelnen Räume. Und dann ist es in diese Ziegelkanäle weggeführt worden.
8: Genau, du hast ja gerade auch angedeutet, interessante Funde und Befunde. Was bedeutet das?
9: Na, in einem anderen Abwasserkanal habe ich zum Beispiel einen Petschaftabdruck gefunden. Der war...
8: Was ist das?
9: Petschaft, das war früher sozusagen die Versiegelung von Briefen. Und diese Briefpetschaften sind normalerweise aufgebrochen worden und meistens kaputt. Die bestehen aus Siegellack und da hat man dann einen Petschaftsring oder eine Petschaft draufgedrückt und dann damit war das versiegelt. Und durch die Versiegelung, wenn die nicht erbrochen war, war dir sicher, dass dieser Brief von niemandem vorher gelesen worden ist. Und ich habe ihn ganz noch gefunden und da war ein Wappen drauf und das konnte ich dann sogar einem schottischen Clan-Chef zuordnen, dem Clan der Mackay. Und das fand ich zum Beispiel total spannend, sowas rauszufinden. bekommen.
8: Klingt schon aufregend.
9: Wieso kommt da ein Brief aus dem tiefsten Schottland nach Sanssouci bzw. zum Neuen Palais? Und auch da hatte ich schon natürlich Kirschkerne und einzelne Pfirsichkerne und dachte mir, na, da musst du jetzt schon mal genauer dann auf weitere vergleichbare Funde und Befunde achten. Und dann habe ich das Glück gehabt, in einem dieser Kanäle hatte ein Filzlatsch, der dort offensichtlich auch benutzt worden ist, eine Falle gebildet und da war eine richtige dicke Schicht, die ich komplett geborgen habe und dann an meine Kollegin Susanne Jahns übermitteln konnte.
8: Und dann kamst du ins Spiel.
10: So ist es.
8: Und was ist dann passiert? Was hast du damit gemacht?
10: Ich habe mir diese Probe angeschaut und habe da die ganzen botanischen Funde rausgelesen, die darin zu finden waren. Und das waren sehr viele. Es waren auch noch nicht botanische Funde dabei, wie ganz dünne, bunte Glasscherben, Eierschalen, Federn, sehr, sehr viele Insektenlarven und auch Papierschnipsel, Haare, also alles Mögliche, was
9: in einem Abwassersystem einfach drin ist.
10: Drin ist, ja.
9: Das heißt, sie haben offensichtlich nicht nur Gewicht, sondern eben auch die verschiedenen Nachttöpfe geleert oder auch Eimer geleert. Und das ist alles durch diese Ziegelkanäle weggekommen, beziehungsweise durch diesen einen Filzlatsch aufgehalten wurden.
8: Und diese Funde sozusagen, die sind jetzt aus der Zeit von Friedrich dem Großen, oder?
9: Das wissen wir nicht. Nein, diese Funde können aus dieser Zeit stammen, weil der da sehr häufig opulente Feste gefeiert hat, mit seiner Familie, aber vor allen Dingen mit seinen Freunden. Aber das Schloss, das neue Palais, ist auch in der Nachzeit sehr intensiv genutzt worden. Und bis Friedrich Wilhelm, dem Kronprinzen Friedrich Wilhelm, der später der 100-Tage-Kaiser Friedrich III. Wird, waren diese Ziegelkanäle garantiert unter Benutzung. Erst in der Zeit, also ab 1850-60, wird ein anderes System dann eingebaut. Also Friedrich der Dritte hatte eine englische Frau, die Victoria. Und die Victoria, ähnlich wie ihre Mutter, die Queen Victoria, war sehr erpicht drauf, ein sauberes Schloss zu haben. Und da sie seit 1850-60 rum im neuen Palais gelebt haben, als Kronprinzenpaar, hat sie dort neue Toiletten einbauen lassen, neue Waschbecken etc. pp. Und musste auch neue Rohre verlegen. Und da habe ich zum Beispiel auch ein Rohr gefunden, was gestempelt war mit Leeds. Also sie hatte extra aus England Rohre heranbringen lassen, weil damals die sozusagen führend in dieser Produktion waren. Die sind sozusagen von beiden Seiten glasiert, innen und außen, und halten deutlich besser als diese Ziegelkanäle und waren auch leichter zu verlegen und anzubringen. Und da wurden häufig diese Ziegelkanäle also zugemacht und alles, was sozusagen davor ist, ist jetzt wie

0: den Bauunterlagen gibt es aber keinen Hinweis dazu.
1: Oh, jetzt zu dieser Zeitkapsel, zu diesem Filzschuh da und diesen Obstresten und was da alles gefunden wurde. Woher weiß man jetzt, also weil es auf dieser Ebene sozusagen ist, weil es das die unterste Schicht ist, die gefunden wurde, das ist aus der? Oder haben wir da auch Keramik oder irgendwas, um das zu datieren? Oder wie?
0: Keramik kann man da, nur da ist die Keramik so allgemein gefasst, dass man das nicht machen kann. Keine Datierung durchführen.
1: Also von der Schicht her, weil es unten ist sozusagen. Ja. So, und jetzt wurde ja schon mal angeteasert, dass es da auch Obstreste, Obstkerne und so gab. Können wir da vielleicht nochmal aufdröseln? Was ist das Besondere daran?
2: Es waren sehr, sehr viele Obstkerne vor allem. Und das sind Dinge, die bleiben übrig von Speisen, die man verzehrt hat. Die werden nicht verdaut. Von da können wir jetzt andere Sachen, die bestimmt auch gegessen wurden, wie Blattgemüse oder Wurzelgemüse oder Brot oder sowas, nicht nachweisen unbedingt. Aber wenn man Obst isst, das man vorher nicht entkernt hat, und das ist bei Himbeeren, Erdbeeren und allen möglichen anderen Obst, also auch Feigen, der Fall, dann werden die wieder ausgeschieden und dann sammeln die sich natürlich im Abwasser an. Und wenn sie dann da aufgehalten werden, wie durch diesen Filzschuh, dann hat man sie auch in großen Mengen. Es waren auch andere Obstkerne dabei, die jetzt nicht unbedingt mitgegessen werden, wie Kirschsteine oder eine Walnussschale oder dieser Pfirsichkern. Da würde ich nicht davon ausgehen, dass die schon verzehrt waren und auch die Glasscherben hoffentlich nicht. Und die sind dann wahrscheinlich im Küchenabfall in diesem Kanal gekommen, bei der Speisenzubereitung.
1: Und welche Obstkerne kamen jetzt am häufigsten vor? Oder gibt's
2: das da waren tatsächlich Erdbeeren in großen Mengen, wobei man natürlich auch dazu sagen muss, dass die Erdbeere sehr viele Samenkörner hat. Das sind eigentlich keine Samen, sondern kleine Nüsschen, die eben oben auf der Erdbeere angehaftet sind. Das sind Pünktchen, die man kennt. Dann sehr viel Feigenkerne. Das ist natürlich dann ein Obst, das damals nicht jeder hatte. Ebenso wenig wie die Süßkirschen würde ich auch denken, das ist jetzt nicht ein Jedermannsobst. Das ist also wirklich ziemlich einfach zu sagen, das wird zum Palast gehört haben. Und zwar zu den Leuten, die dort wohnten und nicht zu denen, die dort arbeiteten.
1: Was kann man jetzt ableiten? Wie war die Esskultur, das Essverhalten im neuen Palais?
2: Das Essverhalten kann man jetzt daraus nicht so unbedingt genau ableiten. Da gibt es bessere Quellen, und zwar die Menüzettel, die davon noch vorhanden sind. Die sind von einem Historiker, dem Herrn Mäter, ausgewertet worden. Und den habe ich auch konsultiert zu unseren Obstkernen. Und der hat die dann auch den verschiedenen Königen zugeordnet, wer was hatte. Das war ganz interessant. Und von dem Obst weiß man jetzt gerade von Friedrich II., dass er ein großer Fan von frischem Obst war. Er hat wirklich sehr viel Aufwand betrieben, um immer frisches Obst zur Verfügung zu haben, also auch zu Jahreszeiten, die eigentlich kein frisches Obst hergeben, mit allen möglichen Gewächshäusern und auch beheizten Gewächshäusern und diesen Wärmemauern. Man kennt ja auch diese Schaugewächshäuser von Sanssouci gut, die ja jetzt rekonstruiert worden sind und dahinter auch diese Feigenbäumchen und die Weinstöcke stehen. Das war seine große Leidenschaft und er hat die eben auch gern frisch gegessen, aber zum Mahl eben nicht nur. Und das ist eben durch die Recherchen von Herrn Mäter bekannt, also sehr viel Konfekt und Süßspeisen kamen da eben auch auf den Tisch. Und es gibt auch eine Quelle, die tatsächlich berichtet, dass auch Eis hergestellt worden ist aus gezuckertem Obstsaft. Und das ist dann auch zu solchen Mahlzeiten serviert worden. Was dann die Speisen betrifft, waren die teilweise relativ fettig. Und das mag erklären, warum so unglaublich viel Kümmelsamen auch in diesem Mischkanal gefunden werden konnten. Dass man die also auch dann dem Essen zugesetzt hat, damit man es besser verträgt.
1: Und nochmal zu diesen Erdbeeren. Ist das jetzt besonders oder ist das normal?
2: Nein, das ist nicht normal. Also Erdbeeren, denke ich, waren auch ein Obst für die Oberschicht. Und da ist nur unklar, was für Erdbeeren das denn waren. Ob das jetzt schon die Kulturerdbeere war, die ungefähr in der Zeit auch gezüchtet worden ist, und zwar in Holland. Und das wäre schon möglich, dass Friedrich II. Kenntnis davon hatte, weil er ja auch gute Beziehungen zu Holland hatte. Ansonsten gab es die wilden Erdbeeren, Walderdbeere, Moschuserdbeere, die aber teilweise auch in Gärten kultiviert worden sind, damit man sie einfacher ernten kann.
1: Dann könnte man ja frech sagen, er war gar kein Kartoffelkönig, sondern eher der Obst-Erdbeerkönig.
2: Also er war der Obstkönig in jedem Fall, was seine Vorlieben betraf. Ja, also ich glaube, er hat lieber Obst gegessen als Kartoffeln.
0: Ich glaube, er hat überhaupt nicht so viel selber Kartoffeln gegessen, sondern eher propagiert, dass sein Volk auf die Kartoffel abfahren sollte.
2: Da müssten wir mal das Kochbuch von Herrn Mäter und Herrn Pinzner
0: durchforsten. Müssen wir nochmal gucken.
1: Vielleicht schon fast Kartoffeln mit Quark. Mhm. Ja, zurück zum Ziegelkanal. Mhm. Es gibt ja noch einen ganz besonderen Fund. Da haben wir das ja praktisch schon angedeutet, von süßen Speisen, Obst. Da muss man ja auch

0: irgendwie auch vielleicht die Zähne ein bisschen sauber bekommt?
1: Diese Zahnbürste habe ich allerdings nicht im Ziegelkanal gefunden, sondern die war ein Überraschungsfund unter dem ehemaligen Königsflügel. Dieser Königsflügel ist der einzige am Neuen Palais, der wirklich mit Ziegeln ausgeführt worden ist. Alle anderen Gebäudeaußenteile sind verputzt und mit Ziegeln angemalt. Das ist die Besonderheit am Neuen Palais. Und in diesen Königsflügel hat Friedrich der Große, zumindest wenn er kurz zu Besuch war, auch gewohnt. Meistens war er in Sanssouci, aber manchmal, wenn er spät abends bei seinen Festen dort hängen geblieben ist, dann hat er auch dort noch übernachtet. Diese Wohnung ist nach seinem Tod nicht mehr grundsätzlich verändert worden, sondern blieb eigentlich so als Denkmal für diesen großen Herrscher weitgehend erhalten. Und selbst der Kaiser Wilhelm II. Hat da kaum Veränderungen durchgeführt, sondern es blieb eigentlich die wichtigsten Sachen von Friedrich dem Großen dort erhalten. Und als ich die Möglichkeit bekam, im Keller darunter waren Auffüllschichten vorhanden. Man hatte viele Sachen nicht sehr weit zu einer Müllkute gebracht, sondern hatte etliche Sachen einfach in den Keller geschmissen. Ich habe da Reste von einem großen Bräter zum Beispiel gefunden, von einer Bratpfanne, die etwa in diese Zeit datieren und die direkt unter der Wohnung von Friedrich dem Großen vorhanden war. Und natürlich eben auch diese Zahnbürste, die ich eigentlich auch als Besonderheit sofort erkannt habe, weil sie war knapp über 9 cm und eine heutige Zahnbürste ist locker, ich würde 15, 18 cm sagen.
0: Kannst du die Zahnbürste beschreiben? Also hast du ja jetzt schon gesagt, 9 cm.
1: Die war sehr schön ausgeführt. Also sie hatte einen Griff, der erstmal profan gewellt war und dann eigentlich die Haltung mit zwei Fingern und einem Daumen wiedergab. Also man hatte zwei Senken für die Finger und eine Senke unten für den Daumen, sodass man sie einfach so im Mund führen konnte. Allerdings wie eine Flöte und wahrscheinlich auch mit abgespreizten kleinen Fingern. Das andere war die Besonderheit, dass die Löcher konisch waren und in drei Reihen angeordnet und mit Resten von Borsten höchstwahrscheinlich, die ich da auch gefunden hatte und noch gesichert habe. Und das Ende war als Haken ausgebildet. Und da hatte ich sofort die Assoziation zu einem Spatel, der zum Rausziehen von Fleischresten oder so diente. Und da habe ich dann schon gedacht, das ist aber wirklich ein toller Fund, jetzt musst du mal gucken. Und da gab es nur 2 oder 3 Vergleichsfunde in Deutschland, die aber etwa in diese Zeit auch datieren.
0: Also kann man wirklich sagen, das ist jetzt die älteste Zahnbürste Berlin-Brandenburgs aus der...
1: Bis jetzt, ja.
0: Okay. Und wie ist der Fundzusammenhang? Du hast es ja schon beschrieben. Woher weißt du, dass das jetzt wirklich diese Zeitschicht ist?
1: Das kriege ich da nicht raus. Die habe ich sozusagen durch den Fund eines Kollegen in Quedlinburg. Der hat das auch aus einer Fundschicht des späten 18. Jahrhunderts. So hat er das datiert. Und das kommt eigentlich mit meiner, ist ziemlich deckungsgleich.
0: Und gab es da noch welche Funde drumherum?
1: Also es gab etliche Funde drumherum mit Glasmarken. Das sind Marken, die Friedrich der Große festgelegt hat für die Stempelung von Flaschen, damit die nicht unterschiedliche Maßeinheiten angeben konnten. Und diese Marken stammen auch aus dieser Zeit, 1760. Das war unweit von dieser Zahnbürste entfernt.
0: Na, dann ist es ja eigentlich fast eindeutig.
1: Ja, man weiß ja nicht, wann das da hingekommen ist.
0: Ja. Und das ist... Also eindeutig im Sinne von, die Wahrscheinlichkeit ist ja sehr hoch.
1: Denn ja. Also entweder hebt man sowas auf oder man meist es sozusagen um die Ecke. Denn das war dort eine Besonderheit, dass es der einzige Abgang war von Erdgeschoss, wo der Königsflügel ist, in den Keller rein. Da war die einzige Treppe, die dort entlang ging, sodass man es eigentlich nicht weit weggeschmissen hat.
0: Und woher weißt du jetzt, dass das wirklich die Zahnbürste von Friedrich
1: ist? Das weiß ich nicht. Also dafür sprechen einige Indizien und man könnte vielleicht diese Borsten, die ich da gesichert habe in einem Glaskolben, vielleicht noch mit DNA überprüfen, das weiß ich nicht. Aber die Indizie ist einmal die Nähe zur Wohnung von Friedrich den Großen. Zweitens, dass er aufgrund seiner Musikalität zum Beispiel eigentlich als Querflötenspieler immer darauf achten musste, auch seine Zähne zu pflegen, weil bei einer Querflöte der Ansatz besonders wichtig ist. Also die Vorderzähne sind wichtig.
0: Seit wann achtet man eigentlich auf seine Zahnhygiene, Mundhygiene? Und er war ja auch relativ revolutionär, weil er ja auch einen Hofzahnarzt hatte.
1: Der Philipp Pfaff, ja. Er hat ein ganz wichtiges, grundlegendes Werk geschrieben zur Zahnmedizin und hat daraufhin von Friedrich den Großen die Unterstützung bekommen. Also eine Eintragung, dass er das gut findet, und dann ist er zum Hofzahnarzt ernannt worden.
0: Aber für Friedrich war das doch jetzt eigentlich eher unnormal, weil er doch, naja, nicht so offen Ärzten gegenüber war.
1: Nein, das ist richtig.
0: Also lag das dann wirklich
1: an... Diese Zahnbürste ist auch nicht für den täglichen Gebrauch gewesen. Sie war ganz offensichtlich schon ein Statussymbol, was, wenn ich Probleme hatte, benutzte. Man hat es auf keinen Fall tagtäglich benutzt. Selbst der Philipp Pfaff hat in seinem Werk auch geschrieben, also wenn man das einmal in 14 Tagen benutzt, dann ist das okay. Aber ansonsten sollte man es eher nicht so häufig benutzen, weil man das Zahnfleisch damit kaputt macht. Und das ist durchaus realistisch bei diesen sehr scharfkantigen Borsten, die durchaus Verletzungen im Zahnfleisch dann verursachen könnten. Das hat sich erst geändert, nachdem man weißen Nylon entwickelt hat. 1938 war das erst. Da wurden die Zahnbürsten erst weicher.
0: Bis dahin war das also eine Art Luxusgut? Oder wie muss man sich das vorstellen? Also die Zahnbürste?
1: Nee, seitdem der Rübenzucker reinkommt in die Ernährung, musste dann auch die Zahnbürste entwickelt werden. Zuerst haben das natürlich reiche Leute gemacht, die schon den Rohrzucker zur Verfügung hatten, der aus Amerika zum Beispiel oder aus den westindischen Inseln nach Europa kam. Die normalen Leute hatten keinen Zuckerzugang. Das änderte sich dann ab 1870, ne? Oder 60 so rum.
2: Es ändert sich eigentlich mit der Kontinentalsperre in den Napoleonischen Kriegen.
1: Oh, schon so früh.
2: Also der Rübenzucker war schon entwickelt, hatte sich aber nicht durchgesetzt bis dahin. Und dann kam die Kontinentalsperre und dann gab es keinen Rohrzucker mehr. Aber man war schon relativ stark am Zucker gewöhnt und wollte ihn halt nicht mehr missen.
0: Abhängig, meinst du?
2: Man kann es so ausdrücken. Jedenfalls hat das dann dem Rübenzucker zum Durchbruch verholfen. Und der Rohrzucker war aber auch schon, vor allem in England, glaube ich, allgemeingut bei der Bevölkerung, seit es dort auch Tee gibt. Und man einen gesüßten Tee getrunken hat. Also er war auch als Fernhandelsgut aus den westindischen Inseln und aus Süd-Nordamerika durchaus, oder Brasilien, wo er immer angebaut wurde, durchaus schon ein Allgemeingut geworden. Noch nicht für jedermann, aber für eine gewisse Oberschicht schon durchaus üblich im Verzehr. Also auch was man jetzt von den Menüzetteln von Friedrich II. Kennt, ist eigentlich Zucker immer dabei, wenn man von Nachtisch spricht. Also die reichen Leute hatten den. Und man war sich auch dessen bewusst, was er mit den Zähnen anrichtet.
1: Zum Beispiel, man hat ja immer von Zahnwürmern gesprochen.
0: Sehr interessant, wie kommt man auf Würmer?
1: Das ist eine ganz alte babylonische Geschichte. 1800 vor Christus hat das schon in Babylon einer auf die Tontafel geschrieben, dass es sozusagen im Wasser solche Würmer gibt, die dann sich ernähren von den Zähnen. Und komischerweise, diese Vorstellung hat sich über Jahrhunderte gehalten, bis eigentlich auch in das 17. und 18. Jahrhundert.
0: Ja. Ich hab nie gehört.
1: Zähne waren sowieso ein Übel. Also zum Beispiel der Sonnenkönig, dem hat man sämtliche Zähne gezogen, weil man ihn beschützen wollte vor Krankheiten, weil Zähne waren per se Krankheitsquelle. Was dazu führte, dass man ihm zum Beispiel dabei den Kiefer gebrochen hat und den Gaumen durchgestoßen hat. Und er musste das alles aushalten.
0: Ist doch nicht so schön, Sonnenkönig zu sein.
1: Aber es war eben eine Menge an Süßkram, der auf einen dann lauerte.
0: Gab es da nicht irgendwie schon vor tausend von Jahren, ich weiß nicht, die alten Ägypter oder so, haben die nicht auch verschiedene Mittel benutzt, damit die Zähne...
1: Verschiedene Kulturen haben Verschiedenes gemacht. Zum Beispiel eben mit solchen Stöckchen, die aufgebissen werden, unterschiedlichster Couleur.
2: Schwämmchen,
1: Leder hat man genommen oder einfache Leinentücher zum Putzen der Zähne.
2: Also Karies als solches kommt ja nicht erst mit dem Zucker, sondern eigentlich mit dem Getreide. In den Kulturen vor Getreide gibt es solche Probleme nicht.
0: Was ist eigentlich aus den Funden geworden?
1: Die Funde sind alle ordentlich magaziniert und in Wünsdorf abgegeben.
0: Werden die irgendwie der Öffentlichkeit zugänglich gemacht? Kann man die Zahnbürste sich mal angucken? Gibt es irgendwie eine Ausstellung oder irgendwas?
2: Also wir haben die Hoffnung, dass das in der Jubiläumsausstellung 2028 diese Zahnbürste auch gezeigt wird, zusammen mit den Obstkernen. Und vielleicht gibt es dann ja auch Möglichkeiten, dass das in die Dauerausstellung vom Brandenburgischen Landesmuseum übernommen wird. Oder aber auch, dass die Stiftung das gerne ausstellen möchte. Das müssten wir mal schauen.
1: Die Bedeutung für Brandenburg, die besonders ja auch Friedrich der Große hat, macht ja eigentlich schon dieses Objekt so einzigartig. Wir haben wirklich in verschiedenen Bereichen Deutschlands vergleichbare oder ähnliche Zahnbürsten wie in Minden oder in Quedlinburg gefunden, die auch aus dieser Zeit stammen, aber die eben nicht unbedingt diese Bedeutung der möglichen Zuordnung zu einem König haben.
2: Ja, und ob es jetzt wirklich seine Zahnbürste war, das könnte man nur durch einen genetischen Abgleich herausfinden, aber das wird sich nicht machen lassen.
0: Gut, dann gehen wir uns damit zufrieden, dass es die Zahnbürste sein könnte von ihm.
1: Und es gibt sie.
0: Okay, vielen Dank.
3: Und wer noch mehr über die Ausgrabung am Neuen Palais erfahren möchte, der kann sich den Beitrag zu Gast bei Friedrich dem Großen, König von Preußen, von Susanne Jahns und von Kai-Uwe Uschmann durchlesen. Dieser Beitrag ist in einer Festschrift für Johannes Müller zum 65. Geburtstag erschienen. Die Publikation findet ihr auf unserer Blogseite.
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3: Ich befinde mich jetzt in der Zahnarztpraxis von Jacqueline Lese. Wir wollen uns jetzt über die Zahngesundheit in der heutigen Zeit unterhalten. Und da habe ich schon die erste Frage an Frau Lese. Was fällt Ihnen denn als erstes als moderne Zahnärztin auf, wenn Sie diese uralte Zahnbürste sehen?
5: Heutzutage sind die Bürsten dichter und enger angeordnet.
3: Und Schweineborsten sind das doch heutzutage auch nicht mehr, oder?
5: Doch, sie werden Schwein. Bei meiner Recherche für diesen Podcast bin ich wirklich darauf gestoßen, dass es auch heute noch Zahnbürsten mit Schweineborsten gibt. Das ist die ökologische Variante. Also Schweineborsten an sich, das wird schon ganz gut funktioniert haben, weil die ziemlich dicht und hart sind. Und wie gesagt, auch heute werden noch Schweineborsten im Zusammenhang mit einem Holzgriff verwendet.
3: Wo denn? In welchen Ländern?
5: Überall. Die können Sie sich kaufen.
3: Ja. Das bin ich ja wirklich entsetzt ein bisschen.
5: Ja. Machen Sie das Internet auf, geben Sie einen Zahnbürste mit Schweineborsten. Da werden Sie ganz viele Angebote erhalten. Es ist halt ökologisch insoweit, weil es biologisch abbaubar ist. Die Zahnbürsten heutzutage werden ja in der Regel aus Nylon und Kunststoffen hergestellt und das ist ja nicht abbaubar. Die Schweineborsten haben einen ganz großen Nachteil, deswegen sollte man, ja gut, damals wusste man es nicht besser, aber heute weiß man es ja, Schweineborsten sind im Inneren hohl und dadurch können sich Bakterien festsetzen und deshalb, wenn man die verwendet, solche Zahnbürsten, muss man die ganz, ganz regelmäßig desinfizieren. Also sehr aufwendig. Es ist eigentlich dann eher eine Keimschleuder, wenn ich es nicht desinfiziere. Aber gut, damals, das waren so die Anfänge.
3: Was hat sich so in den letzten 250 Jahren verändert?
5: Der Bürstenkopf sollte relativ klein sein, einfach um alle Ecken und Nischen des Mundes zu kommen. Ja, und dann, da ist ja damals die Zahnbürste so ein Luxusartikel gewesen, was Adlige, vielleicht hohe Bürgerliche anbetrifft, aber ansonsten der Normalbevölkerung überhaupt nicht zugänglich. Weil man natürlich auch nicht das Wissen hatte, warum muss ich mir die Zähne bürsten?
3: Warum man das machen sollte, darüber sprechen wir nachher nochmal.
5: Alles klar.
3: Ja, jetzt kommen wir vielleicht mal zu den häufigsten Zahnproblemen. Was glauben Sie, wenn man sich nicht die... Also
0: wissen Sie ja natürlich, was hatten die da so für Probleme vor über 200 Jahren?
5: Also ich denke, die Zahnprobleme vor über 200 Jahren und heute sind gar nicht so unterschiedlich. Also die zwei Hauptkrankheiten, die entstehen können im Zusammenhang mit Zähnen, das ist einmal die Karies, sprich die Löcher im Zahn, und dann die Zahnfleischerkrankungen, auch als Parodontitis genannt. Die gab es damals schon und die gibt es heute immer noch. Nur mit dem großen Unterschied, dass man damals die Ursachen dafür nicht kannte und keine Therapiemöglichkeiten hatte und Zahnarzt ein sehr, sehr, sehr, sehr, sehr seltener Beruf war.
0: Also hatte man dann ja keine guten Chancen auf Heilung und meistens, ich weiß gar nicht, wie endete das dann, dass alle Zähne rausgefallen sind?
5: Naja, wenn wir die Karies nehmen, sprich die Löcher im Zahn, nimmt das ja dann die Kaskade, dass ich zuerst entsteht das Loch. Wenn das Loch immer tiefer geht, entsteht eine Nerventzündung, die sehr, sehr schmerzhaft sein kann. Wenn dieses Stadium abgeschlossen ist, kann es zu einem eitrigen Abszess kommen. Ja, ein eitriger Abszess ist halt vor über 250 Jahren im Zusammenhang kann dann auch mal eine Sepsis entstehen, konnte auch bis zum Tod gehen. In der damaligen Zeit gar nicht so selten, dass man an einem eitrigen Zahn gestorben ist. Das ist natürlich heute, kommt das überhaupt, also will nicht sagen überhaupt nicht mehr vor, aber kommt einfach nicht mehr vor, weil man ja Karies behandeln kann, weil man das weiß, weil man Antibiotikum hat. Und die Zahnfleischerkrankungen, ja, das ist einfach die Tatsache, wenn die Zähne nicht geputzt werden, entsteht sehr viel Zahnstein. Der Zahnstein bewirkt, dass sich das Zahnfleisch entzündet, dass sich der Knochen abbaut, die Zähne werden locker und fallen letztendlich aus.
0: Wie entsteht Karies eigentlich?
5: Gut, das ist eine gute Frage. Also, der Zucker an sich ist nicht die einzigste Voraussetzung. Es müssen schon mehrere Sachen zusammenkommen. Eine Voraussetzung ist Zucker. Der zweite Fakt ist, ich brauche Zahnbelag. Also fachspezifisch heißt das Plaque. Das ist so eine klebrige, so ein Film auf den Zähnen, der aus Bakterien, Speichel und Speiseresten besteht.
0: Interessante Mischung.
5: Ja, der ist fast unsichtbar. Der entscheidende Faktor sind die Bakterien in diesen Zahnbelägen. Also sobald der Mensch Zucker zu sich nimmt, wird dieser Zucker von den Bakterien verwertet, sprich die ernähren sich davon. Und Stoffwechselendprodukt ist eine Säure. Diese Säure befindet sich dann in der Mundhöhle. Die Säure bewirkt eine Demineralisation des Zahnschmelzes.
0: Was heißt denn Demineralisation?
5: Naja, der Zahnschmelz ist ja die härteste Substanz im Körper. Die wird dadurch sozusagen aufgeweicht. So, normalerweise gibt es Bestandteile im Speichel, die wieder zu einer Remineralisation führen. Das heißt, die den Zahnschmelz wieder hart machen. Aber wenn die Demineralisation überwiegt, sprich ständig Plaque, ständig Zucker, dann kommt, wie gesagt, kommt es zur Aufweichung des Zahnschmelzes. Es entstehen Löcher und die werden eben, wenn die Zähne nicht geputzt werden, immer oder nicht behandelt werden, immer größer und immer tiefer. War das jetzt zu wissenschaftlich?
0: Nee, alles gut. Ich habe mir überlegt, ob ich heute noch Zucker esse.
5: Das war ein gutes Stichwort. Zucker an sich, die Menge des Zuckers, ist nicht unbedingt der entscheidende Faktor. Also ich will das mal erklären.
0: Ja.
5: Wenn ich zum Beispiel eine Tafel Schokolade auf einmal esse, mir danach ganz konsequent und ordentlich die Zähne putze, hat das eigentlich auf die Zähne so gut wie gar keinen Einfluss.
0: Das ist die beste Nachricht des Tages.
5: Ja, es ist die Häufigkeit des Zuckerkonsums und das fehlende Zähneputzen danach.
0: Also man kann jetzt...
5: Also der Zahnbelag an den Zähnen, der wird ja durchs Zähneputzen entfernt. So, und wenn ich das konsequent mache, sind die Bakterien weg und dann können auch keine Löcher entstehen.
0: Also könnte ich jetzt theoretisch...
5: Jeden Tag eine Tafel Schokolade.
0: Und dann danach die Zähne putzen?
5: Richtig.
0: Das würde auch keinen... Also das ist total egal. Dann Hauptsache Zähne putzen.
5: Hauptsache Zähne putzen. Das ist, wie gesagt...
0: Also für die Zähne, für den Rest des Körpers ist eine andere Sache.
5: Für den Rest des Körpers ist das die Kalorien. Das ist,
0: ja.
5: Das ist eine andere Sache.
0: Friedrich II., der hatte ja ganz revolutionär schon einen eigenen Zahnarzt. Was sagen Sie denn zu seinen Tipps zum Zähneputzen?
5: Also der Zahnarzt, den Sie ansprechen, der persönliche Hofzahnarzt von Friedrich II. Hieß Philipp Pfaff. Sehr interessant, muss ich gleich noch dazu sagen. Unser Fortbildungsinstitut der Zahnärzte Berlin-Brandenburg heißt heute noch Philipp Pfaff.
0: Ach nee.
5: Naja, er war der Begründer der wissenschaftlichen Zahnmedizin in Deutschland und hat auch ein Buch verfasst. Ja, er war sehr am Erhalt der Zähne interessiert, aber die Tipps die er gegeben hat, ja, sind gut seiner Zeit entsprechend, mit dem heutigen Wissen natürlich total überholt. Er hat den Zahnstocher präferiert, was man ja eigentlich heute überhaupt nicht nehmen sollte.
3: Kein Zahnstocher?
5: Nein, Zahnstocher. Weil damit kann man wirklich das Zahnfleisch schädigen.
3: Also lieber Zahnseide.
5: Zahnseide, gut, gab es damals nicht. Ja. Er hat sich auch gegen den öfteren starken Gebrauch der Zahnbürsten ausgesprochen. Also das übertriebene, fleißige Bürsten.
3: Was sie ja gerade gepredigt hat.
5: Richtig. War er der Meinung, dass dadurch das Zahnfleisch abgerissen, aufgelockert wird, was natürlich nicht stimmt, total falsch ist. Also regelmäßiges Zahnbürsten, nicht exzessiv, aber regelmäßiges Zahnbürsten ist schon wichtig. Und dann fand ich das so lustig bzw. interessant. Er hat doch wirklich gesagt, es reicht, wenn man sich einmal in 14 Tagen einer Zahnbürste bedient.
3: Wie wir dann wohl alle aussehen würden.
5: Ja, es waren die Anfänge der Zahnmedizin. Schon interessant, dass es überhaupt eine Entwicklung oder die Erkenntnis gekommen ist, die Zähne müssen geputzt, gebürstet werden, um sie zu erhalten und Krankheiten so zu verhindern.
3: Was würden Sie denn jetzt Friedrich dem Großen sagen, wenn er jetzt hier in Ihrer Praxis vorbeikommen würde und bei Ihnen auf dem Stuhl sitzt? Was wären die ersten Maßnahmen, die Sie bei ihm ergreifen würden?
5: Erstmal einen Überblick verschaffen über den Zustand der Zähne.
3: Mund auf.
5: Mund auf. Ich denke, da wäre sehr, sehr viel zu tun, weil man nimmt ja an, dass es die Zahnbürste Friedrichs II. Ist, aber sicherlich nicht so häufig wahrscheinlich verwendet wurde. Und deswegen bin ich der Meinung, dass da sicherlich viele Löcher zu finden wären, lockere Zähne. Ja, ich denke, bei Friedrich II. Hätte ich sehr viel zu tun gehabt.
3: Welche einfachen Tipps könnten Sie denn jetzt unseren ZuhörerInnen geben zum Tag der Zahngesundheit? Vielleicht noch ein paar extra Tipps. Und dann habe ich noch eine Spezialfrage zum Schluss. Also ganz einfache.
5: Komme erstmal zu den ganz normalen Tipps. Mindestens zweimal am Tag gründlich die Zähne bürsten.
3: Was heißt denn gründlich?
5: Gründlich heißt alle Zähne putzen, außen, innen, die Kauflächen, dann 2 Minuten. Zusätzlich zum Zähnebürsten Zahnzwischenraumpflege, entweder mit Zahnseide oder Zahnzwischenraumbürsten. Den Zuckerkonsum schon irgendwo reduzieren, sprich generell gesunde Ernährung, ballaststoffreiche Ernährung, weil gutes Kauen ist auch für den Zahnhalteapparat wichtig. Regelmäßig zum Zahnarzt gehen, den Zustand der Zähne checken lassen vom Zahnarzt.
3: Und jetzt die Gretchenfrage. Elektrische Zahnbürste oder die normale? Was ist besser?
5: Definitiv elektrische Zahnbürste.
3: Echt?
5: Definitiv.
3: Ja, warum denn?
5: Na, weil die einfach die Zähne durch diese rotierenden Bewegungen besser sauber macht. Definitiv.
3: Und soll man dann aufdrücken auch doll? Also das frage ich mich eh auch immer. Wie doll soll ich aufdrücken?
5: Das ist eine gute Frage. Also es gibt, ich sage jetzt mal, das mittlere Maß ist entscheidend. Ja, was ist jetzt das mittlere Maß? Also beim Zähneputzen ist jetzt erstmal, sollte ich eine Handzahnbürste verwenden? Es gibt weiche Zahnbürsten, mittlere, harte. Auf alle Fälle sollte ich die mittlere verwenden. Weiche Zahnbürsten haben nicht den Säuberungseffekt. Harte Zahnbürsten können bei einem zu großen Anpressdruck wirklich auch Schäden setzen. Also es gibt wirklich Patienten, die durch exzessives Schrubben, Zähne, Bürsten sich Kerben in den Zahn putzen.
3: Kerben?
5: Ja, so richtig Kerben. Ab Zahnhals können so richtig Kerben entstehen. Ja.
3: Krass.
5: Das ist dann durch jahrelanges, ganz kräftiges Zähneputzen. Und dem kann man eben entgegentreten, indem man eine elektrische Zahnbürste verwendet. Also definitiv elektrische Zahnbürste hat den besseren Reinigungseffekt als eine Handzahnbürste.
3: Und Sie haben dann auch eine elektrische Zahnbürste?
5: Sicher, sicher.
3: Okay, na gut.
5: Und es ist sogar so, bevor ich Zahnmedizin studiert habe, habe ich auch nur mit Handzahnbürste. Naja, und dann irgendwie durchs Studium hat man aber dann doch zur elektrischen Zahnbürste gegriffen. Und das ist jetzt wirklich so, wenn ich mal im Urlaub bin, dann ist immer das, was ich vermisse, elektrische Zahnbürste. Aber man kann nur eine elektrische Zahnbürste mit Batterie jetzt kaufen und die ist es dann immer für den Urlaub.
3: Okay, dann vielen Dank für das Gespräch und für die Tipps und ja, dann schönen Feierabend.
5: Danke.

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1: Heute geht es um das Campusradio CouchFM. Das ist ein Projekt in Zusammenarbeit der drei Berliner Hochschulen, der Humboldt-Universität, der Freien Universität und der Technischen Universität Berlin. Und ich möchte euch nun das Campusradio genauer vorstellen und habe hierzu Laura und Emily von CouchFM eingeladen. Herzlich willkommen.
2: Hi.
3: Hi.
1: Seit wann gibt es denn das Format Campusradio CouchFM?
2: Also 2011 kam die Idee auf. Und 2012 lief dann die erste Sendung schon. Also es ist jetzt schon ganz schön lange her.
1: Und ihr sendet ja jeden Tag und habt verschiedene Formate. Wie ist die Sendung denn aufgebaut?
2: Genau, also wir haben jeden Tag in der Woche ein unterschiedliches Format. Zweimal die Woche läuft unser Live-Magazin. Das heißt, da stehen wir live im Studio und reden über alles Mögliche. Und dann läuft auch Musik zwischendurch, wie man es aus dem Radio halt so kennt. Und montags ist bei uns immer Platz für eine Gästesendung. Mhm. Also da können zum Beispiel andere Unis ihre Projekte vorstellen, wenn sie selbst einen Podcast produzieren und so weiter. Dann haben wir am Mittwoch unsere Musiksendung, das Klangkompott. Das wird von der Musikredaktion gemacht und es kann auch alles Mögliche sein. Interviews, einfach eine Band vorstellen, ein Genre vorstellen, alles Mögliche. Genau, donnerstags läuft unser Gästezimmer. Das ist ein Interviewformat mit Personen zum Beispiel aus Politik oder der Kultur, Berliner Figuren, alles Mögliche. Ja, samstags ist bei uns Tanzstunde. Da können DJs aus Berlin ihre Sets spielen und sich so ein bisschen vorstellen. Und am Sonntag läuft unsere Wiedergabeliste mit den besten Songs aus der Woche.
1: Wie kommt ihr denn zu den Themen, die ihr in der Sendung besprecht?
3: Also ich finde, das ist auch mal ein sehr spannender Prozess, weil es einfach wirklich das ist, was die Couchies so im Alltag beschäftigt. Und das fand ich am Anfang auch so ganz ungewohnt, dass wirklich der Themenvorschlag einfach so reingeworfen werden kann. Und meistens wird er auch total cool aufgenommen und dann wird gebrainstormt, dann können andere relaten oder eben nicht. Und das ist immer ein total spannender Prozess. Also das meiste findet so in der Wortredaktion dann statt oder halt davor in den allgemeinen Sitzungen.
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5: Ein herzliches Hallo an diesem etwas vielleicht bewölkten Freitagnachmittag. Ich bin Nico und darf euch heute zu dieser ein wenig besonderen Sendung von CouchFM begrüßen. Wir haben September und es ist Wahlmonat. Vor zwei Wochen war Sachsen-Anhalt an der Reihe. Am Sonntag wählen Mecklenburg-Vorpommern und natürlich Berlin. Darüber wollen wir sprechen und hierfür darf ich sehr herzlich Julius Niefisch begrüßen. Er ist Referent für Wissenschaft, Forschung, Kultur, Religion und den Untersuchungsausschuss 8.1 für die Landtagsfraktion der CDU hier im schönen Brandenburg. Wir senden ja heute auch aus dem MIZ Babelsberg und wollen zusammen ein wenig auf unsere Nachbarn schauen. Dir ein herzliches Willkommen.
6: Ja, vielen Dank, Nico. Vielen Dank für die herzliche Einladung und ich freue mich, dass wir hier aus Brandenburg senden.
5: Genau, wir wollen ja heute auch ein wenig zurückschauen. Sachsen-Anhalt. Da ging ein kleines Beben durch die Republik. Aber wir wollen auch den Blick auf den Sonntag 18 Uhr richten. Wie wird das ausgehen? Als Berliner Campusradio interessiert unsere Hörerinnen und Hörer natürlich die Berliner Abgeordnetenhauswahl. Hier hat CouchFM Interviews zum Thema Wohnen geführt. Wir hören rein und sprechen drüber. Jetzt starten wir aber mit Musik. Ein Stück passend zu den Wahlen. Was braucht jede Wahl? Sie braucht Kandidaten. Hier ist der Kandidat von Reinhard Grebe.

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2: Ja, Wahlen werden in der Mitte gewonnen. So singt er ja. Der Satz scheint nicht mehr ganz zu gelten. Sachsen-Anhalt hat gewählt und wahrscheinlich wird Ulrich Siegmund von der AfD neuer Ministerpräsident werden. Er hat zwar keine absolute Mehrheit, aber auch ohne diese kann die AfD einiges verändern. Julius, wenn du an deine Arbeitsfelder Kultur und Wissenschaft denkst, was steht Sachsen-Anhalt bevor?
3: Ja, da kann ich ehrlich gesagt nur seufzen. Also das sind tatsächlich eher graue Stunden, die da auf uns zukommen. Wenn wir uns natürlich so ein bisschen das Flaggschiff angucken, das AfD-Wahlprogramm ist, dann ist es die Kulturpolitik. Till Schneider, der das verantwortet bei der AfD in Sachsen-Anhalt, stellt sich das ja auch so vor, dass es dann ein Kultusministerium gibt, am besten eines, das er leitet. Das heißt also eines, das Bildung, Wissenschaft und Kultur zusammenbringt und man dann eben durchgreifen kann in diese drei Felder. Und was heißt das konkret? Die AfD sagt dem Bauhaus beispielsweise als eben ein undeutsches internationalistisches Museum und als eine undeutsche internationalistische Schule von Design und Architektur den Kampf an. Das ist etwas, was wir vor 100 Jahren bereits gesehen haben. Das Bauhaus ist auch damals 1932 von der NSDAP, ohne da jetzt den großen Vergleich ziehen zu wollen, aber dennoch geschlossen worden. Das heißt, das steht in einer schwierigen Tradition, solche Vorschläge. Wir sehen es aber natürlich auch darin, dass beispielsweise vor der Wahl die Gedenkstätten und Kulturinstitutionen ein Schreiben herausgegeben hatten, wo sie gewarnt haben, dass die Geschichtspolitik der AfD, und das ist eben eine Geschichtspolitik, es ist nicht Erinnerungskultur, wie wir sie bisher hatten, sondern die Nutzung von Geschichte zu politischen Zwecken, das ist die hochgradig kritisch zu sehen ist, weil es nämlich darum geht, dass womöglich sowohl das Erbe der Nazizeit, das Schwierige, als auch dass der DDR aufgeweicht wird und, naja, sagen wir, entschärft wird, und zwar auf Lasten oder zu Lasten dessen, was wir in den letzten 75 Jahren in der Bundesrepublik erlebt haben.
2: Okay, aber können Sie Ihr Programm überhaupt durchsetzen? Also Sie haben ja im Landtag keine Mehrheit. Sie könnten Verordnungen erlassen. Was bedeutet das?
3: Also natürlich, das ist jetzt die Frage, ob die AfD am Ende diese Regierung stellt oder nicht, ob es einen Ministerpräsidenten Ulrich Siegmund geben wird oder nicht. Davon würde ich jetzt im Moment, sagen wir mal, erstmal ausgehen. Und dann kann man da eine ganze Menge ändern, weil dann heißt das Bildungsministerium wird wahrscheinlich in Hand der AfD sein. Das heißt, die Schulpläne können geändert werden. Es kann geändert werden, worüber in Lehrinstitutionen unterrichtet wird. Es können Fördergelder gestrichen werden, gerade für die Kulturinstitutionen, aber genauso auch für wissenschaftliche Projekte oder Wissenschaftseinrichtungen, die sich in der Vergangenheit kritisch gezeigt haben oder die sich in der Zukunft kritisch zeigen werden. Also selbst ohne eine parlamentarische Mehrheit ist es definitiv möglich, Eingriffe vorzunehmen, die sehr, sehr weitreichend gehen. Und insofern wird das auch ein Testfeld, nehme ich an, für die AfD, um eben zu zeigen, wir sind in der Lage, den Kulturwandel, den wir versprochen haben die letzten Jahre, den dann auch tatsächlich umzusetzen. Und das ist ehrlich gesagt eine ziemliche Gefahr in meinen Augen.
2: Ja, ich bin da sehr gespannt, wie das ausgehen wird. Wir sehen ja jetzt schon, der Landtag hat sich noch nicht mal konstituiert. Der Vorältestenrat ist zusammengetreten. Und da werden jetzt so Spielchen gemacht wie, ja, wir wollen jetzt in der Mitte sitzen, die AfD und BSW sitzen in der Mitte, die anderen Parteien werden an die Ränder gesetzt. Die SPD und die Linkspartei sollen ihre Räume außerhalb des Hauptgebäudes bekommen und so weiter. Und wenn sich diese Kultur fortsetzt und wir das uns vorstellen, dass das dann auch auf das Regierungshandeln umschlägt, also die Ankündigungen werden wirklich umgesetzt, dann denke ich, kann das alles so kommen, wie du es sagst.
3: Wie gesagt, es ist natürlich auch ein schwieriges Thema. Es ist immer schwierig, auch Prognosen da abzugeben. Ich würde sagen, jetzt mit einer Perspektive, die keine Parteiperspektive sein soll, dass es natürlich auch bei solchen Ankündigungen eine Reaktion ist auf das immer wieder geäußerte Gefühl, ich sehe das im Landtag Brandenburg, wo ich ja nun mal arbeite, dieses Gefühl, dass man die AfD über Jahre hinweg ausgegrenzt habe, das dann natürlich mit der Brandmauer, auch einem sehr schwierigen Begriff am Ende, in der aktuellen Debatte, dass damit verbunden wird und dass man jetzt eben sagt, ja, wir zahlen es euch heim, ihr habt uns jahrelang ausgeschlossen und jetzt geht es eben euch an den Kragen, ihr habt es doch selbst darauf beschworen. Ob das jetzt die Art und Weise ist, wie wir in unserem Land Politik machen sollten und ob das gesund für eine Demokratie ist, das ist dann eben zweitrangig. Ich glaube, wir brauchen eigentlich alle mehr einen kühlen Kopf und müssen uns darüber Gedanken machen, wie wir zusammenkommen, statt dieses Spalterische der Politik der letzten Jahre, was nicht nur auf die AfD zurückzuführen ist, dass wir das wieder rauskriegen aus dem System.
2: Genau, wieder eine positive Geschichte, an die die Menschen glauben können vielleicht. Das ist doch ein guter Wunsch vielleicht. Aber bevor wir weitermachen, noch eine letzte Frage zu Sachsen-Anhalt, zur Regierungsbildung. Also ich frage vielleicht nach einer persönlichen Prognose von dir. Ne? Die AfD steht bei 39 Sitzen. Linke, CDU, Grüne und SPD haben auch 39 Sitze. Das BSW kündigt an, im dritten Wahlgang würde es sich enthalten. Wie kann das ausgehen?
3: Das ist schwierig. Wir haben ja diese Spielchen oder diese Gedankenspiele, die da angestellt werden, wahrscheinlich alle vernommen, die sich irgendwie mit Sachsen-Anhalt beschäftigt haben. Nämlich, dass es in einem dritten Wahlgang eben dann für Ulrich Siegmund reichen könnte, womöglich mit Enthaltungen und so weiter. Ich will da jetzt keine politische Prognose abgeben. Am Ende muss die AfD nun beweisen, leider, dass sie, solange sie eben eine legale Partei ist, dass sie in der Lage ist, auch diese Regierungsverantwortung zu tragen. Ich kann wirklich keine Prognose darüber abgeben, wie das ausgehen wird. Vielleicht endet es in Neuwahlen und dann sehen wir weiter.
2: Ja, ich denke auch, was ein Schwert, von dem noch gar nicht geredet wurde, ist ja, dass der Ministerpräsident am Ende auch das Mittel der Vertrauensfrage haben wird. Also ist er einmal gewählt, dann kann er immer damit drohen, wenn ihr nicht zustimmt, dann stelle ich die Vertrauensfrage, dann lösen wir den Landtag auf und wir wählen neu. Und ich fürchte, das Momentum liegt auf seiner Seite.
3: Das ist ja ganz klar. Also das Momentum liegt sowieso auf Seiten der AfD und zwar auch deshalb, weil diese Gefahr über viele Jahre hinweg wahrscheinlich von den Parteien der Mitte, und da schaue ich natürlich auf meine eigene Partei, die CDU, aber ich schaue auch auf die SPD, verkannt worden ist. Und wenn wir uns dann die Reaktionen anschauen, die am Wahlabend wieder erfolgt sind, dann gilt das ja immer noch. Dann

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1: Diesen Sonntag stehen ja die Wahlen in MacPom und Berlin an. Über MacPom wollen wir später noch reden. Jetzt kommen wir aber erstmal zu Berlin. Als studentisches Radio haben wir uns die Frage gestellt, was bewegt Studis besonders? Und ein Thema, das uns immer wieder in den Sinn kam und welches auch im Wahlkampf sehr präsent ist, das ist das Wohnen. Hierzu haben wir Interviews geführt mit der Linken und den Grünen. Die Union und SPD waren angefragt. Beginnen wir am besten mit der Linkspartei. Hier war Niklas Schenker unser Gast. Julia und Eddie haben das Interview geführt und wir wollen jetzt ein paar Ausschnitte hören. Am Anfang wurde Niklas Schenker gebeten, die wichtigsten Punkte des Programms vorzustellen. Hören wir einmal rein.
2: Auf jeden Fall, die bezahlbaren Mieten sind das absolute Kernthema. Das merkt man auch, wenn man mit den Leuten einfach spricht, ob an der Haustür oder in der Kneipe. Alle kennen jemanden, wenn sie nicht selber betroffen sind, von der Mietensituation in der Stadt. Und wir sagen, wir wollen Mietabzocke stoppen. Und das erreichen wir vor allem durch drei Maßnahmen. Wir wollen den Volksentscheid Deutsche Wohnen Kohlen eignen endlich umsetzen. Wir wollen mit einer Behörde gegen illegale Mieten vorgehen, weil das ein flächendeckendes Problem ist.

0: in Berlin und wir kämpfen für einen bundesweiten Mietendeckel und wollen den aber für die 400.000 kommunalen Wohnungen sofort einführen, weil Berlin das ohne Zweifel eh machen könnte. Das sind drei Maßnahmen. Wir haben noch viel mehr, aber das sind so unsere Kernforderungen, für die wir im Wahlkampf kämpfen.
1: Danke schon mal. Ich glaube, auf ein paar davon wird Eddie auch noch mal später eingehen. Ich hätte aber noch mal eine ein bisschen allgemeinere, gefasstere Frage. Also wir sind ja vom studentischen Radio und ja, richten uns vor allem an alle Studierende in Berlin. Und weil das ja unsere Kernzielgruppe ist, würde mich da noch mal interessieren. Also ich weiß, Wohnen ist für die natürlich auch ein total großes Thema, beeinflusst eigentlich auch, ob man sich's überhaupt leisten kann, zum Beispiel ein Studium in Berlin aufzunehmen oder auch als Berlinerin irgendwie aus dem Elternhaus auszuziehen. Gibt es da konkrete Vorschläge und Vorhaben, was das studentische Wohnen betrifft, und was habt ihr da konkret für Pläne, um diesem Problem zu begegnen?
0: Also wir setzen uns auf jeden Fall auch dafür ein, dass sehr viel mehr studentische Wohnheimplätze geschaffen werden, von der landeseigenen Berlin-Novo, aber auch vom Studierendenwerk. Da geht es insbesondere auch darum, dass es im Land Berlin so eine Wohnungsbauförderung gibt, wo das Studierendenwerk aber bisher nicht darauf zugreifen kann. Berlin ist die Großstadt mit der geringsten Quote an Wohnheimplätzen pro Studierenden. Und außerdem sagen wir, die 400.000 kommunalen Wohnungen, da wollen wir bei der Wiedervermietung eine Quote einführen, dass bestimmter Anteil immer an Studierende gehen muss. Aber ich würde ansonsten sagen, dass Studis mit denselben Problemlagen zu kämpfen haben wie Rentnerinnen und Rentner oder alleinerziehende Familien etc. Und deswegen ist unser Programm, also wir wollen das Wohnen für alle Menschen in Berlin wieder bezahlbar machen. Und davon werden natürlich Studis ganz besonders profitieren. Ein ganz konkretes Beispiel. Es gibt ja in Berlin immer mehr von diesen möblierten Wohnungen auf Zeit. Das ist ein Trick, den viele Vermieter nutzen, um Wohnungen sehr viel teurer anzubieten, als es eigentlich das Gesetz erlaubt. Und mit unserer Behörde gegen illegale Mieten wollen wir damit ganz besonders vorgehen. Also wir wollen möbliertes Wohnen auf Zeit verbieten innerhalb von sogenannten Milieuschutzgebieten. Milieuschutzgebiete ist fast die komplette Innenstadt. Und wir haben ja selber als Linke auch so einen Mietwuchercheck auf den Weg gebracht. Da kann man also prüfen, ob man eine zu hohe Miete zahlt. 120.000 Haushalte haben den schon genutzt und in 80.000 Fällen liegt eine überhöhte Miete vor. Da könnten die Behörden jetzt gegen vorgehen. Es wird aber noch viel zu wenig dagegen gemacht. Und deswegen sagen wir, mit dieser Behörde gegen illegale Mieten werden wir 100 Leute einstellen, die wirklich offensiv und konsequent dagegen vorgehen, dass hier dreiste Vermieter nicht mehr unsere Nachbarinnen und Nachbarn abzocken, sondern bezahlbares Wohnen hier für alle Menschen in der Stadt endlich Realität wird.
1: Dazu hätte ich noch eine kurze Nachfrage, weil du hast es jetzt gerade angesprochen. Diese Behörde ist auch eines der Dinge, die mir am ehesten ins Auge gesprungen ist, als ich euer Wahlprogramm gelesen habe. Wenn ich mir aber so vorstelle, eine Behörde aufzubauen, gerade in so einem Bürokratie-Wahnsinnsland wie Deutschland, stelle ich mir vor, dass das schon auch ein bisschen Zeit in Anspruch nehmen kann. Also kannst du dazu vielleicht noch ein bisschen mehr sagen, was so die Aufgaben sind? So, es ist immer diese Verschlagwortung von, ja, illegale Mieten sollen da vor allem irgendwie geahndet werden können. Kannst du da vielleicht noch ein bisschen was erzählen? Was sollen da die Kernaufgaben sein? Wie soll das strukturiert sein? Und was wäre vielleicht auch ein realistischer Zeitplan, um das auf den Weg zu bringen?
0: Also es geht ja um Mietpreisüberhöhungen nach Paragraph 5 Wirtschaftsstrafgesetz. Also eine Miete, die mehr als 20% über dem Mietspiegel liegt, ist erstmal eigentlich illegal. Wenn eine Miete mehr als 50% über dem Mietspiegel liegt, ist das sogar eine Straftat. Da kann man als Vermieter bis zu 3 Jahre für den Knast kommen. Also es ist kein Kavaliersdelikt. Und wir haben als Linke deswegen diesen Mietwuchercheck entwickelt, um zu zeigen, dass das ein flächendeckendes Problem ist in der Stadt. Und das haben wir mit den Zahlen, ich habe sie ja gerade schon zitiert, jetzt wirklich auch gezeigt. Es ist aber eben so, dass die aktuelle Regierung, CDU und SPD, sich praktisch geweigert hat, Personal in den Bezirken dafür zur Verfügung zu stellen. Kreuzberg ist der eine Bezirk, der richtig konsequent dagegen vorgeht. Und da wurde gerade erst letztens eine Vermieterin ja, dazu verdonnert, dass sie 25.000 Euro zu viel gezahlter Miete an eine Mieterin zurückzahlen musste und on top noch 23.000 Euro Bußgeld, was an die Behörde gegangen ist. Jetzt gibt es die ersten Stellen in Bezirken, aber das ist eben, man muss sich das so vorstellen, die Bezirke entscheiden mehr oder weniger alleine, wie konsequent sie dagegen vorgehen. Deswegen haben wir gesagt, im ersten Schritt, und das wird sehr schnell gehen, wenn wir diese Stellen, die es jetzt in den Bezirken gibt, zusammenziehen und auf Berlin-Ebene quasi dagegen vorzugehen, sodass es einfach ein einheitliches Vorgehen gibt. Und dann werden wir peu à peu, so schnell wie es ihnen geht in dieser Verwaltung, zusätzliche Stellen dafür schaffen. Ich kenne auf jeden Fall das Argument, dass jetzt Bürokratie und es dauert alles lange. Ich würde sagen, es ist schon eine Frage des politischen Willens, wie viel man und wie schnell das am Ende gehen wird. Und würde einfach sagen, Vermieter müssen das Gefühl haben, es wird nicht sofort alle treffen, die hier illegale Mieten nehmen, aber es kann jeden treffen. Und ich glaube, diese abschreckende Wirkung, wenn wir einfach noch mehr von diesen Fällen, die ich gerade schon besprochen habe, haben werden, dann wird es dazu führen, dass wir ganz schnell, glaube ich, eine Entwicklung in Berlin haben werden, dass Vermieter sich dann lieber freiwillig an die Regel halten, bevor sie hier am Ende 50.000 Euro an Strafe zahlen müssen.
2: So viel für den Moment. Julius, klingen seine Vorschläge plausibel für dich? Kann solch eine konsequente Verfolgung tatsächlich abschreckend wirken und überhöhte Mieten verhindern?
3: Also grundsätzlich kann man über so etwas diskutieren und insofern würde ich sagen, natürlich gibt es Plausibilität und im Übrigen ist das ja auch gar keine Forderung, die jetzt in diesem Sinne besonders links wäre, würde ich jetzt mal sagen. Also ich denke, da kann man sich auf einiges vielleicht sogar einigen, gerade wenn es darum geht zu sagen, wir haben, er hat es erwähnt, 50% oder ab 50% über dem örtlichen Mietniveau, dem durchschnittlichen, handelt es sich um eine Straftat, ab 20% um eine Ordnungswidrigkeit, dass es da ordnungsbehördliche Maßnahmen geben soll, das ist ja im Sinne des Gesetzes, sonst hätten wir das Gesetz nicht erlassen sollen. Also insofern ist dieser Punkt an sich natürlich erstmal sehr plausibel. Was dann was mit dieser Behörde zu tun hat, die dann 100 auf 100 Personen anwachsen soll, da hat er ja am Ende auch gesagt, das sind eigentlich erstmal die Bezirksbehörden, bei denen das angesiedelt ist, die sollen eben zusammengezogen werden an das Land und dann wahrscheinlich mit der Denklogik, naja, und dann haben wir eine Weisungsbefugnis und Fach- und Rechts- und Sonderaufsicht und können dann eben durchgreifen und endlich mal den irgendwie offensichtlich nicht ihrer Arbeit nachkommenden Bezirksbehördenmitarbeitern sagen, wie der Hase läuft. Also ob dieses Misstrauen der eigenen Verwaltung gegenüber jetzt besonders sinnvoll ist, da bin ich mir nicht ganz sicher. Aber das ist natürlich auch machbar. Weniger plausibel oder vielleicht ist es keine Frage von Plausibilität, sondern am Ende von Ressourcenpriorität sind dann solche Fragen eben wie die der Vergesellschaftung. Ich kann, aber ich nehme an, wir sprechen darüber vielleicht auch gleich
2: Es
3: nochmal.
2: kommt jetzt
3: Gut,
2: im jetzt
3: dann.
2: folgenden Ausschnitt.
3: Aber gut, dann will ich dem nicht vorweggreifen, dann hören wir da vielleicht einfach gerne mal rein.
2: Genau, und das machen wir. Hier kommt Teil 2.
4: Und wenn es um die Frage geht, eben bezahlbaren Wohnraum zu schaffen, da gibt es ja auch die Vorstellung, Wohnungskonzerne zu enteignen, also private Wohnungskonzerne, Deutsche Wohnen zum Beispiel. Da, als ich das gelesen habe im Programm, da hat sich mir die Frage gestellt, wie das konkret finanziert werden sollte. Also wer bezahlt denn die Entschädigung und aus welcher Kasse? Und dann anschließend noch die Frage, die sich mir stellt, ist, was passiert mit diesen Wohnungen? Also werden die dann wieder normal auf dem Wohnungsmarkt angeboten oder werden die dann spezifisch an Leute vergeben, die zum Beispiel einen Anspruch auf einen Wohnberechtigungsschein haben? Wie ist da die Idee?
0: Genau, also erstmal muss man ja sagen, es gab ja den erfolgreichen Volksentscheid Deutsche Wohnen und Co. enteignen vor mittlerweile fast 5 Jahren, wo fast 60% gesagt haben, diese Maßnahme soll die Regierung jetzt ergreifen. Leider war es eben so, dass das kein rechtlich verbindlicher Volksentscheid war, sondern eher eine politische, politischen Willen zum Ausdruck gebracht hat. Wir finden deswegen, dass es natürlich trotzdem politisch verbindlich ist, wenn 60% der Berlinerinnen und Berliner sagen, sie wollen, dass das umgesetzt wird. Es gab ja eine Expertenkommission mit hochkarätigen Verfassungsrechtlern und Ökonomen etc., die sich ein Jahr lang das sehr genau angeschaut haben und zum Ergebnis gekommen sind, Deutsche Wohnen und Co. enteignen ist nicht nur rechtlich möglich, sondern auch finanziell tragbar und das beste Instrument, um für dauerhaft bezahlbare Mieten zu sorgen. Die Initiative Deutsche Wohnen und Co. enteignen geht selber davon aus, dass die Entschädigung für diese ungefähr 220.000 Wohnungen so zwischen 8 bis 18 Milliarden Euro liegen soll. 8 bis 18 Milliarden, weil man am Ende des Tages natürlich nicht ganz hundertprozentig weiß, wie ein Bundesverfassungsgericht oder so hier am Ende zu urteilen wird. 8 Milliarden wäre jetzt so die ganz besonders progressiv angenommene Variante und 18 Milliarden ist wirklich so das Konservativste, was man sich, glaube ich, vorstellen kann. Die Initiative hat ein sehr, sehr gutes Entschädigungsmodell sich ausgedacht, wo es im Grunde genommen einfach darum geht, das Teure an diesen Wohnungen sind nicht unbedingt die Häuser, sondern das Teure ist der Boden. Wir haben halt diese krasse Spekulation in Berlin, dass Leute Wohnungen gekauft haben, die stehen ja auf dem Boden, und dann immer weiter verkauft haben und diese Bodenpreise jedes Jahr leistungslos einfach nur in die Höhe geschnellt sind. Und die Idee hinter dieser Vergesellschaftung ist, dass wir zwar eine Entschädigung zahlen, aber eben diese leistungslosen Gewinne nicht entschädigen. Und deswegen kommt man auf eine Summe, die extrem viel geringer ist als das, wofür die Wohnungen jetzt auf dem Markt sind. Und dann ist der Clou, dass die Leute in den Wohnungen, die vergesellschaftet werden sollen, ja weiter eine Miete zahlen. Wir sagen zwar, dass die Miete dann, also überhöhte Mieten werden abgesenkt, aber erstmal geht es darum, die Mietpreise in den Wohnungen eher zu stabilisieren. Und dann werden die Mieterinnen und Mieter in den Wohnungen über relativ lange Jahre quasi ja, aus der Miete, die sie eben zahlen, die Entschädigung am Ende refinanzieren. Das heißt, im besten Falle ist das was, wo das Land Berlin quasi keinen eigenen Zuschuss dazu tun muss, sondern die Entschädigung refinanziert sich aus den Mieten der vergesellschafteten Wohnungen. Und übernommen werden soll das am Ende von der Anstalt öffentlichen Rechts. Das ist so eine besondere öffentliche Unternehmensform. Die BVG zum Beispiel ist auch so eine Anstalt öffentlichen Rechts, die dann am Ende diese Wohnungen bewirtschaftet, verwaltet und eben dafür sorgt, dass die Wohnungen nach fairen Kriterien an die vergeben werden, die ganz besonders eine Wohnung brauchen. Und das sind natürlich Leute mit einem Wohnberechtigungsschein zum Beispiel. Meine dazu auch noch mal eine Zahl. 2/3 der Berlinerinnen und Berliner haben Anspruch auf einen Wohnberechtigungsschein. Das sind halt diejenigen, die wirklich ganz besonders dringend eine Wohnung brauchen, weil eben dazu kommt, dass Berlin nicht nur die Hauptstadt der hohen Mieten ist, sondern leider auch der niedrigen Löhne. Und deswegen wollen wir nicht nur dafür sorgen, dass die Leute im besten Falle mehr Geld verdienen können, sondern dass sie im besten Falle dann eben auch noch eine bezahlbare Miete am Ende haben.
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2: So viel zur Vergesellschaftung oder Enteignung. Und der Thema spaltet ja wirklich die Berliner Politiklandschaft und ich glaube auch ein bisschen die Bevölkerung. Deine Partei zum Beispiel ist ja gegen Enteignungen. Warum und ist das nicht ein Ignorieren des Wählerwillens vom Volksentscheid?
3: Also zum zweiten Teil, ob das nicht dieses Volksentscheidsergebnis, ich glaube, es war der 26. September, also fast 5 Jahre her, 2021, ob das das nicht ist, also ob man das nicht ignoriert. Ich glaube, das widerspricht erstmal dem, wie unsere Demokratie aufgebaut ist, eben als repräsentative Demokratie. Denn wenn man sich überlegt, damals ist abgestimmt worden und ja, es gab diese, ich weiß jetzt nicht mehr aus dem Kopf, 55, 56, irgendwie so Prozent, die dafür gewesen sind. Das ist richtig. Wenn wir uns jetzt zumindest die Umfragen angucken für Sonntag, dann sehen wir ja wieder, es gibt auch wahrscheinlich eine rot-rot-grüne Mehrheit, die kommt wahrscheinlich auch auf wieder diese knapp 55%. Wenn die nun, jetzt ist die Frage, ob die SPD das mitmacht, aber wenn die nun eine Mehrheit haben und eine Regierung bilden, dann können die diesen Wählerwillen natürlich durchsetzen. Gleichzeitig wissen wir aber natürlich als CDU, dass die meisten unserer Wähler, die an diesem Volksentscheid teilgenommen haben, damals, dass die sehr wahrscheinlich nicht für die Enteignung gestimmt haben werden und das heißt, für den Fall, dass wir nun wieder in Regierungsverantwortung kommen sollten oder vielleicht auch eben die nächste Regierung anführen, dann ist die Konsequenz daraus, dass natürlich auch wir einen Teil unseres Wählerinteresses umsetzen. Das ist ja der ganze Sinn einer repräsentativen Demokratie mit Koalitionen, wo eben verschiedene Interessengruppen, die dann eine Mehrheit zusammenstellen in der Stadtgesellschaft, zusammenkommen. Und insofern ist es dann eben so, natürlich kann man sagen, es gibt diese Mehrheit in der Stadt, aber gibt es sie am Ende in einem Parlament? Auch jetzt 5 Jahre später können die Leute das ja wieder wählen, weil sich eben Parteien mit genug Deckungsgleichheit zueinander finden. Dann ist das möglich, dann kann das möglich gemacht werden. Aber das wäre jetzt für mich kein Versagen irgendwie eines oder ein Ignorieren des Wählerwillens, sondern schlichtweg einfach nur wieder eine neue Abstimmung, wo der Wählerwille eben neu zum Ausdruck gebracht wird.
2: Okay, gut. Vielen Dank. Und das soll es auch erstmal für das Interview mit Niklas Schenker gewesen sein. Wir machen jetzt weiter mit Musik und hören Roja mit Afar, ein Track über das Finden eines emotionalen Zustandes. Eines emotionalen Zuhauses, sorry, trotz räumlicher Trennung, dessen erster Textentwurf in der Sprache der nomadischen Afar-Gemeinschaft verfasst wurde und dann anschließend gemeinsam mit den Fans in Englisch finalisiert wurde. Da bin ich gespannt.

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1: Jetzt kommen wir zu den Grünen. Luise und Mirjam haben mit Katrin Schmidtberger ein Interview geführt. Der Landesverband Berlin hat ja den Ruf, etwas weiter links zu stehen als die Gesamtpartei. Hören wir einmal rein und schauen im Anschluss, wie es da mit der Anschlussfähigkeit an andere Parteien ausschaut. Auch Katrin Schmidtberger wurde am Anfang gebeten, ihr wohnungspolitisches Programm hinsichtlich studentischen Wohnens vorzustellen.
2: Also erstmal vielen Dank für die Einladung, freut mich sehr. Ich halte das Thema gerade auch junges Wohnen für ein sehr, sehr zentrales. Erstmal, wir reden ja, also klar, Wohnen ist einerseits existenziell, aber ich glaube auch für eine Stadt wie Berlin, eine Wissenschaftsstadt, deren wichtiger Standortfaktor auch Kultur und ein bezahlbares Leben ist, ist es besonders zentral, auch für junge Menschen Wohnraum bereitzustellen, weil sonst leidet die ganze Stadt, also sonst leidet unsere Zukunftsfähigkeit, sonst leidet unsere Wissenschaft und letztendlich dann auch die Wirtschaft. Und es ist eben auch volkswirtschaftlich betrachtet schwierig, wenn wir keinen jungen Menschen Wohnraum zur Verfügung stellen können. Ich finde, das ist ein Skandal und nicht akzeptabel, dass Menschen hier ihr Studium nicht antreten können oder sogar auch ihre Ausbildung abbrechen, weil sie eben keinen bezahlbaren Wohnraum finden. Deswegen haben wir in unserem Programm da sehr, sehr viele Angebote. Natürlich auch Angebote für ältere Menschen, auch für andere vulnerable Gruppen. Uns geht es vor allem darum, Wohnraum für breite Schichten bereitzustellen. Damit meine ich eben vor allem Wohnraum für Menschen mit kleinem Geldbeutel. Wir sind auch Hauptstadt der Alleinerziehenden. Auch da sage ich immer, brauchen wir spezielle Angebote. Und bei den jungen Leuten sieht es ja so aus. Wir haben das Studiwerk. Das Studiwerk hat ja in Deutschland die schlechteste Versorgungsquote von allen, in allen Städten. Obwohl wir 200.000 Studierende haben, sind gerade mal, ich habe noch mal nachgeguckt, gerade mal 5% werden sozusagen vom Studiwerk versorgt. Und das Studiwerk erlebe ich schon viele Jahre lang, die sehr engagiert sind, mehr Plätze bereitstellen wollen, aber der Senat lässt sie eben nicht. Und die Rahmenbedingungen sind ja auch in den letzten Jahren immer schwieriger geworden. Deswegen ist mir ganz, ganz wichtig, dass wir das Studiwerk stärken. Also das muss in Zukunft auch eben Bestände sanieren können, muss Zuschüsse erhalten, damit Wohnraum bereitgestellt werden kann. Weil das ist nämlich die Garantie für den günstigsten, bezahlbarsten Wohnraum für junge Leute. Und wir fordern ja auch schon seit vielen, vielen Jahren ein Azubi-Werk. Ne? Also analog zum Studiwerk muss eben auch mehr Wohnraum für Auszubildende bereitgestellt werden. Wir haben ja 50.000 in Berlin. Und auch die sind ja extrem mit den Wohnkosten belastet. Ne? Sowohl die Studis wie die Azubis zahlen 50-60% ihres Einkommens sozusagen für Wohnraum. Und das ist eine absolut krasse Überlastung, die auch den Menschen nicht zuzumuten ist. Und deswegen brauchen wir, der Senat hat jetzt 150 Plätze bereitgestellt oder will es tun über das Azubi-Werk, das ja erst noch gegründet wird. Also ich bin mal gespannt, ob das vor der Wahl noch passiert. Aber da braucht es natürlich nochmal andere Lösungen. Und übrigens, sowohl das Thema Genossenschaften finde ich da wichtig. Es gibt ja auch eine studentische Genossenschaft in Berlin und ich finde, die muss in jedem Bezirk muss mindestens da ein Standort, eine Stelle geschaffen werden. Wir müssen aber auch die jungen Leute mitdenken, wenn wir generell über die Frage sprechen, wer muss eigentlich in unserer Stadt mehr Verantwortung tragen, Wohnraum bereitzustellen? Die landeseigenen Wohnungsunternehmen sind natürlich da ein zentraler Faktor, aber da haben wir ja auch schon Quoten für junge Menschen. Ich finde, auch private Eigentümerinnen und Eigentümer müssen in Zukunft mehr gezwungen werden, Wohnraum auch für junge Menschen bereitzustellen. Wir haben da auch ein Konzept bzw. ein Gesetz gemacht, das heißt das bezahlbare Mietengesetz. Da schreiben wir quasi stufenweise allen Eigentümern auf dem freien Markt vor, die mehr als 50 Wohnungen besitzen, dass sie einen gewissen Teil ihrer frei werdenden Wohnungen im Jahr an WBS-berechtigte Haushalte vermieten müssen. Also zum Beispiel, wenn jemand mehr als 51 Wohnungen hat bis 100, muss er 10% seiner frei werdenden Wohnungen im Jahr an solche Haushalte vergeben. Und da wollen wir eben auch junge Leute explizit berücksichtigen, weil ich denke, dass auch sie es verdient haben. Also ne, es gibt ja auch Quoten, wie gesagt, nach Einkommen. Aber ich finde, es muss eben auch für diese beiden, ich nenne es jetzt mal Berufsgruppen, auch eine Möglichkeit geben. Das wollen wir machen. Dann ist es allerdings auch so, wir haben in Berlin über 2 Millionen Quadratmeter leerstehendes Gewerbe, vor allem auch Büros. Und statt auf der grünen Wiese zu bauen, man sieht ja auch, wie lange der Senat mit seinen Planungen braucht, wenn er neue Stadtquartiere errichtet, wollen wir diese frei werdenden Büros zu Wohnraum umnutzen und umbauen und wollen dafür auch ein Förderprogramm auflegen. Und da stelle ich mir sehr vor, dass auch da Azubis und Studis eine ganz, ganz wichtige Zielgruppe sind. Ich finde, man könnte sogar auch drüber nachdenken oder diskutieren, ob man nicht auch bestimmte Studiengänge auch da ganz aktiv mit einbindet. Das sind jetzt mal so ein paar Ansätze, es sind sicherlich nicht alle, aber dass es so nicht weitergehen kann und dass wir endlich junge Menschen da ernst nehmen müssen, weil sonst verliert unsere Stadt die Zukunft, das ist eigentlich klar.
3: Ja, Sie hatten es ja gerade so angedeutet, wenn ich es richtig verstanden habe, dann ist der Plan mit dem Studierendenwerk auch, dass die leerstehende Gebäude nutzen und umbauen für studentischen Wohnraum.
2: Genau.
3: Und nicht neu bauen.
2: Genau, also wir brauchen eine Mischung. Natürlich müssen wir auch ein Stück weit neu bauen. Ich finde es aber ein Skandal. Also nur mal so, das Studiwerk hat ja dieses Jahr sogar Wohnheimplätze verloren, weil die keine Gelder bereitgestellt bekommen, also in Kreuzberg am Hafenplatz zum Beispiel, weil sie keine Gelder bereitgestellt bekommen, um überhaupt ihre Bestände zu sanieren. Also die mussten quasi dieses Gebäude, diese Wohnheimplätze, die fertigen, wieder an den freien Investor zurückgeben, statt dass man sozusagen selber Geld vom Land Berlin bekommt und saniert. Obwohl es eine Bundesförderung gibt, die nennt sich Junges Wohnen, die das eigentlich vorsieht. So, und genau, ich möchte, dass das Studiwerk, weil ich glaube, es ist auch einfacher fürs Studiwerk ist, ich möchte, dass das Studiwerk erstmal eben Sanierungsgelder bekommt, dass die zugesagten Projekte, die das Studiwerk macht, also es gibt auch in Lichtenberg ein Projekt, da soll neu gebaut werden. Und der Senat blockiert dieses Projekt, weil die Senatsfinanzverwaltung sich weigert. Dieses Grundstück gehört dem Land Berlin, dem Studiwerk einen guten Erbbaurechtsvertrag zu geben. Das muss man sich mal vorstellen. Also obwohl man sozusagen als Staat dort wirklich handlungsfähig wäre, ne, anders als oft bei Grundstücken von privaten Vermietern. Und von daher, glaube ich, muss das Studiwerk insgesamt auch wirklich mal politisch ernst genommen werden. Ich habe das Gefühl, das drückt man so weg. Ich bin ja auch schon länger im Abgeordnetenhaus. Da heißt es übrigens immer so, seit 2013 hieß es, wir wollen 5.000 neue Studi-Wohnheimplätze bauen und keine Regierung hat es geschafft. Ehrlicherweise auch unsere rot-grün-rote Regierung nicht. Ne? Also auch da haben wir da auch Mist gebaut und waren zu schlecht. Aber wir haben, glaube ich, dazu gelernt und von daher, glaube ich, ist das Studiwerk schon sehr, sehr zentral. Das muss befähigt werden, sowohl neu zu bauen, aber eben vor allem auch die Bestände, die sie haben, zu sanieren. Weil sonst können sie, wenn sie kein Geld dafür bekommen, müssen sie den Anspruch aufgeben, bezahlbare Mieten zur Verfügung zu stellen. Und das ist doch absurd. Ne? Also wenn wir, und wir könnten ja kreditfinanziert das Studiwerk ganz gut stärken in der Sanierung. Und wenn wir über Mieten, also es kann ja nicht sein, dass die sozusagen genauso wie auf dem freien Markt agieren, obwohl es eigentlich anders auch möglich wäre.
1: So viel für den Moment, ja. Julius, wie schaut es mit der Anschlussfähigkeit der Grünen aus?
4: Wahrscheinlich deutlich höher als mit der Anschlussfähigkeit der Linken, so viel kann man sicherlich sagen. Also ich glaube, nach dem, was wir gerade gehört haben, wenn wir beispielsweise dieses bezahlbare Mietengesetz haben, was angesprochen worden ist, dann kann man das natürlich so machen, aber das bedeutet, wir sind immer nur am sozialen Nachregeln. Das heißt, wir schaffen eine neue bürokratische Kategorie, sagen, du hast jetzt wieder einen Anspruch, einen Schein und so weiter und mit dem kannst du dich jetzt bewerben oder hast ein Sonderrecht. Das kann man natürlich machen, das ist dann ein hochgradig regulierter Markt, aber das löst ja ein Flächenproblem nicht am Ende des Tages. Es löst ja nicht das Problem, dass Berlin eine Stadt mit Zuzug ist, dass sie heute einige hunderttausend mehr Einwohner als noch vor 20 Jahren hat, dass die auch ein bisschen wohlbegüterter sind und Berlin eben nicht mehr arm ist und vielleicht auch ein bisschen weniger sexy als früher und dementsprechend auch die Mieten in die Höhe gestiegen sind. Und das heißt, solche Vorschläge, glaube ich, sind eigentlich nur eine Zementierung und immer eine Nachregulation. Da ist dann vielleicht die Idee, und sie hat es dann auch kurz angesprochen, ein Stück weit mehr vielleicht zu bauen, eine etwas bessere Idee. Eben so wie es jetzt die CDU in Berlin eben sagt, 100.000 neue Wohnungen bis 2031. Ob das jetzt die Randbebauung des Tempelhofer Feldes ist, darüber muss man diskutieren, ob das bei den landeseigenen Wohnungsgesellschaften ist. Aber das heißt natürlich über den Neubau, und das ist dann am Ende eine Frage von Baurecht, von Investitionsmitteln und auch von privatem Kapital, was sagt, daraus lässt sich dann eben doch immer noch ein angemessener Profit schlagen. Kein Wucher, aber ein angemessener Profit.
1: Okay, vielen Dank. Zum Tempelhofer Feld kann ich vielleicht kurz ergänzen, die Interviews gingen ja länger, wir können leider nur einen Ausschnitt senden. Zu der Frage Volksentscheid Tempelhofer Feld beachten, haben beide Interviewten mit Ja geantwortet. Wir machen einmal weiter. Julius, ich weiß ja, du reist gerne nach Wien. Ist ja auch eine schöne Stadt. Und Katrin Schmidberger wurde jetzt gefragt, warum die Wiener Wohnsituation ein Vorbild sein kann.
2: Das ist eine sehr wichtige und gute Frage, genau. Also es ist so ein Ziel, eine Vision, die wir da auch, die wir da teilen. Also ich war selber auch schon sehr oft in Wien und natürlich läuft es in Wien auch nicht alles tutti. Also die haben auch ein Mietrecht, was Mietern zu wenig Rechte gibt und sie auch zu wenig schützt. Aber in Wien gehören 60% der Wohnungen Genossenschaften dem sogenannten und dem Gemeindebau, also so eine Art kommunalen Wohnungsunternehmen. Und diese 60% der Wohnungen sorgen zumindest dafür, dass es eine mietpreisdämpfende Wirkung für die ganze Stadt gibt. Diese Wohnungen können auch gar nicht privatisiert werden und sind eben auch dauerhaft bezahlbar ausgerichtet. Und übrigens auch beim Neubau ist Wien ein Vorbild. Dort, wenn du Baurecht bekommst von der Stadt Wien als privater Investor, musst du mindestens 50% bezahlbaren Wohnraum bauen. Bei uns in Berlin sind es gerade mal 30% und wir haben auch sehr, sehr viele Ausnahmen. Also mir geht's darum so. Und in Wien werden auch breite Schichten eben versorgt. Da wird schon noch geguckt, dass auch gerade die Menschen, die darauf angewiesen sind, auch mit dem Wohnraum versorgt werden. Und die Wohnverhältnisse sind auch relativ gut, muss man sagen. Ne? Weil es heißt ja immer, wenn wir günstig vermieten und wenn wir so viel ankaufen oder wenn wir vergesellschaften, können wir unsere Bestände nicht mehr in Ordnung halten. Also auch das ist da dort durchaus gut. Und auch die Bestände sind auch sehr auf Nachhaltigkeit ausgerichtet. Also wenn wir mal gucken, wie sich unsere Städte ja auch verändern, aufgrund des Klimawandels, ist Wien da auch ein Vorbild, was so grüne ökologische Stadtentwicklung betrifft, weil man baut ja nicht nur Wohnungen, man baut ja ganze Kieze und Quartiere. Und ehrlich gesagt, deswegen ist eben auch die Vergesellschaftung für uns ein ganz wichtiges, zentrales Instrument, weil wir eben dann, wir haben jetzt im Moment ungefähr 20% auf dem Berliner Wohnungsmarkt der Wohnungen, die Landeseigenen gehören, und wir sind leider so bei 10% Genossenschaften. Und deswegen ist die Vergesellschaftung auch so wichtig, weil sie eben uns ein Stück weit näher an dieses Ziel 50% bringen würde. Aber das wird natürlich nicht leicht. Und wir werden auch Bestände ankaufen müssen, gerade in der Innenstadt, wo wir eben viele sogenannte Investoren haben, die in den letzten Jahren extrem viele Wohnungen auch aufgekauft haben.
1: Also auch Vergesellschaftung bei den Grünen. Stefan Evers von der CDU möchte gerne Bürgermeister werden. Und das wäre den Umfragen zufolge, also realistisch, was nicht vorher ausgeschlossen ist, in einer schwarz-grün-roten Koalition möglich. Kann denn bei diesen Themen der Grünen überhaupt eine Zusammenarbeit möglich sein?
4: Letzten Endes natürlich schon, weil es geht darum, eine Mehrheit zu finden. Und sagen wir mal, zu regieren ist immer schmackhafter als nicht zu regieren. Ich glaube, dass die alte Weisheit gilt fort. Und das heißt, wenn es am Ende eine groß genug oder eine Schnittmenge gibt, die groß genug ist, okay. Aber das ist eine Politikphrase. Was die Vergesellschaftung selbst angeht, bin ich da sehr skeptisch. Natürlich kann man das machen und dann hat man vielleicht auch diesen mietpreisdämpfenden Effekt, den sie da in Wien beschrieben hat. Aber ehrlich gesagt ist das ja auch nur ein Rückgriff auf den Marktmechanismus, nämlich auf die Idee, aha, wir bieten jetzt also oder wir greifen in die Mietmärkte ein, beziehungsweise wir haben eben öffentliche Wohnungen, die eine geringe Miete haben und deswegen müssen die privaten Vermieter eben auch mitziehen, weil sie sonst gar nicht mehr vermieten können. Aber das ist ja dieselbe Logik, die wir auch anlegen, an den Tag legen, indem wir eben einfach deutlich mehr neu bauen, egal ob in privater Hand oder in öffentlicher Hand, und dann eben sagen, dadurch, dass genug Angebot da ist und auch genug günstiges Angebot, gibt es dann am Ende einen Druck seitens des Marktes, so funktionieren Märkte, Angebot und Nachfrage, dass die Mieten insgesamt sinken und geringer werden.
1: Sicherlich, aber ist nicht das Problem. Wir haben ja die Probleme jetzt und bis genug gebaut ist, vergehen ja auch wieder einige Jahre.
4: Das ist absolut richtig, dass wir die Probleme jetzt haben. Ich glaube, es wäre auch ein bisschen unlauter politisch zu behaupten, also die Wahl wird vonstatten gehen und danach sind die Probleme gelöst. Wie gesagt, wir können ordnungsrechtlich dagegen vorgehen. Man kann definitiv, das ist eine Frage von politischem Willen, sagen, wir setzen das ganz schnell auf die Agenda und wir möchten gerne in den ersten 100 Tagen oder sowas beispielsweise eben die gesetzlichen Anpassungen im Baurecht auf den Weg bringen. Als Brandenburger kann ich werben, das haben wir gerade in Brandenburg getan. Vielleicht kann man sich da in Berlin inspirieren. Das ist bei uns ganz gut geworden. Aber das ist am Ende eine Frage von politischer Prioritätensetzung und ich kann nur hoffen, dass die Kollegen in Berlin das dann auch machen werden.
1: Okay, danke dir. Und das soll jetzt für heute erstmal mit dem Thema Wohnen gewesen sein. Und jetzt habe ich einen besonderen Programmhinweis für euch. Nämlich am 20. September, diesen Sonntag, stehen ja die Landtagswahlen an. und insbesondere die Berliner Abgeordnetenhauswahl. Alex Berlin sendet am Sonntag live aus dem Abgeordnetenhaus im Fernsehen. Wenn ihr also schon immer mal sehen wolltet, wie CouchFM-Menschen aussehen, schaltet ein. Um 16.30 Uhr ist CouchFM erstmals im Fernsehen. Auch dort werden wir übers Wohnen sprechen. Seid gespannt, es wird sich lohnen. Und die letzten Minuten unserer Sendung wollen wir jetzt noch über Mecklenburg-Vorpommern sprechen. Die Umfragen deuten auf eine große Aufholjagd von Manuela Schwesig und der SPD hin. Also vor einem Jahr standen sie bei 19%, jetzt stehen sie bei Ende 30. Gestern, die Umfrageforschungsgruppe Wahlen vom ZDF, haben sie die AfD sogar überholt. Also sie stehen jetzt wieder vorne. Gut, wie die Wahl läuft, werden wir sehen. Gleichzeitig steht die Union in der Umfrage bei 6% und der Einzug in den Landtag ist nicht sicher. Ja, seit der Wahl in Sachsen-Anhalt steht der Kanzler auch unter großem Druck. Wie sieht's denn aus? Wird sich er nach dem Sonntag im Kanzleramt halten können?
4: Auch da bin ich mir nicht sicher, ob ich der richtige Ansprechpartner bin, weil ich das nicht zu entscheiden habe. Das ist ja
1: Nein,
4: klar.
1: Aber du hast ja sicher eine persönliche Gedanken dazu.
4: Wir haben die Ministerpräsidenten der CDU gehabt, die sich, ich glaube, zu Beginn der Woche hinter den Kanzler gestellt haben. Und natürlich gibt es jetzt die Diskussion, müsste man nicht den Kanzler austauschen. Es gibt ja auch die Vermutung, vielleicht tauft er sich gleich selbst aus. Das ist doch ein bisschen hirnrissig, jetzt darüber zu sprechen, bei all den Herausforderungen, die wir haben. Nämlich immer noch, wir haben einen Krieg in der Ukraine, wir werden gewarnt, es gibt offensichtlich Übergriffe auf europäisches Territorium. Das ist jetzt die außenpolitische Situation. Wir sehen, wir haben offensichtlich Gasspeicher, die nicht ausreichend gefüllt sind. Und das heißt, wir müssen gucken, wie wir da in den Winter gehen beispielsweise. Wir haben ein Reformprogramm, was dringend notwendig ist, einfach deshalb, weil dieser Staat seine Leistungsfähigkeit langfristig erhalten muss und weil er nicht dauerhaft in Schulden stehen kann und weil wir einfach mit dem demografischen Wandel das bisherige System mit diesem Leistungsniveau nicht gegenfinanzieren können. Und das heißt also, all diese Dinge, für die ja auch irgendwo Friedrich Merz steht, die müssen getan werden, auch wenn das häufig schmerzhaft ist. Und jetzt diese Personaldebatte zu führen und sich wieder in so ein politisches Ding zu flüchten, dazu sagen, nein, wir machen am Ende, wir arbeiten in der Sache und wir arbeiten hier nicht in Partei- und Machtstrukturen und so weiter. Ich glaube, das ist deutlich wichtiger als ja diese klassische Politik, auf die eigentlich keiner mehr Lust hat.
1: Da bin ich absolut bei dir, aber ich möchte doch noch mal kurz über das Handwerk auch reden, denn wir haben ja jetzt diesen Brief der Ministerpräsidenten erlebt und jetzt gibt es Journalisten wie zum Beispiel Herr Ronsheimer, die sagen, naja, haben nicht diese Ministerpräsidenten, also Namen werden nicht genannt, aber es heißt, haben nicht diese Ministerpräsidenten das selbst befeuert nach der Wahl? Also persönlich von den Ministerpräsidenten Journalisten angerufen, Zwist gesät, die Journalisten schreiben darüber, dann findet sich aber augenscheinlich niemand, der jetzt den Sturz wagen möchte und dann gibt es dieses Schreiben der Ministerpräsidenten als Support für den Kanzler, gleichzeitig wird der Name des Kanzlers in dem Schreiben nicht erwähnt, er wurde vorher herausgenommen. Ist das nicht traurig für die heutige Zeit, die schon so brisant ist, dass man dann noch solche Spielchen spielt?
4: Ja, also ich sehe das ganz genauso. Am Ende des Tages, das ist ja das, was ich meinte, muss es darum gehen, dass wir die Lösungen finden für die Probleme dieser Zeit und dass wir vor allem in 10, in 20 und in 30 Jahren immer noch in einem Land leben können, in dem es den Wohlstand gibt und eben das Lebensniveau, das wir heute haben. Und insofern glaube ich, ist es die vollkommen falsche Zeit, auch mit solchen arithmetischen Spielchen. Wir hatten nun irgendwie nur noch 6-9%. Wer fliegt aus dem Landtag oder so? Woran liegt das nun? Gibt es jetzt irgendwie vielleicht noch Erdolchungen und so weiter? Das ist ein Geschäft. Damit kann sich die Politik den lieben langen Tag beschäftigen. Da kann ich aus eigener Erfahrung auch sagen, dass, also da sagen wir mal so, sind wir vielleicht auch in Brandenburg durchaus vorgeprägt, dass das so ist, auch wenn das jetzt vielleicht mit den Hörern in Berlin weniger zu tun hat. Aber das führt uns am Ende des Tages nicht zu einer guten Lösung. Wir haben echt wirklich genug andere Dinge zu tun, als uns damit zu beschäftigen, wer da nun sitzt und wer sich irgendwie auf den Schlips getreten fühlt oder wer vielleicht nochmal Ambitionen hat und wohin möchte.
1: Genau, dann kommen wir vielleicht nochmal zu der Wahl in Mecklenburg-Vorpommern und hier vielleicht die Frage, wenn Manuela Schwesig jetzt wirklich, nehmen wir mal an, das klappt jetzt so, es kommt, wie jetzt die Umfragen es sagen, was hat sie denn richtig gemacht?
4: Also wir erleben ja Wahlkämpfe, die sind deutlich personalisierter als früher. Im Falle von Manuela Schwesig ist das jetzt eben Schwesig gegen, ich glaube, wie heißt der live, Erik Holm, von der AfD in Mecklenburg-Vorpommern. Und an diesen Figuren wird dann eben dieser Kampf zwischen den etablierten Parteien, wie man sagt, und der AfD als einer vermeintlich nicht etablierten Partei, wobei sie, glaube ich, durchaus etabliert mittlerweile ist, leider, wird er dann eben ausgefochten. Insofern, sie hat richtig gemacht, dass sie wahrscheinlich eben genau diese Landesmütterlichkeit ausgestrahlt hat und dass sie diese Karte sehr intelligent gespielt hat und sie auch immer noch spielt, dass sie auch da, wo es notwendig gewesen ist, zum Beispiel bei der Rente, sich vielleicht im Sinne ihrer Bevölkerung auf die Seite ihrer Bevölkerung gestellt hat. Aber im Endeffekt ist sie natürlich auch ein bisschen Gewinnerin einer Zeit, in der es leider zu wenig um die Sachthemen geht und zu sehr um diesen Kulturkampf oder vielleicht dann auch den Personalkampf, der damit einhergeht.
1: Okay, dann vielleicht am Ende der Sendung nochmal die Frage, wir hatten jetzt die Sachsen-Anhalt-Wahl, mit dem Sieg der AfD, dann vielleicht die Mecklenburg-Wahl, vielleicht wird die SPD das knapp gewinnen, dann die Berlin-Wahl, wo alles ein bisschen diffuser ist, ne? Die Linke knapp vor der Union, AfD dahinter. Was ist sozusagen für dich das Resümee dieses Septembers, wenn es zu Wahlen geht?
4: Also ich bin kein Freund davon zu sagen, wir sollten jetzt anfangen, Landtagswahlen immer auf die Bundessituation zu übertragen.
1: Das ist nicht
4: so
1: die Frage.
4: Nein, aber das geht ja ein bisschen mit dem einher. Was ist das Resümee? Da kann man jetzt sagen, müssen wir jetzt die Politiklandschaft in Deutschland komplett irgendwie nochmal umdrehen? Müssen wir jetzt alles ganz anders machen? Ja, wir müssen sehr, sehr viel ganz anders machen. Dafür werbe ich auch in meiner eigenen Partei, glaube ich, ziemlich laut. Das wissen auch die Leute, die mit mir zu tun haben in meiner Partei. Aber gleichzeitig sage ich, wir haben in Mecklenburg-Vorpommern 1,5 Millionen Menschen oder 1,6, wir haben in Sachsen-Anhalt 1,9 Millionen Menschen, in Berlin sind es 3,8 in etwa. Das heißt also, wir reden auch nur von knapp 10% der deutschen Bevölkerung, die jetzt gewählt haben, und jetzt in diesen Schockzustand zu verfallen und zu sagen, jetzt muss ich direkt alles ändern, ich glaube, das bringt so eine Energie in ein System rein und so eine Dynamik, die gar nichts bringt, weil dann machen wir weiter. Nächstes Jahr im April sind Wahlen in Schleswig-Holstein und in Nordrhein-Westfalen. Das heißt also, was heißt das dann quasi für die politische Landschaft? Alle 6 Monate, weil immer wieder Landtagswahlen sind, muss sich jetzt plötzlich alles ändern. Wir müssen arbeiten, und zwar daran arbeiten, dass es hier im Land besser wird und uns nicht ständig in solchen Wahldebatten verfangen.
1: Das ist ein guter Punkt und ich glaube auch ein guter Ansporn für die Zukunft. Ich darf dir ganz herzlich danken, dass du heute bei uns warst und mit uns das alles ein wenig eingeordnet hast. Und ich wünsche jetzt allen einen schönen Nachmittag und Abend und geht doch am Sonntag bitte wirklich zur Wahl und nutzt euer Wahlrecht. Und jetzt noch viel Spaß mit den weiteren Sendungen.
4: Vielen Dank.
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8: 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Willkommen zu einer neuen Ausgabe von Fair Travel. Am Mikrofon, wie gewöhnlich, Christoph Merten und Wolfgang König. Schönen guten Tag. Was etwas ungewöhnlich ist bei der heutigen Sendung, wir werden uns mit nur einem Land beschäftigen, nämlich Italien. Und da wird es erstmal ums Radfahren dort gehen und da haben wir auch einen Gast dazu. Dazu kommen wir später.
10: Genau, ums Radfahren in den vier italienischen Nationalparks im Süden von dem Land.
8: Ja. Erstmal hören wir zur Einstimmung einen italienischen Klassiker und bei dem geht es nicht ums Radfahren, sondern ums Fliegen.
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0: Das waren die Gypsy Kings mit Volare, aber vom Fliegen gehen wir jetzt mal weg und widmen uns einer nachhaltigeren Fortbewegungsart, nämlich dem Radfahren. Und dazu haben wir einen Gast im Studio. Christoph, stell unsere Gäste doch mal bitte vor.
1: Wir haben Simona Pergola. Hallo Simona, ciao Simona.
2: Hallo and ciao to everyone.
1: Mit deiner Kollegin, die auch Simona heißt, und dann noch mit dem Videofotografen und als ganzes Team seid ihr unterwegs vom Nordkap in Norwegen runter bis nach Reggio di Calabria. Seid ihr, kommt durch mehrere Nationalparks. Bis dorthin seid ihr unterwegs, um die Nationalparks im Süden von Italien vorzustellen und auch wie man mit dem Rad sich dort fortbewegen kann.
3: Wir sind vor einem Monat gestartet in dem kleinen norwegischen Dorf Jamvik an der Nordspitze des europäischen Festlands. Dann sind wir über Finnland, Schweden und Dänemark nach Deutschland geradelt und sind jetzt in Berlin. Mit dieser Reise wollen wir Nordeuropa mit unserer Region in Süditalien verbinden und vor allem unsere Nationalparks bekannter machen. Mit was für Rädern sind Sie unterwegs?
2: Each of us has a different kind of bike.
3: Jeder hat einen anderen Typ. Wir haben ein Tourenrad für unseren Fotografen mit seinem Equipment. Dann haben wir für meine Kollegin ein Gravelbike für Schotterpisten und ich fahre eine Art Mountainbike. Mit den Rädern transportieren wir auch unsere Campingausrüstung und alles andere, was wir so brauchen, zum Beispiel einen kleinen Herd und für den haben wir auch Nudeln dabei.
0: Wie viel Zeit haben Sie für die gesamte Reise vom Nordkap bis zur Stiefelspitze von Italien veranschlagt?
3: Wir folgen der Eurovelo Nummer 7. Die führt vom Nordkap bis nach Malta, aber wir fahren nur bis Reggio Calabria. Das ist die letzte Stadt in unserem Nationalpark Aspromonte, kurz vor Sizilien. Insgesamt werden wir 7000 Kilometer gereist sein. Für die Tour haben wir 3 Monate, aber wir sind ja keine Radprofis, darum fahren wir einige Strecken mit dem Zug. Und wir haben auch 2 Fähren benutzt, von Helsingborg in Schweden nach Helsingør in Dänemark und dann vom dänischen Gedser nach Rostock. Diese Fähren sind auch auf Radfahrer eingerichtet, das war sehr angenehm. Züge und Fähren haben wir benutzt, um den Zeitplan einzuhalten, denn wir stoppen ja auch immer wieder, um Leute zu treffen und unser Projekt vorzustellen.
1: Jetzt ist also vielleicht die Zeit, die einzelnen Nationalparks vorzustellen.
2: In Campania, das ist die Parco Nazionale del Cilento.
3: In der Region Kampanien haben wir den Nationalpark Cilento. Dann haben wir den Park Apennino Lucano in der Region Basilicata, den Polino Park zwischen Basilicata und Kalabrien und schließlich Aspromonte an der Spitze der gleichnamigen Region. Diese 4 Parks in 3 Regionen stellen sich jetzt zum ersten Mal gemeinsam im Ausland vor. Cilento ist berühmt für seine Küste, aber auch für die Berge. In weniger als 30 Kilometern geht es vom Meeresspiegel hoch auf 2000 Meter. Dadurch hat der Park eine unglaubliche Biodiversität. Der Park Apennino Lucano besticht vor allem durch seine Wälder, aber auch kulturell ist die Gegend sehr interessant. Der Nationalpark Pollino ist bekannt für einen besonderen Baum, den Pino Loricato, die Schlangenhautkiefer, deren Borke an Schlangenhaut erinnert. Es gibt den Baum in dieser Form nur im Pollino und er findet sich darum auch im Logo des Parks. Und schließlich haben wir Aspromonte. Das ist inzwischen auch ein UNESCO-Geopark wegen seiner erdgeschichtlichen Bedeutung, denn die Region entstand vor etwa 5 Millionen Jahren. In jedem dieser Parks gibt es spezielle Routen für Radfahrer. In Cilento sind das zum Beispiel insgesamt 600 Kilometer. Alleine da kann man leicht 2 Wochen verbringen. Es gibt auch eine Verbindung zu den Radstrecken im Park Apennino Lucano. Dort gibt es 500 Kilometer Radwege und von da kann man weiterfahren zum Pollino Park und nach Aspromonte. Man kann also von Park zu Park fahren über etwa 2000 Kilometer.
0: Wir machen an dieser Stelle mal wieder etwas Musik und hören Achim Reichel mit einem Song übers Fahrradfahren.

0: Achim Reichel besang das Fahrradfahren.
1: Als Gast im Studio haben wir in dieser Italien-Spezialsendung von uns Simona Pergola von den South Italy Greenways. Und sie vertritt 4 Nationalparks im Süden des Landes, und zwar Cilento, Appennino Lucano, Pollino und Aspro

0: kann man auch sehr gut die lokale Kultur und natürlich die jeweilige Küche kennenlernen. Die ist in Süditalien überall exzellent. Ich lebe das halbe Jahr dort und dann 6 Monate in Rom und ich merke immer wieder den Unterschied, den das Essen im Süden ausmacht.
1: Da gibt es ja auch bestimmt einige Spezialitäten von einigen Orten. Kann man auch Fahrräder dort leihen? Gibt es bestimmte ausgearbeitete Touren oder muss man alles mitnehmen?
2: Absolutely, you can have pre-arranged travel package.
0: Ja, sicher. Man kann komplette Pakete buchen. Jeder Park bietet spezielle Services an. Vom Radverleih über Gepäcktransport, Abholung vom Bahnhof oder Flughafen bis zu persönlichen Guides, die dann die Tour begleiten. Weil die Parks alle über Radwege miteinander verbunden sind, kann man zum Beispiel ein Rad in Cilento ausleihen und damit bis Aspromonte fahren. Da gibt man es ab und nimmt dann den Zug zurück oder zum Flughafen. Das kann man alles über unsere Website arrangieren.
2: You can have all this information on the website.
1: Es gibt, glaube ich, auch einen kleinen Ort, der bekannt ist für seine Oliven.
0: Palinuro ist sehr bekannt, vor allem bei deutschen Touristen. Von denen kommen viele seit den 80er Jahren. Etwa 20 Kilometer nördlich findet man das kleine Fischerdorf Pijota. Da gibt es ganz besondere Olivenbäume. Sie wachsen auf den Klippen und sehen aus, als ob sie jeden Moment ins Meer springen würden. Diese Bäume namens Oliva Pijotana gibt es nur dort. Ich kann ihre Oliven und das Öl nur empfehlen.
1: Machen wir mal einen kleinen Sprung ganz nach unten zum Aspromonte. Da gibt es hier einen Ort namens Benedattolo, der bekannt geworden ist, weil er verlassen wurde und dann eine Dame zurückgezogen ist als einzige Bewohnerin. Und nach gut 30 Jahren kam ein Migrant aus Mali dazu, der ihr Gesellschaft leistete. Kannst du sagen, wie sich diese Orte entwickeln? Gibt es noch ähnliche Orte so? Kann man da übernachten oder vielleicht eine Spezialität zu sich nehmen? Und es gibt, glaube ich, auch eine bestimmte besondere Sprache, die dort gesprochen wird. Es gab, glaube ich, auch mal ein Theaterfestival oder Musikfestival sogar irgendwie dort für eine Zeit lang.
2: All over the area, it's full of these tiny villages where nowadays live just few people.
0: Es gibt in dieser Region viele Dörfer, wo kaum noch jemand lebt. Aber einige dieser Kommunen konnten sich neu erfinden, indem sie Migranten mit offenen Armen empfingen. Und jetzt haben sie wieder so viele Einwohner, dass sie eine echte Perspektive für die nächsten Jahre und Jahrzehnte haben. Die Region Aspromonte ist übrigens auch dafür bekannt, dass dort Nachkommen von griechischen Einwanderern leben. Grecanico heißt ihr Dialekt und der macht diese Gegend besonders. Und in Polino gibt es noch ein anderes lokales Idiom, das seinen Ursprung auf dem Balkan hat. Diese Sprache heißt Aberesch und geht auf albanische Migranten zurück, die im 16. Jahrhundert vor den Osmanen über die Adria geflohen waren. In Aspromonte fällt mir gerade noch ein, da gibt es auch Gegenden, die sich hervorragend für den Bergamottanbau eignen. Diese Bäume brauchen eine bestimmte Höhenlage und Temperatur und genau das findet sich da. Aus den Früchten wird ein sehr guter Likör gemacht. Den sollte man in Aspromonte auch verkosten.
1: Dann danken wir dir, Simona, für das Gespräch und für die Informationen. Wir werden dann noch auf unserer Website noch einige weitere Informationen unterbringen können. Und wir hoffen, dass ihr eine schöne Fahrt noch habt und die 4 Nationalparks noch weiter gut vorstellen könnt. Ciao, Simona.
2: Dankeschön. Ciao.
0: In Deutschland hatte Italien ja immer so ein doppeltes Image. Einerseits so als Sehnsuchtsland, andererseits hat man so ein bisschen auf die italienischen Gastarbeiter hinabgesehen, so die faulen Südländer oder so, ja. Aber der folgende Song aus den 50er Jahren, der entspricht voll diesem positiven Klischee vom südländischen Italien, wo man unbedingt hin will. Das besingen jetzt Friedel Herrsch und die Zypris.

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0: Wann geht mein Schiff vom Stapel? Ich muss dringend nach Neapel, hieß es hier in diesem Song. Und das war ja für viele Bundesdeutsche in den, schon ab den 60er Jahren, vielleicht sogar schon in den 50er Jahren, so eine Art Pilgerroute über den Brenner nach Italien. Und Christoph, du hast dich in gewisser Weise auch auf eine Pilgerroute begeben.
1: Ich habe mich auf eine Pilgerroute begeben oder auf eine Kombination von zwei Pilgerrouten und vorausgeschickt, Italien ist natürlich auch immer das Land für Kulturpilger und für Weinwege. Also man kann eine Wanderung auch mit einem guten Wein hier und dort verbinden.
0: Und natürlich kulinarische
1: Pilger. Und kulinarische Pilger sozusagen. Da gibt's ja auch mehr als Spaghetti.
0: Eben.
1: Und die, eine der beiden Wege ist die Via Francigena. Das ist ein Weg, der wurde 990 zuerst begangen von dem Erzbischof Siegerich, der zum Papst ging, um das Pallium zu erhalten, und hin und zurück nahm er die Strecke in 80 Etappen unter die Füße. Und
0: was war das Pallium?
1: Das Pallium war sozusagen diesen Schal, den man bekam vom Papst, damit war man dann im Endeffekt anerkannt als Erzbischof. Und von Canterbury geht die Route über Calais, durch Frankreich und die Schweiz, nach Saint-Maurice, über den großen St. Bernard ins Ostertal, durch Oberitalien in die Toskana. Und nach 66 von 80 Tagen erreicht man Siena. Und nach 68 dann Buon Convento. Bis dahin könnte man auch noch mit der Bahn fahren, dann müsste es zu Fuß weitergehen. Und dann kommt man nach der 72. Etappe nach Acqua Pendente. Da begann dann auch unsere kleine Pressereise, und Acqua Pendente ist Città Slow, also setzt auf Entschleunigung, und auch ein Borghi Più Belli, also eins der schönsten Dörfer oder Städte. Und Mittelpunkt der Gemeinde ist im Sommer aber nicht die Kathedrale, natürlich sehenswert, oder die mächtige Burganlage oberhalb, sondern die Gelateria mit sehr gutem Eis, wie das so ist, und besonders im Sommer.
0: Dafür ist Italien ja auch berühmt.
1: Auch berühmt. Verschiebt sich dann einiges. Naja, wir nahmen dann einen Transfer in den nächsten kleinen Ort, San Lorenzo Nuovo, und nahmen da einen Kaffee auf der Piazza mit Aussicht. Auch das muss man ja immer machen, einen guten Espresso trinken. Und wanderten dann in etwa 2 Stunden von dort nach Bolsena am Bolsenasee. Und nach kurzem Aufenthalt ging es dann weiter, und noch bemerkt werden sollte, dass oberhalb vom Lago di Bolsena, nahe dem kleinen Via Sant'Antonio, auf dem Weg nach Montefiascone, da kommen wir dann noch gleich dazu, trifft die Via Francigena auf die andere große Strecke, nämlich die Via Romea Germanica, und die wurde 1236 zuerst begangen und beschrieben von Abt Albert von Stade. Startet natürlich in Stade und geht in 54 Tagesabschnitten bis Mittenwald, 4 bis zum Brenner, 11 durch Südtirol Trentino, 6 durch Veneto, 11 durch Emilia Romagna, 6 durch Toskana, 4 in Umbria, bis man nach 96 Tagen in Orvieto ist. Und dann könnte man jetzt vergleichen, 96 Tage bis Orvieto und von Stade und 66 Tage von Canterbury nach Siena, da muss der Abt wahrscheinlich etwas beleibt gewesen sein, das er länger brauchte. Orvieto ist eigentlich sehr praktisch, da ist ja die Hauptsee jedenfalls die Kathedrale, und da geht eine Rolltreppe hoch, da muss man nicht die ganzen vielen Treppen hochgehen, das könnte man öfters vielleicht mal durchaus in die Wege leiten. Also weiter ging es dann nach Latium von Umbrien, und dann kommen wir zu dem Höhepunkt im doppelten Sinne des Wortes, von den beiden Pilgerrouten und von unserem kleinen Pressetrip, nämlich zu der Civita di Bagno Reggio.
0: Und dazu gibt's einen musikalischen Kommentar von Eric Clapton, Pilgrim, Pilger.

0: Eric Clapton mit The Pilgrim, der Pilger. Und wir haben ja gerade über eine Pilgerroute in Italien gesprochen.
1: Wo wir jetzt zu der Civita di Bagnoregio kommen, die wohl bekannteste sterbende Stadt, also Città che muore. Das sind fast oder ganz verlassene Orte, die teils wiederbelebt wurden, zum Beispiel durch Alberghi Diffusi, dazu kommen wir noch. Und es ist wieder eine Borghi Più Belli, einer der schönsten Städte Italiens. Liegt auf einem Bergrad aus Tuffstein, ist zu reichen über eine 250 Meter lange Brücke mit sehr viel Wind und war ein Schauplatz vieler Filme. Leider ist der Ort natürlich inzwischen auch von Touristen schon reichlich überlaufen. Dann sind wir weitergefahren auf unserer Pilgerroute, auf unserer kleinen Pressetour nach Monte Fiascone. Und Monte Fiascone ist bekannt für Est, Est, Est. Es ist hier, hier, hier, also wo es eine der besten Weine gibt. So berichtete vom vorauseilenden Diener seines Herrn Johannes Fugger, 1111 auf Pilgerfahrt nach Rom, der sich am Vino, der Johannes Fugger, dann auch zu Tode suff, wie man am Deutung seiner Grabinschrift in der Kirche erkennen kann. Und wirklich ein sehr guter Wein, aber man muss ja ganz, nicht ganz so weit gehen.
0: Ja, wie sagte der alte Paracelsus, die Dosis macht das Gift.
1: So ist es. Und natürlich ist es wieder eine sehr sehenswerte Kirche, San Flaviano, wie sehr viele sehenswerte Bauwerke gibt entlang der Route, aber wir würden die Sendung total füllen. Das machen wir dann ein bisschen auf unserer Website, wenn wir jetzt sämtliche Kirchen beschreiben und sämtliche Paläste und Museen und so weiter und so fort. Jedenfalls am Weg nach Viterbo, unsere nächste größten Station, kam man im Thermalbaden im Naturbecken von Il Bagnaccio. Das ist mal was anderes. Und in Viterbo gibt es das Quartier San Pellegrino, also auch von den Pilgern, das als das größte, besterhaltene mittelalterliche Viertel in Europa gilt, das den ursprünglichen Charakter bewahrt hat, ist noch voll bewohnt und sehr lebendig. Und da gibt es eine architektonische Spezialität, die Proferti, also die lokale externen Treppenaufgänge. Und es lohnt jedenfalls aber das Herumstreifen, dieses und jenes zu entdecken. Und dann sind wir nach Capranica transferiert worden. Vor dort hatten wir eine Wanderung von 2 Stunden. Also man kann sehen, allzu viel gewandert sind wir auf dieser Pressetour nicht.
0: Der hat meistens gefahren.
1: Meistens dann gefahren und kamen dann nach Sutri mit dem archäologischen Park. Das passt durchaus vom Namen her, denn es ist wirklich sehr schön eingebettet, die antiken bröckelnden Gemäuer in ein sanftes Grün. Und man hat so eine geballte Stille um sich, wenn man im Amphitheater herumgeht.
0: Das ist ein schönes Wort, geballte Stille.
1: Ja. Genau. Wir wollen natürlich jetzt ein bisschen poetisch sein manchmal.
0: Genau.
1: Und dann wieder ein Transfer nach Formello und da haben wir im Palazzo Chigi dann das Museum del Agro Veientano angesehen und da kommen wir dann noch drauf auf unsere Beschreibung auf der Website mit Links. Und dann ging es endlich nach Rom zum Bahnhof Appiano.
0: Denn alle Wege führen ja schließlich nach Rom.
1: Alle Wege führen nach Rom. Und wir wollten natürlich zum Petersplatz und hatten dann einen originellen Zugang gewählt zum Vatikanstaat, nämlich durch einen ehemaligen Bahntunnel. Es gab ja noch eine kleine Bahnlinie zum Vatikan und die habe ich jetzt nicht mehr so benutzt, weil es gibt mal noch einen Bahnhof dort. Und Rom ist ja eine Reise wert und sicherlich noch ein großes Thema und wir kommen bei nächster Gelegenheit noch dazu. Jetzt schließen wir das mal ab mit einem weiteren musikalischen Highlight.
0: Ja, und das ist natürlich Musik aus Italien mit Paolo Conte.
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0: Das war Paolo Conte mit einem seiner großen Hits, Via Con Me. Und Christoph, jetzt haben wir einen Gast, nee, zwei Gäste am Telefon. Stell Sie doch mal kurz vor.
1: Wir haben Marisa Raggi, die Vizepräsidentin von den Alberghi Diffusi und auch Inhaberin von einem Albergo Diffuso, nämlich von Alvecchio Convento in Portico di Romagna. Und sie spricht Italienisch und deshalb haben wir dann eine Übersetzerin oder sie hat eine Übersetzerin herbeigebeten. Das ist die Karin. Karin, hallo.
2: Hallo. Buongiorno a tutti.
1: Ja, danke, danke. Das Albergo Diffuso, wenn man ins Deutsche übersetzen würde, das wäre dann ein zerstreutes Hotel. Was versteht man darunter?
2: Das ist eigentlich ein Hotel, das man nicht baut, sondern das entsteht, indem bestehende Häuser in ein Netzwerk eingebunden werden.
1: Also bestehende Häuser in einem Ort werden zusammengefügt.
0: Genau. Bestehende Häuser werden zu einem Hotel zusammengefügt oder ist es dann ein Netzwerk von Hotels?
2: Es ist eigentlich eine neue Form der Gastfreundschaft und seine Komponenten sind in verschiedenen Gebäuden untergebracht, die sich innerhalb dessen städtischen Kerns oder dörflichen Kerns befinden.
0: Das heißt, man hat sozusagen die Gästezimmer in einem Haus und dann das Restaurant zum Beispiel in einem anderen Haus.
2: Ganz genau, ja. Also jetzt hier im Vecchio Convento gibt es Zimmer in einem Hauptgebäude, aber im ganzen Dorfkern, im Borgo von Portico, sind verschiedene Wohnungen verteilt. Deshalb heißt es eigentlich diffuso, verstreut, weitläufig.
1: Und gibt es außer den Möglichkeiten zu übernachten, zu wohnen in den Häusern und in einem anderen oder anderen Häusern etwas zu essen, zu trinken, auch noch die Möglichkeit in einem Haus, sagen wir, lokale Produkte zu kaufen oder etwas zu lernen, wie Kochen oder Italienisch zum Beispiel?
3: Wow. Sì, abbiamo una scuola di italiano per stranieri, che soprattutto il nostro target è 50 plus. Infatti abbiamo collaborato tantissimi anni con Studiosus Spraken, che era una grossa ditta tedesca di lingue, che offriva questo corso di lingua. Abbiamo cominciato con loro.
2: Hier im Vecchio Convento zum Beispiel gibt es eine Sprachschule, wo man Italienisch lernen kann. Und sie sind jetzt spezialisiert eigentlich auf 50 plus, die hier das lernen können. Plus es gibt natürlich auch ein gutes Restaurant.
3: E poi scuola di italiano. Mm-hmm. Scuola di cucina, scusa,
2: yeah.
3: Corsi di pittura e anche trafolanti, la ricerca del tartufo nella tartufaia, mm-hmm, con i cani e la gotti.
2: Also es gibt auch Malkurse, die sie anbieten und?
3: Corso di cucina
2: und Kochkurse und eben Malkurse und man kann auch lernen oder entdecken, wie man hier mit Trüffelhunden, mit den sogenannten Labos, Trüffel suchen kann.
1: Wo liegt denn eigentlich jetzt Portico di Romagna? Nicht am Teutonengrill bei Rimini, schätze ich, sondern im Apennin. Ist das richtig?
2: Ja, genau. Also wir sind eigentlich an der Grenze zu der Toskana. Also die nächste Stadt ist etwa 45 Minuten entfernt und die nennt sich Forlì. Mhm. Aber man ist von uns aus auch in 2:15 in Florenz, auf Firenze. Und bis ans Meer hat man auch nur etwa, ja, ich sage jetzt 1:20. Also die Lage ist wirklich sehr, sehr schön und sehr, sehr ländlich und sehr ursprünglich. Das ist eben auch so das Spezielle an einem Albergo Diffuso. Die Touristen leben eigentlich hier so auch ein bisschen mit den Einheimischen zusammen. Und man versucht, das so zu fördern.
1: Es sind jetzt ja manche Alberghi Diffusi entstanden in ehemals verlassenen Orten oder fast verlassenen Orten und die haben dann die Orte wieder ein bisschen wiederbelebt. Ist das auch bei euch so? Und wenn, dann kommen dann nach Portico auch die Einwohner wieder zurück, weil es sich jetzt lohnt, dort tätig zu sein? Oder kommen vielleicht auch neue Einwohner jetzt aus den größeren Städten, junge Leute und sagen, ich möchte nicht mehr in Rom leben oder Mailand, ich möchte mal in einem kleinen Ort auf dem Lande sein?
2: Ja, das ist definitiv so. Also das merken wir sehr, dass junge Leute, also weil ja das ganze Albergo Diffuso einen Ort wie jetzt Portico auch sehr belebt, merken wir auch, dass viele Junge eigentlich wieder zurückkommen, sich bewusst entscheiden, ein natürlicheres Leben zu wählen. Und natürlich auch gibt so ein Albergo Diffuso auch die Möglichkeit, um Arbeit zu finden.
1: Gibt es Kriterien, um ein Albergi oder Albergo Diffuso ins Leben zu rufen?
2: Ja, da gibt es Kriterien. Das sind, das müssen mindestens 7 Zimmer sein, mit 200 Meter Entfernung, und dass die Hoteldienstleistungen eben wie ein Restaurant, eine Rezeption vorhanden ist.
1: Dann schauen wir mal, ob wir bei Gelegenheit vielleicht mal vorbeikommen können und das Albergo kennenlernen. Dann herzlichen Dank für das Gespräch und einen Gruß an Marisa und ciao.
4: Ciao.
1: Danke.
2: Saluto di mille per te, Marisa.
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0: Und jetzt gibt's natürlich nochmal italienische Musik. Der deutsche Trompeter und Sänger Till Brönner, der hat einen Teil seiner Kindheit in Rom verbracht, weil seine Eltern dort an der deutschen Schule unterrichteten. Und deshalb hat er gerade ein Album mit dem Titel Italia herausgebracht. Und darauf findet sich unter anderem der folgende Klassiker, kann man schon sagen.

0: Till Bronner mit Quando. Und damit haben wir schon wieder fast das Ende einer Fair-Travel-Sendung erreicht. Christoph, gib doch mal einen kurzen Ausblick auf die nächste Ausgabe.
1: Wir sind dann in der Schweiz, und zwar in der Sächsischen. Und wir sind im Jura, und zwar im Französischen. Dann sind wir noch auf Santorini und später auf Karpathos, also Griechenland, auf zwei Inseln in der Ägäis. Und wir sind in norwegischen Wässern unterwegs und Fjorden mit Nikotours.
0: Dann war's das für heute. Am Mikrofon verabschieden sich
1: Christoph Merten
0: und Wolfgang König. Wir hören jetzt natürlich nochmal Musik zum Thema Italien. Das ist ja immer ein großes Filmland gewesen und der wahrscheinlich berühmteste italienische Filmkomponist war natürlich Ennio Morricone. Und ein bisschen was von seiner Filmmusik können wir jetzt hören. Das war's. Tschüss, bis zum nächsten Mal.
1: Ciao.

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1: Herzlich willkommen bei den On Air Stories. In dieser On Air Story möchte ich euch die Sendung Oldie Treff von Peter Ziermann vorstellen. Hallo Peter, schön, dass du da bist.
2: Ja, freut mich auch.
1: Was ist denn die Sendung Oldie Treff genau? Also worum geht es?
2: Ja, ein bisschen old-fashioned Radio. Zum einen wird für ich ja seit 100 Jahren gefühlt durch, dass wir hier noch Plattenspieler im Studio haben, weil ich tatsächlich immer noch eigentlich 100% Vinyl spiele. Und mein Musikgeschmack, der liegt ja eigentlich eher bei internationalen Titeln, bei Beat und ja, vernünftigen Nummern der 60er, 70er Jahre. Aber ich spiele auch sehr viel deutsche Musik, bin nach wie vor jedes Wochenende auf dem Flohmarkt, sammle da irgendwelche Schallplatten ein. Und es gibt so einen Spruch, den ich auch seit Jahren mache. 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Wenn jemand von Heino die schwarze Barbara haben will, dann kriegt er die auch. Ja.

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1: Herzlich willkommen zu einer weiteren On-Air-Story. Ich bin heute mit Rolf Gensrich im Studio, der die Sendung OK Beat macht.
2: Hallo, freue mich, dass ich hier sein darf.
1: Wie würdest du ansonsten deine Sendung generell beschreiben?
2: Die Sendung lässt sich eigentlich schlecht beschreiben. Also es gibt mehrere Varianten. Ich versuche, Gäste mir heranzuholen aus allen möglichen Gegenden, so Sachen, die mir über den Weg laufen. Das kann also der Würstchenverkäufer sein bis hin zu irgendwelchen kleinen Aktionen, Grundeinkommen zum Beispiel oder kleine Parteien oder aber Musiker, die mir auf der Straße auffallen, denen ich dann mal meine Visitenkarte gebe und sage, kommt doch mal vorbei, meldet euch doch mal.
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2: Heute geht es um das Campusradio CouchFM. Das ist ein Projekt in Zusammenarbeit der drei Berliner Hochschulen, der Humboldt-Universität, der Freien Universität und der Technischen Universität Berlin. Und ich möchte euch nun das Campusradio genauer vorstellen und habe hierzu Laura und Emily von CouchFM eingeladen. Herzlich willkommen.
3: Hi.
4: Hi.
2: Seit wann gibt es denn das Format Campusradio CouchFM?
3: Also 2011 kam die Idee auf. Und 2012 lief dann die erste Sendung schon. Also es ist jetzt schon ganz schön lange her.
2: Und ihr sendet ja jeden Tag und habt verschiedene Formate. Wie ist die Sendung denn aufgebaut?
3: Genau, also wir haben jeden Tag in der Woche ein unterschiedliches Format. Zweimal die Woche läuft unser Live-Magazin. Das heißt, da stehen wir live im Studio und reden über alles Mögliche. Und dann läuft auch Musik zwischendurch, wie man es aus dem Radio halt so kennt. Und montags ist bei uns immer Platz für eine Gästesendung. Mhm. Also da können zum Beispiel andere Unis ihre Projekte vorstellen, wenn sie selbst einen Podcast produzieren und so weiter. Dann haben wir am Mittwoch unsere Musiksendung, das Klangkompott. Das wird von der Musikredaktion gemacht und es kann auch alles Mögliche sein. Interviews, einfach eine Band vorstellen, ein Genre vorstellen, alles Mögliche. Genau, donnerstags läuft unser Gästezimmer. Das ist ein Interviewformat mit Personen zum Beispiel aus Politik oder der Kultur, Berliner Figuren, alles Mögliche. Ja, samstags ist bei uns Tanzstunde. Da können DJs aus Berlin ihre Sets spielen und sich so ein bisschen vorstellen. Und am Sonntag läuft unsere Wiedergabeliste mit den besten Songs aus der Woche.
2: Wie kommt ihr denn zu den Themen, die ihr in der Sendung besprecht?
4: Also ich finde, das ist auch mal ein sehr spannender Prozess, weil es einfach wirklich das ist, was die Couchies so im Alltag beschäftigt. Und das fand ich am Anfang auch so ganz ungewohnt, dass wirklich der Themenvorschlag einfach so reingeworfen werden kann. Und meistens wird er auch total cool aufgenommen und dann wird gebrainstormt, dann können andere relaten oder eben nicht. Und das ist immer ein total spannender Prozess. Also das meiste findet so in der Wortredaktion dann statt oder halt davor in den allgemeinen Sitzungen.
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1: Ich bin heute mit Bettina und Lida im Studio, die die Sendung Monday Movie Talk machen.
2: Hallo.
3: Hallo, Benni.
1: Die Schlagwörter zu eurer Sendung sind Aktuelles zum Film, Theater, Tanz und Literatur, grob zusammengefasst. Wie würdet ihr die Sendung in euren eigenen Worten beschreiben?
2: So ein anderes Schlagwort ist natürlich die Kritik zu Spielfilm und Dokumentation. Und wir bringen natürlich auch so ein paar O-Töne vom roten Teppich. Und wir haben ausgewählte Studiogäste. Wir besprechen eben aktuelle Theaterproduktionen und Tanzinszenierungen aus Berlin und Co. Das heißt, wir wandern auch mal in andere Städte und gucken, was in anderen Städten so los ist, dass man von Berlin aus dahin fahren kann. Aber primär sind wir queer-feministisch.
3: In die linke Ecke. Immer klassenkritisch, nicht nur film- und theaterkritisch.
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0: Ich bin heute hier mit zwei Hosts von der ukrainischen Radiosendung Trambeats FM. Schön, dass ihr da seid.
1: Ja, danke. Danke für die Einladung.
2: Danke, thanks a lot.
0: Lass uns über den Namen sprechen. Trambeats FM. Was heißt es?
1: Es gibt ein traditionelles ukrainisches Instrument, Musikinstrument, in Gebirgen meistens. Es ist ein großes Rohr, das heißt Trambita.
2: Dieses Name Trambeats FM, das bedeutet Trambita wie Musikinstrument und auch Beat für Musik. Trambita mit Beat.
0: Was sind die Themen, mit denen ihr euch beschäftigt?
1: Alles, was für die Ukrainer in Deutschland interessant ist, ja, es ist die sozialen Fragen, die Nachrichten, die Fragen der Kommunikation, die Fragen, die helfen auch die Gemeinde zusammen sammeln. Alles, was wichtig in der Ukraine ist, auch teilen wir mit und was für die Ukrainer in Deutschland wichtig ist auch.
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0: Hallo und herzlich willkommen. Es gibt Hörfunksender, die machen viel Wind darum, ob sie mit Punkt, Komma oder Strich senden. Wir nicht. Wir haben interessante Informationen für euch in eurer Holger Hartwig Radio Show. Die Produktionsleitung, die hat Frank Ditsche und ich bin euer Holger Hartwig. Hallo.
1: Was?

0: Hallo, hallo.
1: Der Sänger Till Kersting mit seinem Song Hallo, hallo. Auch von mir ein herzliches Hallo, hallo und ein herzliches Willkommen in eurer Holger Hartwig Radio Show, die Magazinsendung bei Alex Berlin auf DRB Plus und im Livestream. Wir widmen uns den Themen, die woanders unter den Tisch fallen, bei uns bleibt nichts an der Oberfläche. 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Der Redakteur der heutigen Sendung ist Frank Ditsche. Im Anschluss hört er wieder quer live das schwul-lesbische Magazin hier bei uns bei Alex Berlin. Zuvor in eurer Holger Hartwig Radio Show bekommen wir die Möglichkeit, im ersten Teil mit dem Freilandlabor Britz e.V. das Leben zu entdecken, zu erforschen sowie das beruhigende Grün zu erleben und zu verstehen. Im zweiten Teil stärken wir uns nach dem Besuch des Freilandlabors Britz mit Avocados. Bevor es mit dem Freilandlabor Britz weitergeht, tolle Musik von der Band More Than Words und ihr Song Good Day.
0: Am

0: Die Band Morzen Words mit ihrem Song Good Day. Ein guter, toller Tag kann darin bestehen, das Leben zu entdecken, zu erforschen und die Umwelt zu erleben und zu verstehen. Mit der Umwelt erleben und verstehen ist nicht, der Fußgänger erlebt den Radfahrer und der Radfahrer den Autofahrer und alle erleben sich untereinander gemeint und alle verstehen sich, ist eher unwahrscheinlich, sondern das beruhigende Grün erleben und verstehen ist gemeint. Dazu ist Ursula Müller, die Leiterin des Freilandlabors Britz e.V., meine Gesprächspartnerin. Ich wünsche dir einen wunderschönen guten Tag, Ursula.
1: Ja, auch einen wunderschönen guten Tag.
0: Du bist Leiterin des Freilandlabors Britz. Wie bist du die Leiterin des Freilandlabors Britz geworden?
1: Das ist eigentlich eine sehr lange Geschichte. Also von meiner Ausbildung her bin ich ja eigentlich Diplom-Ingenieur für Landschaftsplanung. Aber ich habe mich während meines Studiums schon mit dem Thema der Gestaltung von Westberliner Schulhöfen beschäftigt. Und dort bin ich dann durch Zufall in die Aktion Grün macht Schule, die damals gegründet wurde, hineingekommen. Und das Thema hat mich festgehalten. Da ging es darum, dass die vielen asphaltierten Schulhöfe eigentlich entsiegelt werden sollten. Es war damals die Naturerziehungsbewegung im Beginn und Schulgärten angelegt werden sollten. Das war in den Westberliner Schulhöfen manchmal sehr schwierig, weil sie sehr klein waren. Und ich habe dann in der Stiftung Naturschutz zum Beispiel eben halt diese Projekte aufgebaut, habe Lehrerinnen und Lehrer beraten und wir haben gemeinsam dann mit den Schülern und Schülerinnen angepackt, den Asphalt aufzureißen und zu begrünen. Aber wir waren dort auch in der Stiftung Naturschutz Berlin insgesamt im Berliner Bereich tätig. Man muss einfach sagen, Anfang der 80er Jahre wurde sehr viel im Bereich Stadtentwicklung, Umweltschutz, Naturschutz getan, im Land Berlin auch. Und wir haben dann 1985 anlässlich der Bundesgartenschau den Berliner Weg zur Naturerziehung formuliert. Und da hieß es, dass in jedem Westberliner Bezirk eine Gartenarbeitsschule und ein Freilandlabor sein sollte, wo der ökologisch orientierte Unterricht gemacht wird. Und nach der Bundesgartenschau wurde dann auch entschieden, dass es eine solche Umweltbildungseinrichtung im, sag ich mal, Parkgelände der Bundesgartenschau geben sollte. Und das war auch eine gute Voraussetzung, weil wir, der Britzer Garten, wie er ja heute heißt, Buga darf er ja nicht mehr heißen, der hatte schon als erste Bundesgartenschau das Thema Stadtökologie und Naturschutz zum Inhalt. Und so haben wir ganz viele naturnahe Lebensräume bis heute im Park, wo wir den Menschen ganz viele Pflanzen, Tiere, die wild leben, zeigen und erklären können.
0: 1987 ist das Freilandlabor Britz gegründet worden. Was ist das Freilandlabor Britz genau?
1: Also der ursprüngliche Name Freilandlabor kommt aus der Schweiz und heißt eigentlich das Naturerleben an der Schule. Aber in Berlin ist es praktisch für Umweltbildungseinrichtungen gegründet worden. Und man kann bei uns die Natur erleben. Man kann ganz viel zum Thema auch Umweltschutz erfahren, Nachhaltigkeit, wie es ja heute heißt. Und wir informieren die Leute an vielen Standorten und betreuen ganz viele Umweltprojekte in der Stadt.
0: Nach der nächsten Musik geht es mit den beiden Standorten Tempelhofer Feld und im Britzer Garten weiter. Zuvor die Band Five West mit Anything Can Happen. Alles kann passieren.

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1: Die Band Five West mit ihrem Song Anything Can Happen, alles kann passieren, in eurer Holger Hartwig Radio Show, die Magazinsendung bei Alex Berlin auf DRB Plus und im Livestream. Ursula Müller ist meine Gesprächspartnerin. Sie ist die Geschäftsführerin und Leiterin des Freilandlabors Britz e.V. Das Freilandlabor

0: nahe kommt. Das heißt, wir haben weiträumige Wiesenbereiche. Wir haben natürlich auch Randbereiche, wo Bäume und Sträucher sind. Aber gerade diese weiträumigen Wiesenbereiche beherbergen ganz viele Tiere und Pflanzen, die sonst in der Stadt nicht vorkommen würden. Die bekannteste Tierart eigentlich auf dem Tempelhofer Feld, die jetzt auch gerade singt, das ist natürlich die Feldlerche, die auch einen ganz besonderen Schutz braucht. Und wir praktisch schauen eben halt auch zusammen mit dem Betreiber des Parks, die Grün Berlin GmbH, darauf, dass dieses große Gelände, was natürlich auch von vielen Menschen genutzt wird, trotzdem ihren Naturraum erhalten kann und dass eben halt auch dort die Menschen die Natur erleben können und vor allen Dingen aber auch lernen zu schützen.
1: Ihr bietet am Standort Tempelhofer Feld auch ein Programm an. Gib uns bitte einen kleinen Überblick über das Programm.
0: Ja, also das eine Programm ist natürlich, dass zu uns ganz viele Schulklassen, Kita-Gruppen und andere Kinder und Jugendliche kommen können, um die Natur zu erleben. Das ist natürlich werktags unser Schwerpunkt der Arbeit. An den Wochenenden gibt es aber dann die Möglichkeit, entweder für die vogelinteressierten Menschen die Vogelwelt des Tempelhofer Feldes zu erkunden. Da ist die Feldlerche, die man singen hören kann, aber auch zum Beispiel seltene Vogelarten wie der Neuntöter oder der Steinschmätzer. Man kann auch Kräuterwanderungen mit einem Heilpraktiker praktisch unternehmen und ja, verschiedene Kräuter kennenlernen, zum Beispiel den Spitzwegerich, die Schafgarbe oder auch dann später Nacht- und Königskerze, die einmal sehr schmackhaft sein können oder eben halt auch eine heilende Wirkung haben. Und natürlich auch Angebote für Familien, das heißt dann Natur für Familie. Und da gibt es viele verschiedene Themen. Also einmal, dass man die Wiesen erforscht. Welche Pflanzen und Tiere leben eigentlich auf der Wiese? Wie sieht eigentlich eine Heuschrecke aus? Oder aber eben halt auch, wir haben eine Zusammenarbeit dann mit den Schäfern auf dem Tempelhofer Feld. Und ab und zu machen wir auch Veranstaltungen, um sich über das Thema vom Schaf zur Wolle zu informieren.
1: Mehr Informationen auf eurer Homepage freilandlabor-britz.de, freilandlabor-britz.de. Welche Verkehrsanbindungen habt ihr am Standort Tempelhofer Feld?
0: Das Tempelhofer Feld hat natürlich viele Zugänge. Wir haben ja auf dem Tempelhofer Feld das sogenannte Forscherzelt. Das ist so zwischen dem Haupteingang Kolumbiadamm und den Eingang auf deiner Kölner Seite Herfurtstraße oder Straße. Am besten ist das Forscherzelt oder eigentlich auch das Feld erreichbar über den Haupteingang Kolumbiadamm. Und da gibt es die Busverbindung M43 und die hat zum Beispiel die Anschlüsse an dem U-Bahnhof Platz der Luftbrücke oder Bodinstraße.
1: Nach der nächsten Musik geht es mit dem Standort im Britzer Garten weiter. Zuvor Musik von der Band Sunroof und ihren Song Brook Eden.

0: Die Band Sunroof mit ihrem Song Brook Eden. In eurer Holger Hartwig Radioshow, die Magazinsendung bei Alex Berlin auf DAB Plus und im Livestream. Stellt uns Ursula Müller das Freilandlabor Britz vor. Du bist die Leiterin des Freilandlabors Britz e.V. Neben dem Standort auf dem Tempelhofer Feld gibt es den Standort im Britzer Garten. Stelle uns bitte den Britzer Garten kurz vor.
1: Der Britzer Garten ist praktisch das ehemalige Bundesgartenschaugelände von 1985. Ein fast 100 Hektar großer Park, der wie ein riesengroßer Landschaftspark damals angelegt wurde. Und nachdem die Bundesgartenschau beendet war, wurde dann beschlossen, dass dieser Park nicht zurückgebaut wird, wie das früher für Bundesgartenschauen üblich war, sondern dass er in seiner gesamten Struktur fast erhalten geblieben ist. Das heißt, wir haben sehr viele gärtnerische Flächen, also einen Rosengarten, einen Staudengarten, die Sonderschauen wie die Tulipan im Frühjahr und die Dahlienschau im Spätsommer. Wir haben aber auch einen Kräutergarten. Es gibt ganz viele Spiel- und Liegewiesen, die man nutzen kann. Es ist ja auch ein hundefreier Park, also wir haben nur die Schwäne, die Gänse, die auf den Wiesen eben halt rumlaufen oder die Füchse. Und wir haben aber dazu halt einen riesengroßen Bereich von naturnahen Flächen. Das Zentrum ist ein riesengroßer Seenbereich, der darf auch nicht mit Booten befahren werden oder er ist auch nicht zum Schwimmen freigegeben, sondern er ist alleine nur den Tieren und den Pflanzen vorbehalten. Aber wir haben auch große Wiesenflächen, Waldflächen und ähnliche Sachen. Und die laden natürlich eben halt auch ein, nicht nur sich dort zu erholen, spazieren zu gehen oder sich auch kulturell praktisch zu informieren, sondern auch eben halt die Natur zu erleben.
0: Bevor man in den Britzer Garten gelangt, kommt man an einer Ökolaube vorbei. Was ist eine Ökolaube?
1: An dem Zugang in Richtung Blütenachse, das ist also einer der Eingänge, der vom Britzer Damm ausgeht, geht es durch die Gartenkolonie zur Windmühle durch. Und vor dem Eingang Blütenachse befindet sich unsere Ökolaube. Die ist eigentlich fast zeitgleich mit dem Freilandlabor Britz im Britzer Garten gegründet worden, nämlich so um die Jahre 87, 88. Und wurde als ökologischer Musterkleingarten damals von der Stiftung Naturschutz angelegt. Wir haben dann in den 90er Jahren das Projekt übernommen. Und dort stehen zwei Lauben, die nach ökologischen Bauweisen erstellt wurden. Also es gibt zum Beispiel Lehmwände, alles wurde mit Holz ausgestattet. Wir haben grüne Dächer, die sich selbst erhalten. Wir haben natürlich auch eine Photovoltaikanlage und eine dementsprechende Wasseranlage, wo das Wasser mittels der Sonnenenergie erwärmt wird. Und ganz viele Gartenbereiche, wo man sich informieren kann, zum Beispiel wie man eine Trockenmauer baut. Wir haben einen Teich. Wir haben verschiedene Beetformen, wo wir dann auch den Menschen zeigen, wie kann man eine Mischkultur anlegen und wie pflegt man zum Beispiel Obstgehölze.
0: Eine ganze Menge Informationen zu der Ökolaube. Mehr Informationen unter freilandlabor-britz.de, freilandlabor-britz.de. Ihr bietet am Standort Britzer Garten auch ein Programm an. Gib uns bitte einen kleinen Überblick über das Programm.
1: Fast an jedem Wochenende gibt es irgendwelche Veranstaltungen von uns. Also auch hier können wieder die vogelinteressierten Menschen das Gelände erkunden. Jetzt haben wir natürlich ganz viel Nachwuchs auf den Gewässern. Man kann also ganz nah am Ufer zum Beispiel die Haubentaucher bei ihrer Nachwuchspflege beobachten oder eben halt auch ganz viele Greifvögel beispielsweise sehen. Wir haben naturkundliche Führungen für die Pflanzenfreunde, wo man die Gehölze kennenlernt. Das Freilandlabor hat zum Beispiel auch zwei Baumführer erarbeitet, die man an den Eingängen kaufen kann und sich über Baumarten informieren kann. Und natürlich auch wieder Familienveranstaltungen. Das sind zum Beispiel auch Führungen in der Dämmerung, wo man zum Beispiel den Füchsen, den Fledermäusen mit den Familien auf die Spur geht, um sie zu beobachten. Da sieht man sie manchmal nicht, sondern man muss sogenannte Bettdetektoren bei den Fledermäusen einsetzen, um ihre Ultraschallgeräusche wahrzunehmen. Ja, und ansonsten gibt es auch gärtnerische Führungen, wo wir dann zum Beispiel den Staudengarten erklären und nach dem Prinzip von Karl Förster auch den Leuten vermitteln, es gibt keinen Standort, wo es keine Pflanze gibt, sondern für jeden Standort gibt es eine passende Pflanze.
0: Wir haben ja viele Informationen bekommen. Die Informationen lassen wir auf uns wirken. Und das bei toller Musik. Die Band Maroon 5 mit ihrem Song Animals.

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1: Die Band Maroon 5 mit ihrem Song Animals in eurer Holger Hartwig Radioshow, die Magazinsendung bei Alex Berlin auf DAB Plus und im Livestream. Stellt uns Ursula Müller das Freilandlabor Britz vor. Du bist die Geschäftsführerin und Leiterin des Freilandlabors Britz e.V. Welche Altersgruppe möchte das Freilandlabor Britz generell ansprechen?
2: Also wir haben keine Altersbegrenzung. Es fängt bei uns bei den Kita-Kindern an, ab 3 Jahre beispielsweise. Natürlich Schulklassen auch bis hin zu Abiturienten. Wir haben auch Studentengruppen, die zu uns kommen, und Ausbildung ist uns was ganz Wichtiges, dort Natur- und Umweltschutz zu vermitteln. Und wir haben auch natürlich Angebote für die älteren Menschen, auch für Menschen mit Behinderungen. Also zum Beispiel Veranstaltungen, die wir auch mit Organisationen zusammen machen, wie dem Malteser Hilfsdienst für demenzkranke Menschen. Da haben wir eine Kooperation mit. Wichtig sind Familien. Je früher Kinder anfangen, sich mit der Natur auseinanderzusetzen, umso eher können wir Naturverständnis entwickeln. Und das ganz Wichtige ist dabei, es reichen uns nicht alleine die Kinder aus, sondern vor allen Dingen die Eltern sollen eigentlich mit erforschen und mit den Kindern neugierig werden. Und dann haben wir auch den besten Grundstein gelegt, um eine nachhaltige Umwelt zu schaffen.
1: Am Standort Britzer Garten sind Parkplätze Mangelware. Wie kann man am besten bei euch mit den öffentlichen Verkehrsmitteln ankommen?
2: Wir haben natürlich viele verschiedene Eingänge. Es gibt jetzt eigentlich den nächsten Eingang zum Umweltbildungszentrum. Also man muss schon ein bisschen durch den Park laufen, aber der nächste Eingang ist immer der Parkeingang Bukower Damm. Und der hat die Verkehrsverbindung mit dem Bus M44. Das ist die Haltestelle, heißt Britzer Garten. Und der M44, der fährt beispielsweise vom S-U-Bahnhof Hermannstraße ab. Andere Verbindungen zum Park, die sehr günstig sind, sind dann vom U-Bahnhof Altmariendorf und dann mit dem Bus 181. Und der hält dann beispielsweise am Parkeingang Moriner Allee.
1: Mehr Informationen im Internet unter freilandlabor-britz.de, freilandlabor-britz.de. Du bist Ursula Müller und Leiterin des Freilandlabors Britz e.V. Welche Gefühle und Eindrücke sollten die Besucher des Freilandlabors Britz und seinen 2 Standorten auf dem Tempelhofer Feld und im Britzer Garten mitnehmen?
2: Wir hoffen, dass wir das Gefühl dafür wecken können mit unseren Veranstaltungen und Angeboten, neugierig auf Natur zu werden. Dazu gibt es keine Altersbegrenzung. Und natürlich auch das Verständnis zu entwickeln, eben halt wichtig und wie dringend auch der Schutz unserer Natur und Umwelt halt ist. Zum Beispiel eben halt dann auch zu dem Thema eben halt, wie sorgfältig verhalte ich mich eigentlich in der Natur. Das ist das Gefühl, was wir den Menschen vermitteln wollen. Natur macht Spaß. Natur ist immer veränderbar. Und wir würden uns einfach freuen, wenn ganz viele Leute sich für Natur interessieren würden.
1: Vielen Dank für unser Gespräch. Ich wünsche dir noch einen wunderschönen Tag.
2: Ja, und ich danke auch für das Interview und freue mich vielleicht auf das nächste Mal.
1: Nach einem Besuch im Freilandlabor Britz braucht man eine Stärkung. Diese gibt es nach der nächsten Musik.
3: Mahlzeit.

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1: Die EAV, die erste allgemeine Verunsicherung mit ihrem Lied Hunger. Ein Magazin zum Thema Essen hat eine Umfrage durchgeführt und wollte wissen, was wir am Kochen lieben und wer hat am Herd das Sagen und wer schwingt meistens den Kochlöffel. Dazu ist der Umfrageverantwortliche Jan Spielhagen mein Gesprächspartner. Hallo Herr Spielhagen, ich grüße Sie.
2: Hallo, ich grüße Sie auch.
1: Ich bin gespannt, wer hat in den deutschen Küchen das Sagen?
3: Das sind nach wie vor die Frauen. Die Frauen sind die Chefs der deutschen Küchen. 85% kochen mindestens mehrmals pro Woche, knapp 40% sogar täglich. Das ist die eine Nachricht. Die andere ist aber, dass die Männer aufholen. Immer mehr Männer kochen. 2/3 bringen mehrmals pro Woche das Essen auf den Tisch. Und jeder 4. Mann in Deutschland macht das sogar täglich.
1: Warum lieben es so viele, in ihrer Küche zu stehen und Essen zuzubereiten?
3: Weil die Menschen in Deutschland keine Lust auf Fertiggerichte haben. Die wollen lieber selber kochen, weil es ihnen dann einfach besser schmeckt. Außerdem geben viele, viele Menschen an, dass sie das Kochen für eine kreative Tätigkeit halten und Spaß daran haben, neue Sachen auszuprobieren. Ganz interessant ist, dass die jungen Leute das häufig ein bisschen stressiger finden als die etwas älteren. Einig sind sie sich aber dann wieder in der Frage, dass das Kochen auch ein richtiger Event sein kann, dass man also Spaß dabei hat, gemeinsam zu kochen mit Freunden oder der Familie.
1: Welche aktuellen Essenstrends hat Ihre Umfrage ergeben?
3: Zu den Trends gehört im Moment eindeutig, dass die Saisonalität und die Regionalität von Lebensmitteln eine große Rolle spielen für die Menschen und dass die Menschen sich fragen, wie sie mit einem Essen ihre Gesundheit unterstützen können, also die Gesundheit als großes Thema. Und kleinere Themen sind die südamerikanische Küche, die mittelamerikanische Küche, ganz besonders die peruanische Küche und immer mehr Menschen versuchen mit Low Carb ihr Gewicht im Zaum zu halten.
1: Sie sind Jan Spielhagen und Ihr Umfrageverantwortliche unter anderem zum Thema, was wir am Kochen lieben und wer am Herd das Sagen hat. Vielen Dank für unser Gespräch.
2: Sehr gerne, das hat Spaß gemacht.
1: Nach der nächsten Musik geht es mit der Avocado weiter. Kochen ist gesellig und kommunikativ und bei kaum einer anderen Sache lässt sich so gut abschalten und entspannen. Dazu Musik von Lexi und Key Paul, You Always Find Me in the Kitchen at Parties. Übersetzt auf Partys findet man mich immer in der Küche.

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1: In eurer Holger Hartwig Radio Show, die Magazinsendung bei Alex Berlin, geht es kulinarisch weiter. In tropischen und subtropischen Zentralamerika wird die Avocado schon seit etwa 10.000 Jahren genutzt. Die Spanier brachten sie in die Karibik, nach Chile und Madeira, bis sie im Laufe des 19. Jahrhunderts bis nach Afrika und Madagaskar, Malaysia und den Philippinen verbreitet wurde. Erst seit Beginn des 20. Jahrhunderts wird die Avocado auch rund um das Mittelmeer angebaut. Die Saison der Avocado startet im August mit Früchten aus Mexiko. Ab September, Oktober bis in den Mai liefern Israel und Spanien Avocados. Südafrika und Kenia füllen schon ab März das Sommerloch. Doch die Herbstfrüchte sind geschmacksintensiver. Was in Deutschland die Kartoffel und auch Brot als Grundnahrungsmittel ist, ist in Chile die Avocado. Die Chilenen lieben sie als Brotaufstrich in Salaten, als Soße zum Gemüse, Fisch oder Fleisch und sogar im Dessert. Zurzeit, noch bis in den März, haben die Früchte Saison und kommen frisch geerntet aus Südamerika zu uns. Die beliebteste Avocadosorte, die ihr vermutlich in eurem Markt vorfindet, hat einen etwas irreführenden Namen und nennt sich Hass-Avocado. Die Ernährungswissenschaftlerin Stefanie Kissing weiß warum.
2: Der Name ist durch eine Laune der Natur entstanden. Der erste Baum wuchs in einem Garten in Kalifornien, der einem gewissen Rudolf Hass gehörte. Seit einigen Jahrzehnten wird die weltweit beliebteste Avocadosorte in Chile angebaut. Und zwar im fruchtbaren Boden am Fuße der Anden.
1: Dort wird die Hass-Avocado unreif geerntet und per Schiff im Kühlcontainer zu uns transportiert. Anfangs zeigt sich die Frucht mit grüner Schale.
2: Bei Zimmertemperatur reifen die Avocados dann aber innerhalb weniger Tage nach und verändern dabei ihre Farbe. Perfekt für den Verzehr sind sie, wenn die Schale tief dunkelgrün bis schwarz ist, obwohl sich die Avocado auf Druck noch fest anfühlt.
1: Und wie sieht es mit den inneren Werten aus? Oft wird vermutet, dass Avocados sehr fetthaltig sind.
2: Das stimmt nicht, denn Hass-Avocados enthalten nur 15% überwiegend einfach ungesättigte Fettsäuren, ein wichtiger Bestandteil unserer Nahrung. In einer Portion stecken nur 50 Kalorien, dafür aber 12 Vitamine und viele Mineralstoffe, wie zum Beispiel Calcium und Magnesium. Da Avocados mehr Kalium enthalten als Bananen, sind sie übrigens auch ein sehr guter Sportler-Snack.
1: Vom Avocado-Tomatensalat zum Avocado-Burger bis hin zum Dip. Die vielseitige Frucht lässt sich auf 100 verschiedene Arten zubereiten. Dazu ein Sandwich-Dip.
2: Lassen Sie einfach mal die Butter weg und streichen Sie stattdessen Avocadomus auf Ihr Brot. Oder belegen es mit Avocadoscheiben. Das sorgt sofort für einen neuen Geschmack.

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0: Der Redakteur der heutigen Sendung war Frank Ditsche. Im Anschluss hört ihr quer live das schwul-lesbische Magazin bei Alex Berlin. Ich bedanke mich bei euch fürs Zuhören und wünsche euch noch eine tolle und gute Zeit mit der Schweizer Singer-Songwriterin Anna White-Rouse und ihrem Song Good Times. Viel Spaß!

0: Die Produktionsleitung hatte wieder einmal Frank Ditsche. Ich wünsche euch noch eine angenehme Zeit bis zur nächsten Sendung und sage ciao, ciao.
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1: Herzlich willkommen bei den On-Air-Stories. In dieser On-Air-Story möchte ich euch die Sendung Oldie-Treff von Peter Ziermann vorstellen. Hallo Peter, schön, dass du da bist.
2: Ja, freut mich auch.
1: Was ist denn die Sendung Oldie-Treff genau? Also worum geht es?
2: Ja, ein bisschen old-fashioned Radio. Zum einen wird ich ja seit 100 Jahren gefühlt durch, dass wir hier noch Plattenspieler im Studio haben, weil ich tatsächlich immer noch eigentlich 100% Vinyl spiele und mein Musikgeschmack, der liegt ja eigentlich eher bei internationalen Titeln, bei Beat und ja, vernünftigen Nummern der 60er, 70er Jahre. Aber ich spiele auch sehr viel deutsche Musik, bin nach wie vor jedes Wochenende auf dem Flohmarkt, sammel da irgendwelche Schallplatten ein. Und es gibt so einen Spruch, den ich auch seit Jahren mache. Bei mir kann sich jeder jeden Titel wünschen. Wenn jemand von Heino die schwarze Barbara haben will, dann kriegt er die auch. Ja.

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1: Herzlich willkommen zu einer weiteren On-Air-Story. Ich bin heute mit Rolf Gensrich im Studio, der die Sendung OK Beat macht.
2: Hallo, freue mich, dass ich hier sein darf.
1: Wie würdest du ansonsten deine Sendung generell beschreiben?
2: Die Sendung lässt sich eigentlich schlecht beschreiben. Also es gibt mehrere Varianten. Ich versuche, Gäste mir heranzuholen aus allen möglichen Gegenden, so Sachen, die mir über den Weg laufen. Das kann also der Würstchenverkäufer sein bis hin zu irgendwelchen kleinen Aktionen, Grundeinkommen zum Beispiel oder kleine Parteien oder aber Musiker, die mir auf der Straße auffallen, denen ich dann mal meine Visitenkarte gebe und sage, kommt doch mal vorbei, meldet euch doch mal.
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6: Und es grüßt euch Andreas. Hallo.
7: Hallo, hier ist Queer Life.
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0: Ja, das war der Start mit einer ganz wunderbaren Sängerin. Meine Lieben, hier ist Radio Queerlife, Berlins schwul-lesbisches Magazin. Ich grüße euch an diesem schönen Sonntag. Das Wetter ist ja wirklich wunderbar und das im Herbst. Ja, heute war ja auch der Marathon in Berlin. Man hat ja viele Leute jetzt gerade noch hier gesehen in ihren Outfits mit ihren Startnummern. Ja, unsere Kollegin Frau Bond wollte heute auch teilnehmen und fragte uns, ob sie 400 Euro haben kann. Und wir fragten uns, wieso so viel Geld, ja. Und dann fiel uns ein, dass sie ja vor Jahren auch an einem Marathon teilgenommen hat. Sie fing in der Schönhauser Allee an mit einem Glas Sekt, machte dann weiter in der Frankfurter Allee mit zwei Gläsern Sekt und endete irgendwann in Schöneberg. Und ja, die Moderation am Telefon war kaum noch möglich. Gut, wir haben ihr das Geld nicht gegeben. Meine Lieben, was erwartet euch heute hier bei uns in der Sendung? Wir reden über Jurassica Parker, da gab es am Mittwoch ein Urteil. Dann gab es einen Premierminister, der hat in der letzten Woche das Stonewall Inn in New York besucht. Und das, finde ich, ist ja schon mal ein gutes Zeichen. Ja, wer Bold fährt ab und zu mal von A nach B oder von der Party nach Hause, der sollte in Zukunft vielleicht mal ein bisschen genauer auf die Fahrerinnen und Fahrer achten. Auch da gab es jetzt ein Urteil. Und ja, eine wunderbare Frau ist von uns gegangen. Harriet Hancock hat viele CSD-Veranstaltungen organisiert. Später reden wir über sie. Meine Lieben, ja, und wir stellen euch eine Schlagerparty vor. Die gibt es am 7. November und wer arbeiten wird, ist klar. Ja, dazu später dann mehr. Und das sind die Nachrichtenthemen heute.
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Ja, dann wollen wir jetzt noch aufklären, wer da singt. Das ist Agnetha. Ja, kennt ihr vielleicht von ABBA. Ja, und wir machen bei uns jetzt weiter hier im Programm. Ihr hört Radio Queerlife im Programm von Alex Berlin übrigens jeden Sonntag von 15 bis 16 Uhr. Ja, meine Lieben, viele in der Community waren sehr gespannt auf das Urteil, das das Amtsgericht gegen Jurassica Parker fällen wird. Und das passierte am letzten Mittwoch. Der Berliner Drag-Künstler Mario O., vielen besser bekannt als Jurassica Parker, ist vom Amtsgericht Tiergarten wegen des Besitzes von Darstellungen sexualisierter Gewalt an Kindern und Jugendlichen zu 10 Monaten Freiheitsstrafe auf Bewährung verurteilt worden. Der 46-Jährige räumte vor Gericht sämtliche Tatvorwürfe ein. Bei einer Durchsuchung seiner Wohnung im Juli 2025 hatten Ermittler mehrere Datenträger sichergestellt. Darauf fanden sie laut Staatsanwaltschaft zahlreiche Videos und Bilder mit kinder- und jugendpornografischen Inhalten. Allein bei den kinderpornografischen Inhalten ging es um 131 Videos mit einer Gesamtlänge von mehr als 5 Stunden und 28 Bilder. Besonders schwer wiegt, dass Mario O. bereits zuvor wegen ähnlichen Delikte verurteilt worden war. Im Oktober 2023 hatte das Amtsgericht Tiergarten gegen ihn eine rechtskräftige Geldstrafe von 160 Tagessätzen zu jeweils 70 Euro verhängt. Im aktuellen Verfahren erklärte Mario O. vor Gericht außerdem, pädophil zu sein und sich in therapeutische Behandlung begeben zu wollen. Das Gericht verhängte nun eine Freiheitsstrafe von 10 Monaten und setzte diese zur Bewährung aus. Das Urteil ist noch nicht rechtskräftig. Jurassica Parker gehörte über viele Jahre zu den bekanntesten Drag-Künstlern Berlins und war weit über die queere Szene hinaus bekannt. Nach Bekanntwerden der Ermittlungen zog sich Mario O. aus der Öffentlichkeit zurück. Bei aller öffentlichen Aufmerksamkeit um seine Person darf eins nicht aus dem Blick geraten. Hinter solchen Bildern und Videos stehen Kinder und Jugendliche, die sexualisierte Gewalt erfahren haben. Der Besitz und die Weitergabe solcher Aufnahmen sorgen dafür, dass diese ja, dokumentierte Gewalt immer wieder verbreitet wird. Ja, meine Lieben, ein schlimmer Fall und wie gesagt, er wurde aufgeklärt und jetzt kann natürlich jeder selbst überlegen, ob das angemessen ist, aber wie gesagt, A ist das Urteil noch nicht rechtskräftig und B entscheidet das immer noch ein Gericht in Deutschland. Wir machen jetzt erst einmal weiter hier bei uns mit Musik und ja, ich würde mal sagen, den haben wir auch schon lange nicht mehr gespielt.

mal eine andere Version des Titels Klingklang von Keimzeit. Ja, wir machen mal weiter hier bei uns mit dem nächsten Thema und das ist wirklich wesentlich positiver als das, was wir gerade hatten. Wir werfen mal einen Blick nach Amerika.

0: des Stonewall in einer Polizeirazzia. Die anschließenden Proteste wurden zu einem Wendepunkt der modernen queeren Bürgerrechtsbewegung und Stonewall zu einem Symbol für den Kampf um Gleichberechtigung. Ob Rob Jetten dürfte dieser Besuch auch eine ganz persönliche Bedeutung haben. Seit Februar 2026 ist der Ministerpräsident der Niederlande und zugleich der erste offen schwule Regierungschef des Landes. Jetten bezeichnete seinen Besuch im Stonewall Inn als bewegend und erinnerte daran, wie wichtig es ist, solche historischen Orte zu erhalten. Denn sie erzählen auch kommenden Generationen, wie viele Menschen für Rechte kämpfen mussten, die heute manchmal als selbstverständlich angesehen werden. Jetten betonte außerdem, dass die Verteidigung der Menschenrechte ein wichtiger Bestandteil der niederländischen Außenpolitik sei. Die Niederlande stünden an der Seite der Menschen, die offen und sicher leben wollen, unabhängig davon, wer sie sind und wen sie lieben. Nach einem Besuch im Stonewall Inn nahm Jetten außerdem an einem Empfang der queeren Community teil. Na, ist das? Das sind doch mal ganz deutliche Zeichen und Bilder, die hier ein Premierminister in die Welt sendet. Und ich kann mir vorstellen, viele Menschen werden in Zukunft ganz gerne mal nach Amsterdam fahren, zum Beispiel zum Pride, der ist ja auch bekannt und beliebt. Ja, gestern gab es einen CSD in Gera in Thüringen und wie beliebt queere Menschen an einigen Orten in Gera sind, das erzählen wir euch dann nach dem nächsten Titel.
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ja, Alice Moyet, die wunderbare Sängerin zusammen mit Vince Clark, den man ja auch schon so bei Depeche Mode erleben konnte. Hier beide unterwegs als Yazoo. Ja, meine Lieben, wir machen mal bei uns weiter hier mit dem nächsten Thema. Und zwar geht es um den CSD in Gera, aber auch nur indirekt, denn der fand gestern statt. Und zwei Menschen reisten extra aus Berlin nach Gera, um dort den CSD und die queere Community zu unterstützen. Doch ausgerechnet während einer kurzen Pause vom CSD erleben sie nach eigener Aussage eine Situation, die viele Fragen aufwirft. Die beiden waren zuvor bereits beim CSD unterwegs und wollten zwischendurch einfach nur eine kurze Pause machen und etwas bummeln in den Gera-Arkaden. Dass sie die Demonstration diesmal nicht komplett begleiten wollten, hatte einen Hintergrund. Beim CSD in Chemnitz waren die beiden in diesem Jahr auch schon mit dabei und sie waren dort Gewalt ausgesetzt. Einer von beiden, wie gesagt, sitzt im Rollstuhl, ist an Krebs erkrankt und der andere hat ihn also damals in Chemnitz mit dem Rollstuhl begleitet über die Demonstration und sie wurden Opfer von Gewalt. Deshalb entschieden sie sich gestern, nicht an dieser Demonstration teilzunehmen, sondern diese zwei Stunden, wo die Demonstration durch Gera läuft, einfach in die Gera-Arkaden zu gehen. Einer der beiden sitzt, wie gesagt, im Rollstuhl. Am Rollstuhl und bei seinem Begleiter befanden sich Regenbogenfahnen. Sie demonstrierten nach eigener Aussage nicht im Einkaufszentrum, riefen keine Parolen und führten auch keine Aktionen durch. Also eigentlich lag eine Regenbogenfahne nur über dem Schoß des jungen Mannes im Rollstuhl, sehr deutlich. Wir haben Fotos bekommen von der ganzen Sache und beim Betreten der Gera-Arkaden habe zunächst auch niemand etwas gesagt. Doch dann sollen ihnen zwei Mitarbeiter des Sicherheitsdienstes gefolgt sein. Kurz vor TK Maxx seien sie schließlich angesprochen worden. Die Aufforderung sei eindeutig gewesen. Die Regenbogenfahnen müssen entfernt werden, ansonsten sollten sie das Einkaufszentrum umgehend verlassen. Auf die Frage nach dem Grund hat man auf das Hausrecht verwiesen. Genau. Und wir verweisen jetzt einmal darauf, dass die Gera-Arkaden zum gleichen Unternehmen gehören wie das Alexa hier in Berlin. Oder auch wie die Spandau-Arkaden. Also ich dachte, ich erwähne es einfach mal so ganz nebenbei. Hier sind die Red Hot. Hier ist Zweiraumwohnung. Ja, Zweiraumwohnung. Viel Spaß mit Inga Humpe und Tommy Eckert.

0: Ja, wir haben noch ein wenig Zeit und werfen mal einen Blick auf die zweite halbe Stunde. Da werden wir uns bei jemand bedanken und wir stellen euch eine Schlagerparty vor. Aber jetzt wird es Zeit für die Nachrichten. Ihr hört die schwul-lesbischen Nachrichten von Queerlife und Philipp nennt euch die Themen.
1: Berlin, Regenbogenbank erneut beschädigt. Hannover, Angriff auf queeres Zentrum. Kamerun, 68 Menschen bei Razzien festgenommen. Liverpool, 3 Männer vor Gaybar niedergestochen. Berlin, Regenbogenbank erneut beschädigt. In Berlin ist die Regenbogenbank im Großen Tiergarten erneut beschädigt worden. Und es ist bereits die zweite Beschädigung innerhalb kurzer Zeit. Nach Angaben der Berliner Polizei stellten Einsatzkräfte fest, dass Unbekannte eine der Holzlatten der bunten Bank demontiert hatten. Weitere Teile sollen ebenfalls beschädigt worden sein. Die Regenbogenbank wurde erst Anfang August als Gedenkort im Zusammenhang mit dem Anschlag auf den Berliner CSD aufgestellt. Doch bereits wenige Tage nach der Aufstellung wurde sie zum ersten Mal beschädigt. Nun ist der Gedenkort erneut Ziel einer Sachbeschädigung geworden. Da ein politischer Hintergrund nicht ausgeschlossen wird, hat der polizeiliche Staatsschutz beim Landeskriminalamt die weiteren Ermittlungen übernommen. Wer etwas beobachtet hat oder Hinweise zu den Verantwortlichen geben kann, soll sich bei der Polizei melden. Hannover – Angriff auf queeres Zentrum. In Hannover ist das queere Zentrum Andersraum Ziel eines Angriffs geworden. Nach Angaben des Vereins störten Unbekannte am vergangenen Samstag ein Treffen einer Gruppe in den Räumen. Dabei sollen Teilnehmende bedroht und beleidigt worden sein. Außerdem wurde bei dem Angriff die Scheibe der Eingangstür beschädigt. Verletzt wurde nach bisherigen Erkenntnissen niemand. Der Verein Andersraum wertet den Vorfall allerdings als gezielten Einschüchterungsversuch und als Bedrohung queerer Menschen. Auch Hannovers Polizeipräsidentin Gwendolin von der Osten hat sich inzwischen zu dem Vorfall geäußert. Sie machte deutlich, dass queerfeindliche Straftaten konsequent verfolgt werden sollen. Die Polizei hat Ermittlungen aufgenommen und versucht nun zu klären, wer für den Angriff verantwortlich ist und welchen Hintergrund die Tat hatte. Kamerun. 68 Menschen bei Razzien festgenommen. Aus Kamerun werden neue Razzien gegen mutmaßlich queere Menschen gemeldet. In der Millionenstadt Douala wurden insgesamt 68 Menschen wegen des Verdachts auf Homosexualität festgenommen. Die Einsätze fanden bereits Ende August statt und richteten sich gegen mehrere Orte, an denen sich queere Menschen treffen. 59 der Festgenommenen kamen später wieder frei. 9 Menschen blieben zunächst in Haft. Menschenrechtsorganisationen kritisieren das Vorgehen der Behörden und warnen seit Jahren vor Verfolgung und Gewalt gegen queere Menschen in Kamerun. Gleichgeschlechtliche sexuelle Handlungen sind in dem zentralafrikanischen Land weiterhin verboten. Wer dagegen verstößt, kann mit einer Geldstrafe und mit bis zu 5 Jahren Gefängnis bestraft werden. Für queere Menschen bedeutet das auch im Alltag die ständige Gefahr von Verhaftung, Ausgrenzung und staatlicher Verfolgung. Liverpool. 3 Männer vor Gaybar niedergestochen. Im britischen Liverpool sind 3 Männer vor einer Gaybar mit einer Stichwaffe verletzt worden. Die Polizei wurde am frühen Sonntagmorgen zur Gaybar im Stadtzentrum gerufen. Auf der Straße vor dem Lokal fanden die Einsatzkräfte 3 verletzte Männer. 2 von ihnen hatten schwere Verletzungen erlitten und wurden ins Krankenhaus gebracht. Ihr Zustand wurde anschließend als stabil beschrieben. Ein weiterer Mann wurde leichter verletzt. Nach bisherigen Erkenntnissen der Polizei soll es zuvor zu einer Auseinandersetzung vor der Bar gekommen sein. Die Einsatzkräfte sperrten mehrere Straßen rund um den Tatort und leiteten eine Fahndung ein. Kurze Zeit später wurde ein Verdächtiger festgenommen. Wichtig ist allerdings, bislang gibt es keine bestätigten Hinweise darauf, dass der Angriff queerfeindlich motiviert war. Die Ermittlungen zu den Hintergründen dauern an. Das waren die Nachrichten bei Radio Queer Live, gesprochen von Philipp. Euch noch einen schönen Sonntag.
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0: Lady Gaga hier bei uns im Programm von Radio Queer Life. Schön, dass ihr mit dabei seid. Radio Queer Life sendet jeden Sonntag zwischen 15 und 16 Uhr im Programm von Alex Berlin. Und von daher grüßen wir alle nochmal, die etwas später aufgestanden sind, weil sie vielleicht gestern zu lange gefeiert haben. Ja, es gibt ja wieder einige Veranstaltungen am Samstagabend und eine stellen wir euch heute auch noch vor. Aber bevor das passiert, werfen wir mal einen Blick auf das, was unsere Redaktion am letzten Mittwoch erlebt hat. Denn am Mittwoch durfte ein Teil unserer Redaktion einmal so tun, als hätten wir richtig Ahnung von Eisenbahn. Und schuld daran war ein Politiker. Ihr könnt euch vielleicht noch daran erinnern, dass vor kurzem ein paar, ich nenne es ganz nett, Spaßvögel, jemand für tot erklärt haben. Und wir waren die Ersten, die ihn angerufen haben und ihn darüber informiert haben, dass es also, wie gesagt, gerade die Runde macht, so eine entsprechende Pressemitteilung, und die erreichte nicht nur uns, sondern auch andere Medien. Ja, und wie gesagt, jetzt geht's weiter. Er hat sich also bei uns bedankt. Er hat einfach mal Danke gesagt, und zwar mit Eintrittskarten für die InnoTrans, für die Fachmesse am Messegelände. Und plötzlich liefen wir nicht mehr einfach nur als neugierige Besucher über die Messe, sondern gemeinsam mit ihm als vermeintliche Expertinnen und Experten für diese Dinge, die da standen. Ne? Also wir haben ja da nicht nur Straßenbahnen gesehen und Züge. Es gab ja zum Beispiel auch eine neue Serie der Londoner U-Bahn, die erst im nächsten Jahr dort fahren wird. Und die hatten dort nicht nur einen Wagen rangekarrt, die hatten den ganzen U-Bahn-Zug dort, und wir saßen da drin, und da haben wir uns natürlich erstmal ein bisschen unterhalten über London und alles sowas. Ne? Ja, und wir haben, wie gesagt, die Züge besichtigt, Technik bestaunt, sehr viele Dinge gesehen, von denen wir vorher gar nicht wussten, dass man die für Eisenbahnen überhaupt braucht. Und die Hallen waren offen mit Unternehmen, die wirklich weltweit agieren. Also es ist die größte Fachmesse für Eisenbahntechnik, und wer also plant, eine Eisenbahngesellschaft zu eröffnen, kann sich dort beraten lassen und die Züge zusammenstellen. Also uns hat besonders gefallen ein ehemaliger Schienenbus, und den fanden wir so schrill. Wir dachten, meine Güte, das wäre doch das passende Gefährt für eine Fahrt ins Grüne von Berlin nach Brandenburg. Also das war natürlich für uns ein Highlight, aber ein zweites Highlight stand auch dort. Eine Schweizer Firma kaufte ehemalige DDR-Reichsbahnwagen, und wir fanden einen dieser Wagen, der draußen bunt angesprayt war, wahrscheinlich von irgendwelchen Graffiti-Sprayern, ja, das hatte was. Und ich dachte, Mensch, wenn der draußen schon so bunt ist, dann lass uns doch mal alle reingehen. Wir sind reingegangen und ich dachte, ich werde hier um 40 Jahre zurückversetzt. Drinnen sah dieser Wagen aus, ja, als würde er heute noch rollen zwischen Dresden nach Rostock mit einer ehemaligen DDR-Diesellok vorne. Ja, es sah drinnen aus wie damals. Es war irre. Ja, aber wir haben, wie gesagt, uns da 6 Stunden amüsiert, waren da richtig fertig, und wir sagen noch mal Danke an den jungen Mann, der uns eventuell gerade hört. Und es war ein sehr spannender Mittwoch für uns. Wir machen jetzt weiter und dann stellen wir euch mal eine neue Party vor.
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0: Einen schönen Sonntag. Ihr hört Radio Queer Live im Programm von Alex Berlin. Ja, und Alex sendet ja nicht nur in Berlin und Brandenburg über DAB, sondern wir senden auch über unsere Server weltweit und sogar in Spandau. Meine Lieben, wir müssen euch heute auf eine Nachricht vorbereiten, die einige von euch vermutlich für völlig unglaubwürdig halten werden. Frau Bond wird arbeiten. Und zwar richtig. Am Samstag, den 7. November, steht unsere Musikredakteurin nicht gemütlich mit einem Getränk irgendwo in dieser Stadt herum an einer Bar, sondern gemeinsam mit DJ Chris hinter den Reglern. Der Grund dafür ist eigentlich ein bisschen sentimental. Den beiden fehlt die Busche. Und weil man die Busche leider nicht zurückholen kann, holen sie zumindest ein Stück dieses Gefühls zurück. Mit Glam & Beats startet im Marienhof in Prenzlauer Berg eine neue Schlagerparty mit Schlager, Deutschpop und ganz viel guter Laune. Und wenn ihr jetzt an Musik ist Trumpf aus den 70ern oder an ein Kessel Buntes aus der DDR denkt, dann sagen wir mal vorsichtig, ab dem 7. November geht sicherlich noch etwas mehr. Bunter, lauter, glitzerner, schriller und vermutlich mit deutlich mehr von Frau Bond. Und DJ Chris bringt natürlich seine Erfahrung aus der ehemaligen Busche mit. Und mit Frau Bond ihrer geheimen Schlagervergangenheit, über die wir selbstverständlich nicht berichten dürfen. Gemeinsam wollen wir euch, freuen wir uns auf den 7. November und die Schlagerparty im Marienhof. Also Glam & Beats vielleicht mal besuchen oder auch bei uns auf der Webseite, bei Facebook, überall wird darüber berichtet. Und ja, es wird sicherlich irre. Es wird irre. So, meine Lieben, hier wird es auch irre und zwar mit einem Schlager. Oh mein Gott, Frau Bond, ich ahne Schlimmes.
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Ja, jetzt haben wir euch schon mal ein wenig drauf vorbereitet, wobei ich aber davon ausgehe, dass also die Stimmung da nochmal ein wenig steigern sich wird, was die Schlagermusik angeht. Ne? Ja, meine Lieben, wir schauen mal. Am Ende haben wir hier in unserer Sendung noch eine sehr traurige Nachricht, denn manchmal beginnt eine große Geschichte mit einem ganz persönlichen Moment. Bei Harriet Hancock war es das Coming-out ihres Sohnes Greg im Jahr 1980. Statt sich abzuwenden, begann sie sich für ihren Sohn und schließlich für eine ganze Community einzusetzen. Mehr als 4 Jahrzehnte sollte dieses Engagement dauern. Harriet Hancock, eine der wichtigsten Persönlichkeiten der LGBT-Community im US-Bundesstaat South Carolina, ist im Alter von 89 Jahren gestorben. Ja, eine wunderbare Aktivistin der Community hat uns verlassen und wir haben uns überlegt, was können wir denn da für einen Titel spielen? Und wir haben uns überlegt, dass wir uns drei Frauen widmen, die einen Titel rausgebracht haben vor langer Zeit, den die Community für sich entdeckt hat als Hymne. Und hier sind Sister Sledge mit We Are Family. Und man muss nicht schwul oder lesbisch sein, um zur Community zu gehören. Ne? Man kann sich auch für Minderheiten einsetzen und viel erreichen.

0: Ja, von mir aus war es das für heute hier. Das war Radio Queer Life im Programm von Alex Berlin. Gleich geht's weiter mit Auslesen, dann geht's um Literatur und wer es mag, kann dranbleiben. Ansonsten weitere Informationen zu Queer Life bekommt ihr auch unter www.queerlife.de, unter anderem natürlich auch mit den Informationen zu der heutigen Sendung. Meine Lieben, das war's. Eine schöne Woche wünsche ich euch. Hier war Andreas von Radio Queer Life und im Internet findet ihr uns unter www.queerlife.de. Ja, und hier kommen bis zum Schluss die Red Hot Chili Peppers. Schönen Sonntag. Ich gehe jetzt einen Kaffee trinken. Tönt euch das an, Irke, wenn ich sage, ich gehe jetzt einen Kaffee trinken und Kuchen essen?
1: Ja.
0: Wir haben übrigens gerade Grüße wieder aus Dresden bekommen, ja?
1: Ah.
0: Ja. Grüße zurück nach Dresden in die
1: Natürlich.
0: Sächsische Landeshauptstadt.
1: Grüße zurück nach Dresden.
0: Der hat euch heute nicht gegrüßt, sondern nur uns.
1: Ach so.
0: Ja, ziehst
1: Aber
0: du zurück?
1: Wir grüßen.
0: Ihr grüßt.

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1: Heute geht es um das Campus Radio CouchFM. Das ist ein Projekt in Zusammenarbeit der drei Berliner Hochschulen, der Humboldt-Universität, der Freien Universität und der Technischen Universität Berlin. Und ich möchte euch nun das Campus Radio genauer vorstellen und habe hierzu Laura und Emily von CouchFM eingeladen. Herzlich willkommen.
2: Hi.
3: Hi.
1: Seit wann gibt es denn das Format Campus Radio CouchFM?
2: Also 2011 kam die Idee auf. Und 2012 lief dann die erste Sendung schon. Also es ist jetzt schon ganz schön lange her.
1: Und ihr sendet ja jeden Tag und habt verschiedene Formate. Wie ist die Sendung denn aufgebaut?
2: Genau, also wir haben jeden Tag in der Woche ein unterschiedliches Format. Zweimal die Woche läuft unser Live-Magazin. Das heißt, da stehen wir live im Studio und reden über alles Mögliche. Und dann läuft auch Musik zwischendurch, wie man es aus dem Radio halt so kennt. Und montags ist bei uns immer Platz für eine Gästesendung. Mhm. Also da können zum Beispiel andere Unis ihre Projekte vorstellen, wenn sie selbst einen Podcast produzieren und so weiter. Dann haben wir am Mittwoch unsere Musiksendung, das Klangkompott. Das wird von der Musikredaktion gemacht und es kann auch alles Mögliche sein. Interviews, einfach eine Band vorstellen, ein Genre vorstellen, alles Mögliche. Genau, donnerstags läuft unser Gästezimmer. Das ist ein Interviewformat mit Personen zum Beispiel aus Politik oder der Kultur, Berliner Figuren, alles Mögliche. Ja, samstags ist bei uns Tanzstunde. Da können DJs aus Berlin ihre Sets spielen und sich so ein bisschen vorstellen. Und am Sonntag läuft unsere Wiedergabeliste mit den besten Songs aus der Woche.
1: Wie kommt ihr denn zu den Themen, die ihr in der Sendung besprecht?
3: Also ich finde, das ist auch mal ein sehr spannender Prozess, weil es einfach wirklich das ist, was die Couchies so im Alltag beschäftigt. Und das fand ich am Anfang auch so ganz ungewohnt, dass wirklich der Themenvorschlag einfach so reingeworfen werden kann. Und meistens wird er auch total cool aufgenommen und dann wird gebrainstormt, dann können andere relaten oder eben nicht. Und das ist immer ein total spannender Prozess. Also das meiste findet so in der Wortredaktion dann statt oder halt davor in den allgemeinen Sitzungen.
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0: Gut. Es ist so, im Augenblick haben wir am Jingle-Knopf gedrückt und er funktioniert nicht. Die Technikerin ist ganz flink an den Apparat gerannt und macht jetzt, aber die Hörer interessiert ja wahrscheinlich nur, auf was für einer Sendung bin ich. Und das ist die Sendung Auslesen. Hallo, es ist Sonntagnachmittag, 16 Uhr, Zeit für Auslesen. Die Sendung mit der Sumpfblüte der Vortrags- und Vorleseszene, die zu Gast ist bei Max van der Oos. Zu hören unter alex-berlin.de oder DAB+. Ja, irgendwie hat die Sendung heute Startschwierigkeiten. Nichtsdestotrotz, sie läuft. Und ich habe einen Gast vor mir sitzen. Und dieser Gast, ich stelle ihn einfach vor, ist Susanne Schirdewan. Und sie war schon mal da, vor urlanger Zeit. Hallo, Susanne.
1: Hallo, freut mich sehr, ja. Wir haben ja vorhin festgestellt, das ist jetzt wahrscheinlich 13 Jahre her oder so, dass ich da
0: war. Ja, so ungefähr, ne? Mhm. Damals hast du Kolumnen gemacht, die machst du immer noch, ne? Für Tagesspiegel.
1: Nee, das war für die Berliner Zeitung und für das Magazin. Das hat sich jetzt so ein bisschen ausgetröpfelt. Aber ich schreibe eben nach wie vor für unsere Lesebühne und für diverse andere Lesebühnentexte.
0: Das Interessante fand ich damals, dass du Porträts gemacht hast von den Leuten, mhm, die du interviewt hast. Das war sehr interessant, oder?
1: Das war, glaube ich, auch eine kleine Art von Erfindung, weil ich tatsächlich das Abenteuer auf mich genommen habe oder mit dem Interviewten zusammen, dass ich gleichzeitig jemanden male und wir ein Gespräch führen. Also das war immer sehr intensiv und sehr besonders. Und tatsächlich hat diese intime Situation des Malens dazu geführt, dass sehr interessante Fragen und sehr interessante Antworten entstanden sind.
0: Haben die dann auch das Bild bekommen zum
1: Schluss? Nein, das war auch immer auch jedes Mal anders, wie der jeweilige oder die jeweilige darauf reagiert hat. Einer wollte es mir tatsächlich auch unbedingt abkaufen. Das habe ich auch gemacht, wobei ich die Serie auch zusammenhalten wollte. Es sind ja 45 Porträts, ja, und eigentlich war immer die Idee, daraus ein Buch zu machen.
0: Ist nicht passiert.
1: Noch nicht, nee. Also es ist interessant, weil zu der Zeit, als ich das meiner Agentur gegeben habe, meinte sie, dass Interviews so in Buchform einfach nicht interessant sind. Aber ich denke,
0: das hat sich geändert, denke ich.
1: Ja, ich hoffe es. Und vor allem wäre es interessant, weil ich hatte zum Beispiel Silvia Bovenschen auch, die ja mittlerweile verstorben ist. Das ist ja dann posthum, ja, auch interessant, was jemand zu den Themen des Lebens geäußert hat.
0: Ja, auf jeden Fall machst du noch nur Kolumnen, mehrere.
1: Ja, Kolumnen und Texte, und ich bin ja auch noch Künstlerin. Also
0: und
1: insofern.
0: Du bist noch in der Lesebühne.
1: Ja, genau.
0: Reine Mädelslesebühne, ne?
1: Ja, wir haben manchmal auch Männer da.
0: Oho, oho.
1: Ja, und zwar richtig Prominente. Der Thorsten Schulz war mal da und Paul Bukowski. Also,
0: du die Creme.
1: Ja, die Creme, aber alle, wir sind ja alle Creme.
0: Ja, das wollte ich doch sagen. Ja. Ihr seid ja alle irgendwo gut verbandelt. Mhm. Ihr seid aber nicht mehr am alten Ort, wie du mir gesagt hast. Und der alte Ort war für mich irgendeine Brotfabrik oder sowas?
1: Die Werketage.
0: Die Werketage, ja, die gilt, da seid ihr nicht mehr.
1: Ja, weil die leider umgebaut wurde.
0: Ja.
1: Und deshalb gibt es diesen Raum nicht mehr. Und wir haben dann gesucht, nach einem ähnlichen Ort gesucht, der auch so typisch für Berlin ist. Mhm. Und sind da so ein bisschen vagabundiert. Inzwischen sind wir meistens in der Z-Bar.
0: In der Z-Bar. Und was mir gerade auffällt, wie heißt die Lesebühne?
1: Ja, Deo.
0: Deo.
1: Also das ist die Kurzfassung von des Esels Ohr.
0: Hört sich nett an, aber ja. Wo kommt der Name her?
1: Das war so, dass Franziska Hauser und ich, wir waren bei einer Party von Falco Hennig eingeladen,
0: ja,
1: und haben getanzt und hatten sehr viel Energie und Franziska meinte, lass uns doch irgendwas gründen. Und ich so, ja, was denn? Und sie, ja, komm, wir machen eine Lesebühne. Und tatsächlich wenige Tage darauf waren wir dann bei der Werketage eingeladen, die dann gleich den Vorschlag dieses Namens, also ja, des Esels Ohr gegeben haben. Und ich habe gesagt, das ist ein bisschen lang, machen wir noch kurz Deo. Und das hat sich dann so etabliert. Und das, ja, damit kann man halt gut spielen, dass man immer Deo brauchen kann. So.
0: Ja, und vor allen Dingen ist das Esels Ohr, ich habe nie gewusst, wo ich das einordnen soll. Mhm. Seid ihr das Esels Ohr oder guckt ihr auf das Esels Ohr? Oder,
1: naja, wir haben auch einen Knick.
0: Gut.
1: Nee, das ist einfach die Spielerei im Namen, die, ja, wir ja auch, glaube ich, bei unserer Lesebühne durchziehen. Wir machen das ja immer am 23.
0: Ja,
1: ja, und immer für uns überraschend, und diese Überraschung überträgt sich sehr positiv aufs Publikum. Ja.
0: Du, jetzt habe ich dich so weit vorgestellt, sage ich mal. Wir kommen immer noch auf Details. Ich würde sagen, du sagst jetzt das an, was du mitgebracht hast.
1: Ja, danke. Also ich bin ja nicht nur Kurztextliebhaberin, sondern ich mag ja auch die große Form, also sprich den Roman.
0: Wir sind jetzt erstmal bei der Musik, bevor wir zum Roman kommen.
1: Ach, guck mal, siehst du mal, jetzt war ich schon so im Leseflow.
0: Ja. Du, der kommt nach der Musik noch viel besser. Du magst ja Musik und arbeitest auch mit Musik viel. Die sagst du jetzt aber erstmal an.
1: Genau. Oh, warte mal. Der erste Titel ist von Anne-Mai Kantereit.
0: Ja.
1: Habe ich einen Titel ausgesucht. Und zwar, wie heißt denn der Song genau? Lass es kreisen.
0: Du, dann lassen wir es jetzt mal kreisen.
1: Lass es kreisen.
0: Ne?
1: Ja.
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0: relativ, ja, das Stücke, die so abrupt fertig sind, die rauben mir schier, die rauben mir den Atem. Ich bin atemlos, aber mir gegenüber sitzt Susanne Schiedemann und sie wird jetzt aus ihrem Roman vorlesen. Der heißt?
1: Karacho.
0: Das hat schon Kraft. Mhm.
1: Deshalb dachte ich, dass der Song auch ganz gut passt für so ein Einschwingen.
0: Ja.
1: Genau. Und der ist, mein Roman ist jetzt im April dieses Jahres erschienen bei Woland und Quist. Und ich muss mich auch an dieser Stelle mal kurz für meine Stimme entschuldigen. Mhm. Ich habe wie so viele gerade eine Erkältung abgekriegt. Ich habe versucht, sie abzuwiegen, abzuwenden, wollte ich sagen.
0: Also von uns beiden haben wir sie nicht. Also ich habe nämlich auch eine.
1: Gut. Gut.
0: Gut. Okay. Ich gebe jetzt einfach mal dir einen Ring frei.
1: Dankeschön. Ich fange einfach am Anfang an. Und dann siehst du dir die Welt an und denkst, eigentlich ist es schön, da draußen vom Fenster. Der Himmel blau und die Häuser gegenüber stehen auch noch. Eine lichte Wolke zieht eine sanfte Spur durch dein Blickfeld. Du willst noch mal genauer hinsehen, aber das geht nicht. Die Scheiben müssten mal wieder geputzt werden. Dazu allerdings müsstest du den Schreibtisch vom Fenster wegrücken. Und bevor du das machen kannst, müsstest du die Stapel mit Unerledigtem herunter oder noch besser wegräumen, ausmisten, wegwerfen, sortieren. Dann siehst du den Zusammenhang, vielleicht. Dann wummert vielleicht nicht mehr dauernd dieser Satz durch deine Hirnwindungen. Ich liebe dich nicht mehr. Ich liebe dich nicht mehr. Wir haben oft auf diesem Balkon vom Schlafzimmerfenster gefrühstückt. Das heißt, ich wollte das immer, schon wenn der erste Lichtstrahl im Frühjahr die Eiskruste von den verwelkten Geranien schmelzen ließ. Gern mit Decke und auch recht schnell, weil der Kaffee irgendwann nicht mehr wärmte. Ich habe V immer den Sonnenschirm rausgestellt, obwohl mir das im ewigen Winterlicht grotesk erschien, sich Schatten aufs Gesicht zu wünschen. V mochte es nicht, in die Sonne zu schauen, nicht zu intensiv und nicht zu lange. Neuerdings sitzt er wieder auf dem Balkon zum Rauchen, viele Zigaretten. Die Sonne stört ihn nicht mehr, sie hat ihm Falten um die Augen gemalt. Ich liebe diese Falten, obwohl sie sagen, ich liebe dich nicht mehr. Dieser eine Moment, in dem du an ihm vorbeiläufst, nicht um Tschüss zu sagen, sondern um scheißen zu gehen. Ich muss mich entlieben, wie geht das? Nach 20 Jahren ist mir unsere Verbindung durch die Adern gewachsen, wie die Verästelungen eines Baums. Sie jetzt zu kappen, fühlt sich an, als würde ich das Wasser abdrehen, langsam und allmählich, so langsam wie die Bewusstheit eindringt, dass es vorbei ist. Wir trennen uns. Er trennt sich von mir. Vor 3 Wochen hat er gesagt, er brauche etwas Neues, anderes. Er ist jetzt Vegetarier. Mit der Nahrungsumstellung kam der Drang, sein ganzes Leben von Grund auf zu ändern. Anfangs nannte er es noch sich lösen, nicht sich trennen. 3 Wochen später sagt er, er fände es richtig, wenn wir uns trennen. Ich sage nein und nochmal nein. Das Schlimme, dass er mir keine Chance lässt. Aber worauf eigentlich? So weitermachen wie bisher? Sein Gesichtsausdruck in diesem Augenblick, ist es Ekel? Jetzt schon? Der Neustart ist für mich wie eine Komplettlöschung der Festplatte. Ich weiß plötzlich nichts mehr von unserer Beziehung. Hatten wir eine? Sind wir verheiratet? Haben wir 2 Kinder? Ja, ja und ja. Vorhin ruft er an und sagt, er wolle heute Abend doch zu Hause schlafen, weil er Schlaf nachholen müsse. Ich frage, wo ist das dein Zuhause? Er lächelt zynisch, aber auch erschöpft. Nie hätte ich gedacht, dass ich so etwas durch ein Metallding am Ohr fühlen könnte. So wie ich mir nicht vorstellen konnte, er würde jemals eine Trennung für die beste Lösung halten. Man kann doch nichts lösen, in Luft auflösen, was Arme und Beine hat, wie unsere Kinder. Klar, irgendwann wird er zugestehen, die Familie sei ihm das Wichtigste. Kinder das Beste, was er je gemacht habe, irgendwann. Jetzt in der Gegenwart beugen sich meine Kinder leise über mich und geben mir einen Schmatz

0: Notiere sie dir auf dein Herz, stelle ihn zur Rede, male dir seinen Hundeblick aus und spüre nochmal nach, wie sich dein Herz weitet, bevor es zerbricht. Kein Hundeblick, du hast es gewusst, du bist auch nur eine Betrogene oder besser Verlassene, weil betrügen kannst du auch, aber das ist ein anderes Kapitel. Jetzt gilt es, die Lektion zu einem Ende zu bringen. Atme ein, aus, sie hat einen Namen und sie ist blond. Faktencheck, 20 Jahre, 2 Kinder, 3 verstorbene Elternteile, gefühlte 20 Fässer Wein. Wie sonst soll man Zeit messen, die jeden Tag aufs Neue eine Herausforderung war?
1: Ja, das ist autobiografisch.
0: Nee.
1: Ist es nicht.
0: Nein, also es liegt natürlich auf der Hand, aber mir war es ganz wichtig, einen Roman, also einen echten Roman zu schreiben.
1: Ja, ja.
0: Also ich komme ja von zu Hause, also von Hause aus dem Theater. Also ja. Ich habe Theaterregie studiert und fand es beim Schreiben immer wichtig, es als, man nennt es auch manchmal so, Rollenprosa zu verstehen.
1: Ja, ja.
0: Also eine Figur zu einer Rolle zu machen, die einem die Freiheiten beim Schreiben auch lässt.
1: Ja, und die andere Figur dann auch wieder fordert, anders fordert wie im Leben.
0: Ja, und man hat auch mehr Luft im Kopf, um Dinge zuzulassen, die man selber vielleicht so gar nicht sagen würde oder denken.
1: Ja.
0: Und das war für mich ganz spannend, weil es ist ein Buch auch über weibliche Emanzipation, die ja so ein bisschen ins Hintertreffen geraten ist, finde ich, nach wie vor. Also dass bestimmte Werte und Dinge, die sich Frauen erkämpft haben, einfach gar keine Rolle mehr spielen. Auch so in der Geschlechtergleichheit. Aber das ist ein langes Thema. Also ich habe halt auch meinen Roman aus diesem Grund geschrieben. Und genau, und wenn man selber die Herausforderung hat, eine Figur zu erfinden oder zu finden, die auch wütend ist und ja, diese Wut raushaut, war das für mich beim Schreiben ein großes Vergnügen.
1: Ja, ich würde jetzt gern noch weiterreden, aber wir sind schon wieder in so einem, bei etwas angelangt, was jetzt vielleicht auch eine Abwechslung bringt, nämlich bei der Musik.
0: Genau.
1: Und da kommt ein interessanter Herr, ne?
0: Ja, Justin Timberlake. Diese CD habe ich tatsächlich jahrelang im Atelier gehört und jetzt kommt Until the End of Time.
1: Ja.

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1: Ja, liebe Hörer, wir befinden uns in Auslesen und soeben hat die Autorin Susanne Schirsewan aus ihrem Roman vorgelesen es geht jetzt auch darum, ich habe gefragt, ob das autobiografisch war, du hast verneint auf jeden Fall. Mhm. Du sagtest, du kommst schon vom Theater. Mhm. Hast du, wenn du schreibst, dann bestimmte Rollen oder setzt du dich ein und die Dinge entwickeln sich?
2: Es ist bei mir auf alle Fälle eine Mischung. Also heute ist es ganz interessant, weil ich jetzt schon eine ganze Weile am neuen Manuskript sitze und ich habe da jetzt in meinem Roman 5 junge Erwachsene unten in einem Keller in Paris sitzen. Und ich hatte vorhin auch beim Losfahren das Gefühl, ich kann die doch da jetzt einfach nicht sitzen lassen.
1: Ja, ja.
2: Und so als Bild bei mir das manchmal mit dem Schreiben.
1: Ja. Man hat ja immer noch ein Bild im Kopf, wo man sich entlang hangelt.
2: Natürlich, ja klar.
1: Ich habe nämlich vor kurzem auch die Diskussion mit einem Freund gehabt, der meinte, er könnte sich jetzt gar nicht vorstellen, dass man Figuren hat, die man immer befragt und die ihr Eigenleben so von sich aus leben, plötzlich Figuren, die man selber erfindet. Ich höre das aber überall, wo geschrieben wird.
2: Ja, also ich denke mal, es gibt ja so unterschiedliche Autorentypen. Aber das, was ich von den meisten höre, ist, dass es schon auch einen Selbstläufer gibt und dass das eigentlich auch sehr erstrebenswert ist, weil dann ist eine Geschichte auch lebendig.
1: Ja, eben.
2: Also ja, es ist ja nichts schlimmer als so hölzerne Figuren, die einfach das machen, was man vorher geplant hat, aber... Es ist halt wie so im Leben, man hat Pläne und sie werden dann manchmal überworfen.
1: Ja, und man diskutiert ja auch mit seinen Figuren, ne?
2: Ja, und ich habe immer noch so die Haltung, der Text ist klüger als ich.
1: Ja.
2: Also ich versuche immer schlau zu sein und jetzt für das aktuelle Buch habe ich ganz, ganz viel recherchiert, viel gelesen, aber ich bin auch wirklich an Orte gefahren und habe mir nochmal so Gegebenheiten angeguckt, allein, also weil es auch um Action geht, ist es möglich, da unbeschadet über einen Zaun zu klettern. Wie ist das Licht da nachts und so Sachen? Und das finde ich toll. Also
1: ja.
2: Ist eigentlich mit, glaube ich, einer der schönsten Berufe, die man so haben kann.
1: Darf ich spoilern, um was geht's?
2: Es ist auf alle Fälle die Geschichte einer jungen Liebe, die ein bisschen vielleicht auch an Romeo und Julia erinnert, wo zwei junge Erwachsene sich nicht lieben dürfen, weil die Eltern aus unterschiedlichen Lagern sind. Nicht jetzt so aktuelle Lager, sondern es geht um Franzosen und Deutsche und Anfang der 90er. Also das heißt, ich bin nochmal ganz schön in der Geschichte zurück und dann geht es nochmal in der Geschichte zurück, weil es um die Traumavererbung aus dem Zweiten Weltkrieg geht. Und das
1: im neuen Roman ist das jetzt.
2: Im neuen Roman, genau.
1: Ja. Und jetzt komme ich auf den aktuellen zurück, Carajo. Mhm. Das Wort hat mich fasziniert, weil es klingt immer irgendwie im Kopf, aber ich benutze es wenig. Mhm. Wie bist du auf das Wort zu dem Roman gekommen?
2: Das war so, es ist ja schon immer auch ein magischer Moment, wenn man einen Titel für so ein längeres Buch findet und finden muss. Und das ist auch einfach eine Kunst für sich und ich bin Fahrrad gefahren und habe wirklich in dieser Bewegung versucht, nochmal rauszufinden, worum geht's eigentlich in dem Buch. Und das war dann, sagen wir mal, eine Eingebung, dass ich dachte, es ist Carajo. Und tatsächlich habe ich dieses Wort dann auch in meinem Text gefunden, weil es ist ja immer so ein bisschen, man soll ja nichts überhelfen, was nicht da ist. Und es geht, und Carajo steht ja auch für dieses Bild, dass Dinge, deshalb, es ist ja ein Entliebungsroman, Aber es geht ja auch darum, dass Dinge passieren, dass neue Situationen eintreten, mit denen man nicht gerechnet hat. Also das kennt, glaube ich, fast jeder, dieses Chaos, das entsteht, wenn ein System auch plötzlich wegbricht.
1: Also mit Karacho habe ich immer, wenn ich es jetzt so vor mich hin sage, mit Karacho gegen die Wand.
2: Genau, genau.
1: Und auf der anderen Seite ist da unheimlich viel Energie drin. Und wenn ich jetzt deinen Roman richtig verstanden habe, geht es erstmal um Entleben.
2: Ja, und da steckt ja auch extrem viel Energie drin. Ja. Und also weil du musst dich komplett neu sortieren. Alle kennen das. Ja. Selbst wenn sie coole Socken sind und sagen, das macht uns nichts aus und wir wussten schon lange, bla bla. Also es ist so, was macht die Liebe mit uns, wenn wir uns plötzlich so am äußersten Rand sehen von irgendwas? Und vor allem die Protagonistin ist ja auch schon 45, also circa. Das heißt, sie hat schon ein bisschen gelebt und dann nochmal neu anzufangen, birgt so einige Abenteuer in sich.
1: Ja, das auf jeden Fall. Und Carraro steht eigentlich für Schnelligkeit, oder?
2: Ja.
1: Für Power.
2: Ja, also das ist auch ein Kompliment, das ich immer wieder erzählt bekomme, dass es einen Sog entwickelt, also die Geschichte, auch damit man mit Carraro weiterlesen möchte.
1: Also ich hab natürlich im Internet ein bisschen gespickelt und habe auch gesehen, dass Herr Regener sich mit deinem Roman beschäftigt hat und der sagte, er hat eine schöne Melodie. Das ist ja auch ein großes Kompliment, dass er melodisch ist. Also jetzt bei allem, bei Carraro denke ich an alles, nur nicht an Musik. Aber jetzt, wenn ich die Melodie höre, denke ich, ja, da schwingt was anderes mit oder schwingt noch was.
2: Ja, also das ist, da können wir vielleicht auch nochmal über das, wie man schreibt, zurückkommen, weil ich bin eine Lautschreiberin, also ich schreibe und lese es mir laut vor und dann justiere ich immer wieder. Für mich ist es wichtig, wo kommt der Punkt hin, wo das Komma, auch wie klingt das? Also weil beim Lesen und beim Zuhören hat man ja unterschiedliche Ebenen, die man bedienen kann. Ja. Und Musik, also die Musik in der Sprache ist ja auch reines Gefühl. Ja. Und insofern kann man damit auch sehr gut, also ich sag jetzt mal blöd, manipulieren. Also das ist auch Teil der Geschichte, die Stilistik.
1: Wir haben jetzt einen ganz eleganten Schwenker gemacht, hast du schon gemerkt? Wir sind nämlich wieder bei der Musik.
2: Ja, sehr schön.
1: Werden wir die nächste Musik spielen und die ist diesmal sehr auch sehr melodisch. Sehr
2: ja, eine melodische Musik von Paolo Conte, Via con me.
3: Ja. Das gibt's hier drauf nicht.
2: Wirklich nicht?
3: Nein.
2: Da habe ich die falsche CD mitgebracht?
1: Ja, wir haben jetzt gerade gesehen, dass da, dann machen wir doch einfach einen anderen Titel von dem Herrn, oder?
2: Ja, genau. Das ist ja, ach, ich habe sie auch gar nicht dabei. Doch, sie ist drin. Sie ist da gar nicht. Dann mach doch die Nummer 10.
1: Ja, das ist jetzt unplugged hier.
2: Ja, ne? Okay. Verrückt.
1: Gut, jetzt lassen wir die Verrücktheit einfach mal spielen.
2: So ist das Leben.

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1: Ja, gerade mal, Sie befinden sich in Auslesen, liebe Hörer. Und gerade war mal wieder was Schönes, was da eigentlich schön ist in der Sendung, nämlich, dass etwas nicht richtig funktioniert. Und dass man aber was im Kopf hat und sagt, man will einen Song und nachher spielt man einen anderen Song und der ist genauso schön, oder?
2: Absolut, ja. Und wir haben ja gerade gesagt, das ist, glaube ich, auch die Kraft unserer Stadt, dass wir immer gut improvisieren und das Neue vielleicht dann sogar besser ist als das, was wir uns eigentlich vorgestellt haben.
1: Ja, das trifft eventuell auf die politische Situation.
2: Ja, wir sind gespannt. Ja, auf alle Fälle ist es eine Veränderung.
1: Aber wir sind jetzt auch gespannt, weil du nämlich nochmal mit Karo durch Karo gehst, ne?
2: Genau. Also, es ist ja auch, ich habe gesagt, das ist wie ein Scherbenroman, also der aus verschiedenen zusammengesetzten Splittern entsteht. Und
1: Mosaik?
2: Mosaik.
1: So schön klug, scheißrisch.
2: Ja, Mosaik oder eben Scherben, weil die zusammen auch wieder was Ganzes ergeben. Ich war schwimmen. Ich gehe jetzt alle 2 Tage schwimmen. Das tut mir gut, ich muss mich wappnen. Wir sind zum Reden verabredet. V meinte, wenn wir es nicht schaffen, müssen wir das auf nächste Woche verschieben, wenn wir beim Trennungstherapeuten sind. Großartige Voraussetzung für ein gelingendes Gespräch. Beim Schwimmen legte ich mir einen Gesprächsplan zurecht, geriet aber beim Zählen der Bahnen durcheinander, hatte bald darauf Ohrenschmerzen. Also hängte ich mich lieber an den Beckenrand, um wenigstens die Schultern aufzudehnen, an der Haltung zu arbeiten, innen wie außen. Auf dem Sprungblock stand währenddessen ein kleines, zartes Mädchen, das von ihrem dynamischen Vater gecoacht wurde. Er wollte ihr den Kopfsprung beibringen. Tapfer ließ sie es wieder und wieder erklären. Saß zitternd am Rand, um ihm zuzusehen, wie er das macht. Stellte sich wieder auf den Block und kippte mit abgeknickten Beinchen zurück ins Wasser. Ihr Vater war einfühlsam, stark, aber auch fordernd. Machte ihr weiß, dass sie es gleich schaffen würde. Der Trotz des Mädchens, das Wiederversuchen, erinnerte mich an meine eigene Kindheit. Wie mein Vater streng am Beckenrand auf und ab ging, bemüht, mir beizubringen, wie man schwimmt. Sein Reden blubberte in meine Wut darüber, dass ich zu ungeschickt war, die Anweisungen umzusetzen. Dass mein Körper mir und meiner Vorstellung nicht gehorchte, dass ich keine Ahnung hatte, wie ich mich durch das produktive Zusammenspiel verschiedener Muskeln über Wasser halten konnte. Ich tauchte unter. Mein Vater war verzweifelt, auch etwas wütend vielleicht. Heute denke ich, wie oft ich in all den Jahren mit Männern zu tun hatte, die mir erklären wollten, wie etwas geht. Schwimmen, klettern, keine Angst vor Höhe haben, Texte schreiben, gute Bilder malen, die man kauft, was weiß ich. Auch im Alltag, dass eine rote Ampel ist und dass das jetzt mal gesagt sein sollte, obwohl die ja noch gelb war, muss man akzeptieren oder eben nicht, nicht mehr. Ich lernte schließlich bei meiner Tante schwimmen. Es war Sommer, ich fror wider Erwarten nicht und sie zog einfach voraus, den Kopf und das Kinn immer schön über der Wasseroberfläche. Sie sah nicht mal hin, als ich meinen ersten Zug allein bewerkstelligte. Aber mein erfolgreiches Auflachen hörte sie und lobte mich schlicht. Seither bin ich nie wieder untergegangen. Nur in Gefühlen verliere ich mich. Ich wollte dem Mädchen eigentlich sagen, dass sie es einfach mal ohne ihren Vater versuchen sollte. In der Dusche hielt sie mir die Tür mit Schwung auf. Zielstrebig stackste sie in die Umkleide. Da wusste ich, dass sie bald den Kopfsprung abhaken würde. Duschsetzungskraft.
1: Ja, geht noch was?
2: Geht noch was?
1: Geht noch was? War jetzt so schön.
2: War so schön?
1: Ja. Ich bin richtig mitgeschwommen.
2: Es geht natürlich in dem Buch auch über Daten. Das ist so etwas, was in Berlin natürlich auch immer wieder Thema ist. Letzte Woche sprach mich ein Willi an, als ich rauchend vor einer Galerie stand. Eine Stunde zuvor hatte ich noch schlecht gelaunt in der U-Bahn gesessen und permanent versucht, nicht wolfsartig aufzuheulen. Ich hatte noch schnell einen Gruß ans Universum geschickt, es möge mir bitte das öffentliche Weinen an einem Vernissage-Abend ersparen, indem es mir eine gute Ablenkung schickt. Gern auch in Form eines gut aussehenden Typen. Willi grüßte mich, als ich die Galerie betrat. Eine Irritation, da ich wusste, dass er nicht der Galerist ist, nicht der Künstler und als einen Bekannten identifizierte ich ihn auch nicht. Draußen beim Rauchen stand er dann plötzlich neben mir und überredete mich mit einem Satz, mit ihm ein paar Meter in die nächste Ausstellung zu wandern. Er sagte nur, du kannst ja beim Gehen weiter rauchen. Er wirkte so unkompliziert und gleichzeitig neugierig. Mir gefiel die Selbstverständlichkeit, mit der unser Gespräch begann. Er arbeite in der Nacht und sei gerade erst dabei, die Welt der Kunst für sich zu entdecken. Mit ihr die Künstler. Und wie denken die? Warum hat die Künstlerin in ihr abstraktes Bild unten mittig eine rote Raute gemalt? Die sieht doch aus wie eine Muschi. Das hast du gesagt. Ja, ich habe Muschi gesagt. Diese rote, abstrakte Muschi hatte nichts Anzügliches, eher etwas Verlorenes, was mir plötzlich selbst imponierte, so verloren wie ich war. Natürlich war mir klar, dass sich Willi mehr für die Beschaffenheit einer Künstlerin als für die Kunst an sich interessierte. Er sei ITler, erzählte er, das seien doch die perfekten Sparringspartner in so einem Business, weil die was von Erscheinungsbildern verstehen und so viel verdienten, dass sie ideale Kunstkäufer wären. Lauter Stichwörter, um ihm meine Karte zu geben und mit besserer Laune zu einer Lesung weiterzufahren. Gestern stand Willi dann bei mir im Atelier. Und da mache ich jetzt mal den Cliffhanger.
1: Ja, ja, und den Roman, den liest du auch demnächst.
2: Genau, und zwar...
1: Und zwar bald.
2: Morgen.
1: Ja.
2: Genau, morgen um 19:30 sind wir, auch noch ein toller Kollege, Papi Schlauch heißt der, der ist so Rapper, der hat ein
1: Publikum.
2: Genau, also ich bin sehr gespannt, er hat ein Buch über Publikumsbeschimpfung geschrieben, ich habe es nicht gelesen, also es wird auf alle Fälle wild. Wenn ich bis dahin auch noch meine Barfrauenstimme beibehalte. Nee, und
1: in der... Du liest auch in der Bar, ne?
2: Genau, wir lesen in der Bar, in der Bademeister-Bar. Für immer Bärbel heißt die Lesereihe von zwei tollen Kollegen. Und ja, das wird auch spannend. Es wird dann auch als Podcast erscheinen.
1: Genau. Es wird als Podcast erscheinen, das geht eine halbe Stunde oder sowas, ne?
2: Ja, wahrscheinlich.
1: Hab ich jetzt geguckt.
2: Ja, kann gut sein.
1: Weil mich das ja auch immer interessiert. Ja. Wo ist Frau Schierde war noch zu sehen? Und über ihren nächsten Roman haben wir schon gesprochen. Aber erstmal, wo sehen wir sie?
2: Also immer am 23. mit unserer Deo-Lesebühne. Jetzt eben auch das nächste Mal in der Z-Bar. Dann ist gerade auch ein Text von mir im Magazin, das ich auch immer sehr empfehle.
1: Ja.
2: Und tatsächlich, da ich ja auch Künstlerin bin, machen wir offene Ateliers in den Gerichtshöfen. Wen es interessiert, im Wedding, nächsten Sonntag ist da offenes Haus mit 70 Kollegen oder so.
1: Das sind immer ganz viele Leute da. Sag noch mal kurz was über die DEO. zumindest mal die Besetzung.
2: Genau, Kirsten Fuchs ist dabei, Franziska Hauser, Vanessa Carré, Barbara Weitzel eigentlich und immer tolle Gäste. Und wir haben ein fantastisches Publikum. Also man darf sich ja selbst nicht so loben, aber wir gehen auch immer glücklich raus. Also weil es fühlt sich an wie eine große Familie, also mit dem Publikum. Und letztes Mal waren ziemlich viele ernste Texte dabei. Also ich hatte jetzt zum Beispiel auch einen Text über Demenz. Und der eine unserer Stammgäste meint, oh, das war jetzt aber ein schwieriger Abend, aber hinterher tanzen wir immer eine halbe Stunde und das ist halt so wie das Leben, gehört alles dazu.
1: Das ist eine schöne Besetzung und vor allen Dingen, ihr macht schon lange. Ne?
2: Ja, 9 Jahre.
1: 9 Jahre?
2: Ja, so lang halten wenige Beziehungen, nein. Und es ist toll, weil wir uns nicht so wirklich absprechen. Also wir diskutieren dann manchmal auch so per WhatsApp, was wir machen sollen und Thema, bla bla. Also wir finden schon immer so eine gemeinsame Schwingung, klingt jetzt sehr esoterisch. Nein, es ist toll, weil wir alle uns gegenseitig immer so beflügeln.
1: Ja. Ja, wie lang das jetzt ist, ich weiß, wir waren damals da, da war Kirsten Fuchs gerade schwanger.
2: Ja.
1: Und jetzt ist ihr Kind, glaube ich, schon so schulmäßig. Ne?
2: Ja, sie hat ja 2 und jetzt das letzte Mal konnte sie auch nicht kommen wegen Kindergeburtstag und ich fand das natürlich auch toll, dass man manchmal auch diese Priorität zulassen kann an so einer Bühne. Und ja, und das ist ja das Schöne, also wir haben Kinder gekriegt in der Zeit und wir mussten uns auch verabschieden von Menschen.
1: Ja.
2: Und
1: ja.
2: Das ist ganz schön, weil ich glaube, das ist uns allen so gemeinsam, dass wir gerne auch das Leben so mit vollen Zügen aufnehmen und
1: dann wiedergeben,
2: ja,
1: auf einer Lesebühne.
2: Ja,
1: ne?
2: Ja, das ist doch, und teilen und mit den anderen teilen.
1: Ja, ja. Ich werde dir jetzt was übergeben, beziehungsweise etwas schenken, was ich eigentlich jedem Gast gebe. Ich lasse ein bisschen knistern, es ist ein Glückskeks. Mhm. Den du entweder aufmachen kannst oder nicht. Aber ich denke, man ist immer neugierig genug, um aufzumachen hier.
2: Ja, das ist ja wahrscheinlich auch das Glückswort, das Schlusswort, oder?
1: Ja, nicht unbedingt.
2: Okay, aber ein vorläufiges, wozu ich mich verhalten muss oder wir uns.
1: Ja?
2: Soll ich es auf Englisch lesen? Nee, auf Italienisch?
1: Warte mal.
2: Das passt doch gut. Nicht jene, die streiten, sind zu fürchten, sondern jede, die ausweichen. Also jene, die ausweichen.
1: Uiuiui. Jetzt habe ich noch eine Frage. Du hast schon von neuen Roman gesprochen. Hast du noch andere Dinge im Kopf? Hast du noch etwas, wo du verwirklichen willst?
2: Ach, ganz viel. Also ich bin auch so eine Schubladenfrau. Also ich habe eigentlich 2 oder 3 andere Stoffe in meinem Kopf und merke, dass ich jetzt am liebsten natürlich mich mal so 2 Jahre zurückziehen würde und nur schreiben. Aber ich unterrichte ja auch. Also ich unterrichte Deutsch als Fremdsprache, wo ich auch immer ganz viele neue Stoffe finde. Also jetzt in dieser ganz komischen Zeit, wo es darum geht, die schlimmen Ausländer zu brandmarken, denke ich immer. Ich lerne nur tolle Ausländer kennen. Also das ist so absurd. Und auch gerade der Unterricht mit Pflegepersonal hat mir über Jahre so viel gute Energie gegeben, wo ich dachte, die wundern sich immer, wenn ich sage, ja, aber deutsche Familien pflegen ihre Angehörigen nicht unbedingt so gerne und die verstehen das nie und solche Sachen. Und auch darüber möchte ich gerne mal länger schreiben.
1: Ja. Also das ist noch so ein Wunsch, der jetzt einfach in dir aufkeimt.
2: Ja, das keimt ja nicht, das wütet schon.
1: Oh, ich denke, der Paris-Roman wütet
2: ja, der ist,
1: in dir.
2: Ja, das ist vielleicht liegt auch an unserer Zeit gerade, dass ich das Gefühl habe, es gibt so viele Weltbaustellen, wo ich gar nicht weiß, wo man noch eine Geschichte so reinpacken kann, damit der Vulkan sich mal wieder so ein bisschen beruhigt. Also meiner.
1: Ja. Wenn ich das aber dann so höre, wär ein bisschen Beruhigung auch ganz gut, oder?
2: Das stimmt, ja. Wobei ja der Glückskeks sagt, dass man die fürchten muss, die ausweichen. Natürlich, und ich habe auch mal eine Ausstellung zu dem Thema kuratiert. Es gibt ja den Begriff der Erregungskultur.
1: Ja.
2: Dieser Hawks hat den, glaube ich, geprägt unter anderem und wir sind alle dauererregt, also im Nicht-Guten und natürlich wäre es gut, das mal ein bisschen wieder so zu besänftigen, aber das versuchen wir ja auch als Geschichtenerzähler.
1: Ja, und ich denke, es geht ja immer in eine Richtung, wo man sagen kann, da wird man neugierig, ne?
2: Ja, das ist ein wichtiger Punkt. Also ich bin ja manisch neugierig und ich wundere mich immer, dass so viele damit aufhören mit der Neugierde. Also weil alle gleich urteilen und sagen, das ist schwarz, das ist weiß. Nee, so ein bisschen mehr Neugierde wäre eigentlich ganz gut.
1: Ja, du, dann wünsche ich dir noch ganz, ganz viel Neugierde. Und ich hoffe, wir waren jetzt nicht das letzte Mal da.
2: Nee.
1: Und ich wünsche dir auch ganz viel noch mit deinen Mädels da, dass da noch viel, viel passiert, weil da ist ja auch viel, viel noch zu Gange. Da ist Franziska Hauser nicht inzwischen Oma?
2: Ja, sogar zweifache. Ja.
1: Zweifache schon. Ja. Die war nämlich, siehst du, so vergeht die Zeit. Mhm. Also das letzte Mal da war sie nur einfache.
2: Ich glaube, ja, ich sag's dir, bei uns ist immer was los.
1: Ja. Susanne, ich danke dir ganz, ganz herzlich, dass du gekommen bist.
2: Danke für die Einladung.
1: Einen schönen Roman, der wirklich melodisch war, der mir auch sehr gut gefällt, vorgelesen hast. Nicht, wie gesagt, wir sehen uns.
2: Wir sehen uns. Bis bald. Bussi Baba.
1: Bis bald. Ja.
2: Danke. Tschüss.
1: Ja, liebe Hörer, das war die Sendung Auslesen mit der Autorin und bildenden Künstlerin Susanne Schirdewan. Und durch die Sendung führte der Mann mit den zwei Herzen, und zwar als Gastgeber und als Sendeverantwortlicher, Max van der Oos. Und dann muss ich noch jemand ganz Spezielles erwähnen, den ich zwar immer erwähne, aber es ist wirklich so, ohne sie kein gutes Auslesen. Und ich finde, es gibt hier immer Brüche und Dinge, und sie macht es immer wunderbar. Ich danke dir für Studioregie und Technik, liebe Ilke. Danke. Ja, was soll ich noch erwähnen, dass hinter uns Couch FM, das Berliner Campus Radio kommt, so Gott will. Ja. Und ich sage dann, also dann bis in 14 Tagen, und gut merken auf Alex Berlin, alex-berlin.de, also auf DAB Plus oder im Netz auf Alex Kosmos um 16 Uhr in 14 Tagen im Livestream, kommt wieder die schöne kleine Sendung Auslesen. Ein wunderschönen, leicht schon in den Abend gehenden Nachmittag wünscht Ihnen Max van der Oos. Seien Sie nett zu sich und anderen. Ich bin's auch. Also nichts für ungut. Ich sag's nochmal. Tschüss und danke. Max van der Oos.

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0: 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Schön, dass ihr da seid.
1: Ja, danke. Danke für die Einladung.
2: Danke, thanks a lot.
0: 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Trambeats FM. Was heißt es?
1: Es gibt ein traditionelles ukrainisches Instrument, Musikinstrument, in Gebirgen meistens. Es ist ein großes Rohr, das heißt Trambita.
2: Dieses Name Trambeats FM, das bedeutet Trambita wie Musikinstrument und auch Beat für Musik. Trambita mit Beat.
0: Was sind die Themen, mit denen ihr euch beschäftigt?
1: Alles, was für die Ukrainer in Deutschland interessant ist. Ja, es ist die Sozialfragen, die Nachrichten, die Fragen der Kommunikation, die Fragen, die helfen auch die Gemeinde zusammen sammeln. Alles, was wichtig in der Ukraine ist, auch teilen wir mit. Und was für die Ukrainer in Deutschland wichtig ist, auch.
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1: Herzlich willkommen bei den On-Air-Stories. In dieser On-Air-Story möchte ich euch die Sendung Oldie-Treff von Peter Ziermann vorstellen. Hallo Peter, schön, dass du da bist.
2: Ja, freut mich auch.
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1: Herzlich willkommen zu einer weiteren On-Air-Story. Ich bin heute mit Rolf Gensrich im Studio, der die Sendung OK Beat macht.
2: Hallo, freue mich, dass ich hier sein darf.
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2: 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Ich versuche, Gäste mir heranzuholen aus allen möglichen Gegenden, so Sachen, die mir über den Weg laufen. Das kann also der Würstchenverkäufer sein bis hin zu irgendwelchen kleinen Aktionen, Grundeinkommen zum Beispiel oder kleine Parteien oder aber Musiker, die mir auf der Straße auffallen, denen ich dann mal meine Visitenkarte gebe und sage, kommt doch mal vorbei, meldet euch doch mal.
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5: Hallo, hier ist Jens Fritze mit der Rock City Radio Show Berlin bei Alex Berlin. In dieser Sendung gibt es Musik, die alt und doch neu ist. Sie kommt von Neu, der legendären Band von Michael Rother und Klaus Dinger.

Neuschnee von Neu, das Lied ist von der zweiten LP, die schlicht Neu 2 heißt. Sie wurde 1973 veröffentlicht. Neu, das war die Kooperation von Michael Rother und Klaus Dinger. Die beiden hatten kurz zur Besetzung von Kraftwerk gezählt, bevor sie 1971 neu gründeten. Mit den Gitarrenklängen von Michael Rother und dem Motorik-Beat von Drummer Klaus Dinger entstand etwas, nun ja, Neues. Wie bei den meisten Krautrock-Pionieren stand der damalige kommerzielle Erfolg oder Nicht-Erfolg von Neu in einem krassen Missverhältnis zum Einfluss, den die Band auf andere Musiker bald haben sollte. Bis 1975 veröffentlichten sie 3 Alben, Neu, Neu 2 und Neu 75. Danach war Schluss. Mitte der 80er scheiterte ein Versuch, Neu zu reaktivieren an Meinungsverschiedenheiten von Michael Rother und dem 2008 verstorbenen Klaus Dinger. Das Letztere, das aufgenommene Material 1995 eigenmächtig als Neu 4 veröffentlichen ließ, trug auch nicht gerade zu einem friedlichen Miteinander der beiden bei. 2010 gab es dann unter dem Titel Neu 86 eine von Michael Rother abgesegnete neue Version von Neu 4. Zu den zahlreichen prominenten Neu-Fans gehören bzw. gehörten unter anderem David Bowie, Iggy Pop, Joy Division und Herbert Grönemeyer. Grönemeyer hat verdienstvollerweise Anfang der Nullerjahre auf seinem Label Grönland Records die vergriffenen Neuwerke re-released. Am 15. August, gut 2 Wochen vor seinem 76. Geburtstag, ist Michael Rother im Rahmen der Open-Air-Konzertreihe Sound in the Garden aufgetreten. Unter dem Motto Michael Rother plays Neu, Harmonia and Solo Works. Harmonia war eine von 73 bis 76, also teilweise parallel zu Neu existierende Gruppe von Michael Rother und den ehemaligen Clustermitgliedern Dieter Möbius und Hans-Joachim Rödelius. Ort des Konzerts von Michael Rother war der Skulpturengarten der Neuen Nationalgalerie. Mir hat der Auftritt so gut gefallen, dass ich euch nun zumindest ein paar Highlights von den ersten 3 Neuplatten präsentieren möchte. Wir beginnen unsere Reise durch die Soundlandschaften von Neu mit Negativland vom 71er Debüt Neu. Viel Spaß damit.

Für immer von der LP Neu 2. Davor liefen diese Tracks von den drei Neu-LPs, die zwischen 72 und 75 erschienen sind. Nach dem Sendungsopener Neuschnee kam Negativland, dann Easy, Weißen See und die wohl bekannteste Neunummer Hallo Gallo. Na, ich hoffe, euch hat diese Auswahl an Neusongs gefallen, die ich zusammengestellt habe im Nachgang zum Michael-Rother-Konzert in der Neuen Nationalgalerie in Berlin im August. Mein Name ist Jens Fritze, ich bin der Sendeverantwortliche. Zum Abschluss der Rock City Radio Show Berlin bei Alex Berlin noch ein neues Stück, Seeland von Neu 75. Viel Vergnügen damit, bis zum nächsten Mal. Tschüss.

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1: Heute geht es um das Campus Radio CouchFM. Das ist ein Projekt in Zusammenarbeit der drei Berliner Hochschulen, der Humboldt-Universität, der Freien Universität und der Technischen Universität Berlin. Und ich möchte euch nun das Campus Radio genauer vorstellen und habe hierzu Laura und Emily von CouchFM eingeladen. Herzlich willkommen.
2: Hi.
3: Hi.
1: Seit wann gibt es denn das Format Campus Radio CouchFM?
2: Also 2011 kam die Idee auf. Und 2012 lief dann die erste Sendung schon. Also es ist jetzt schon ganz schön lange her.
1: Und ihr sendet ja jeden Tag und habt verschiedene Formate. Wie ist die Sendung denn aufgebaut?
2: Genau, also wir haben jeden Tag in der Woche ein unterschiedliches Format. Zweimal die Woche läuft unser Live-Magazin. Das heißt, da stehen wir live im Studio und reden über alles Mögliche. Und dann läuft auch Musik zwischendurch, wie man es aus dem Radio halt so kennt. Und montags ist bei uns immer Platz für eine Gästesendung. Mhm. Also da können zum Beispiel andere Unis ihre Projekte vorstellen, wenn sie selbst einen Podcast produzieren und so weiter. Dann haben wir am Mittwoch unsere Musiksendung, das Klangkompott. Das wird von der Musikredaktion gemacht und es kann auch alles Mögliche sein. Interviews, einfach eine Band vorstellen, ein Genre vorstellen, alles Mögliche. Genau, donnerstags läuft unser Gästezimmer. Das ist ein Interviewformat mit Personen zum Beispiel aus Politik oder der Kultur, Berliner Figuren, alles Mögliche. Ja, samstags ist bei uns Tanzstunde. Da können DJs aus Berlin ihre Sets spielen und sich so ein bisschen vorstellen. Und am Sonntag läuft unsere Wiedergabeliste mit den besten Songs aus der Woche.
1: Wie kommt ihr denn zu den Themen, die ihr in der Sendung besprecht?
3: Also ich finde, das ist auch mal ein sehr spannender Prozess, weil es einfach wirklich das ist, was die Couchies so im Alltag beschäftigt. Und das fand ich am Anfang auch so ganz ungewohnt, dass wirklich der Themenvorschlag einfach so reingeworfen werden kann. Und meistens wird er auch total cool aufgenommen und dann wird gebrainstormt, dann können andere relaten oder eben nicht. Und das ist immer ein total spannender Prozess. Also das meiste findet so in der Wortredaktion dann statt oder halt davor in den allgemeinen Sitzungen.
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9: Ja, herzlich willkommen zu einer neuen Ausgabe des Weltmusikmagazins Planet Sounds. Mein Name ist Johannes Heritsch. Planet Sounds jetzt hier in der nächsten knappen Stunde. Neuerscheinung aus der Weltmusik. Starten wir mit einem kostbaren Album von der finnischen Band Uitsuku. Picnic heißt ihr sechster Silberling. Und wieder geht es um die finnische Sängerin und Komponistin Laura Rüken. Und hier lädt sie uns zum Picknick ein. Lebensfreude pur, mitreißende Rhythmen, große Gefühle, aber auch schöne Coverversionen, wie zum Beispiel dieses hier, was Sie jetzt in Finnisch-Tango-Version gleich erkennen. Das dürfte ein Disco-Hit der 80er, der End-70er gewesen, Jesse Alkas Buika. Willkommen bei Planet Sounds. Hier kommen Uitsuku aus Finnland.

Zvati Babylon Sounds. Laura Hykänen mit ihrer Band Ysuko, ihr sechstes Album, nennen sie Picnic. Es ist bei Nordic Notes bereits im letzten Jahr erschienen. Trotzdem ist es ein Grund genug, es hier nochmal bei Babylon Sounds zu würdigen. Wir hörten gerade diesen augenzwinkernden Cover-Song, der hier einfach mal Yes Sir Al Capolta, das heißt also bestimmt Yes Sir I Can Boogie auf Finnisch. Ja, jetzt gehen wir nach Zypern und zwar im griechischen Teil. In Nikosia hat sich ein Trio gefunden, die nennt sich Nabopera und das Album Soundscape of Nikosia. Hier geht es um Tradition und Moderne zu einem originell und überraschender Klanglandschaft. Dieses Trio aus den Straßen von Nikosia macht uns träumerisch und baut Klanglandschaften. Und wir hören jetzt aus ihrem Album Soundscapes of Nikosia das Stück Ohi. Willkommen bei Planet Sounds. Hier kommt Nabopera aus Zypern.

Soweit ihr bei Planet Sounds diese Klänge auszypern, und das war eine Kostprobe von Nabu Perus neuen Album Soundscape auf Nicosia. Und diese drei, das sind Demetris Yasemidis an der Flöte, am Xylophon, an den elektronisch, Natasia Hatiarandreou mit Vibraphon und Percussion und Savas Toma mit der Bendir und auch am Gesang. Das nächste Duo stammt aus den Kapverden und von Brasilien. Es ist Nancy Fiera und Fred Martins. Esperanza heißt ihr aktuelles Album, und damit haben sie sich wochenlang in den World Music Charts Europe in den Top 10 rumgetrieben. Erfolgreich dieses gemeinsame Album von Nancy Fiera und Fred Martins verbindet auf meisterhafte Weise die unvergleichliche Schönheit der Musik Brasiliens und der kapverdischen Inseln. Saigo Dayo hören wir jetzt daraus.

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1: Ja, soweit hier bei Planet Sounds eine Kostprobe eines hochdotierten Weltmusikalbums, zumindest was die World Music Charts Europe anbetrifft. Nancy Fiera und Fred Martins Esperanza. Zwei Musiker, die eine von den Kapverden und der andere aus Brasilien, haben hier ein schönes Bossa Nova-lastiges Album gebracht, Akustik, Gitarre und Gesang. Und so verbinden sie auf meisterhafte Weise die unvergleichliche Schönheit der Musik Brasiliens mit denen der Kapverden. Und jetzt gibt es nochmal brasilianische Einflüsse hier bei Planet Sounds. Die nächste brandneue Platte, die ich hier vorstellen darf, ist von Mariana Ramos Sinfonica. Da präsentiert Mario Ramos ein kraftvolles orchestrales Album zwischen moderner, lusophoner Weltmusik und sinfonischer Eleganz, emotional, geschichtsbewusst und zeitlos. Und veröffentlicht hat sie das beim Label Casa Verde. Und wir hören jetzt So Samba.

Ja, soweit hier bei Plain Sounds. Nochmal Musik von Kap Verden, diesmal von Mariana Ramos. Sinfonica heißt ihr neues Album. Mariana Ramos gehört seit über zwei Jahrzehnten zu den wichtigsten Stimmen der kapverdischen Diaspora. Und sie hat dieses Album zusammen aufgenommen mit dem Orchester National de Bass de la Loire. Und es steht sinnbildlich für ihre künstlerische Reife. Sinfonico ist kein nostalgisches Denkmal, sondern ein lebendiges Statement, leidenschaftlich, würdevoll und tief verwurzelt in der Geschichte Kapverdes. Jetzt machen wir einen Sprung nach Südafrika. Dort gibt es ein renommiertes Label Shifty Records. Und dieses Shifty Records Label hat einen Sampler rausgebracht, der sich Shifty 80s nennt. Und nur digital und als Vinyl erscheint. Und hier geht es um 14 Best-of-Stücke der 80er aus Südafrika. Diese vier Songs des Albums entfalten sich in einer vierstimmigen Erzählung. Hier gibt es die Township Jive, Marlow Music, People's Poetry, Arbeiterchöre, Kabarett, Theater, Punk, Swahili, Swing, Rock und Jazz. So eine große Stilbreite, und es ist 50 Records in Südafrika zu verdanken, dass diese Musik aus Südafrika jetzt auch hier mal den Hörern nahegebracht wird. Und einer der schönsten Songs, der sehr rockig daherkommt, ist für mich das Stück von Mapantsula aus Südafrika mit dem Stück Pampere. Willkommen bei Plain Sounds.

Musik aus Südafrika hörten wir soeben, ein Sampler, der sich Shifty's 80 vom südafrikanischen Label Shifty Records vorausgebracht. 14 beste Songs aus Rock, Swahili Swing, Township Jive, Magwanga, Malo Music, Swahili Swing und einer der temperamentvollsten, leidenschaftlichen Stücke aus meiner Sicht ist Mapanzula mit Pampere. Jetzt gehen wir nach Frankreich. Dort gibt es eine Gypsy Swing Band, die sich Trum nennt. Ihr Album Alligator ist am 27. Februar diesen Jahres erschienen, also brandneu. Und es ist sozusagen ihr siebtes Album. Früher hießen sie übrigens Trum des Balkans. Und so ist auch diesmal wieder die musikalische Fahrkarte festgelegt. 25 Jahre existiert diese Band und die haben verschiedene Live-Events, insgesamt 1200 Live-Performance hinter sich. Die fünf Musiker und Vokalisten haben sich musikalisch zwischen Zentraleuropa, Klezmer, Nordic Folk und den Polyrhythmen der Reunion Islands eingepegelt. So bunt ist dieses Album auch. Und wir hören jetzt hier ein sehr Balkan-traditionell gefärbtes Stück, was ich besonders schön finde. Zazalo. Hier kommt Trum aus Frankreich.

0: die französische Formation Drum mit ihrem Album Alligator.
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0: Ja, und hier bei Blend Sounds gibt's Musik aus Finnland nun zum zweiten Mal schon. Ich lasse es schon mal im Hintergrund ein bisschen hören. Die Rede ist von der Band Two Letar. Und diese Frauenband, die sind als A Cappella-Band schon preisgekrönt, mehrfach preisgekrönt. Und am 30. Januar veröffentlicht sie nun ihr drittes Studioalbum Masamo, zu Deutsch Mutter Erde. Das Album markiert ein kraftvolles neues Kapitel für das international gefeierte Ensemble und zugleich die Rückkehr zur Zusammenarbeit mit dem amerikanischen A Cappella-Produktionsfirma Liquid Fifths nach dem Erfolg ihres Debüts. Mamo wurde von Chris Jüngerl aufgenommen und produziert und von Carl Taylor abgemischt. Und diese Band will Brücken bauen durch die Stimmen. Two Letar wurde 2012 gegründet und ist bekannt für seinen virtuosen, akrobatischen Vokalstil und seine mutige künstlerische Vision. Und wir hören jetzt hier aus diesem schönen Album das Stück IT Ma. Und das ist auch der Titelsong Mutter Erde. Willkommen bei Planet Sounds, Musik aus Finnland.

Eine sehr eindrucksvolle, stimmgewaltige Band aus Finnland, Tu Leta, hier bei Planet Sounds. Ihr neuestes Album nennt sich Ma Mo und das heißt zu Deutsch Mutter Erde. Und jetzt haben wir Musik, die ganz ähnlich ist, aus Nordosteuropa stammt, nämlich aus Lettland. Rahu the Fool, ihr Album On the Dance Floor, ist eine Mischung aus traditionellen Tanzstücken, aber auch Live-Aufnahmen und Polka-Musik. Es ist ein Live-Album mit 13 Stücken und hier sind Musiker aus Deutschland, aber auch aus Lettland in fröhlicher, kreativer Form vereint. Und wir hören unter anderem auch einige neu interpretiertes lettisches Volkslied, wie zum Beispiel Sile, die Meise, die wir jetzt hier in kompletter Schönheit von Rahu the Fool aus Lettland dargebracht bekommen. Hier kommt feinster Folk aus Lettland. Willkommen bei Planet Sounds.

Ja, soweit die Kostprobe aus diesem neuen hoffnungsvollen Projektalbum. Rahu the Fool heißt diese Band aus Lettland, On the Dance Floor, ein Live-Album also. Und die Energie von der Bühne auf die Tanzfläche und wieder zurück, das ist ihr Metier. Es ist ein Live-Album und ein Konzertfilm in einem. 13 Stücke, darunter beliebte lettische Tanzmelodien, traditionelle Medleys oder Einkompositionen sowie neu interpretierte lettische Volkslieder, wie das eben gehörte, Sile, zu Deutsch die Meise. Und jetzt kommen wir zu einer sizilianischen Singer-Songwriterin, die ihr erstes Album veröffentlicht hat. Es ist Luisa Briguglio, Trovatura heißt dieses Album. Und es ist zugleich eine sehr intime Reise zwischen Poesie und Erinnerung. Und daraus hören wir jetzt das sehr tanzanregende und seelenvolle Stück Il Cacciatore. Willkommen bei Plant Sounds.

Ja, soweit hier bei Blend Sounds, das hoffnungsvolle Debütalbum einer neuen Sängerin, einer jungen sizilianischen Singer-Songwriterin. Ihr Debütalbum nennt sich Trovatura Luisa Briguglio, von der wir sicher noch mehr hören werden. Eine kraftvolle und zugleich intime Reise zwischen Poesie und Erinnerung. Und mein Lieblingssong auf diesem neuen Album ist Il Cacciatore. Und wir bleiben auch noch bei Sizilien. Pippo Pollino, der vielseitige italienische Musiker, ist einer der kreativsten Künstler in der europäischen Singer-Songwriter-Szene und seit mehr als 30 Jahren unterwegs. Unzählige Plattenproduktionen, internationale Tourneen, prestigeträchtige Kollaborationen verleihen ihn einen ganz besonderen Status und sein neues Album heißt Fraguera e Pace. Es erschien bereits im Dezember, das neueste von ihm. Und es ist ein Album, in dem es um Krieg und Frieden geht. In einer Zeit, in der Krieg mindestens in der täglichen Berichterstattung wieder zu unserem Alltag gehört, widmet er sich mit Fraguera e Pace diesem Thema. Und zwar ein ganzes Album. Der Krieg ist eine Dimension, von der sich der Mensch nie wirklich gelöst hat. Dieser Ort, an dem sich Zerstörung und Vernichtung mit anderen Ereignissen des Lebens verbinden. Mit Liebe, Geburten, Hunger oder Durst, schreibt Pippo Pollina. Und genauso tiefsinnig ist dieses Album und er nimmt uns mit auf eine klanglich wie inhaltlich vielfältige Reise zu den Menschen und füllt das, was wir täglich in den Nachrichten hören, mit Leben. Wir hören jetzt Pippo Pollina mit Fra i petali del girasole.

Musik von Pippo Pollina, der sich mit Krieg und Frieden beschäftigt. Sein Album heißt Fraguera El Pace, ein sizilianischer Musiker, der aber in der Schweiz lebt. Die nächste Künstlerin heißt Nyam Rose hier bei Blend Sounds und ihr neuestes Album hat sie nach ihrem Namen benannt, also Nyam Rose. Sie ist eine kamerunisch-niederländische Künstlerin. Es ist bereits ihr 9. Studioalbum, mit dem sie wieder sehr persönlich vom Soul geprägte Statements. Es geht um Glaube, Identität, Mutterschaft und künstlerische Freiheit. Es geht nicht um das Ankommen, sagt Rosie. Es geht um die Rückkehr zu dem, was wirklich zählt. Dieses Gefühl bietet die Grundlage für ein warmes, ehrliches Album, das mit Demut, Absicht und Freude geschaffen wurde, aber auch sehr fröhliche und tanzbare Stücke enthält, wie das jetzt gleich zu hörende Fevel Osoi. Hier kommt Jam Rosie.

Soweit das Stück Fay Vale Oso bei Streams of Water von Njam Rosi. Und ihr Album heißt auch Njam Rosi. Sie ist eine kamerunisch-niederländische Künstlerin und bereits ihr 9. Studioalbum, was wir jetzt eben bei Planet Sounds hier vorstellen durften. Die nächste Band stammt aus Deutschland. The Bastards sind mal wieder da. Diese Band existiert seit über 35 Jahren. Ihr neuestes Album Calling ist soeben erschienen über Ska Revolution Records. Der Name sagt schon, eine der beständigsten und erfolgreichsten Ska-Rock-Bands aus Deutschland ist wieder da. Natürlich wird es wieder eine große Tour geben und die beginnt am 31. Januar in Heidelberg, geht dann am 6. Februar waren sie schon in Dresden, am 7.2. in Berlin im Esso und so geht es weiter noch bis Anfang März, wo sie in Freiburg im Jazzhaus diese Tour beenden. Wir hören aus dem neuen Album von The Bastards das Stück Bon Voyage hier bei Planet Sound.

Sebastas hier bei Blend Sounds mit ihrem neuesten Album Calling. Es ist eine Band, die seit 35 Jahren existiert und wir hörten aus diesem neuen Album mein Lieblingsstück Bon Voyage. Und die Sendezeit von Blend Sounds ist schon wieder fast zu Ende. Ich danke fürs Zuhören. Am Mikrofon war immer Johannes Heritsch. Wir hören noch ein paar Takte von Jeff Cascaros neuestes Album Broadway Beyond. Ein jazziges Album, bei dem er eine sehr geniale Coverversion von Harlem dabei hat, aus der Feder von Bill Withers. Und die hören wir noch schnell. Danke fürs Zuhören. Tschüss, das war Blend Sounds. Das war Johannes Heritsch am Mikrofon. Musik.

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7: Dann würde ich sagen, hallo und herzlich willkommen zu einer neuen Folge Redebedarf. Wir haben heute Streichel bei uns. Ich bin wieder im Studio bei Alex in Berlin und Mo ist dazu geschaltet. Und ja, Streichel veröffentlicht seit 2023 Musik, die sich zwischen Alternative Pop, Synthie Pop, Indie, NNDW bewegt, kommt aus Nürnberg und heute ist der neue Song, was ich gebastelt habe, rausgekommen. Erstmal Happy Release dazu und das Debütalbum Nur nicht die Norm erscheint am 20.11. Hannes, schön, dass du da bist. Hallo.
8: Hallo, ihr zwei.
7: Okay, ich habe es gerade schon. Ja, jetzt habe ich dich direkt unterbrochen, Mo, ne? Was wolltest du noch sagen?
9: Alles gut, ich wollte eigentlich auch nochmal Hallo sagen, aber es passt.
7: Okay. Ja, ich habe es gerade schon gesagt, du kommst aus Nürnberg. Wir haben gesehen, du warst auch schon bei Max Neo im Interview.
8: Ja.
7: Kennst du unser Campusradio, Rapid Radio?
8: Nee. Also nur von euch jetzt. Das läuft ja, denke ich mal, nicht im normalen FM-Radio oder wie ist das? FM, AM? Ich höre immer nur im Autoradio, weil ich mal das Auto von meinen Eltern geliehen habe.
9: Wir können auch simpel anfangen, kennst du Ansbach?
8: So, ja, stimmt, Ansbach.
9: Das ist ja schon mal keine Grundbedingung bei allen Leuten. Es soll ja so sein, dass Leute gibt, die Ansbach nicht kennen.
8: Regierungshauptsitz, mittelfränkischer Regierungssitz quasi.
7: Ja, stimmt.
8: Muss man kennen.
7: Muss man kennen, ja. Weil unser Campusradio läuft quasi über Max Neo. Deshalb.
8: Das läuft sogar im Radio, oder?
7: Ja, genau. Ja. Fang doch einfach mal an zu erzählen. Du bist du kommst aus Nürnberg, du bist in der Nürnberger Musikszene reingestartet. Wie war das so?
8: Ich bin in die Nürnberger Musikszene reingestartet vor 15 Jahren mittlerweile schon. Damals mit, was war ich, 18, 19, ich glaube mit 19 habe ich mein erstes Konzert gespielt, mit 14, 15 so ein Gitarrenduo gehabt, also ich habe angefangen Gitarre zu lernen und der Typ, der mir das so ein bisschen in dem Jugendcafé beigebracht hat, mit dem habe ich dann eine Band gegründet und wir haben ja viel so gecovert, wir waren so zwei Dudes mit Akustikgitarre. Dementsprechend konnte man nicht viel machen stilistisch. Und dann war alles so ein bisschen so Akustik, Indie, Pop-Zeug. Mein Herz hat schon immer so für so Indie-Rock der Nullerjahre geschlagen. Also da bin ich aufgewachsen und sozialisiert worden quasi, was Gitarrenmusik angeht. Und da irgendwie dann auch mit 18 irgendwie einen Haufen Songs geschrieben und dann irgendwie direkt dann mit 19 in der Nordkurve in Nürnberg zum ersten Mal auf der Bühne gestanden und dann da ganz lange dieses Akustik-Duo-Ding gemacht. Ja, auch released, Alben und Zickzack, das war damals ja alles noch ein bisschen anders. Ich glaube, wir haben, also hat man nicht alles immer direkt auf Spotify gepackt, sondern hat man auch irgendwie so nur so CDs dabei und sowas. Und ja, war lange dann irgendwie so diese Szene da drin in Nürnberg, die da sehr aktiv ist tatsächlich. Also Nürnberg hat schon ein sehr, sehr lebhaftes Musikleben, Bandleben, vor allem in dieser, ja, ich sag mal so Folk-Akustik-Bubble, wo ich dann lange Zeit da drin war. Da ging schon sehr viel und ich habe mich dann durch alle möglichen Kneipen und Bars in Mittelfranken und manchmal ein bisschen darüber hinaus gespielt. Genau, habe nebenbei auch mit elektronischer Musik angefangen, auch so mit 18, 19, eigentlich angefangen zu produzieren. Was war damals in Deep House, glaube ich, so, Deep House Techno. Und ja, habe dann immer schon so parallel irgendwie so eine elektronische Seite gehabt und ja, dann so Gitarrenmusik in die Seite gehabt und war sehr viel Fokus, sage ich mal, auf dieses Indie-Gitarrenprojekt. Schon nebenbei immer aufgelegt, aber da hatte ich nie irgendwie was released oder kein offizielles irgendwie Artist-Projekt, wo ich meine Songs dann auch released habe, die ich produziert habe. Das ist dann alles erst sehr viel später geworden. Also echt sehr lange, sehr unprofessionell und irgendwie so hobbymäßig ein bisschen durch die Gegend gespielt. Ja, und dann bin ich irgendwann nach Dresden gezogen, habe da auch nochmal eine Band gegründet gehabt. Auch alles, es existieren nicht mal mehr Aufnahmen von. Das war, weiß nicht, Musik war immer so einfach ein, ja, sehr bewusst unprofessionell gehaltenes Hobby irgendwie. Ich habe damit schon auch irgendwie immer so ein bisschen Geld verdient, ne, so Hutgeld einfach, wie das immer so ist bei so Kneipenkonzerten und sowas. Das war eine Zeit lang so, als junger Schüler, Student war das ganz nice. Aber es hat halt alles sehr, war immer alles sehr so, ja, alles kann, nichts muss so und einfach, ja, auch wenig Führung gehabt, sage ich mal, weil das ist auch das Ding in Nürnberg dann wieder. In Nürnberg, glaube ich, läuft das meiste so ab. Irgendwie alle haben das so als so ein bisschen so ein Hobby, was jetzt nicht so super professionalisiert ist. Das ist halt so das Ding, dass da null Branche sitzt oder Industrie und man lernt auch niemanden kennen, der einem mal zeigt, ja, hier so, ich nehme mich so mal an die Hand und so ist das in der Musikbranche, weil gefühlt in Nürnberg niemand in der Musikbranche arbeitet, sondern die Leute, die in Nürnberg Musik machen, und es sind sehr viele, es gibt super viele Acts, auch viele interessante, gute Acts, aber ja, es ist so, es ist wirklich wenig, dass da jemand, sag ich mal, über bayerische Grenzen hinaus wirklich einen Erfolg hat, irgendwie, von dem man dann leben kann. Deswegen ist da in Nürnberg sehr wenig gewesen, was mich so ein bisschen so wirklich in diese Musikindustrie rangeführt hat. Es kam dann erst so dann irgendwie über Jahre, dann bei Corona, als wir uns gedacht haben, so jetzt lass mal die Akustikgitarren beiseite stellen, auf E-Gitarren umswitchen und Schlagzeuger und Bassisten holen und dann sind wir eine volle Indie-Rock-Band. Und ich glaube, so 2020 haben wir dann irgendwie, es ist aus diesem Akustik-Duo dann ja so eine Indie, so ein Indie-Quartett entstanden und da haben wir dann das erste Mal mit so Label zusammengearbeitet und Booking-Agenturen und dies, das und Förderungen bekommen und sowas. Und da erste Erfahrungen gesammelt, genau. Und währenddessen habe ich dann auch irgendwie immer weiter dieses elektronische Produzentending über die Jahre auch immer verfeinert und, sage ich mal, viel gelernt und dann irgendwann auch dann so ein bisschen das Selbstvertrauen gehabt, so mich selber zu produzieren mit irgendeiner Musik, die ich halt mache, wo ich auch mal singe, davor halt immer nur so Techno-Tracks gemacht. Genau, und dann so neue deutsche Welle hat mir dann final irgendwie so diesen Mut gegeben, dass ich den Scheiß auch quasi selber releasen kann. Und auch wenn es ungemastert ist und nicht gut produziert, so wie ich das quasi von mir dachte, dass ich das ja eigentlich nicht gut genug kann. Aber irgendwie haben das alle so gemacht zu der Zeit und dann dachte ich mir, ja, cool, dann mache ich es auch. Und der hat dann auf einmal besser funktioniert als alles, was ich davor gemacht habe. Und jetzt gibt es nur noch das.
7: Ja, voll cute, dass dich dann so neue deutsche Welle irgendwie so über diese Schwelle vielleicht irgendwie getragen hat. Aber was wollte ich Ihnen gerade noch sagen? Genau, das ist irgendwie, als du das gerade gesagt hast, wenn ich so an Nürnberg und Musik denke, dann sind es irgendwie auch genau diese zwei Sachen. Also einmal so Indie-Akustik-Folk-Sachen und dann aber wirklich auch so Techno. Also irgendwie Nürnberg, ich weiß nicht, die Nürnberger Musikszene besteht für mich irgendwie auch hauptsächlich irgendwie aus diesen zwei Genres.
8: Ja, hat auch viel Punk und viel Hardcore. Also als Teenager war ich sehr von Nürnberger Hardcore-Szene eigentlich so beeinflusst oder habe viel da irgendwie abgehangen. Also gibt schon viel, gibt schon so alles, aber kann sein, dass das ist, was so für außen auch am meisten wahrnehmbar ist. Ja.
7: Ja.
9: Was würdest du sagen, wie so der kulturelle Unterschied war? Weil wenn du jetzt gerade sagst, dass du dann nach Dresden gezogen bist, das sind ja schon auch so kulturell gesehen echt Welten zwischen Dresden und Nürnberg.
8: Welche Kultur meinst du?
9: Aber auch so Musikkultur. Ich glaube generell, wahrscheinlich hat ja auch so die generelle Kultur in der Stadt auch so ein bisschen Einfluss auf die eigene Musik. Würdest du sagen, du hast da irgendwas gemerkt, so von Nürnberg nach Dresden?
8: Nö, außer dass in Dresden einfach direkt mehr fähige MusikerInnen zu finden waren im Umfeld. und quasi. Also in Dresden ist es halt so, Dresden ist sehr, sehr speziell, weil in Dresden wohnen alle in diesem einen Stadtteil, in der Neustadt. Und da wohnen alle so, ne? Weil 70% der Stadt ist irgendwie dann so, willst du nicht wohnen? Und also es wohnen wirklich alle in diesem Hotspot. Und deswegen ist es da so krass, weil da alle Kreativen hocken einfach in diesem Stadtteil, wo du, und jeder wohnt irgendwie nur 5 Minuten höchstens weg. Und da ist alles so deutlich geballter gefühlt dann dadurch. Und man lernt irgendwie deutlich schneller so Leute kennen. Also es war auch irgendwie mein erstes Wochenende in Dresden. Und eine Freundin hat mich irgendwie zu einem Kumpel mitgenommen und dann war ich auf einmal bei dem Typen, und ich kenn seine Musik, so elektronische Richtung, aber auf einmal so, was, du bist es? Und ich kenne seine Musik und feiere seine Musik, und so eine Erfahrung hätte ich in Nürnberg zum Beispiel nie gemacht, weißt du, wie gesagt, da gibt es so gibt es halt niemanden, der da so ein bisschen größer ist. Und ich sag mal, in Dresden sitzen ein paar mehr von den Leuten und man lernt sie irgendwie dann auch schnell kennen, dann gibt es so diese ein, zwei Clubs, da geht man hin. Es wäre in Nürnberg genauso, wenn da die Leute wären, aber wie gesagt, also dort trifft man die halt nicht, weil ich würde sagen, die meisten, die es wirklich ernst meinen mit der Musik, die gehen sehr schnell irgendwie in eine andere Stadt. Und ja, weiß nicht, kulturell habe nochmal sehr, irgendwie nochmal ein bisschen mehr dieses Elektronische vertieft, würde ich sagen, auch in der Zeit, aber es ist auch alles so, ne? Also sind von dem einen elektronischen Genre ins andere gewechselt. Ich weiß nicht, wie sehr ihr da jetzt unterscheiden könnt, ne? Für manche ist ja alles Techno so. aber ich weiß nicht, ich würde nicht sagen, dass irgendeine Stadt auf meine Musik einen Einfluss hat. Also, weiß nicht, dafür kriege ich, glaube ich, zu wenig auch mit, dann, was die Stadt kulturell macht. Und ich sag mal, Jugendkultur ist ja irgendwo dann doch ähnlich.
7: Okay, spannend. Aber warum ist es dann für dich genau Dresden geworden?
8: Es sind einfach zwei meiner besten Freunde haben damals da gewohnt und ich wollte da einfach hinziehen dann und habe mir dann ein Studium gesucht. Gartenbau war das. Das habe ich nur 3 Semester gemacht und bin dann wieder zurück nach Nürnberg. Aber ja, war eine gute Zeit da. Dresden ist immer noch, habe ich letzten Winter auch wieder gewohnt. Also immer noch eine meiner Lieblingsstädte, auf jeden Fall.
9: Müssen wir kurz zwischendurch, wie kamst du auf Gartenbau als Studium? Ich habe das in meinem Leben noch nicht gehört.
8: Also ich habe nur ein Fachabi, heißt, ich kann nicht auf die Uni, sondern nur in die Fachhochschulen. Und dann ist quasi das, was man studieren kann, schon mal deutlich eingeschränkt. Und ich habe mich für Biologie interessiert und dann war das so das, was am nächsten kommt. Also da geht es nicht um Landschaftsarchitektur oder Gartenbauen, sondern es war auch sehr viel quasi Chemie und Biologie dabei und sogar Mathe, und das hat mir dann direkt die Laune versaut.
7: Verständlicherweise, ja.
9: Warst du dann an der Voss in Nürnberg?
8: An der Boss. Ich habe eine Ausbildung gemacht, genau, und bin dann auf die Berufsoberschule und konnte da in einem Dreivierteljahr dann mein Fachabi nachholen. Mit Schüler BAföG. Das war auch gute Zeit.
9: Aber wie ist, weil ich glaube, Boss Nürnberg, also ich kenne nur Leute aus der Voss in Nürnberg und da war immer so, ich glaube, schon ein ruppiges Umfeld, oder?
8: Ja, auf der Voss war ich nicht, aber...
9: Aber so brauchst du auch Nürnberg? Ich weiß nicht, ich habe immer das Gefühl, Nürnberg ist generell eher so eine sehr, sehr ruppige Stadt.
7: Was sagst du aus Würzburg?
9: Ja, okay.
8: Ich weiß nicht, ich komme darauf an, was du mit ruppig meinst.
9: Ja, Nürnberg, also keine Ahnung, so, du wohnst in Ansbach und deine Möglichkeit, irgendwo hinzugehen, ist halt Nürnberg und dann fährst du nach Nürnberg und denkst dir so, yo, also du kommst halt gerade so aus dem letzten Kuhkaff und fährst dann nach Nürnberg und dann ist halt Nürnberg so, du steigst am Hauptbahnhof aus und würdest am liebsten in den Zug steigen und direkt wieder straight up zurück.
8: Ja, der Hauptbahnhof ist kein Highlight, das stimmt, aber das ist ja selten in deutschen Städten, deswegen, ja, aber, also ja, voll, ich will da auch immer schnell wieder weg, aber da bin ich auch selten, oder so selten wie es geht, wenn ich dann in Nürnberg wohne, dann wird der Hauptbahnhof, ja, ja, wie gesagt, das ist keine Augenweide, aber nö, also ja, ja, Nürnberg hat schon so ein bisschen, klar, also ich glaube, das ist immer so, wenn du aus einer Kleinstadt oder sag ich mal irgendwie ein bisschen provinziell irgendwo herkommst, in eine Großstadt kommst, ich glaube, dann ist immer erstmal Kulturschock. Und da ist Nürnberg ja, sag ich mal, noch wahrscheinlich noch, ne, noch einer der, wo es ein bisschen gediegener ist.
7: Fair, ja. Okay, aber...
9: Ich glaube,
7: ja, wir hatten gerade den gleichen Gedanken, ja, glaube ich.
9: Gleiche Gedanke.
7: Wir sind nämlich gerade auch an der perfekten Stelle für unsere erste Rubrik.
10: Redebedarf.
7: Und zwar haben wir eine Rubrik, die heißt Local Legends. Und da geht es darum, dass wir von dir wissen wollen, wer aus deiner Heimatstadt so die Local Legend ist. Was du sagen würdest, wer... Naja, einfach so eine Legende war, die irgendwie so am meisten für die Szene gemacht hat, die vielleicht auch irgendwie eine Inspiration für dich war oder ja, irgendwie sowas.
8: Ja, es gibt ja nicht immer die eine Szene, würde ich sagen, deswegen schwierig, ob, also für mich ist es einfach Geraldino. Das ist ein Kindermusiker. Und der ist eine Legende, der ist eine Nürnberger Legende, der schreibt absolut geile Kindermusik und ich habe als Kind den gehört und das war mein erstes Konzert damals und ich habe den hart gefeiert und seine CDs hoch und runter gesungen und irgendwann den auch mal persönlich kennengelernt, als ich dann Musik gemacht habe und mit dem auch mal einen Gig gehabt, so das war so mein Full-Circle-Moment irgendwie, vielleicht war er sogar eine der großen Inspirationen, die mich überhaupt in die Richtung gebracht haben, keine Ahnung. Aber für mich, die absolute Nürnberger Local-Musiker-Legende ist Geraldino. Shoutout.
9: Nice. Ich glaube, das ist der wildeste Call, den wir bis jetzt hatten, aber feiere ich auch.
7: Ja, einen Kindermusiker hatten wir wirklich noch nicht, aber ja, ist ein guter Punkt.
8: Ja. Also der hat einfach für mich zumindest, der hat auf mich den meisten Einfluss gehabt von Nürnberger Musikern.
7: Ich kenne ihn leider nicht.
9: Okay. Ja, tatsächlich auch nicht.
8: Ich glaube, das ist wirklich voll das Nürnberg-Ding. In Nürnberg, wenn du in Nürnberg aufgewachsen bist, dann kennst du den. Also so zu einer gewissen Zeit. Dann kennst du und feierst den. Aber ja, ist sehr nischig auf jeden Fall. Aber mir würde tatsächlich sonst auch wirklich niemand einfallen. Also wie gesagt, in Nürnberg fehlen halt die Superstars. Ne? Also das ist halt schon immer das gewesen.
7: Aber ist er so ein Meme geworden oder ist er so sehr ernstzunehmend?
8: Ja, so ernstzunehmend, wie du als Kindermusiker halt sein kannst, der die heftigen Quatschtexte hat. Also, er ist kein Meme, nee. Er ist mega der korrekte, liebe, gute Typ. So.
7: Sehr schön.
8: Legende.
9: 67, also auch schon ein älterer Jahrgang.
8: Ja, auf jeden Fall. Wie gesagt, der war in den 90ern, glaube ich, in seiner Prime.
9: Okay. Ich habe tatsächlich, haben wir was rausgefunden. Ich meine, es gibt eben dieses Interview, ich glaube bei Diffus war es, wo darüber schon mal gequatscht wurde, oder bei diesem Bandportal. Wie bist du zu dem Namen Streichelt gekommen? Ich meine, es liegt nah, dein echter Name ist Johannes Weichelt und dann Streichelt, aber irgendwie hat mich trotzdem voll interessiert, wie dann der Name daraus entstanden ist.
8: Ja, kurze Brainstorming-Session mit meiner Ex-Freundin war das tatsächlich so, also ich weiß gar nicht, ob wir das vorhatten, aus meinem Nachnamen irgendwas zu machen. Vielleicht war das kurz der Gedanke und dann kam das irgendwie schnell auf. Ich glaube, war Idee von meiner Ex-Freundin, die hat dann so gesagt, ne, Johannes Streichelt. Und ja, war kein großer Plan dahinter, wirklich nur so kurz mal irgendwie gebrainstormt und dann ist das relativ schnell gefallen und ich war direkt irgendwie so gehuckt. und überzeugt und begeistert und dachte mir, ja, das macht so Sinn, das macht so Sinn. Und ich sehe direkt, da tut sich eine Welt vor mir auf, visuell und überhaupt thematisch und storymäßig. Und ja, bin bis heute auch immer noch sehr happy mit dem Namen. Und das kann ich, glaube ich, über keinen meiner anderen Bandnamen, die ich jemals in meinem Leben hatte, sagen, dass die so lange oder dass die, sag ich mal, über Jahre gut gealtert sind.

0: glaube ich. Ich glaube, das war auch in einfach zu der Zeit. Weiß nicht.
1: Lustig, ja, wir haben letzte Woche, vorletzte Woche mit Agathas Dad gesprochen und wir haben auch mit denen darüber geredet, wie die auf ihren Namen gekommen sind und die wollten halt unbedingt so einen halben Satz einfach haben. Also
0: Ja, verstehe
1: irgendwie,
0: ich auch.
1: ja.
0: Das ändert sich ja immer wieder, ne? Es gibt ja auch absurd lange Bandnamen, finde ich auch immer mutig.
1: Okay, du hast jetzt eben auch schon erzählt, du hast schon ganz viele verschiedene Bandprojekte gemacht, irgendwie Indie-Rock, Folk, hast aber auch selber oder produzierst auch immer noch Techno. Wie genau kam dann nochmal so dieser Switch? Weil du meintest eben schon, dann kam irgendwie die neue deutsche Welle und das hat dich irgendwie so ein bisschen so mitgetragen einfach. Also was genau ist da so passiert?
0: Ja, ich habe einfach, also ja, ich habe genau, also ich mache schon ewig, also eigentlich schon immer natürlich auch halt alleine Musik an meinem Laptop, halt immer diese elektronische Clubmusik und daher, das war schon einfach immer mega viel Spaß gemacht und dieses Musik zu machen in so Bandkonstrukten wurde einfach irgendwie zunehmend schwieriger und hat dann auch irgendwie nicht mehr so gut funktioniert irgendwann oder einfach gemerkt, wie schwer das einfach ist oder wie ungut das funktioniert, wenn halt schon Leute teilweise dann, ne, ein bisschen älter sind und wir sind nicht mehr alle Anfang 20. Und mit der Indie-Rock-Band, so, da waren dann auch schon zwei verheiratet, zwei hatten Kinder und ich habe mich eher dann so gefühlt wie so eine Altherren-Band, die es einfach immer noch macht, obwohl sie eigentlich mal aufhören sollte, so. Und ich weiß nicht, es war so, ich war schon immer der dann oder der Einzige, der da irgendwie so ein bisschen größere Ambitionen vielleicht auch mit hatte, weil ich es mir auch leisten konnte, weil ich halt noch nicht so tief, knietief irgendwie im Leben stand mit Vollzeitjob und Familie und sowas. Und deswegen dachte ich mir dann immer so, ja, aber also hätte die ganzen Musiksachen auch immer so gerne noch ein bisschen so hochskaliert, aber sind dann, wenn ich also auf andere Leute dann angewiesen bin, die halt in ganz anderen Lebenssituationen sind, oder halt so war das halt mit meinen Bandkollegen. Das matcht dann einfach irgendwann nicht mehr, einfach was da an Energie reingesteckt werden kann und wo das überhaupt hinführen kann. So. Hab dann einfach, war mir dann einfach wichtig, ja, dass ich irgendwie auch wieder so ein eigenes Projekt irgendwie fahren kann, wo ich 24/7 einfach, ja, Songs schreiben kann und machen kann, ohne irgendwie in Bandraum zu fahren, terminlich auf andere Leute angewiesen zu sein. Und also das habe ich ja schon immer mit diesem elektronischen Ding irgendwie schon immer so gehabt, mein eigenes Ding. Aber ich weiß es auch nicht mehr, wie es genau kam. Die Geschichte habe ich jetzt auch schon ein paar Mal erzählt. Es war dann irgendwann bei Nürnberg Pop Festival, als ich dann Edwin Rosen irgendwie, der hat da gespielt und ich habe dann gesehen, wie extrem populär der ist. Und kannte den aber davor auch gar nicht, hatte so einen Song im Kopf irgendwie und dachte mir so, krass, sowas kann so erfolgreich werden, weil es klang alles so sehr DIY und Wohnzimmerproduktionsmäßig und dachte ich mir, ey, das krieg ich doch auch hin. Und mich hat auch so dieses, sag ich mal, post-punkige, 80s, new-wavige auch sehr gehuckt, musikalisch, so genre-technisch. Hat mir irgendwie viel gegeben und ich habe gemerkt, ey, es gibt da gerade so eine Bewegung an voll vielen jungen deutschen Acts, die einfach ihren Zeug raushauen, sondern egal, ob es jetzt irgendwie in einem Studio aufgenommen wurde oder meistens ja eigentlich eher bei den Leuten ohne Budget irgendwie daheim zusammengezimmert, ne? Und mit, sag ich mal, mehr oder weniger guten Producer Skills. Und ich hatte da einfach bis dahin einfach nicht so, ja, wie schon gesagt, einfach nicht so das Selbstvertrauen, dass ich gemeint habe, ja, ich kann mich jetzt selber produzieren und das ist gut genug, um das jetzt irgendwie hochzuladen. Und gleichzeitig Geld irgendwie, da hatte ich jetzt auch nicht, um da großartig was in die Hand zu nehmen und mal irgendwie ins Studio zu gehen für eine EP. Und ja, dann hat mir das einfach so den Schubs gegeben, irgendwie das mal alles selber zu machen und dann auch irgendwie zu releasen. Und es auch dieses neue Genre von irgendwie Post-Punk, New Wave, NDW hat mich dann auch sehr gepackt und ich, ja.

0: Voll. Dann habe ich gedacht, probierst das mal. Und ja, war für mich auch ein sehr, sehr, sehr großer Schritt, weil ich davor noch nie auf Deutsch getextet oder vielleicht ein oder andere Mal, aber ich hatte echt davor noch nie einen Song auf Deutsch geschrieben, so richtig. Oder immer alle Projekte waren auf Englisch. Und dann auf Deutsch zu wechseln, war so auf jeden Fall der größte Schritt, der monumentalste und schwierigste, glaube ich auch. Und der Rest kam irgendwie so von alleine. Ich habe da am Anfang einfach wirklich straight diese NNDW-Formel kopiert. So klassischer Post-Punk-Beat, klassischen Sounds und Beats einfach. Und ja, so klassischer Vibe. Und ja, wie gesagt, ne, und dann ging es gleich irgendwie deutlich besser als alles andere. Und dann dachte ich mir schnell, okay, ja, cool. Dann lass mal dabei bleiben. Und der Rest ist dann auch immer so über die Zeit sehr schnell dann abgeflacht. Weil ich sehr auch sehr schnell gucken musste, so, okay, ich muss jetzt einfach mal auch Prioritäten setzen und gucken, wo ich meine Energie reinstecke. Und das war dann einfach sehr schnell dieses Streichelprojekt. Da habe ich aber auch sehr schnell gemerkt, dass mir dieses NNDW-mäßige auch sehr schnell langweilig wird. Ich glaube, so nach 3, 4 Songs hatte ich dann davon genug und habe dann auch irgendwie geschaut, so, ja, also habe immer mehr Selbstvertrauen auch geschafft, also gescheffelt, was meine eigene Produktion angeht. Und bin da auch deutlich besser geworden in der Zeit, habe da irgendwie viel Fortschritte gemacht in kurzer Zeit, die ich so für 10 Jahre davor nicht gemacht hatte. Und habe mir dann einfach auch immer mehr zugetraut, so soundmäßig und dann irgendwie so ein bisschen geschaut, ja, worauf habe ich denn eigentlich Bock? Und ja, versuche irgendwie so seitdem irgendwie so einen eigenen Sound zu entwickeln. Ich glaube, das ging mittlerweile auch, aber ich bin auch sehr, sehr, sehr sprunghaft, was das alles angeht. Also, so, es ist selten, dass meine Songs irgendwie gleich klingen, weil es ist ganz oft irgendwie benutze ich eigentlich wieder verschiedene Beats aus verschiedenen Genres. Mal ist es irgendwie Disco, mal ist es Post-Punk, mal ist es Techno, mal ist es Indie, mal ist es Trap. So, also es ist dann irgendwie, weiß ich nicht, ob ich überhaupt schon am Ende angelangt bin, aber ich glaube auch, vielleicht gibt es da auch kein Ziel, so was den eigenen Sound angeht, sondern der ist irgendwie ständig am Entwickeln. Und das ist auch wichtig, glaube ich. Wäre schlecht, wenn das nicht tut.
1: Aber ich denke mir, genau das ist ja auch irgendwie der große Vorteil, wenn man ein Solo-Projekt hat und selber produziert und schreibt und so, dass man sich einfach grenzenlos austesten kann, oder?
0: Ich habe oft einfach, weiß nicht, kommt die Inspiration um 11 Uhr abends oder um 1 Uhr nachts und dann kann ich mich halt hinsetzen und kann von vorne bis hinten einen kompletten Song noch irgendwie ausproduzieren oder zumindest schon mal eine Demo machen. Und ja, einfach das, ja, das ist so, ich bin so einfach am effektivsten und ich bin auch kein Session-Freund, ganz großes Ding in der Branche ist ja auch, alle machen Sessions mit Produzenten, Musikern, blablabla. So, also zum Glück brauche ich es nicht, auch nicht, weil ich ja selbst produzieren kann. Aber man macht es ja auch einfach mal so und ich bin da auch gar nicht so der Freund von, weil ich das immer irgendwie machen muss, wenn ich halt inspiriert bin und ich kann das halt nicht terminieren. So, ne? Mit anderen Leuten muss man sich ja immer verabreden und eine Zeit ausmachen und einen Tag ausmachen und das funktioniert bei mir immer nicht so gut, sondern weiß nicht, wenn es kommt, dann kommt es und dann muss ich quasi ready dafür sein und ja, und es ist ganz schwierig, dass wenn ich mich irgendwie dafür verabredet habe und ich merke, okay, heute geht gar nichts, das ist dann extrem unangenehm. Also ich feiere diese Solo-Nummer schon auch wirklich in vielen Aspekten sehr.
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3: Würdest du sagen, Streichelt ist auch so das finale Projekt jetzt, oder kannst du dir vorstellen, dass da nochmal irgendein Switch kommt?
0: Nee, ich glaube, man kann nie sagen, es ist das finale Projekt. Ich denke, man hat ja immer irgendwie einen Drang, Musik zu machen, neue Sachen auszuprobieren. Man hat neue Inspirationen. Und wie gesagt, ich habe da so viele Persönlichkeiten in mir, die alle irgendwie verschiedene Musik machen wollen teilweise. Also ich bräuchte 10 Musikprojekte irgendwie, um all meinen, sag ich mal, Sachen gerecht zu werden oder irgendwie, wenn ich alles releasen wollen würde, weil denke mir dann auch so oft so, nee, ah, das kann ich nicht als Streichelt releasen, das ist zu fremd irgendwie. Oder manchmal, weiß nicht, letzte Woche habe ich auch mal wieder einen Gitarrensong auf Englisch gemacht, so, ne, und ist jetzt wieder nichts, was ich irgendwie als Streichelt releasen würde. Aber ich habe bis jetzt noch davon abgesehen, irgendwie was anderes zu machen, weil ich merke, ich habe einfach nur die Kapazität für ein Projekt, das man ernsthaft angehen will. Und das ist halt Streichelt, weil das halt jetzt einfach schon so ein bisschen läuft. Und da baue ich auf was auf. Und irgendwas Neues anfangen ist zwar immer sehr aufregend, aber ist auch immer so, ja, merkt man dann schnell auch immer wieder, ah ja, man startet ja wieder von null. Und dass man direkt irgendwie einen Erfolg hat, wenn man was released, ist ja auch absolut nicht selbstverständlich, sondern das war jetzt einfach Glück gehabt bei dem Projekt. Und merkt man dann auch immer wieder, ja, nee, ist schon gut, dass man das jetzt durchzieht. Aber ich würde sagen, da kann auf jeden Fall noch was kommen. Also das heißt nicht, dass Streichelt dann zu Ende ist. Ich glaube, Streichelt wird immer so ein Teil von mir sein, unter dem ich quasi Musik machen kann. Aber ich kann mir schon gut vorstellen, dass ich auch mal wieder so ein bisschen gitarrenlastigere Musik machen möchte, weil das einfach so eigentlich mein Grundinstrument ist, was ich echt nicht mehr viel benutze bei Streichelt. Und ja, dass ich mir mal wieder ein bisschen mehr so in so eine genau Indie-Richtung gehe, vielleicht auch auf Englisch wieder Mucke mache und das dann irgendwie so als kleines Side-Projekt irgendwie habe, wo ich auch nicht viel dann mir auch nicht so Mühe geben muss, sondern das einfach nur da ist, um irgendwie Sachen zu releasen, die ich halt gemacht habe. Ich glaube, sowas sehe ich schon, aber ich denke, Streichelt wird auf absehbare Zeit auf jeden Fall ja, das Ding sein, wo ich meine Energie reinstecke.
1: Du hast jetzt gesagt, bei Streichelt hast du jetzt angefangen, auf Deutsch zu schreiben. War das irgendwie für dich so, war das so selbstverständlich, dass es dann Deutsch wird? Weil du hättest ja theoretisch also die Texte auch genauso gut auf Englisch schreiben können, oder? Mit dem gleichen Sound.
0: Voll, ja. Nee, für mich war das irgendwie selbstverständlich. Das hat dann dazugehört irgendwie. Ich dachte mir so, ich mach das jetzt so, wie die Leute bei dieser NNDW. Okay. Und ja, das war, weiß ich, ich glaube, ich habe da gar keine Möglichkeit gesehen. Für mich war das so, okay, du musst jetzt mal anfangen, auf Deutsch zu schreiben. Und ja, wir haben das irgendwie so im Laufe der Jahre immer wieder Leute gesagt, so, ja, du musst auf Deutsch machen und so. Und ich so, ja, nee, irgendwie nur mit englischer Musik aufgewachsen, im Englischen fühle ich mich wohler. Und ja, war auf jeden Fall auch eine sehr große Herausforderung für mich, da irgendwie das so zu wechseln. Und mittlerweile fällt es mir eher hart, schwer, in Englisch zu schreiben. Also nicht wirklich, aber mir fällt es irgendwie schwer, englische Songs zu schreiben, mit denen ich wirklich noch was zu sagen habe. Weil Songs, wo ich wirklich was ausdrücken will oder wirklich was sagen will, da weiß ich mittlerweile, die kann ich ja viel besser auf Deutsch schreiben, weil ich da einen anständigen Wortschatz habe und das einfach als Muttersprachler mich da tausendmal besser ausdrücken kann. Und da merke ich erst dann, jo, wie beschränkt ich eigentlich mit der englischen Sprache war, einfach was, ja, was Inhalt angeht, was ich ausdrücken kann. Und das natürlich, mittlerweile habe ich mich da sehr an Deutsch auch gewöhnt und mag es auch sehr. So, am Anfang war das schon immer so cringe, cheesy. Also, Deutsch immer so cheesy gewesen für mich. Immer so schnell, so schnulzig und so. Mhm. Und ja, aber nee, ist schon jetzt Sprache der Wahl, würde ich sagen.
3: Du hattest vor auch mal in einem Interview gesagt, dass sich so auf Deutsch Texten anfühlt wie nackt machen im übertragenen Sinne. Man merkt schon, das ist schon ein bisschen verschwunden, oder?
0: Nee, ist schon immer so. Also es stört einen dann vielleicht weniger. Das ändert sich so. Aber ich würde sagen, mit deutschen Texten macht man sich, ist man schon auf jeden Fall immer noch ziemlich nackt. Und das ist auch, glaube ich, das, was dann oft auch so unangenehm ist und so, was einem dann so ein bisschen cheesy vorkommt, wo man sich aber denken würde, hey, wenn man das jetzt im Englischen hört, dann macht man sich überhaupt gar keine Gedanken drum, so, ne? Und im Deutschen klingt es immer gleich so, aber ich glaube, also das ist halt einfach dadurch, dass es für jeden oder für, sag ich mal, die Zielgruppe und die deutschsprachige Leute einfach verständlich ist und in der Regel quasi mein Publikum so war. Mit der englischen Sprache hat es immer noch so das Gefühl, ja, du kannst dich so ein bisschen dran drin verstecken, und bei der deutschen Sprache halt einfach null. So, da bist du komplett offen. Und ich denke, das bleibt auf jeden Fall, aber man hat natürlich einen anderen Umgang damit irgendwann, oder es stört einen irgendwann weniger, oder man weiß zumindest, wie man gewisse Sachen verpacken kann oder ausdrücken kann, ohne dass sie einem jetzt irgendwie zu plump und irgendwie plakativ vorkommen.
1: Ja, ich denke mir so, das Englische ist dann wahrscheinlich auch einfach so ein bisschen wie so ein Schutzschild, wie so ein bisschen Eigenschutz irgendwie, ne? Das so vielleicht dieser Gedanke, dass man nicht direkt komplett in die innere Welt reingucken kann, so mäßig.
0: Ja, ja, hat man auf jeden Fall das Gefühl, die Leute, also es kriegen weniger Leute mit, über was man genau singt. Und beim Deutschen hast du definitiv nicht dieses Gefühl.
1: Ja, ja. Ich würde jetzt nochmal darauf zu sprechen kommen, wie deine Projekte. Weil ich meine, du hast das Techno-Projekt hast du noch, ne? Richtig?
0: Naja, also es war am Ende dann genau genommen auch kein Techno-Projekt mehr, sondern ein Downtempo-Projekt. Das ist quasi langsamer Techno. Okay. Oder halt Techno 30 BPM langsamer, beziehungsweise heutiger Techno ist ja nochmal sehr schnell geworden, heißt eher so 60 BPM unter dem, was heute so als Techno beschrieben ist. Das ist so die elektronische Musik, die ich mache. Ja, die de facto gibt es das Projekt noch, aber habe ich jetzt auch seit Jahren auch nichts mehr mitgemacht eigentlich. Also es ist eher so auf Eis. Also die anderen Projekte sind tatsächlich so abgeschlossen, gibt es nicht mehr.
1: Okay.
0: Aber das Projekt, das ist jetzt nicht offiziell beendet worden, gibt es auch keinen Grund zu. Gibt es schon noch, aber ich mache eigentlich nichts mehr damit. Nee. Aber immer mal wieder, weiß nicht, habe ich Bock, vielleicht ein bisschen Musik in die Richtung zu machen. Und teilweise wird es dann aber vielleicht doch ein Streichelsong. So, weil es passt auch ein bisschen, finde ich, zu der Streichelt-Musik, weil ich mache, ist ja auch recht elektronisch. Und
1: ja, du hast ja auch diese Geschüttelt-EP rausgebracht. Die habe ich heute Morgen auf dem Weg hierher gehört. Und das ist ja schon, ich meine, gut, das sind Remixer, aber das ist ja auch schon sehr techno-lastig, oder?
0: Genau, ja, genau. Das war die Idee, dass wir einfach Remix-EP mit ein paar verschiedenen elektronischen Richtungen drauf haben.
1: Ja.
0: Da habe ich selber auch einen Remix gemacht, genau. Und der ist sogar so ein bisschen housey, so ein bisschen Slow House. Ja, und dann einen Trance-Remix, einen Techno-Remix und einen Downtempo-Remix auch, so von Ex-Kollegen quasi aus der Szene. Ja, also dieses Elektronische ist mir schon irgendwie weiterhin sehr wichtig. Auch so dieses elektronisch Tanzbare, dass es so ein bisschen so Club-Vibes auch hat. Das mir auch irgendwie sehr wichtig, mit Streichelt so ein bisschen beizubehalten, dass einfach alles tanzbar ist. So macht mir dann auf der Bühne eigentlich dann am meisten Spaß.
1: Ja, voll.
3: Ich hätte gesagt, wenn ich auf die Zeit gucke, dass wir vielleicht sogar gleich mal in unsere zweite Rubrik heute reinstarten.
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3: Wir haben nämlich als Rubrik 2 immer das Song Battle mit dabei. Das heißt, wir präsentieren dir jetzt gleich 8 von deinen eigenen Songs und du rankst die quasi nacheinander, bis wir deinen besten, für dich persönlich besten Song gefunden haben. Genau. Und dann hätte ich gesagt, können wir einfach reinstarten. Ich sag dir eben quasi mal 2 Songs und du sagst mir, welchen du weiter voten willst.
0: Jo.
3: Dann starten wir mit rein mit Eines Tages versus Discounterherz.
0: Discounterherz.
3: Discounterherz oder Canapé?
0: Discounterherz.
3: Discounterherz oder Einwohnermeldeamt?
0: Ah. Na, Discounterherz.
3: Discounterherz oder fern?
0: Discounterherz.
3: Discounterherz oder sicher nicht?
0: Boah. Ja, sicher nicht.
3: Sicher nicht oder alter Scheiß?
0: Sicher nicht.
3: Sicher nicht oder was ich gebastelt habe?
0: Sicher nicht.
3: Sicher nicht oder Rosenkrieg?
0: Sicher nicht.
3: Und dann haben wir sicher nicht als Streichelt-Favorite-Song.
1: Sehr gut. Ich dachte erst, es würde bei Discounter-Herz bleiben.
0: Ja, ist auch sehr schwierig. Also wirklich ein Favorite habe ich nicht. Ich glaube, ich habe so drei Lieblinge, die ich niemals aus meinem Live-Set schmeißen werde. So.
1: Welcher gehört jetzt noch dazu dann?
0: Müsste ich selber gucken, was das noch ist. Pistazieneis.
1: Pistazieneis, stimmt, war gar nicht dabei.
3: Ich hätte jetzt gedacht, dass du, was ich gebastelt habe, nennst, weil ich habe immer das Gefühl, dass Künstler ja eigentlich so ihren neuesten Song auch so als ihren besten Song betiteln. Aber es kann natürlich jetzt auch sein, es ist ja ein Albumsong, wenn ich richtig liege, ne?
0: Ja.
3: Dementsprechend ist da ja vielleicht dann irgendwie auch die Wahrnehmung nochmal anders.
0: Ja, also ehrlich gesagt, da hast du schon recht mit der Beobachtung. Da hast du schon recht. So das Neueste, was man gemacht hat, ist eigentlich immer das, wofür man gerade am meisten brennt und was man immer am coolsten findet. Das Ding ist aber, dass was ich gebastelt habe, habe ich halt schon vor einem Jahr geschrieben. Und weil die Musikindustrie so ist, wie sie ist, teilweise dauert es halt manchmal sehr lange, bis Songs released werden, weil vor allem ich einfach immer schon eine extrem lange Pipeline an Tracks habe, die quasi davor noch rauskommen muss. Und dann dauert es immer recht lange, also eigentlich meistens mindestens ein Jahr, bis ein Song rauskommt, nachdem ich ihn geschrieben habe, wenn nicht länger. Und das ist so ein bisschen Pain, weil dann, wenn der rauskommt, ist der ja nicht mehr der Song, den ich gerade neu gemacht habe. Ich habe teilweise vielleicht auch schon inhaltlich wieder den Bezug dazu verloren, weil das thematisch auch einfach so ein Jahr her ist. Das fällt mir dann tatsächlich auch immer ein bisschen schwer, dann irgendwie das aufzuwärmen, ne? Weil du musst dann Promo für machen und du musst den spreaden und dann ist man aber gar nicht mehr so Feuer und Flamme dafür, wie man es eigentlich am Anfang, ne? Und nachdem man ihn quasi, wie du sagst, wenn das so der aktuelle Song ist, dann finde ich immer ein bisschen schwierig. Das tue ich mir auch immer schwer, dann irgendwie dafür nochmal so neue Begeisterung aufzubringen. Bei manchen Songs funktioniert das auf jeden Fall voll, aber grundsätzlich auf jeden Fall ein bisschen schwierig. Und ich habe mittlerweile halt auch schon wieder fast ein komplettes Album an Songs geschrieben, seitdem ich den geschrieben habe. Und diese natürlich jetzt, also meine Favorites sind immer meine Unreleaseden, da könnt ihr euch sicher sein.
1: Ja, das ist natürlich schade für alle Fans, würde ich jetzt mal sagen. Du hattest das, glaube ich, auch auf Instagram bei Alter Scheiß geschrieben, oder? Dass du den schon irgendwie im Januar 2025 auch schon geschrieben hattest, ne? Und der ist ja dann auch jetzt erst vor ein paar Wochen rausgekommen.
0: Ja.
1: Aber da würdest du sagen, das Thema ist auf jeden Fall noch aktuell, oder?
0: Das Thema ist leider aktueller denn je natürlich, ja. Meistens verlieren die Themen nicht wirklich an Aktualität. Ist eher so das Gefühl dazu oder wie sehr man es fühlt. So. Aber es ist nicht so, dass jetzt irgendwie Sachen wirklich irgendwie, für Leute, die das zum ersten Mal hören, irgendwie aus der Zeit fallen, das nicht. Aber für mich ist es dann, wie gesagt, einfach nicht mehr der neue heiße Scheiß, den ich gerade gemacht habe, sondern halt der Song, der jetzt nach einem Jahr endlich rauskommt.
1: Ja,
3: wir sind dann natürlich auch direkt beim nächsten Thema. Dein Debütalbum kommt im November. Zumindest unterstreichelt Debütalbum, I guess.
0: Jo.
3: Wie ist das so, jetzt quasi unter dem Streichelprojekt so ein wirkliches Album zu releasen? Ich habe eh das Gefühl, dass bei dir ja wirklich sehr viel so, wie soll ich das jetzt am besten sagen, du wirkst schon so nach, okay, kurz Gedanken fassen. Es gibt Künstler, bei denen habe ich das Gefühl, die machen Musik, um Musik für die Industrie zu machen, weil sie das als ihren Job ansehen. Und ich habe das Gefühl von allem, was du erzählst, dass du wirklich so Musiker bist, der das halt macht, weil er Musik machen will. Wie ist es jetzt so, das wirklich in so einem festen Album zu bündeln? Weil ein Album ist ja dann schon immer so ein fertiges Projekt, was man da stehen hat.
0: Bin ich tatsächlich auch sehr unemotional, was das angeht. Also für mich ist das Album auch nur ein Industrieprodukt quasi, ne? Also klar, ich bringe auch es ist auch nur eine Sammlung an den Songs, die ich in der letzten Zeit oder quasi bis dato geschrieben habe. von denen ich meinte, ja, die sollten released werden und dann kommen die halt auf dem Album. Also es ist nicht so, als wäre das irgendwie konzeptuell, irgendwie krass, so ein krasses Paket, so ein irgendwie Konzeptalbum oder irgendwie so in sich voll das, ja, in sich voll das geschlossene Ding, sondern es ist wirklich einfach, ja, es hätte es genauso, könnten genauso quasi zwei EPs sein, ne? Und also ich war mit dem Album Releasen jetzt sehr, sehr vorsichtig, wollte das eigentlich so lang wie möglich quasi raus zögern, weil halt heutzutage, wie man halt streamt und sowas, sind Alben für NewcomerInnen eigentlich immer kompletter Quatsch, weil jeder Song, den du nicht irgendwie als Single released und pitchst und der dann quasi nur so auf dem Album dabei ist, der wird im Streaming einfach todes untergehen. Und das finde ich dann immer ein bisschen, finde ich immer ein bisschen eigentlich zu schade für Songs, die ich releasen will. Will ich nicht, dass die dann irgendwie einfach auf einem Album dann mit 1000 Streams versauern, weil halt niemand mehr Alben durchhört, sondern ja, also deswegen ist einfach extrem wichtig irgendwie, wenn du Songs released, dass die irgendwie als Single gepitcht werden. Wenn du eine gewisse Größe erreicht hast, irgendwie, also wirklich populär bist und da 50.000 Leute hast, die sich bedingungslos alles anhören, was du raushaust und die wirklich darauf warten, dass du ein Album released, dann läuft das natürlich, dann kannst du, da brauchst du dir keine Gedanken machen. Aber so in der Newcomer-Szene würde ich sagen, macht es eigentlich wirklich finanziell und auch eigentlich sehr wenig Sinn, ein Album rauszuhauen. So, weil du hast dann immer so irgendwie die Hälfte des Albums, die du irgendwie nicht als Singles released, und die sind dann, das sind dann alles Streaming-Leichen und auch potenziell natürlich also Chancen, die man nicht genutzt hat. Also, sie hätten ja, wenn sie als Single released worden wären, hätten sie vielleicht eine Playlist-Platzierung bekommen können, hätten vielleicht ein bisschen größer werden können, aber no chance, wenn es einfach nur so ein Album-Track ist, der keine Single geworden ist. Deswegen ist das ist auch der Grund, warum ich jetzt so sau viele Singles von, also Songs von dem Album auch schon davor als Singles release, weil ich halt einfach das nicht wollte. Und ja, deswegen ist das Album für mich auch nichts jetzt irgendwie, wo ich sehr emotional bei bin. Ist auch so ein bisschen, ja, okay, wir haben es jetzt mit drei EPs probiert, probieren wir es mal mit einem Album, weil Presse, sage ich mal, und Medien ja schon noch sehr auf Alben abfahren, so, gerade Radio und so kriegt man irgendwie oft, also wurde mir gesagt, ne, kriegt man oft irgendwie nur so ein bisschen Aufmerksamkeit, wenn man ein Album droppt, so, das ist sowas Besonderes immer noch für die Industrie, ja, also ich mache das eher so, ja, es ist für mich eher sowas Praktisches und auch einfach ein Versuch, das jetzt einfach mal zu machen, und ich experimentiere halt viel rum, so wie release ich, wie oft release ich, was release ich und auf welche Art und so, und deswegen wird das jetzt halt mal mit dem Album probiert. Bin ich tatsächlich, aber ja, weiß nicht, also bin ich nicht so krass emotional invested irgendwie. Also klar, bin ich das so, wie ich halt immer invested bin, wenn ich Musik rausbringe. Aber, und Debütalbum ist ja trotzdem irgendwie so, aha, ja, Debütalbum, aber weiß nicht, weil, ja, ist auch trotzdem nur eine Ansammlung an Songs.
1: Ja, irgendwie schon. Ist nur ein bisschen eine andere Perspektive vielleicht. Aber gut, was würdest du denn sagen, was erwartet uns denn so soundtechnisch, inhaltlich auf dem neuen Album? Was hat sich vielleicht geändert zur letzten EP Rosenkrieg? Weil ich hatte das Gefühl, die war schon sehr so introspektiv und hat sich mit so ein paar Themen irgendwie beschäftigt. Und jetzt von dem, was ich bis jetzt gehört habe von deinem Album, geht der Blick irgendwie so ein bisschen mehr nach außen. Was würdest du sagen, was erwartet uns da?
0: Ja, also es bleibt auf jeden Fall dieses Intro-Perspektive, das bleibt auf jeden Fall, das sind immer Themen bei mir, die irgendwie, also es wird wahrscheinlich nie ein Album geben, wo sowas nicht Thema ist, zumindest zum Teil. Deswegen das auf jeden Fall auch. Es ist so ein bisschen, ich glaube, ich versuche immer mit sowas irgendwie so diese ganzen verschiedenen gefühlt Charaktere, die ich habe und Persönlichkeiten und weiß nicht, Seiten an mir. So, ich habe immer so dieses Problem, also ich denke mir immer so, weiß nicht, ich kann meinen Charakter irgendwie so schwer festnageln, weil ich gefühlt immer so jede Eigenschaft irgendwie habe, also das eine, aber auch das Gegenteil. Und ich weiß nicht, so diese Gegensätze, also Gegensätze sind sowieso was ich in der Musik sehr oft thematisiere oder womit ich gerne spiele, weil ich das auch sehr, sehr fühle, dass irgendwie ich irgendwie ein sehr gegensätzlicher oder auch widersprüchlicher Mensch irgendwie so bin, von dem, was ich so fühle und denke. Und das ist irgendwie, ja, deshalb einfach auch oft Thema in meiner Musik. Also das wird es immer sein. Aber du hast recht, es gibt auf jeden Fall auch einige Songs, die ein bisschen mehr mit Blick auf außen und ein bisschen mehr Songs, weißt du? Also so, es ist so ein bisschen, es gibt jetzt ein bisschen mehr so Songs, die sind so, ja, die sind so, es ist einfach Lieder und nicht so persönliche Erzählungen. Also es gibt, finde ich, immer so irgendwie so zwei verschiedene Art von Songs. Die eine ist wirklich so eine Erzählung aus einer künstlerischen oder halt lyrischen Ich. Sicht, die wirklich sehr persönlich ist und sehr persönliche Themen irgendwie aufgreift und darüber schreibt. Und es gibt halt so Songs, die nicht wirklich was Persönliches haben, sondern einfach vielleicht um irgendein Thema gehen, aber da steckt irgendwie wenig Persönliches drin. Man schreibt halt einfach einen Song über etwas. So, und da sind vielleicht ein bisschen mehr dabei. Wobei ich, glaube ich, immer irgendwie sehr viel persönliche Sachen mit reinpacke. Es wird auf jeden Fall ein bisschen mehr Indie-mäßig, ein bisschen weniger. Also es gibt, ja, es ist schwierig zu sagen. Es ist auch wieder ein sehr widersprüchliches Album, weil es absolut unkonsistent ist, was den Sound angeht. Es gibt krasse elektronische Banger, es gibt aber auch ein bisschen mehr wieder so in eine Indie-lastigere Richtung. Und vielleicht auch ein bisschen mehr Melancholie wieder als jetzt so auf den letzten Platten. Wobei mir gesagt wird, dass ich grundsätzlich irgendwie auch so eine Melancholie in meiner Musik habe, was ich immer gar nicht so merke irgendwie. aber es also oder es ist gar nicht so beabsichtigt. Ich versuche eigentlich immer sehr viel Hoffnung irgendwie in meinen Songs mit einzubauen, auch wenn man, sage ich mal, negative oder eine traurige Sache behandelt. Ist mir irgendwie immer sehr wichtig, irgendwie so eine Aussicht auf Hoffnung irgendwie zu geben oder so, zumindest so ein positives Ende zu finden. Aber so vom Vibe her würde ich sagen, gibt es auch wieder ein bisschen vibe-technisch melancholischere Songs. Es ist auf jeden Fall eine Achterbahn, musikalisch und gefühlstechnisch.
3: Und im November gehst du dann auf Tour mit dem Album?
0: Yes, 20.11. ist auch Tourstart in Nürnberg, genau.
3: Ich hatte irgendwas gelesen in dem Insta-Post, dass du in Hamburg ein Konzert spielst in Zusammenhang mit Orchester. Bin ich da richtig?
0: Ja.
3: Okay, crazy. Erzähl mal, wie das zustande kam oder was uns da erwartet, besser gesagt.
0: Ja, das ist doch sehr wenig geplant, außer dass es stattfinden soll. Also ich muss da noch, es kommt noch sehr viel Arbeit auf mich zu, auf jeden Fall. Ich werde einfach mit einem, ja, was heißt Orchester, ne? Also ich weiß auch gar nicht, ab wann ist es ein Orchester? Wir werden Streicher haben und Bläser und mal gucken, was noch alles Sinn macht. Das ist so das Ding. Ich muss mein komplettes Set jetzt so ein bisschen darauf umschreiben, also alle Songs so ein bisschen umschreiben jetzt. Also das ist zumindest mein Plan, dass ich mir echt alle Songs irgendwie angucke und schaue, okay, dann werden zum Beispiel die Synthesizer mit Geigen ersetzt, mit Live-Geigen oder mit da, wo es Sinn macht, die Pads mit Trompeten oder whatever, was quasi so Orchester zu bieten hat. Es wird jetzt kein Riesenorchester, weil die Bühne ist nicht so groß, aber wir versuchen uns da vier, fünf, sechs Leute quasi mit draufzustellen, die mindestens irgendwie drei Instrumentgruppen quasi aus einem Orchester da hinzufügen. Und ich finde es selber sehr spannend, weil, wie gesagt, ich habe eine Vorstellung davon, wie ich das machen könnte, aber ich muss auf jeden Fall noch ja, sehr viel dafür tun. Genau. Und es wird wahrscheinlich so ein bisschen mehr so. Vielleicht ein bisschen mehr auch in der Akustikrichtung gehen. Ich habe schon lange irgendwie vor, mir vielleicht so ein bisschen auch so ein Unplugged-Set auch mal zuzulegen, weil ich ja doch einfach sehr viel quasi Playback immer habe und sehr viel elektronische Musik aus dem Laptop und elektronische Beats. Und es wäre auch cool, irgendwie mal so ein Konzert spielen zu können, das so ein bisschen, ja, so stripped down ist und ein bisschen mehr Akustik unplugged, vielleicht sogar irgendwann mal, um das irgendwie in mehr Möglichkeiten aufführen zu können und in verschiedenen Situationen. Und ich denke, das ist jetzt so mal so für mich auch die Motivation, genau so was anzugehen und da die Songs nochmal neu zu denken und eben zu gucken, wie man das ein bisschen, genau, ja, quasi orchestraler gestalten könnte. Also ich bin auch sehr gespannt, was das wird.
1: Ja, es klingt auf jeden Fall sehr cool. Ich bin auch gespannt, was dabei rauskommt. Ja, cool. Ich würde sagen, wenn wir jetzt mal auf die Zeit gucken, sind wir schon wieder auch hier fast am Ende angekommen. Gibt es noch irgendwas, was du gerne loswerden würdest?
0: Ne, Albumtour haben wir gesprochen. Das sollte alles sein.
3: Die berühmt-berüchtigten letzten Worte. Ich habe immer das Gefühl bei Künstlern, das ist in jeder Folge so, dass hier immer so ultra überrumpelt ist von der Frage nach den letzten Worten. Pimp hat auch in der dritten Folge so gemeint, er muss sich in Zukunft mal für Interviews oder Podcasts so ein letztes Wort vorbereiten, was er immer dann irgendwo droppt. Ich glaube, es ist schon sehr so, ja.
0: Ja, vielleicht kann man da so ein Signature-Move draus machen.
1: Okay, gut, dann würde ich sagen, Johannes, vielen Dank für das Interview. Es hat sehr viel Spaß gemacht.
0: Ja, danke euch.
1: Genau. Hört euch das neue Album an, wenn es draußen ist. Geht auf die Tour. Und dann würde ich noch sagen, wir hören uns nächste Woche. Und abonniert den Podcast. Das sind unsere berühmt-berüchtigsten
3: Folgt auf Insta, folgt auf TikTok, folgt auf YouTube. Schau bei Alex Berlin vorbei. Kurz die Werbeunterbrechung reingehauen. Nee, sonst würde ich auch sagen, sehen wir uns nächste Woche Sonntag zu einer neuen Folge Redebedarf.
1: Bis dahin. Tschüssi.
3: Bis dahin. Ciao.
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1: Herzlich willkommen bei den On Air Stories. In dieser On Air Story möchte ich euch die Sendung Oldie Treff von Peter Ziermann vorstellen. Hallo Peter, schön, dass du da bist.
2: Ja, freut mich auch.
1: Was ist denn die Sendung Oldie Treff genau? Also worum geht es?
2: Ja, ein bisschen old-fashioned Radio. Zum einen wird für ich ja seit 100 Jahren gefühlt durch, dass wir hier noch Plattenspieler im Studio haben, weil ich tatsächlich immer noch eigentlich 100% Vinyl spiele. 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Ja.

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1: Herzlich willkommen zu einer weiteren On-Air-Story. Ich bin heute mit Rolf Gensrich im Studio, der die Sendung OK Beat macht.
2: Hallo, freue mich, dass ich hier sein darf.
1: Wie würdest du ansonsten deine Sendung generell beschreiben?
2: Die Sendung lässt sich eigentlich schlecht beschreiben. Also es gibt mehrere Varianten. Ich versuche, Gäste mir heranzuholen aus allen möglichen Gegenden, so Sachen, die mir über den Weg laufen. Das kann also der Würstchenverkäufer sein bis hin zu irgendwelchen kleinen Aktionen, Grundeinkommen zum Beispiel oder kleine Parteien oder aber Musiker, die mir auf der Straße auffallen, denen ich dann mal meine Visitenkarte gebe und sage, kommt doch mal vorbei, meldet euch doch mal.
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willkommen zu einer neuen Show. Canadiana nannte David Clayton Thomas sein 2018 erschienenes Album. Genau darum soll es heute noch einmal gehen. Americana Music Made in Canada. Der Titel Spinning Wheel aus dem Repertoire der Band Blood, Sweat and Tears, deren Frontman Clayton Thomas Ende der 60er Jahre war. Blue Rodeo aus Toronto gibt es seit 1984. 16 Alben haben sie seitdem veröffentlicht.

0: Four Strong Winds, das war Blue Rodeo. Geschrieben hat den Song Ian Tyson. Zu finden ist er auf einem Tribute-Album für die kanadische Folk-Legende. Tyson wurde am 25.09.1933 in Victoria, British Columbia, geboren. Er starb am 29. Dezember 2022 in Alberta. Tyson arbeitete als Rodeo-Reiter und kam erst spät zur Musik. 1961 lernte er die Folksängerin Sylvia Fricker kennen. Gemeinsam bildeten sie das Duo Ian and Sylvia, das viele Jahre lang nicht nur in der kanadischen Folkszene eine führende Rolle spielte. Hier zunächst ein Tyson Solo mit Navajo Rock, einem Live-Mitschnitt aus dem Jahr 2002. Danach erzählen Ian and Sylvia von der Stadt Calgary.
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Eine Aufnahme aus dem Jahr 1970. Die Kanadier lieben ihre Heimat. Die Zuneigung lässt sich oft in Liedern finden. Zum Beispiel bei Whitehorse, einem Folk-Duo, bestehend aus dem Ehepaar Luc Doucet und Melissa McClelland, ihr Song Manitoba Bound.

Von der Familie McGarrigle Wainwright war schon in der vorigen Kanada-Show die Rede. Martha Wainwright, Tochter von Kate und Schwester von Rufus, ist eine der Stimmen in einem großen Konzert, in dem 2013 die drei Jahre zuvor gestorbene Kate McGarrigle gewürdigt wurde. Martha singt Tell My Sister.

Martha Wainwright, Tell My Sister. Im Anschluss sang Chaim Tannenbaum Traveling on for Jesus, ebenfalls Teil des Gedächtniskonzertes für Kate McGarrigle, das 2013

0: unter dem Titel Sing Me the Songs erschien. Wir bleiben bei der Gospel-Music, die auch in Kanada geschätzt wird. The Sojourners aus Vancouver singen Walking Up the King's Highway.
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Das waren die Sojourners mit Walking Up the King's Highway. Danach habt ihr die Jerrycans gehört, eine indigene Band aus dem Norden. In der Sprache der Inuit, der Ureinwohner Kanadas, beschrieben sie ihre Community Iqaluit, was auch so viel bedeutet wie reich an Fisch. Wir bleiben nördlich des 49. Breitengrades, aber wir wechseln das Genre. John Kay als Joachim Kraudelat, 1944 in Tilsit, Ostpreußen geboren, flüchtete mit seiner Mutter vor der anrückenden Roten Armee nach Thüringen. 1958 wanderte die Familie nach Toronto aus. Dort schloss sich Kay 1995 der Bluesband The Sparrows an. Aus den Spatzen wurden die Wölfe. 1968, dann schon in L.A., nannte sich die Band nicht mehr Sparrows, sondern Steppenwolf. Der Rest ist Musikgeschichte. 1973 nahm Kay, der sein Leben zum größten Teil in Kanada verbrachte, das Soloalbum My Sportin' Life auf. Wir hören Dance to My Song.

In einer Sendung über Musik aus Kanada dürfen die Cowboy Junkies nicht fehlen. Die Band formierte sich 1985 in Toronto. Gründungsmitglieder sind die Geschwister Michael, Peter und Margot Timmons sowie Alan Anton. Love's Still There, der Song, den ich herausgesucht habe, stammt von einer CD aus dem Jahr 1999.

Everwonder von und mit Ron Sexsmith aus Ontario ist auf The Vivian Line zu finden, produziert 2023. Unsere Shows mit Musik aus Kanada enden mit der Band, die das Amerikaner-Genre prägte wie kaum eine andere. Sie nennt sich auch so, schlicht The Band. Die Mitglieder der Kapelle, die sich 1976 auflöste, sind verstorben. Als Beispiel für Richard Manuel, Livon Helm und Garth Hudson jetzt ein Cover von Rick Denko, dem Bassisten. Let the Four Winds Blow von Fats Domino.

Let the Night Fall, The Band. Das Album Islands erschien 1977, es war ihre letzte Studio-CD. Robbie Robertson war der musikalische Kopf der Band, er starb am 9. August 2023 in Kalifornien. Cinematic nannte er sein 2019 produziertes Spätwerk, daraus Once Were Brothers, bevor er uns mit einem Instrumental aus der Sendung begleitet. Ich hoffe, euch hat diese dreiteilige Reise durch Kanada Spaß gemacht. Americana Music muss eben nicht aus den USA kommen. Mein Name ist Michael Groth. Tschüss, bis zum nächsten Mal.

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1: Heute geht es um das Campus Radio CouchFM. Das ist ein Projekt in Zusammenarbeit der drei Berliner Hochschulen, der Humboldt-Universität, der Freien Universität und der Technischen Universität Berlin. Und ich möchte euch nun das Campus Radio genauer vorstellen und habe hierzu Laura und Emily von CouchFM eingeladen. Herzlich willkommen.
2: Hi.
3: Hi.
1: Seit wann gibt es denn das Format Campus Radio CouchFM?
2: Also 2011 kam die Idee auf. Und 2012 lief dann die erste Sendung schon. Also es ist jetzt schon ganz schön lange her.
1: Und ihr sendet ja jeden Tag und habt verschiedene Formate. Wie ist die Sendung denn aufgebaut?
2: Genau, also wir haben jeden Tag in der Woche ein unterschiedliches Format. Zweimal die Woche läuft unser Live-Magazin. Das heißt, da stehen wir live im Studio und reden über alles Mögliche. Und dann läuft auch Musik zwischendurch, wie man es aus dem Radio halt so kennt. Und montags ist bei uns immer Platz für eine Gästesendung. Mhm. Also da können zum Beispiel andere Unis ihre Projekte vorstellen, wenn sie selbst einen Podcast produzieren und so weiter. Dann haben wir am Mittwoch unsere Musiksendung, das Klangkompott. Das wird von der Musikredaktion gemacht und es kann auch alles Mögliche sein. Interviews, einfach eine Band vorstellen, ein Genre vorstellen, alles Mögliche. Genau, donnerstags läuft unser Gästezimmer. Das ist ein Interviewformat mit Personen zum Beispiel aus Politik oder der Kultur, Berliner Figuren, alles Mögliche. Ja, samstags ist bei uns Tanzstunde. Da können DJs aus Berlin ihre Sets spielen und sich so ein bisschen vorstellen. Und am Sonntag läuft unsere Wiedergabeliste mit den besten Songs aus der Woche.
1: Wie kommt ihr denn zu den Themen, die ihr in der Sendung besprecht?
3: Also ich finde, das ist auch mal ein sehr spannender Prozess, weil es einfach wirklich das ist, was die Couchies so im Alltag beschäftigt. Und das fand ich am Anfang auch so ganz ungewohnt, dass wirklich der Themenvorschlag einfach so reingeworfen werden kann. Und meistens wird er auch total cool aufgenommen und dann wird gebrainstormt, dann können andere relaten oder eben nicht. Und das ist immer ein total spannender Prozess. Also das meiste findet so in der Wortredaktion dann statt oder halt davor in den allgemeinen Sitzungen.
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0: ist das denn für ein kleiner Gnom da drüben?
1: Dieser Gnom heißt Peter Ziermann.
2: Ach du liebe Scheiße, du bist, wie heißt du nochmal?
1: Peter Ziermann.
3: Nein,
2: da könntest du mich jetzt umdrehen, schütteln, rütteln, ich wäre nicht drauf kommen.
3: Nein, bitte nicht schon wieder diesen Oldie treffen.
1: Doch.
3: Na gut.

Auftrag dem Olli-Treff 1376. Auf dem Jahre 1975 waren das die Les Humphrey Fingers und ihre Family Show. Weiter geht's mit einem Titel, haben wir bestimmt schon mal im Olli-Treff gespielt, wurde aber gewünscht für eine Dame, die ich gar nicht kenne, macht aber auch nichts, aus Prag, stammt wie ursprünglich Yvonne Filova. Und sie brachte mehrere Platten herauf auf Ariola und die folgende, die wurde gewünscht, liegt auf dem linken Plattenteller. Happy Dave, hier ist Yvonne Filova.

0: Ja, das war wie mit Lehrrille. Ja, ich wurde doch hier mal wieder klug gemacht. Das war Happy Dave und das war auf der Platte steht drauf Yvonne Filova, da sie aber auf Vibraphon auch Platten heraufgebracht hat. In der damaligen Tschechoslowakei hieß sie ursprünglich Yvonne Prinov Filova. Yvonne Prinov Filova. Kann aber bei uns genau aussprechen. Also Yvonne Filova. Und das war der Titel Happy Dave. Und jetzt kommt hier hoffentlich ein Happy Trailer.
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Martha Reeve and Vandella Dancing in the Street. Tja, und das ist so eine Nummer, die immer wieder irgendwie aufgetaucht ist, denn aufgenommen wurde sie am 19. Juni 1964, herausgekommen am 31. Juli 64. Tja, und dann auf einmal Anfang 69 kam das Ding ja international wieder in die Hitparaden und wurde wieder ein Top-Hit. Und ja, später gab es ja tolle Versionen, zum Beispiel von David Bowie und Mick Jagger und was es alles gab. Tja, und warum haben wir die gespielt? Hab übrigens, falls wir uns im Livestream bei rockradio.de verfolgen, wenn wir gesehen haben, dass ich da irgendwie am rechten Plattenteller rumgeackert habe. Ich habe nämlich die Platte eingecued und habe dann festgestellt, auf die Original-Single, die ich aufliegen habe, jedenfalls wie deutsche Original-Pressung auf Tamla Motown, dass die nicht so ganz, Loch für den Puck nicht so ganz in der Mitte ist, und habe ich schnell den Puck rausgenommen und die Platte noch vorhin gelegt, damit sie nicht leiert, aber nicht, dass wir denken, was macht denn der da? Tja, und warum spielen wir die Nummer heute? Weil eine der Damen von Martha Reeve and the Vandellas, eine Background-Sängerin, sich verabschiedet hat im Alter von 83 Jahren. Rosalind Ashford vom 15.09. im Alter von 83 Jahren verstorben. Und weil wir dabei sind, bleiben wir leider dabei. Noch jemand ist gegangen, und zwar einer, der eigentlich ja viele Hits hatte und trotzdem immer ein bisschen im Hintergrund geblieben ist, nämlich Peter Petrell. Er hat ja angefangen, er kam eigentlich auf den Jazzraum, dann war er in der Hamburger Szene ganz groß, hat auch zwischendurch mal einige Schlager aufgenommen, bis er dann in den 70er Jahren zu der Rentnerband ging, wieder die Hamburger Szene, und zwischendurch bis in die 80er auch tolle Platten herausgebracht haben. Meine Lieblingsplatte wäre nach wie vor Ich bin kein Mann für eine Nacht. Und zum Tod von Peter Petrell wurde ein Titel gewünscht, nämlich von der Rentnerband, die Hamburger Dern. Die machen wir nächste Woche. Ich habe nämlich für heute zwei, ja, sagen wir mal, Raritäten herausgesucht. Hier habe ich eine Nummer vom November 1968. Peter Petrell, in diesem Falle hier auf Polydor noch als Peter Sauer. Und da nahm er zusammen mit dem Orchester Frank Waldor einen Titel auf, Viel zu spät, heißt im Originalen Turn Around. Und das ist die erste Nummer, die wir heute von Peter Petrell oder in diesem Falle Peter Sauer spielen. Peter Petrell im Alter von 86 Jahren am 18. September verstorben.

Tja, seine großen Hits können andere spielen. Ich fahre gerne Rad und also ich könnte jetzt 5000 Titel aufzählen. Das war also eine sehr rare Nummer auf Polydor im November 68. Peter Sauer alias Peter Petrell und der Titel Viel zu spät. Und wie gesagt, nachher kommt noch eine Nummer mit Peter Petrell. Jetzt, was habe ich denn jetzt? Ah ja, jetzt muss ich endlich einen Wunsch erfüllen. Wurde schon vor 14 Tagen, nee, vor 3 Wochen sogar gestellt, aber zwischendurch war ich ein bisschen im Urlaub. Letzte Woche habe ich nicht geschafft. Jetzt, ey, aber, wie ein Kollege hier bei Alex Berlin sagen würde, eine Nummer, ein Instrumental auf dem Jahre 1971, habe ich letzte Woche versprochen, nämlich Raymond Lefebvre und sein großes Orchester Le Canon de Parabelle, wie gesagt, auf dem Jahre 71. Raymond oder Raymond Lefebvre, muss man eigentlich sagen, Raymond Lefebvre, ich hoffe, das war jetzt richtig.

Raymond Lefebvre, 1471, Le Canon de Pachel Bell. Wunsch erfüllt, Häkchen dahinter gemacht. Ja, apropos Häkchen, seit 1989, Anfang 89, kennt mich jeder hier im Sender mit meinem kleinen silbernen Koffer, den ich wirklich seit 1300

0: Da habe ich hier eine Platte, die B-Seite heißt das Ballett. Die machen wir nachher in der Mediathek. Und die A-Seite spiele ich jetzt, damit ich endlich mal die Platte auf den Koffer kriege. Aber für, wie hat man früher gesagt, für Tonbandfreunde vielleicht ganz interessant. Und zwar der Titel Drund in der Grenau. Hier ist Georg Blädel, 4 Minuten und ein paar Nebengeräusche. Ei, wo ist er denn?
1: Ich singe jetzt ein Lied, ein uraltes Lied aus München. Da muss ich vorausschicken, was in München die Au ist. Die Au ist eines der ältesten Stadtviertel. Inmitten der kleinen Häuser steht ein Baum, ein Birnbaum. Und dieser Birnbaum trägt sogar Laub. Und über diese hochinteressante Begebenheit singe ich folgendes Lied.

Klar. Was ist an dem Ast? Ein wunderschönes Astala. Astala am Ast, Ast am Baum, Baum in der Au, drückt in der grünen Au, steht der Birn am Trocklau, hey. Na, was ist jetzt? Jetzt ist einmal Ton ausgekommen. Fangen wir nochmal von vorne an, das war wieder nichts. Da komme ich aus dem Text, da müsst ihr aufpassen. Also nochmal.

Kasperl, ein wunderschönes Zweigerl. Zweigerl am Astel, Astel am Ost, Ost am Bann, jetzt ist richtig. Drunt in der grünen Au steht der Birnbaum, tragt blau. Hey, drunt in der grünen Au steht der Birnbaum, tragt blau. Was ist an dem Zweigerl? Ein wunderschönes Nesterl. Nesterl auf dem Baum, Baum in der halt, jetzt haben wir die ganzen Nester auslassen. Wo bin ich hängen geblieben? Ah, im Nesterl.

Nesterl ein wunderschönes Ohr, Ei. Ei im Ohr, Ohr im Ei, Ei, Ei, Ei, Ei. Das hat mich schon wieder nassgehauen. Ist ja gleich. Drunt in der grünen Raum steht ein Kissen voll Eier. Oh, oh, oh, oh. So habe ich mich noch nie blamiert wie heute. Was kriegen wir von dem Ei? Ein wunderschönen Pfannenkuchen. Nein. Ein wunderschönen.

Nein, schätzt sich, nein, jetzt bin ich in ein anderes Lied gekommen. Das Gute, das habe ich jetzt selber gemerkt. Das kriegen wir von dem Vogel und ein wunderschönes Federl. Federl vom Vogel, nur weiter,

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Jetzt hat's gestimmt, weil ich mitgezahlt hab, gell? Was kriegen wir von dem Federl? Ein wunderschönes Bett. Baum im Bett, Pfannkuchen im Bett. Oh, was bringe ich denn alles ins Bett? Nein. Das ist ja gleich.

Bett tue, ein wunderschönes Dirndl. Dirndl in der Au, Au, Au, Au, drunt in der grünen Au, steht ein Dirndl, trock, laut, juhe, drunt in der grünen Au, steht's Dirndl mit der Frau. Oh, oh. So habe ich mir noch nie eine Plante schmiert wie heute. Wer liegt bei dem Dirndl? Ah, jetzt kann ein anderer weiter singen, gell? Es ist schon gleich. Ein wunderschöner Bue. Bue bei Dirndl, Dirndl, Bibi, vom Fiddl, Fiddl, Vogel, Vogel, vom Eiernest, Lichtnamm, Zweigl, Zweigl, Meißl,

Platte seit 2 Jahren mit mir rumschleppe und nicht gespielt habe. Tja, das war's. Das war Georg Blädel und der Titel Drunt in der grüne Au. Warum auch nicht? Übrigens, ja, Iverton steht hier drauf. Iverton Schallplatten im Vertrieb der Elektroler. So, was machen wir jetzt? Oh ja, jetzt machen wir was Vernünftiges vom Frühling 1978. Johnny Cugar auf Warner Brothers erschienen. I Need a Lover.

Na, da hauen wir halt vom Schluff noch richtig rein. 1978, Johnny Cougar und I Need a Lover. Tja, vom Jahre 78 hoch ins Jahr 89, eine Dame namens Gilda, also nicht Gilla, nicht die aus Österreich, sondern Gilda. Und wie schwärmte im Jahre 89, als ich hier mit dem Audi-Treff angefangen habe, schwärmte sie von so viel Liebe.

Schöne Farf, Gilda im Jahre 1989 und der Titel So viel Liebe. Ja, und so viel Liebe haben wir ja am letzten Sonntag im Fernsehen gesehen. Die Wahl vom Berliner Abgeordnetenhaus, wie werden Sie schon gewundert haben, ich wage nichts dazu. Nee, habe ich auch keinen Bock was zu sagen, denn ich drück's mal so auf. Ich hätte gerne die gewählt, die ich nicht wählen konnte, weil da zu viele Schwachmaten bei sind. Also kannst du ja nicht wählen. Ja, und dann musste ich die wählen, um den anderen, die ich auch nicht mag, die Stimme zu nehmen. Gut gesagt, ne? Nee, hat aber nicht geklappt. Und dann, ja, ich freue mich ja, wenn wirklich wir eine regierende Bürgermeisterin bekommen, wäre was Gutes, keine Frage. Ja, aber dann die Dame, die ja nicht mit dem Roten Rathaus geworben hat, sondern mit dem Rathaus von Danzig, habe ich ja letzte Woche von erzählt, Elif Eralp. Und als ich Elif Eralp am Sonntagabend gesehen habe, wo ihre ersten Jubelklänge, ja, dass die Linke ja weitaus stärkste Partei geworden ist, da habe ich an eine Stimme gedacht und habe die ganze Nacht im Bett gelegen, an wen erinnert mich die Stimme von Elif Eralp. Und dann bin ich drauf gekommen.

0: Ja, also seien wir doch mal ehrlich. Ist da nicht eine gewisse Ähnlichkeit? Andrea Jürgens und Elif Eralp. Na gut, ja, ansonsten habe ich mir vorgenommen, über den Ausgang der Wahl hier vom Berliner Abgeordnetenhaus nichts zu sagen.
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1: So, reiner Zufall, nachdem ich vorher von der Wahl gesprochen habe, der fiktiven Titel, aber er war im Programm. Was soll ich denn machen? Ja, das war eine EP mit 4 Platten auf Mercator. Das Glück kennt nur Minuten, Hildegard Knef. Und die Musik von Hans Hammerschmidt. Von nun an ging's bergab, Text Hildegard Knef. So, 14 Uhr, 40 Minuten, Alex Berlin mit dem Oldie-Treff. Und wir wissen, wir haben ja vor jeder Sendung kurz vor voll Nachrichten. Und es gibt so viel wichtige Meldungen, dass wir heute ausnahmsweise im Oldie-Treff noch einmal Nachrichten bringen um 14.40 Uhr. Die Nachrichten.
2: MDB4 sendet Nachrichten. Schlampf im Grünen brandierte ohne Flocken als integrierender Bestandteil. Bilaterale Peinknarben mit Rift und Shift, schraberintensive Lohnkostenbrüche. 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Und zum Abschluss der Nachrichten die Wettervorhersage. Morgen in erster Linie 29 Grad, drunter und drüber. Morgens 7, mittags 15, abends 7. Wir schalten um ins Verkehrsstudio.

Oh, das ist ja gemein. In der deutschen Version, ich wäre gern ein treuer Diener, geht der Titel da nämlich nochmal für 3-4 Sekunden los. Haben wir hier vergessen. Tja, das war eine ganz besondere Platte. Und zwar, lassen wir es 20 Jahre her sein, war ich mit Reinhard Meinen, mit Meini vom Fenderfreies Berlin von 88.8, mal im Tiefkeller der Hansa in Wilmersdorf in der Wittelsbacher Straße. Und da lagen so viele Platten rum, die nicht mehr gebraucht wurden, und zwar alte Belegplatten. Das heißt, wenn die Hansa irgendwo auf der Welt irgendwelche Titel verkauft hat, die irgendwo erschienen sind, musste eine Belegplatte nach Berlin geschickt werden, ja, als Beweis sozusagen, dass das Ding auch erschienen ist. Und das ist hier eine Belegplatte auf Fable Records, versteht ihr noch, Bootleg, und zwar eine Umlaufplatte, Belegplatte auf Australien, zu Händen von Herrn Blume, Herrn Meifel, nochmal Herrn Meifel, Günther Henne. Und dann zurück an Herrn Meifel und zurück, was steht hier, an Herrn Kottwieper. Belegplatte auf Australien, Let Me Be Your Entertainer im Originalen von Peter Petrell, von dem wir uns nun leider verabschieden müssen. Ich wäre gerne ein treuer Diener. Eine Aufnahme auf dem Jahre 74, aber die Belegplatte hat hier handschriftlich das Datum 30. Januar 78. Na gut, so, Alex Verlin mit dem Oldie-Treff, die Nachrichten haben wir geschafft, eine Viertelstunde haben wir noch. Hier eine Kurt-Feld-Produktion auf Global Record verschienen. Frank Rothe und ein Titel, den kennen wir von Paul Simon, Mother and Child Reunion, und die deutsche Version von Frank Rothe, Ich seh einen Engel weinen, wie unangenehm.

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Das war Frank Rothe. Am Anfang stand die Musik, steht hier auf dem Plattencover drauf. Ich sehe einen Engel weinen. Im Originalen von Paul Simon, Mother and Child Reunion. Jetzt ein Titel, der wurde schon, bin ich ganz ehrlich, irgendwann in der Ostertzeit gewünscht. Aber ich finde, ja, na gut, also lassen wir das. Und jetzt endlich, weil ich des Öfteren darauf hingewiesen wurde, Mensch, bitte spiel das doch mal, kommt hier eine Intersong-Produktion von Drafi Deutscher geschrieben, auf dem Jahre 1976 auf Philips, der Titel Wenn du träumst, in Klammern Icarus. Und wir schwelgen jetzt in der Stimme von Bela Erni.

Tja, gute Nacht, Marie. Für alle vor traurig. Rafi Deutscher hat geschrieben, im gleichen hat er für Bino Mama Leone geschrieben. Also da war er gerade auf dem Trip. Und das war Bela Ernie, da denke ich immer an irgendeinen Fußballkommentator, macht nichts. Bela Ernie, wenn du träumst, in Klammern Icarus 9400, weg von Wiebtschich. Jo, wir kommen zu einer Gruppe, die ich gerne und öfter mal im Oli-Treff spiele, und zwar die Gruppe Reparator. Die hat im Jahre 75 einen, ja, mittelgroßen Hit, nämlich Shoof. Habe ich schon oft im Oli-Treff gespielt, aber heute spielen wir mal die B-Seite, Anfang 1900, nicht die B-Seite, Blödfen, sondern die Nachfolge-Single von Reparator, Anfang 1900, weg von 75. Und die geht nur 2 Minuten und ein paar verquetschte. Jeffrey B. Lanfer, in Klammern, The Belly Dancer.

Tja, ein bisschen Radio Multikulti hier im Oldie-Treff bei Alex Berlin, Reparator 9476, Jeffy B. Lancer, in Klammern The Belly Dancer. Ja, und mit dem Bauchtanz müssen wir schon beinahe verabschieden. Einen schaffen wir noch, und zwar Billy Swan oder Billy Swan. Ein Welthit hatte er im Jahre 75, I Can Help. Und hier eine Nummer herausgekommen, ja, Anfang 76, Billy Swan und die John and Air. Ja, da haben wir nicht mehr nur für Elvis gesungen, sondern auch für Billy Swan. Und sein Titel, wie darf ich den verstehen? Just want to taste your wine, Billy Swan.

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1: Na, da habe ich mich doch ein bisschen verritten hier. Ich muss mich beeilen. Billy Schmorn nächste Woche nochmal. Das war's. Alex Willi machte den Audi-Treff 1376 vom 22.09. Wiederholung 27.09. Peter Zimmermann war Mikrofon. Tschüss vorbei und tschö, tschö.
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4: Ich bin heute mit Bettina und Lida im Studio, die die Sendung Monday Movie Talk machen.
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6: Hallo, Benni.
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6: Komm, wir flitzen durch die Mulberry Lane. Dann sind wir von der Hauptstraße runter und es ist doch nur ein kleiner Umweg zur Werft.
7: Und gleich auf der Ghost besprechen wir alles in Ruhe, bei einer kalten Coke.
6: Klar doch.
8: Sie radelten durch die kleine, geschwungene Nebenstraße und kamen an der Küstenstraße heraus. Von dort war es wirklich nur ein kurzes Stück bis zu Hardings Marine Boat. Die Straßen waren menschenleer. Alle Bewohner von Seaport befanden sich wohl in der Mittagspause. Niemand schien bemerkt zu haben, dass sie das Gespräch belauscht hatten. So erreichten sie ihr Boot, die Ghost, ohne weitere Vorkommnisse.
6: Ich kann es immer noch nicht glauben. Sind wir Mr. Rowan ja schön auf den Leim gegangen.
7: Ach, wir waren so hin und weg, dass er uns den Laden einfach so aufgeschlossen hat. Da haben wir nicht weiter nachgedacht, was wohl sein Motiv dafür sein könnte.
6: Ist jetzt auch nicht wichtig. Fakt ist, die beiden fälschen Briefmarken.
7: Und sie haben noch einen Gehilfen, der Jim heißt. Und der war es, der bei euch eingebrochen ist.
6: Stimmt. Und dann war die Rede von einer $2 Madison. Ich nehme mal an, dass das auch eine Briefmarke ist. Madison war doch ein Präsident der Vereinigten Staaten.
7: Ja, der vierte. Und sein Kopf ist auf einer $2 Briefmarke gewesen. Eine blaue Marke. Ende des 19. Jahrhunderts herausgekommen. Also sehr alt und sehr wertvoll.
6: Fälschen die Gauner also nicht nur die Inverted Jenny.
7: Macht Sinn. Von den gefälschten Marken kann man ja nicht Unmengen verkaufen. Das würde bei so seltenen Marken auffallen. Also müssen sie unterschiedliche Marken fälschen, damit es sich für sie lohnt und sie keinen Verdacht erregen.
6: Aber wenn wir Sheriff Keys jetzt informieren, wird er wieder sagen, dass er aufgrund eines belauschten Gesprächs nichts machen kann.
7: Wir müssen wissen, wo die Fälscherwerkstatt ist.
6: Und da kommt Mr. Rowan ins Spiel. Durch seine Arbeit bei Mr. Duncan hat er Zutritt zu etlichen leerstehenden Häusern.
7: Natürlich! Das ist es! Sie nutzen eins der Objekte von Mr. Duncan für ihre Machenschaften. Mr. Warren ist bestimmt auch dafür zuständig, Interessenten durch die Häuser zu führen.
6: Und dann kann er beeinflussen, welche Räume die Leute sehen. Und er kann das Objekt so unattraktiv darstellen, dass es keiner mehr haben will.
7: Das muss es sein! Die Fälscherwerkstatt wird in einem Gebäude sein, das Mr. Duncan verwaltet und das schon länger leer steht.
6: Und wenn wir jetzt einfach mal Mr. Duncan anrufen und fragen, welche Objekte er länger nicht vermietet oder verkauft hat, meinst du, er würde uns das sagen?
7: Versuch macht klug. Das nächste Telefon ist bei euch im Büro. Können wir ihn wohl von da mal kurz anrufen?
6: Klar. Mein Vater und Mr. Graham arbeiten sowieso gerade an dem Frachter, der gestern zu uns gekommen ist. Wir sind also sogar ungestört.
7: Perfekt. Dann nichts wie los.
8: Sie kletterten über eine Planke zum Anleger und liefen über den Hof zum Büro. Von Weitem sahen sie Mr. Graham und Cliffs Vater Mr. Harding. Die beiden winkten ihnen zu, schenkten ihnen aber weiter keine Aufmerksamkeit. Das Glück war also auf ihrer Seite und das Büro war nicht besetzt. So konnten sie ungestört bei Mr. Duncan anrufen.

0: Duncan Immobilien Seaport. Sie sprechen mit Mr. Duncan. Was kann ich für Sie tun?
1: Hallo, Mr. Duncan. Hier ist Jack Brewster. Und Cliff ist auch bei mir.
2: Hallo.
0: Hallo, Jungs. Was kann ich für euch tun?
1: Wir sind da über etwas gestolpert. In der Post haben wir eine seltene Briefmarke gefunden. Mr. Anfield hat sie sich angeschaut und es ist eine Fälschung.
0: Ah, dann habt ihr wohl wieder einen neuen Fall.
1: Sieht ganz danach aus. Lange Rede, kurzer Sinn. Wir vermuten, dass die Gangster in einem ihrer leerstehenden Häuser eine Fälscherwerkstatt eingerichtet haben. Gibt es Objekte, die sie seit längerer Zeit nicht verkaufen oder vermieten konnten?
0: Eine Fälscherwerkstatt? Bei mir in einer Immobilie? Das wäre mir wohl aufgefallen.
1: Ihnen vielleicht. Aber Sie haben doch jetzt einen Angestellten, Mr. Warren. Was ist mit den Häusern, die er betreut?
0: Also Jungs, wollt ihr jetzt etwa andeuten, dass Mr. Warren damit drinsteckt? Das geht jetzt aber schon zu weit.
1: Wir wollen niemanden ungerechtfertigt anschuldigen. Darum haben wir auch nicht Sheriff Keyes angerufen, sondern Sie. Sie gehen doch kein Risiko ein. Sagen Sie uns doch einfach, ob es Häuser gibt, die schon länger leer stehen. Und dann sehen wir uns einfach mal dort um. Selbstverständlich ohne Schaden anzurichten. Irgendwo müssen die Ganoven ja ihre Werkstatt haben. Wenn wir was finden, verständigen wir sofort Sheriff Keyes. Und wenn nicht, dann haben Sie das gute Gefühl, dass bei Ihren Häusern alles in Ordnung ist. So gesehen gehen Sie doch gar kein Risiko ein.
0: Du solltest nicht deiner Mom in der Post helfen, sondern Verkäufer oder Vertreter werden, so wie du reden kannst. Na gut, mir fallen da tatsächlich 3 Objekte ein, die da in Frage kommen könnten. Warum kommt ihr nicht vorbei? Dann gebe ich euch die Adressen und die Schlüssel.
1: Oh, vielen Dank. Sie sind der Beste. Bis gleich.
0: Bis gleich.
3: Ich bin beeindruckt. Das hast du echt sauber hingekriegt.
1: Die Häuser sind bestimmt nicht alle dicht beieinander. Und vielleicht auch nicht einmal mehr in Seaport. Meinst du kannst dir das Auto deiner Eltern leihen?
3: Unseren Chevy wohl nicht. Meine Mutter ist damit zu einer Freundin gefahren. Aber ich kann mal fragen, ob ich den Truck kriege.
4: Cliff durfte sich tatsächlich den Truck ausleihen. Das erste Haus lag am Stadtrand von Seaport in einer etwas heruntergekommenen Gegend. Die Jungen schlossen die Tür auf und durchsuchten alle Räume, konnten jedoch nichts Verdächtiges entdecken. Das nächste Objekt war in Penners, dem Hafenviertel, aber auch dort wurden sie nicht fündig. Das letzte Haus war ebenfalls in Penners. Es lag weiter außerhalb an einem Waldrand.
3: So langsam wird es dunkel. Wir müssen uns echt beeilen. Ich habe meinem Dad versprochen, den Wagen bis 7 zurückzubringen. Außerdem haben wir zu Mr. Duncan gesagt, dass wir ihm vorher nochmal Bericht erstatten.
1: Weiß ich doch. Ist ja auch nicht so, dass wir vorher geklingelt hätten. Die Rumfahrerei nimmt einfach so viel Zeit in Anspruch. Aber was ist die Alternative? Wollen wir uns das dritte Haus jetzt heute nicht mehr ansehen?
3: Ach, nein. Wer weiß, ob wir morgen wieder den Truck ausleihen können. Wir müssen uns nur beeilen. Das ist alles.
1: Fahr mal in den kleinen Waldweg hier. Da kannst du gut parken und der Truck ist vor neugierigen Blicken geschützt.
3: Gute Idee.
1: Hoffentlich werden wir dieses Mal fündig.
3: Hoffe ich auch. Sonst weiß ich auch nicht, wo wir weiter ansetzen sollen. Crockens oder Warren beschatten? Könnte ziemlich mühselig werden.
1: Na dann mal hereinspaziert.
3: Am besten wir gehen gleich in den Keller. Die werden ihre Werkstatt bestimmt nicht in einem der Wohnräume aufgebaut haben, wo Mr. Rowan eventuelle Interessenten durchführt. So sparen wir Zeit.
1: Gut, da drüben ist die Kellertreppe.

0: lauter Regale an den Wänden. Das hier kann man wohl als Vorratsraum nutzen.
1: Abgeschlossen. Oh Mann, das könnte unser Volltreffer sein. Warum sollte man eine normale Kellertür abschließen? Na, hoffentlich passt einer unserer Schlüssel. Ha! Simsalabim! Treten Sie ein!
0: Unglaublich. Da steht tatsächlich eine Druckmaschine.
1: Ha! Volltreffer! Guck mal, hier sind schon fertige Bögen mit dem roten Rahmen. Da die Inverted Jenny in zwei Phasen gedruckt wird, müssen die Bögen mit dem roten Rahmen erst trocknen.
0: Und die passende Druckplatte liegt hier auch. Fehlt nur noch die vom Flugzeug für den inneren Teil der Marke.
1: Vielleicht hier in den Schubladen.
0: Hier ist noch eine Druckplatte. Kannst du erkennen, welche Marke das ist? Warte, ich kann hier 1 Cent lesen. Und dein Kopf ist auch drauf.
1: Das ist Benjamin Franklin. Die Marke ist grün und auch selten.
0: Sie fälschen also wirklich professionell mehrere wertvolle Briefmarken. Als wir sie belauscht haben, haben sie ja noch was von einer $2 Medicine erzählt. Dafür wollte Groggins doch noch die Druckplatte abholen. Mach mal Fotos. Damit können wir Sheriff Keys bestimmt weiterhelfen.
1: So, ich hab jetzt alles. Damit können wir unsere Behauptungen einwandfrei belegen.
0: Warte mal. Oh, ich habe eine Idee. Wir haben uns die Druckmaschine noch nicht angeguckt. Hab ich's mir doch gedacht. Die Druckplatte für das Flugzeug ist eingesetzt.
1: Denkst du, was ich denke?
0: Ich glaube schon. Meinst du nicht auch, dass wir uns ein kleines Souvenir drucken sollten?
1: Genau. Damit haben wir den perfekten Beweis.
0: Aber was ist, wenn die Gauner bemerken, dass ein Bogen fehlt?
1: Ach, das sind doch so viele. Das fällt doch gar nicht auf.
0: Aber warum machen sie so viele? So viele gefälschte Briefmarken können sie doch gar nicht verkaufen. Das würde auffallen.
1: Das Drucken macht ja nicht viel Arbeit. Wahrscheinlich suchen sie nur die besten Marken aus und werfen den Rest dann weg oder vernichten ihn.
0: Das wird sein. Die Jenny ist wohl echt schwer zu fälschen. Guck mal, auf dem Bogen hier ist bei den Rändern das Rot verwischt.
1: Komm, den Bogen nehmen wir.

0: Perfekt. Jetzt muss das nur noch trocknen.
1: Komm, wir machen uns jetzt auf den Heimweg. Wir haben hier doch alles erledigt.
0: Sei mal leise.
1: Das war die Haustür. Verdammt. Hoffentlich ist Ihnen nicht aufgefallen, dass die Tür nicht mehr abgeschlossen war.
0: Was jetzt? Wenn wir die Treppe hochgehen, sehen Sie uns.
1: Schnell, wir müssen uns verstecken. Aber wo?
0: In den Kellerraum da.
1: Oh nein, der Raum ist komplett leer. Hier kann man sich nirgends verstecken.
0: Wir stellen uns hinter die Tür und hoffen, dass Sie hier nicht nachschauen. Und wenn Sie in den anderen Raum sind, schleichen wir uns raus.
2: Wir müssen heute alles fertig machen. Die Marken müssen schließlich noch trocknen.
3: Das packen wir schon. Muss ja von jeder Marke nur eine einzige perfekte Fälschung für die Versteigerung sein.
2: Hoffentlich war das mit der Versteigerung eine gute Idee. Sei nicht zu dicht dran, also wird das Risiko.
3: Wie sieht es mit der blauen Farbe aus? Hast du schon den richtigen Farbton erwischt? Oder muss ich da nochmal ran?
2: Ja, ging leichter als mit dem Rot von der Jenny. Ist jetzt nicht mehr von den Originalen zu unterscheiden. Ich musste erst ein bisschen mit dem Anmischen tüfteln, aber das Ergebnis kann sich sehen lassen.
3: Ausgezeichnet.
0: Lass uns noch warten, bis die Druckmaschine läuft.

0: So. Dann jetzt nichts wie weg hier. Aber leise.
1: Klar doch. Und pass auf, die Dielen knarzen so.
2: Hast du das auch gehört? War da nicht was?
3: Ach, in so einem alten Haus. Da knarrt es an allen Ecken und Enden. Komm schon, ich will ja nicht noch bis in die Nacht werken.
0: Puh, jetzt aber vorsichtig weiter.
1: Jetzt aber nichts wie weg hier.
0: Ach, da sprichst du mir ganz aus der Seele. Hast du zufällig bei der Hinfahrt darauf geachtet, wo hier in der Nähe eine Möglichkeit zum Telefonieren ist? Wir sollten so schnell wie möglich Sheriff Keyes benachrichtigen. Vielleicht kann er die Fälscher noch in flagranti erwischen.
4: Erleichtert stiegen sie in den Truck und fuhren zurück nach Seaport. Die Dämmerung war schon hereingebrochen und da das Haus der Fälscher sehr abgelegen lag, hatte Cliff Schwierigkeiten, den Verlauf der Straße sicher zu erkennen. Es dauerte geraume Zeit, bis sie eine Gelegenheit fanden, Sheriff Keyes anzurufen. Er versprach, sich um die Angelegenheit zu kümmern. Sie verabredeten sich für den nächsten Tag. Bis dahin wollte Jack auch die Fotos entwickeln, die er von der Fälscherwerkstatt gemacht hatte.
5: Ach, das war mal eine Pleite gestern, Jungs. Bis ich mit meinen Leuten da war, hatten die Fälscher sich schon auf und davon gemacht.
0: Aber Sie haben doch auch die Druckmaschine gesehen und die Druckplatten, oder? Hier sind übrigens meine Fotos.
1: Und hier ist der Druck, den wir von der Inverted Jenny mitgenommen haben.
5: Das ist ja alles schön und gut. Aber es gibt ein Problem. Das Drucken von Briefmarken an sich ist keine Straftat.
0: Ach, aber es ist doch wohl klar, dass man mit so einer professionellen Maschine keine Marken als Hobby druckt.
5: Das ist uns allen klar. Aber solange Warren und Groggins nicht die Post betrügen, indem sie mit gefälschten Marken Briefe frankieren, oder wir sie erwischen, wie sie einem Sammler eine gefälschte Marke als Original verkaufen, solange kann ich sie nicht festnehmen.
1: Als wir aus dem Haus geschlichen sind, haben wir gehört, wie die was von einer Auktion gesagt haben. Und dicht dran.
0: Stimmt. Und dass sie sich beeilen müssen, dass die Marken rechtzeitig trocken sind.
5: Ah, in Penhurst ist morgen eine Auktion, Jungs. Ich habe da eine Idee. Ihr könnt mir eine große Hilfe sein.
1: Aber gerne doch. Was müssen wir tun?
5: Wenn ich mit meinen Männern im Auktionshaus auftauche, riechen die Gangster bestimmt sofort Lunte. Aber so zwei Jungs wie ihr fallt doch gar nicht auf.
0: Alles klar. Wir behalten die Auktion im Auge. Und wenn die Briefmarke verkauft wird, schlagen wir Alarm.
5: Genau. Ich werde mit meinen Leuten das Gebäude umstellen und inkognito im Hintergrund Wache schieben. Aber ich lasse mich nicht sehen. Ohne meine Uniform und fein geschniegelt mit Anzug und Hut wird mich, glaube ich, in Penhurst keiner erkennen.
1: Zumal ja die Aufmerksamkeit aller auf die Versteigerung gerichtet ist.
4: Jack und Cliff konnten den nächsten Tag kaum erwarten. Sie hatten das Gefühl, dass sich der Rest des Tages wie Kaugummi dahin zog. Und obwohl Cliffs Vater sie mit allen möglichen Aufgaben auf der Werft eindeckte, wollte und wollte die Zeit einfach nicht schneller vergehen. Endlich war der nächste Tag gekommen. Jack und Cliff konnten sich am Vormittag kaum auf den Unterricht konzentrieren. Endlich war die Schule vorbei und sie konnten mit der Ghost wieder nach Penhurst schippern. Und dann war endlich die Stunde der Auktion gekommen. Jack und Cliff warteten hochgespannt im Auktionsraum und beobachteten, wie der Auktionator einen Gegenstand nach dem anderen veräußerte. Warren oder Groggins hatten sie bisher nicht entdecken können.
6: $250 zum ersten, $250 zum zweiten.
7: Ah, die Dame mit dem schwarzen Hut bietet $300. Ein Schnäppchen für dieses herrliche Ölgemälde. Und was sehen Sie mal hier? Die Äpfel sehen so frisch aus. Oh, da möchte man doch am liebsten reinbeißen. 350! Der Herr erhöht auf 350. Bietet noch jemand mehr? $350. $350 zum ersten. $350 zum zweiten und $350 zum Dritten. Das Stillleben mit der Umschale ist verkauft. Für $350.
0: So ein Mist. Was machen wir, wenn Groggins oder Warren gar nicht hier auftauchen? Vielleicht haben sie eine andere Auktion gemeint.
1: So dumm, dass Sheriff Keyes nicht im Vorfeld rausbekommen hat, welche Objekte versteigert werden.
0: Tja, das läuft hier wohl so, dass Leute einfach mit ihren Sachen, die sie versteigern wollen, hier hinkommen können.
1: Ist halt Penhurst und nicht New York.
0: Da hast du recht. Daran merkt man mal wieder, wie das Leben in einer Kleinstadt so ist. Die Leute bringen ihren Kram morgens, die Veranstalter schauen kurz drüber und sortieren den Schrott aus, versteigern die Sachen später und die Leute nehmen ihr Geld sofort mit, wenn das Objekt versteigert ist.
7: So, nun zu unserem nächsten Objekt. Ein echtes Schmuckstück für Liebhaber. Jetzt kommen wir zu Objekt 68. Eine unfassbare Rarität. Ich hätte nicht gedacht, dass ich in meinem Berufsleben davon so ein feines Exemplar zu Gesicht bekomme. Eine Briefmarke der ganz besonderen Art. Das Stück, das alle Welt gern hätte. Das Stück, das die Welt auf den Kopf stellt. Das Flugzeug natürlich auf den Kopf stellt. Eine Inverted Jenny. Ungestellt. Ausgezeichneter Zustand.
1: Bingo. Das ist, worauf wir gewartet haben. So langsam müssten Groggins oder Warren doch aber mal auftauchen.
0: Hey, warte mal, da vorne. Da, wo man bezahlen muss. Der Mann, der da steht.
1: Kennen wir den?
7: So eine feine Briefmarke hat nicht jedermann. Mr. Groggins, unser Experte vor Ort, hat sich von der Echtheit überzeugt.
1: Kluger Schachzug von Groggins und Co. Ich hab mich schon gewundert. So eine teure Marke kauft doch keiner auf einer Auktion, wenn sie nicht für die Echtheit verbürgt wird. Und der Käufer wird die Marke wohl kaum von einem zweiten Gutachter überprüfen lassen.
0: Aber das erklärt, warum Groggins die Marke hier nicht selbst verkaufen kann. Er ist Gutachter, also kann er nicht offiziell auch als Verkäufer der Marke auftreten. Warren ist auch zu bekannt. Das meinten sie mit zu dicht dran und hohes Risiko. Und darum haben Warren und er einen Mittelsmann geschickt.
7: Wir beginnen mit einem Startgebot von $1,000. $1,000. Wer bietet $1,000?
1: Ich hab dich eben unterbrochen. Du meinst also, der Typ da vorne steckt mit den beiden unter einer Decke?
0: Guck mal, er trägt einen schwarzen Mantel mit Messingknöpfen.
1: Und ein Knopf fehlt. Ob das der Mann ist, der versucht hat, bei uns einzubrechen?
0: Ach, wir haben völlig außer Acht gelassen, dass Groggins und Warren noch einen Komplizen haben. Einen Seemann, diesen Jim, der wahrscheinlich nicht lange hier vor Ort ist. Falls der Käufer später entdeckt, dass die Marke falsch ist, wird es schwer werden, diesen Mann da ausfindig zu machen.
1: Stimmt. Das muss der Plan sein.

0: Frage bekommt man sonst im Penthouse nicht zu fassen. Ah, 1250! 1250 geboten. Bedenken Sie alleine, was eine Fahrt für die Reise zu einer Auktion in New York kosten würde. Ah, der Mann mit der Nummer 20 erhöht noch auf 1350! Wie sieht es mit Ihnen aus, werte Dame? Möchten Sie noch einmal Ihren Boot erhöhen? Nein. Nein? Ein Kopfschütteln? Nur ein Kopfschütteln haben Sie für mich? Ah, da sehe ich es mir doch. Die Dame bietet 1350! Und da haben wir es! Die Nummer 20 erhöht auf 1400! Haben wir denn keine weiteren Mitspieler, liebe Herrschaften? Sie können doch nicht zulassen, dass die beiden das ganze Prestige ausmachen. Jetzt lassen Sie sich doch nicht so bitten. 1500! Das wäre eine schöne Summe. Wer bietet 1500? Niemand? Niemand? Vielleicht 1450? Niemand? Niemand? Wirklich niemand? Dann 1400 zum ersten! 1400 zum zweiten! Ah, da sehe ich ein Gebot von 1500 von dem jungen Herrn dort! Du ersteigerst die Marke wohl im Auftrag von deinem Vater! Nicht, dass es nachher Ärger gibt, weil du so viel Geld deines Vaters für die eigene Briefmarkensammlung verpresst hast! Spannend. Der junge Herr kommt nach vorne und will mir wohl zeigen, dass er 1500 Dollar in der Tasche hat.
1: Hallo, guten Tag, werte Herrschaften. Ich möchte Ihnen in der Tat etwas zeigen. Darf ich mal kurz?
0: Halt, stopp! Das geht doch aber nicht!
2: Für den Schaden kommt mir dein Vater auf.
0: Windelweich wird er dich prügeln!
1: Wird er nicht! Er ist kurz nach meiner Geburt gestorben, aber er kannte sich mit Briefmarken aus. Ihm gehörte die Post in Seaport. Und die Marke, die ich da eben zerrissen habe, ist eine Fälschung. Und das kann ich beweisen. Ich habe einen ganzen Bogen dieser Marken. Hier!
0: Das gibt es doch gar nicht.
1: Da, der Mann in der schwarzen Jacke. Er gehört zu den Fälschern. Halten Sie ihn! So halten Sie ihn doch fest!
3: Verdammt, er hat sich losgerissen. So haltet ihn doch fest!
4: Schnell hinterher. Hoffentlich haben ihn meine Männer erwischt.
1: Tatsächlich. Salinger und Benson haben ihn erwischt.
5: Loslassen! Sofort loslassen! Ich habe nichts getan!
6: Eine gefälschte Briefmarke. Bleiben Sie ruhig. Hohem Wert zu verkaufen, das ist wohl kaum nichts.
5: Ich habe die Marke nur im Auftrag verkauft. Ich wusste nicht, dass sie gefälscht ist.
6: Das werden wir alles überprüfen.
3: Sehen Sie? An seiner Jacke fehlt ein Knopf. Genau wie der Knopf, den wir auf der Werft gefunden haben.
6: Damit werden Sie schon einmal für den Einbruch bei Harding Marine Boat überführt.
5: Warren und Groggins sind die eigentlichen Gangster. Sie haben mich nur für ihre Machenschaften engagiert. Groggins konnte die Marke heute schlecht selbst verkaufen. Wenn nur dieser Bengel nicht die Marke ersteigert, auf die Bühne gestürmt und die ganze Auktion unterbrochen hätte.
3: Das war auch ein ganz schöner Stunt, den du da hingelegt hast.
1: Puh. Warum hat das nur so lange bei dir gedauert? Ich musste doch irgendwie dafür sorgen, dass die Briefmarke nicht zu früh verkauft wird.
6: Hat doch alles perfekt geklappt. Wie gut, dass ihr den dritten Mann erkannt habt.
3: Ja, das war Glück.
6: Jetzt kriegen wir auch Warren und Groggins. Ihre Fingerabdrücke sind auf der Druckerpresse. Und da wir jetzt einwandfrei nachweisen können, dass die Marken auch verkauft werden und dieser werte Herr auch schon seine Komplizen benannt hat, sind die beiden dran. Ich rufe gleich mal Verstärkung und gebe den Fahndungsbefehl. Nicht, dass die beiden Lunte riechen und sich absetzen.
1: Perfekt. Tja, und was machen wir jetzt?
3: Wieder in den langweiligen Alltag zurückfinden.
6: Oh, wie ich euch kenne, wird er nicht lange langweilig bleiben. Ja.

0: ganz schön was los hier.
1: Was hast du denn da erwartet? Es passiert ja nicht alle Tage, dass unser gutes altes Seaport seinen 150. Geburtstag feiert. Und wenn dann noch vorher angekündigt wird, dass ein altes Geheimnis gelüftet wird.
0: Ich weiß, Mrs. Pringle konnte die letzten Nächte bestimmt vor Aufregung nicht schlafen. So langsam könnte es aber mal losgehen. Ich habe keine Lust mehr, endlos hier die Beine in den Bauch zu stehen.
1: Bürgermeister Thompson steht doch schon länger auf der Bühne. Worauf wartet er denn?
0: Jetzt kommt Sheriff Keith. Was hat er denn damit zu tun?
2: Liebe Bürgerinnen und Bürger von Seaport.
0: Es geht los, endlich.
2: Unsere Stadt blickt heute auf eine lange Geschichte zurück. Im April 1607 sind die ersten Kolonisten in Cape Henry in der Nähe von Virginia Beach gelandet.
0: Oh nö, das wird jetzt eine Geschichtsstunde.
1: Immerhin haben wir dafür ja auch für den Nachmittag schulfrei bekommen.
2: Und damit begann die Besiedlung dieses Küstenstreifens. Dennoch sollte es noch über 200 Jahre dauern, bis Seaport entstanden ist. Viele Gebäude dieser Zeit sind noch erhalten. Und der Gründervater dieser Stadt, Gunnar Eriksson, hat sich Zeit seines Lebens um die Erhaltung dieser Gebäude und die Bewahrung des Andenkens an diese Zeit engagiert. Aber ich will hier niemanden mit einer endlosen Rede langweilen.
0: Großartig.
2: Als Gunnar Eriksson verstorben ist, hinterließ er ein Testament. Und in diesem Testament gab es damals einen Zusatz, und zwar einen Umschlag, der beim 150-jährigen Jubiläum der Stadt geöffnet werden soll. Und darum steht auch jetzt Sheriff Keith neben mir. Er wird bezeugen, dass hier alles mit seiner Richtigkeit zugeht.
1: Oh Mann, jetzt wird's spannend.
2: So, Sheriff Keith, Sie sehen, das Siegel auf dem Umschlag ist ungebrochen. Also, ich öffne es jetzt. Aha. Im Umschlag sind zwei einzeln zusammengefaltete Blätter. Ich entfalte mal das erste und lese vor. Das kann ich gar nicht lesen. Das sind so komische Schriftzeichen. Ich glaube, ja, das sind Runen. Tatsächlich eine Runenschrift. Naja, dann bleibt der zweite Zettel. Das ist ein normaler Brief. Den kann ich jetzt aber auch vorlesen. Werte Bürger von Seaport, ich bin stolz auf unsere kleine Stadt. Hier habe ich eine Heimat gefunden, fern von meiner eigentlichen Heimat in Skandinavien. Ich hoffe, meinem lieben Seaport geht es auch heute gut. Aber viele der alten Gebäude haben bestimmt inzwischen ein wenig Restaurationsbedarf. Daher hinterlasse ich euch, liebe Bürger von Seaport, einen Schatz. Damals war es nur wenig, aber heute ist es bestimmt einiges wert. Macht den Schatz zu Geld und erhaltet somit die alten Spuren der Geschichte in dieser Stadt. Und um meine ursprüngliche Heimat zu ehren, habe ich den Hinweis auf das Versteck der Kostbarkeit in Runen verborgen. Wie bestimmt bekannt ist, habe ich mich sehr für die Geschichte der Wikinger interessiert. Und daher hat das Rätsel auch mit den Wikingern zu tun. Ihr Seaporter seid bestimmt schlau genug, das Geheimnis zu entschlüsseln. Dabei wünsche ich euch viel Glück. Euer Gunnar Eriksson. Ja, also ich bin sprachlos. Was sagen Sie, Sheriff Keith?
3: Nun ja, wir haben wohl alle nicht erwartet, dass Gunnar Eriksson uns ein Rätsel hinterlässt. Moment mal, Mr. Thompson, mir fällt da gerade etwas auf. Hier, dieser Türbogen über der Rathaustür. Darauf sind doch auch Runen.
2: Ja, diese Zeichen finden sich auch noch auf anderen Gebäuden in Seaport. Wir haben das immer als liebenswerte Schuldigkeit von Gunnar Eriksson verbucht. Ich glaube, niemand hat sich jede Mühe gemacht, herauszufinden, was das bedeutet.
3: Ja, aber sehen Sie doch, es sind genau dieselben Zeichen wie auf dem Papier hier. Und in genau derselben Reihenfolge, das Rätsel war die ganze Zeit vor unseren Augen.
2: Liebe Bürger von Seaport, damit appelliere ich an Ihr Engagement. Helfen Sie uns, Gunnar Erikssons Rätsel zu lösen. Jegliche Hinweise nehmen Sheriff Keith und auch die Stadtverwaltung dankend entgegen.
0: Mann, Cliff, da rätseln wir mit.
1: Alles klar.
4: Cliff und Jack stürmten sofort zur Bibliothek von Seaport, um sich ein Buch über Runen auszuleihen. Leider waren sie nicht die einzigen, die auf diese Idee gekommen waren. Es war sehr voll dort und Mr. Spencer, der Bibliothekar, musste ihnen leider mitteilen, dass bereits alle Bücher über Runen ausgeliehen waren. Aber nichts zu machen. Enttäuscht gingen sie nach Hause. Am nächsten Tag half Jack wie immer seiner Mutter und Mrs. Pringle in der Post. Auch dort waren das Testament von Gunnar Eriksson und das Rätsel selbstverständlich Thema Nummer 1.
0: Wie blöd. Ohne ein Buch über Runen kommen wir bei dem Rätsel nicht weiter. Wie sollen wir sonst die Symbole entschlüsseln?
5: Und selbst wenn ihr die Runen entschlüsseln könntet, das ist doch bestimmt in der Sprache der Wikinger, also in Altnordisch.
6: Genau. Deshalb hat Sheriff Keys einen Experten hinzugezogen. Mr. Van Dyke. Hat mir vorhin Eliza Jones, die Sekretärin von Mr. Thompson, verraten.
0: Das ist ja interessant. Ich wusste gar nicht, dass wir so jemanden in Seaport haben.
6: Aber ja, er ist Historiker und spezialisiert auf die Geschichte dieser Region. Und das Beste, ich bringe ihm immer die Post. Da werde ich nachher gleich mal einen kleinen Plausch mit ihm halten. Vielleicht erfahre ich ja was.
5: Josie, du kannst ihn doch nicht aushorchen. Du bist doch eine Postbeamtin. Außerdem wird er dir bestimmt nichts sagen.
0: Aber Cliff und ich könnten ihm doch heute mal die Post bringen und mit ihm ins Gespräch kommen.
6: Was? Jetzt hört aber mal auf. Ich darf doch wohl beim Austragen der Post ein paar Worte mit den Leuten reden.
0: Ach, kommen Sie schon, Mrs. Pringle. Cliff und ich würden das so gerne machen. Und wir kommen doch sonst gar nicht mit dem Rätsel weiter. Außerdem würde ich Ihnen doch alles haarklein erzählen. Oder wollen Sie auch das Rätsel von Gunnar Eriksson lösen?
6: Oh, weiß Gott nicht. Da kümmere ich mich lieber um meine Rosen und den Wohltätigkeitsbasar und meine Handarbeitsgruppe.
0: Sie sind doch so beschäftigt.
6: Na, wenn ich euch damit eine so große Freude machen kann.
0: Ja, eine ganz große.
6: Dann will ich mal nicht so sein. Bekommt Mr. Van Dyke eben heute seine Post von dir und Cliff.
0: Spitze. Danke, Mrs. Pringle.
5: Aber auch für euch gilt, nicht ausfragen. Nur wenn er euch das von selbst erzählt. Ich möchte nicht, dass hier in Seaport rumgetratscht wird, dass die Mitarbeiter der Post ihre Arbeit ausnutzen, um Tratsch in Umlauf zu bringen.
0: Ist klar, Mom. Kannst dich auf uns verlassen.
5: Das kann ich doch immer.
4: Jack und Cliff begannen mit dem Austragen der Briefe. Sie planten die Route so, dass Mr. Van Dyke als letztes auf ihrem Weg lag, damit sie ohne Zeitdruck mit ihm sprechen konnten. Schließlich wollten sie keinen Ärger mit Mrs. Brewster, weil die Leute auf ihre Post warten mussten. Das Haus von Mr. Van Dyke lag am Rand der Innenstadt von Seaport, nicht weit von der Post entfernt.

0: Guten Tag, Mr. Van Dyke.
1: Oh, hi. Bringt mir heute denn nicht Mrs. Pringle die Post?
2: Wir vertreten sie heute ausnahmsweise mal.
1: Ach so, ihr seid doch Jack Brewster und Cliff Harding. Ich habe über euch in der Zeitung gelesen. Ihr habt doch die Sache mit den gefälschten Briefmarken aufgeklärt. Und das mit diesem Bankraub, oder?
0: Stimmt. Aber meine Mom leitet doch die Post. Wir helfen ihr oft.
1: Aber das ist doch kein Zufall, dass ihr gerade heute Mrs. Pringle vertretet. Gebt es schon zu. Ihr wollt die Botschaft aus Runen entschlüsseln und diese Kostbarkeit finden, die Gunnar Eriksson versteckt hat. Na, da hat es sich wohl schon rumgesprochen, dass mich Sheriff Keyes um meine Hilfe gebeten hat.
0: Erwischt. Wären Sie denn wohl so nett und würden uns etwas über Runen erzählen? In der Bibliothek sind leider alle Bücher darüber ausgeliehen.
1: Warum nicht? Gunnar Eriksson hat doch alle Bewohner von Seaport aufgefordert zu helfen.
2: Das hat mich auch gewundert. Hat er denn keine Angst, dass jemand den Schatz findet und einfach für sich behält? Dann würde die Stadt leer ausgehen und man hätte kein Geld für die Restauration von den alten Gebäuden. Und warum hat er ausgerechnet verfügt, dass das Geld da rein investiert wird?
1: Das hat mich Sheriff Keyes auch gefragt. Ich schätze das so ein. Gunnar Eriksson war ein Baumeister, Techniker und Tüftler. Die alten Gebäude stammen also von ihm. Daher ist es auch nur logisch, dass es ihm wichtig war, sie zu erhalten. Zudem war er wohl ein sehr sozialer Mensch. Es gibt ja viele Überlieferungen, wie er anderen Einwanderern geholfen hat, hier in dem neuen Land Fuß zu fassen. Er hat das bestimmt bedacht. Ich persönlich glaube nicht, dass er etwas versteckt hat, womit sich eine einzelne Privatperson bereichern könnte. So etwas wie wertvollen Schmuck oder so. Es geht bestimmt eher um ein kulturelles Erbe.
0: Aber was könnte das sein? Vielleicht alte historische Dokumente? Wenn er zum Beispiel damals Tagebuch geführt hätte.
2: Ja, das wäre damals nicht viel Geld wert gewesen. Davon war doch im Testament die Rede. Aber heute wäre es vielleicht kostbar. Und eine einzelne Person könnte das so gar nicht verkaufen und sich daran bereichern.
1: So, in diese Richtung könnte es gehen. Ich glaube aber auch, dass er ein sehr positives Menschenbild hatte und den Menschen von Seaport vertraut. Aber das ist alles müßige Spekulation. Erst einmal müssen wir diesen Schatz finden.
2: Genau. Was können Sie uns denn über Runen sagen? Haben Sie die Zeichen vielleicht sogar schon entschlüsselt?
1: Na, so einfach ist das nicht. Es gibt nicht so etwas wie die Runen. Es gibt verschiedene Runenreihen. Mit Reihe ist so etwas wie eine alphabetische Anordnung gemeint. Sie weicht aber deutlich von unserem Alphabet ab. Das älteste Runenalphabet besteht aus 24 Zeichen. Aber aufgrund des Sprachwandels haben sich unterschiedliche Laute für diese Runenzeichen herausgebildet. So stehen manche Runen auch nicht für einen Laut, sondern man kann sie auch als Begriff deuten. So steht diese Rune hier, Fehu, sowohl für den Laut F als auch für Vieh oder Reichtum. In diesem Zusammenhang spricht man von Begriffsrunen.
0: Mir raucht schon der Kopf.
1: Das kann ich gut verstehen. Und glaube mir, Jack, mein Kopf strengt das auch an. Zudem gibt es ja auch nicht nur eine altnordische Sprache. Auch dort gibt es etliche Dialekte. Übrigens hat das Altnordische auch die englische Sprache beeinflusst. Während des Mittelalters befanden sich Teile Englands unter der Herrschaft der Wikinger. Zum Beispiel die Konsonantenfolge SK, wie in den englischen Wörtern Sky oder Skin, kommt aus der nordischen Sprache. Ich bin wahrscheinlich kein Spezialist auf diesem Gebiet. Da muss Sheriff Keyes unbedingt noch einen Sprachwissenschaftler hinzuziehen. Ich habe ihm auch schon einen empfohlen.
2: Das scheint es ja fast aussichtslos, dass wir die Bedeutung der Runen herausfinden.
0: Versuchen müssen wir es aber. Haben Sie für uns vielleicht ein Buch, wo so ein Runenalphabet abgebildet ist?
1: Na besser noch! Sheriff Keyes hat mich natürlich auch darum gebeten und da habe ich gestern noch mehrere Kopien unterschiedlicher Runenreihen angefertigt. Die Schrift aus dem Testament von Gunnar Eriksson habe ich auch kopiert. Da könnt ihr euch gerne ein Exemplar mitnehmen.
2: Vielen Dank.
1: Ach, gern geschehen. Und wir könnten ja in Kontakt bleiben. Vielleicht findet ihr ja etwas heraus.
0: So machen wir's. Bye.
1: Na, bye, Jungs.
2: Bye.
3: Es war noch früh am Nachmittag und sie gingen direkt weiter zur Bibliothek. Mr. Spencer, der Bibliothekar, begrüßte sie freundlich. Jack und Cliff kamen öfter vorbei, um Hausaufgaben zu erledigen oder für einen Fall zu recherchieren. Es war erstaunlich leer. Es hatte sich wohl herumgesprochen, dass die Bücher über Runen ausgeliehen waren. Nur hin und wieder kam jemand herein, fragte Mr. Spencer danach, um dann unverrichteter Dinge wieder vorzugehen. So konnten Jeff und Cliff sich an einem Tisch im hintersten Winkel mit all ihren Kopien ausbreiten und über das Rätsel sprechen.

0: Es ist eigentlich fast aussichtslos, dass wir diese Runenschrift knacken. Wenn selbst Mr. Van Dyke überfordert ist...
1: Wir müssen es wenigstens versuchen. Eine Sache geht mir nicht aus dem Kopf. Gunnar Eriksson hat doch gewollt, dass das Rätsel entschlüsselt wird. Dann macht man es doch nicht so schwierig, dass es keiner rauskriegen kann, oder?
0: Stimmt auch wieder. Also gucken wir uns die Runen an und vergleichen das mit den drei Runenreihen, die wir von Mr. Van Dyke bekommen haben. Wobei wir ja nicht einmal wissen, welche Runenreihe für uns die richtige ist.
1: Vielleicht sind die ja gar nicht so unterschiedlich. Wir sollten in jedem Fall erst einmal davon ausgehen, dass jede Rune für einen Laut steht. Das erste Zeichen sieht wie ein nach oben gerichteter Pfeil aus. Und guck mal, da steht immer für ein T.
0: Super Idee. Dann mal weiter. Die nächste Rune sieht unserem Buchstaben R ähnlich und steht auch in allen Runenreihen für das R. Großartig!
1: Die nächste Rune ist ein senkrechter Strich mit oben zwei Schrägstrichen. Die hat hier den Laut A. Und guck mal, hier den Laut Ä. Und in der anderen Runenreihe ist die gar nicht drin.
0: Dann können wir diese Runenreihe ja schon einmal ausschließen. Also weg mit dem Zettel. Dann bleiben nur noch zwei. Wir sind schneller, wenn wir das aufteilen.
1: Gute Idee. Was nur blöd ist, man erkennt gar nicht, wo ein Wort aufhört und wo das nächste anfängt. Da sind zwar Abstände zwischen den Zeichen, aber so unregelmäßig und keiner so groß, dass man ihn als Leerstelle interpretieren könnte.
0: Ist doch jetzt nicht wichtig. Uns kommt es doch erstmal nur auf die Buchstaben an. Also, ich mache von vorne weiter und du startest von hinten und wir treffen uns irgendwann in der Mitte?
1: In Ordnung. Und manche sind ja auch gleich. Guck mal, das R kommt mehrfach vor. Das schreibe ich schon mal über die anderen Runen erst.
0: Guck mal, das hier entspricht einem P. Das kommt auch öfter vor.
1: Das E ist auch in beiden gleich und kommt öfter vor.
0: Ach Mensch, das ist ja doch mehr eindeutig, als wir zuerst gedacht haben.
1: Dann hätten wir als Lösung Trapor unter Pelaren oder Trepor unter Pelaren? Tja, und nun? Welche Sprache ist das?
0: Mr. Van Dyke meinte doch, dass das Altnordische auch das Englische beeinflusst hat. In der Mitte steht unter, wie im Englischen under, also unter. Dann wäre klar, dass es sich um drei Wörter handelt. Die anderen beiden wären dann Trapor oder Trepor und Pelaren oder Pelären. Das könnten wir doch einfach mal in verschiedenen Wörterbüchern nachgucken.
1: Ob die hier in der Bibliothek von Seaport irgendwelche altnordischen Wörterbücher haben?
0: Keine Ahnung. Aber sämtliche Wörterbücher stehen in dem Regal da drüben. Da müssen wir nicht einmal Mr. Spencer fragen.
1: Mal sehen. Also zu alten Sprachen generell ist hier wenig. Nur drei Lateinwörterbücher.
0: Aber vielleicht ist das ja auch der Clou. Es ist gar nicht in einer alten nordischen Sprache oder einem Dialekt. Wie gesagt, Gunnar Eriksson wollte ja, dass die Leute heute das enträtseln. Und ja, er war zwar großer Wikinger-Fan, aber glaubst du, dass er selbst die Sprache der Wikinger gesprochen hat?
1: Wohl kaum. Du hast recht. Mr. Van Dyke ist bestimmt davon ausgegangen, dass er eine alte Sprache enträtseln muss.
0: Genau. Und darum ist er nicht auf die naheliegende Lösung gekommen, dass Gunnar Eriksson einfach das Rätsel in seiner Muttersprache, aber nicht in normalen Buchstaben, sondern in Runen aufgeschrieben hat. Aus welchem skandinavischen Land kommt Gunnar Eriksson denn eigentlich?
1: Also ich hätte hier Dänisch, Schwedisch und Finnisch im Angebot.
0: Komm, wir nehmen die Wörterbücher mit zum Tisch.
1: Also, ich habe hier nichts.
0: Aber ich... Trappan ist das schwedische Wort für Treppe.
1: Das erklärt, warum vorher auch noch niemand in Seaport das Rätsel gelöst hat, obwohl die Runen auf dem Torbogen für alle sichtbar sind. Trappan ist ganz schön weit weg von Englisch, Staircase. Und es hat bestimmt niemand daran gedacht, das in einem schwedischen Wörterbuch nachzugucken.
0: Wenn sich denn überhaupt jemand die Mühe gemacht hat, nachzuforschen, für welche Wörter die Runen stehen... Die Leute haben doch bestimmt gedacht, das ist einfach nur Dekoration und bedeutet gar nichts.
1: Komm, Jetzt will ich aber auch wissen, was das zweite Wort bedeutet.
0: Es heißt Säule. Also Treppe unter der Säule.
1: Aber welche Säule ist damit gemeint?
0: Kann ja nur von einem Gebäude aus der damaligen Zeit sein. Da müssen wir wohl alle abklappern.
1: Mach doch nichts. Aber wir sollten uns das Wörterbuch ausleihen. Vielleicht brauchen wir es noch einmal.
0: Schau doch mal auf die Signatur. Das ist ein Präsenzexemplar. Das kann man nicht ausleihen.
1: Schade. Aber dann kann es uns auch kein anderer wegschnappen. Wäre ja voll ärgerlich, wenn wir noch eine weitere Botschaft von Gunnar Eriksson knacken müssten und es dann am Wörterbuch scheitert.
0: Komm, vor dem Abendessen schaffen wir es noch einmal bei Mr. Van Dyke vorbeizuschauen. Der macht bestimmt Augen, dass wir das Rätsel geknackt haben.
1: Und Sheriff Keith sollten wir auch noch verständigen.
2: Auf dem Weg zu Mr. Van Dyke kamen sie an einer Telefonzelle vorbei und verständigten Sheriff Keith. Der zeigte sich etwas zurückhaltend und konnte es noch nicht so recht glauben, dass Jack und Cliff das Rätsel so schnell gelöst hatten. Und selbst wenn die Entschlüsselung der Runenschrift richtig war, war immer noch nicht geklärt, um welche Säule es sich handelte. Zudem habe er wegen zweier anderer Fälle viel um die Ohren und sehe sich nicht in der Lage, sofort etwas zu unternehmen. Etwas enttäuscht beendeten Jack und Cliff das Gespräch und hofften, dass wenigstens Mr. Van Dyke mehr Interesse zeigen würde.
1: Ich bin schon gespannt, was Mr. Van Dyke sagt.
0: Der haut sich bestimmt mit der Hand vor den Kopf, weil er das selber viel zu kompliziert gedacht hat.
1: Nanu? Die Tür ist nur angelehnt.
0: Mr. Van Dyke?
1: Mr. Van Dyke?
0: Hey, was machen Sie da?
1: Lassen Sie sofort Mr. Van Dyke los!
0: Verdammt! Er ist durch die Terrassentür raus.
1: Sind Sie okay, Mr. Van Dyke?
3: Alles gut, Jungs.
0: Dann schnell hinterher.
1: Er läuft die Straße runter.
0: Richtung Stadt. Er spekuliert bestimmt darauf, dass er uns da gut abschütteln kann.
1: Nein, jetzt biegt er links ab.
0: Warum das denn? Da ist doch nur eine kleine Nebenstraße.
1: Aber wir können ihn nicht mehr sehen, bis wir auch um die Biegung sind. Wie blöd, dass da so eine hohe Hecke ist.
0: Nein, er steigt in einen weißen Lieferwagen. Er hat da geparkt.
1: Wir hätten uns auch denken können, dass er nicht zu Fuß ist. So ein Mist. Er ist uns entwischt.
0: Komm, wir gehen zurück und sehen nach Mr. Van Dyke.
1: Wir wollten ja sowieso mit ihm sprechen.
0: Mich wurmt, dass dieser Kerl weg ist. Und ich kann ihn noch nicht einmal beschreiben.
1: Wie denn auch? Er war schließlich maskiert. Ich könnte nur sagen, dass er recht groß war. Und das Nummernschild habe ich auch nicht erkannt. Ich könnte nur sagen, dass es ein weißer Lieferwagen war. Aber davon gibt es Tausende. Ich habe nicht einmal die Automarke erkannt.
0: Da ist nichts zu machen. Wir gehen am besten wieder durch den Garten zurück zum Haus.
1: Wäre ja auch sonst voll der Umweg.
0: Die Terrassentür ist jetzt aber zu.
1: Mr. Van Dyke?
0: Er hat uns gehört. Da kommt er.
4: Na, hat er den Kerl erwischt?
1: Leider nicht. Aber bei Ihnen ist alles in Ordnung?
4: Mir ist nichts passiert. Einen gehörigen Schreck hat er mir eingejagt. Ich war in die Küche gegangen, um mir eine Kleinigkeit zu essen und einen Kaffee zu machen. Und als ich zurück in mein Arbeitszimmer gegangen bin, stand auf einmal dieser Maskierte vor mir.
0: Da wäre ich auch erst einmal total geschockt gewesen. Was wollte er denn?
4: Er hat mich mit einer Waffe bedroht und wollte den Zettel mit den Runen. Aber ich habe ihm gesagt, dass nur Sheriff Keith den hat.
1: Aber damit hat er sich nicht zufrieden gegeben, oder?
4: Nein. Er stieß mich beiseite und fing an, meinen Schreibtisch zu durchwühlen. Dummerweise lagen die Kopien von den Runenzeichen ganz oben. Er hat sie sich geschnappt. Dann wollte er mich auch noch fesseln. Wohl, damit ich nicht sofort die Polizei rufen kann. Tja, und dann seid ihr zum Glück reingekommen.
0: Sie sollten sofort Sheriff Keith verständigen.
4: Ich habe ihn eben schon angerufen. Er kommt sofort.
1: Perfekt. Dann sparen wir uns den Weg zur Polizei. Wir haben nämlich das Rätsel der Runen geknackt.
4: Tatsächlich. Jetzt bin ich aber gespannt. Das müsst ihr mir zeigen.
2: Mr. Van Dyke war beeindruckt von der Kombinationsleistung der Jungen. Und auch Sheriff Keyes, der wenig später kam, um die Anzeige aufzunehmen, lobte jetzt Jack und Cliff. Nun galt es herauszufinden, welche Säule gemeint sein könnte. Sheriff Keyes wollte, soweit es seine andere Arbeit zuließ, mit seinen Gehilfen Benson und Salinger ebenfalls alle Säulen an den alten Gebäuden untersuchen. Er versprach, sich bei Jack und Cliff zu melden, wenn er etwas gefunden hätte. Selbstverständlich wollten Jack und Cliff es sich auch nicht nehmen lassen, selbst auf Schatzsuche zu gehen. Direkt nach der Schule sollte es losgehen.
0: Und wo fangen wir jetzt an zu suchen? Es wimmelt doch in der Stadt jetzt überall von Schatzsuchern. Und ich möchte das lieber mit dir allein machen, ohne dass zig Leute uns zuschauen.
1: Dann fangen wir doch am Signal Hill an. Das ist ein ganzes Stück vom Zentrum weg und ich meine, da gibt es zwei Säulen mit Ruhen.
0: Ja, du hast recht. Da ist ja so ein kleiner Turm mit zwei Säulen am Eingang. Aber gab es den Turm schon zu Gunnar Erikssons Zeit?
1: Aber sicher. Damals war das ein strategisch wichtiger Punkt, weil man von dort die ganze Bucht überblicken und den Schiffen Signale geben konnte.
0: Na, dann nichts wie hin.
1: Komm, wir gehen zu Fuß. Bis wir die Räder oder ein Auto geholt haben, das dauert zu lange.

0: Geht ganz schön steil hoch.
1: Heißt der nicht umsonst Signal Hill?
0: Hügel klingt so harmlos.
1: Wir sind ja gleich oben.
0: Zum Glück.
1: Der Turm liegt ganz schön abgelegen hier auf den Klippen. Da haben sich bestimmt keine Schatzsucher hin verirrt.
0: Da wäre ich mir nicht so sicher. Die Leute klappern bestimmt alles ab, wo diese Runen drauf sind.
1: Ich fürchte, du hast recht. Guck mal, da ist ein Mann am Pavillon. Man hat ihn erst nicht gesehen, weil er durch das Gebäude verdeckt war. Was machen wir denn jetzt? Warten, bis er weg ist?
0: Kennen wir den?
1: Nein. Dann wissen wir nicht, ob wir ihm vertrauen können.
0: Jetzt hat er uns gesehen.
1: Er läuft weg? Da stimmt doch was nicht. Ist das wohl der Mann, der gestern Mr. Van Dyke überfallen hat? Er könnte das Rätsel auch geknackt haben.
0: Vielleicht. Hinterher. Ich will wissen, wer das ist.
1: Wenn der hier in der Nähe geparkt hat, erwischen wir ihn wieder nicht.
0: Aber dann wissen wir wenigstens, was er für einen Wagen fährt und hätten damit die Bestätigung, ob es derselbe Mann wie beim Überfall auf Mr. Van Dyke ist. Vielleicht erkennen wir auch dieses Mal das Nummernschild. Dann könnten wir seinen Namen rauskriegen. Verdammt, ich kann mich nicht halten.
1: Liv, nimm meine Hand.
0: Oh Mann, meine Füße. Ich bekomme keinen Halt.
1: Nimm meine Hand. Ich hab dich.
0: Das hält sie doch nicht lange durch. Verdammt, ich hätte nicht so dicht an der Klippe laufen sollen.
1: Du konntest doch nicht ahnen, dass ein Stück abbricht und ins Rutschen kommt. Komm, ich versuche, dich hochzuziehen.
0: Okay.
1: Nein, das klappt so nicht. Wir müssen ausharren, bis uns jemand findet.
0: Das kann doch Ewigkeiten dauern.
1: Sieh mal da unten. Ich glaube, unter dir ist so ein kleiner Vorsprung.
0: Oh Mann, mir wird schwindelig. Das geht sowas von steil hier runter.
1: Siehst du, was ich meine?
0: Ich glaube schon.
1: Ich lass dich mal vorsichtig ein kleines Stück runter. Vielleicht hast du dann Halt unter den Füßen.
0: Nicht, dass du auch noch über die Klippe rutscht.
1: Das geht schon.
0: Das ist gut. Ich spüre den Vorsprung mit den Fußspitzen. Ein kleines Stück noch.
1: Taste mal vorsichtig, ob das stabil ist. Nicht, dass da auch noch mal ein Stück wegbricht.
0: Nein, ist stabil. Ich hänge nicht mehr in der Luft.
1: Kannst du meine Hand loslassen?
0: Was hast du vor? Willst du Hilfe holen? Ich glaube nicht, dass ich das hier eine Stunde aushalte. Und bist du wieder in der...
2: 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Herzlich willkommen bei den On-Air-Stories. In dieser On-Air-Story möchte ich euch die Sendung Oldie-Treff von Peter Ziermann vorstellen. Hallo Peter, schön, dass du da bist.
3: Ja, freut mich auch.
2: Was ist denn die Sendung Oldie-Treff genau? Also worum geht es?
3: Ja, ein bisschen Old-Fashioned Radio. Zum einen wird für ich ja seit 100 Jahren gefühlt durch, dass wir hier noch Plattenspieler im Studio haben, weil ich tatsächlich immer noch eigentlich 100% Vinyl spiele und... Mein Musikgeschmack, der liegt ja eigentlich eher bei internationalen Titeln, bei Beat und ja, vernünftigen Nummern der 60er, 70er Jahre. Aber ich spiele auch sehr viel deutsche Musik, bin nach wie vor jedes Wochenende auf dem Flohmarkt, sammle da irgendwelche Schallplatten ein und es gibt so einen Spruch, den ich auch seit Jahren mache. Bei mir kann sich jeder jeden Titel wünschen. Wenn jemand von Heino die schwarze Barbara haben will, dann kriegt er die auch. Ja.

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1: Herzlich willkommen zu einer weiteren On Air Story. Ich bin heute mit Rolf Gensrich im Studio, der die Sendung OK Beat macht.
2: Hallo, freue mich, dass ich hier sein darf.
1: Wie würdest du ansonsten deine Sendung generell beschreiben?
2: Die Sendung lässt sich eigentlich schlecht beschreiben. Also es gibt mehrere Varianten. Ich versuche, Gäste mir heranzuholen aus allen möglichen Gegenden, so Sachen, die mir über den Weg laufen. Das kann also der Würstchenverkäufer sein bis hin zu irgendwelchen kleinen Aktionen, Grundeinkommen zum Beispiel oder kleine Parteien oder aber Musiker, die mir auf der Straße auffallen, denen ich dann mal meine Visitenkarte gebe und sage, kommt doch mal vorbei, meldet euch doch mal.
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6: Warte mal, diese eine Rune, die gab es doch nur in der einen Runenreihe und in den anderen nicht. Sie ist also etwas Besonderes. Vielleicht hat das eine Bedeutung.
7: Vielleicht muss man den Stein, auf dem die Rune ist, reindrücken oder rausziehen oder sowas.
6: Probieren wir es doch mal.
7: Sitzt ganz schön fest. Da klebt der Staub von 200 Jahren drin.
6: Oder es war die falsche Idee. Oder es ist die falsche Säule.
7: Hilf mir mal. Ich glaube, es hat sich ein bisschen was bewegt.
6: Jetzt komm schon.
7: Wow. Die Säule ist hohl.
6: Und da führt eine Treppe nach unten. Wir haben es geschafft.
7: Wie gut, dass wir unsere Taschenlampen mitgenommen haben.
6: Die Treppe endet in einer unterirdischen Kammer. Hier geht kein weiterer Gang ab. Was nun? Graben? Dann müssten wir uns aber einen Spaten holen. Hätten wir auch vorher dran denken können, dass Gunnar Eriksson den Schatz vielleicht vergraben hat.
7: Leuchte doch mal die Wände ab.
6: Auch Runen in den Stein der Wand gemeißelt.
7: Vielleicht müssen wir das erst entschlüsseln. Kann doch sein, dass der Schatz gar nicht hier versteckt ist und in der Runenschrift steht, wo wir graben müssen.
6: Gut, dass ich meine Schulsachen nicht vorher nach Hause gebracht habe. Ich habe Bleistift und Papier. Am besten, wir zeichnen uns das ab.
7: Hast du zufällig auch die Fotokopie mit der Runenreihe dabei?
6: Hab ich.
7: Klasse. Dann können wir gleich in die Bibliothek.
6: Ganz schön dunkel. Müsste nicht von oben Licht reinscheinen?
7: Verdammt, der Eingang ist zu.
6: Wie konnte das denn passieren? Hat uns jemand eingesperrt?
7: Oder der Mechanismus schließt von selbst wieder. So ein Mist, das hätten wir vorher ausprobieren müssen.
6: Was nun? Hier können wir uns die Seele aus dem Leib schreien. Das hört doch niemand.
7: Und finden wird uns auch niemand rechtzeitig genug.
6: Hör bloß auf mit rechtzeitig. Ich mag gar nicht daran denken, dass wir hier lebendig begraben sind.
7: Ruhe bewahren. Ich kann mir nicht vorstellen, dass man den Mechanismus nur von außen aufkriegt. Wir müssen alles gründlich untersuchen. Und am besten nur eine Taschenlampe anlassen. Wir müssen Batterien sparen. Wenn uns das Licht ausgeht, sieht es in der Tat düster aus.
6: Ist es so eng, dass es sowieso keinen Sinn macht, beide Lampen anzulassen?
7: Ich würde vermuten, dass man hier drin auch einen Stein reindrücken muss.
6: Oder rausziehen. Überleg mal, wenn man von außen den Stein reindrücken muss, damit es sich öffnet, würde ich eher tippen, dass man von hier etwas rausziehen muss. Der Stein außen war rechts vom Eingang, also würde ich hier mal auf der linken Seite gucken, auch auf Höhe des Steins.
7: Die Wand besteht aus lauter Steinen. Und keiner ist irgendwie gekennzeichnet.
6: Taste die Steine mal ab. Ich komme so schlecht ran. Du stehst genau davor.
7: Dann nimm du die Taschenlampe und leuchte mir. Nichts Auffälliges. Keine Lücke in den Fugen, wo man die Finger reinstecken und ziehen könnte.
8: Dann vielleicht doch drücken.
7: Tja, aber wo? Ich müsste bei jedem Stein einzeln versuchen, ob man ihn reindrücken kann. Aber von außen hat es doch auch voll geklemmt. Es muss also nichts sagen, wenn es nicht auf Anhieb geht.
8: Das dauert zu lange. Mann, ich werde ganz kribbelig.
7: Ganz ruhig. Wir schaffen das. Nichts.
8: Es ist so eng hier. Ich kriege kaum Luft.
7: Versuch langsam und tief zu atmen.
8: Ich muss mal ein paar Stufen die Treppe runter. Vielleicht ist es dann besser. Lass mich mal vorbei. Verdammt! Ich bin gestolpert und mir ist die Taschenlampe die Treppe runtergefallen.
7: Die ist wohl kaputt. So ein Mist. Jetzt haben wir nur noch eine.
8: Das ist echt zum Ausrasten. Puh.
7: Geht das?
8: Puh. Muss ja. Sag mal, warum bin ich überhaupt gestolpert?
7: Ich leuchte mal mit meiner Taschenlampe.
8: Da ist so ein kleiner Vorsprung aus Stein an der Seite. Da bin ich wohl mit dem Fuß hängen geblieben. Mensch, vielleicht hat das was mit dem Mechanismus zu tun. Ich versuch's mal mit dem Fuß runterzudrücken.
7: Da tut sich was.
8: Wahrscheinlich ist wie auf der anderen Seite im Laufe der Jahre der Mechanismus etwas eingerostet. Warte, ich gehe noch mal mit vollem Gewicht drauf.
7: Es hat geklappt.
8: Puh.
7: Wir sind frei.
8: Und ich dachte schon, wir vermodern da unten.
7: Jetzt aber nichts wie ab in die Bibliothek. Ich bin sowas von gespannt, was die Runen an der Steinwand bedeuten.
9: Sie eilten sofort zur Bibliothek und nachdem sie Mr. Spencer begrüßt hatten, ließen sie sich wieder an ihrem Tisch im hinteren Teil der Bibliothek nieder. Wie auch beim letzten Mal war es recht leer. Nur wenige Besucher saßen konzentriert über ein Buch gebeugt an den Tischen. Da Jack und Cliff jetzt bereits Erfahrungen mit dem Entschlüsseln der Runen hatten, kamen sie schnell voran.
7: So, sia, sio, sio, sio farare. Da ist es. Das letzte Wort ist Seefahrer.
8: Dann haben wir insgesamt, wenn die Zeit gekommen ist, beachtet die Sprache der Seefahrer.
7: Ich hätte jetzt erwartet, dass jetzt ein Ort genannt ist. Also irgendwas, damit wir wissen, wo wir jetzt suchen müssen.
8: Was könnte denn mit die Sprache der Seefahrer gemeint sein? Vielleicht ist die Nachricht an der Wand doch anders kodiert als die Runen auf dem Zettel. Also, wir sind ja jetzt wieder davon ausgegangen, dass die Runen für Laute stehen, sich daraus Wörter ergeben, die wir dann aus dem Schwedischen übersetzen. Vielleicht funktioniert das aber jetzt anders.
7: Du, dreh dich jetzt nicht auffällig um. Hinter dir, einen Tisch weiter, da sitzt ein Mann. Ich glaube, der beobachtet uns. Er tut so, als wenn er in einem Buch liest. Aber der hat seit Ewigkeiten keine Seite umgeblättert.
8: Meinst du, er versucht uns zu belauschen?
7: Könnte doch sein. Wir sind bestimmt nicht die Einzigen, die nach dem Schatz suchen.
8: Ist das nicht der Mann, den wir am Signal Hill gesehen haben? Oder der Angreifer von Mr. Van Dyke? Ich meine, wenn das überhaupt zwei unterschiedliche Personen sind.
7: Genau das überlege ich auch die ganze Zeit. Könnte sein. Aber ich bin mir nicht sicher.
8: Komm, wir gehen besser. Ich will nicht riskieren, dass jemand anderes sich einen Vorteil verschafft, indem er sich unsere Ergebnisse schnappt.
7: Mist, er steht auch auf. Was machen wir, wenn er uns nachgeht?
8: Warten wir erst einmal ab.
7: Der geht uns echt nach.
8: Komm, wir sind hier auf der Hauptstraße. Noch kann das Zufall sein.
7: Aber was machen wir? in eine Nebenstraße einbiegen, um zu sehen, ob er uns hinterherkommt?
8: Probieren wir es doch aus.
7: Verdammt, er kommt uns tatsächlich hinterher. Was jetzt? Was machen wir, wenn er versucht, uns unsere Aufzeichnung zu klauen?
8: Wir sollten wieder zurück auf die Hauptstraße. Da sind mehr Leute.
7: Wir können doch jetzt nicht so einfach umdrehen. Dann laufen wir ihm direkt in die Arme.
8: Aber wir können hier rechts abbiegen. Dann sind wir parallel zur Hauptstraße. Und die nächste Querstraße gehen wir dann wieder hoch.
7: Hoffentlich ist das keine Sackgasse. Ich bin hier noch nie lang gegangen. Warum ist hier denn keiner? Wir könnten nicht einmal irgendwen um Hilfe bitten.
8: Er geht schneller. Der Abstand zwischen uns verkleinert sich.
7: Da vorne ist die nächste Querstraße.
8: Mensch, da ist Mr. Duncan. So ein Glück. Mr. Duncan! Mr. Duncan!
10: Jack, Cliff, was ist denn los?
7: Dieser Mann da, er verfolgt uns.
8: Jetzt rennt er weg.
10: Aber warum war er denn hinter euch her?
7: Wir vermuten, dass es was mit dem Rätsel von Gunnar Eriksson zu tun hat.
10: Ach, ihr versucht, dem Schatz auf die Spur zu kommen. Hätte ich mir ja denken können. Und, habt ihr schon eine Spur?
8: Genau, darum ist dieser Kerl ja hinter uns her.
10: Na, dann wünsche ich euch viel Erfolg.
7: Für heute reicht die Aufregung.
10: Soll ich euch noch ein Stück begleiten? Nur für den Fall, dass dieser Kerl zurückkommt.
8: Ach, das ist bestimmt nicht nötig. Auf der Hauptstraße sind ja auch so viele Leute unterwegs. Da passiert schon nichts.
11: Sie verabschiedeten sich dann von Mr. Duncan und machten sich auf den Heimweg. Sie konnten noch ein gutes Stück des Weges miteinander gehen und redeten über ihren Verfolger. War er der Mann, der auch bei Mr. Van Dyke eingebrochen war oder den sie auf den Klippen in der Nähe der Säule gesehen hatten? Hatte er das Rätsel der Runen vielleicht auch gelöst? Und hatte er sie vielleicht sogar in der Säule eingesperrt? Dann ging vielleicht wirklich eine Gefahr von ihm aus. Jack und Cliff nahmen sich vor, vorsichtig zu sein und das Rätsel so schnell wie möglich zu lösen. Daher setzten sie sich am nächsten Tag auf der Ghost zusammen und versuchten, den letzten Hinweis von Gunnar Eriksson zu entschlüsseln.
8: Die Zeit ist noch nicht reif. Vielleicht hat Gunnar Eriksson das geschrieben für den Fall, dass damals schon jemand auf die Idee gekommen ist, die Runenschrift auf dem Tor am Rathaus zu entschlüsseln. Er wollte doch wahrscheinlich, dass das Rätsel erst zur 200-Jahr-Feier geknackt wird.
7: Das könnte sein. Dann muss auf dem Zettel, der in dem Testament ist, noch ein zusätzlicher Hinweis sein.
8: Vielleicht in Geheimschrift. So wie wenn man mit Zitronensaft auf ein Papier schreibt und die Schrift dann durch Wärme sichtbar machen kann. Dazu bräuchten wir aber das Original. Wir haben ja nur eine Fotokopie.
7: Aber das wäre doch keine Sprache der Seefahrer.
8: Gibt es bei Seefahrern denn eine andere Geheimschrift? Oder sonst eine spezielle Sprache? Du bist doch der Sohn eines Werftbesitzers und daher viel mit Seeleuten in Kontakt. Fällt dir dazu nichts ein?
7: Geheimschrift wüsste ich jetzt nicht. Aber es gibt natürlich bestimmte Ausdrücke, die nur Seeleute verwenden. Sowas wie Kiel holen oder löschen, für ein Schiff entladen. Aber in dem Zusatz zum Testament standen doch nur die Runen. Und zwar dieselben wie auf dem Torbogen, die entschlüsselt Treppe unter der Säule bedeuten. Keins dieser Worte hat in der Seemannssprache eine besondere Bedeutung.
8: Außerdem passt das nicht zu der Idee, dass nur auf dem Extrazettel in dem Testament noch etwas verschlüsselt ist. Komm, lass uns doch einfach mal bei Sheriff Keyes anrufen. Der soll den Zettel im Labor untersuchen lassen. Vielleicht ist da ja doch eine versteckte Geheimschrift drauf.
7: Warte, mir fällt da gerade was auf. Die Runen auf dem Torbogen, die haben doch alle denselben Abstand voneinander.
8: Wie meinst du das?
7: Die Geheimbotschaft liegt vielleicht nicht in den Runen versteckt, sondern in den Zwischenräumen. Guck mal, die sind hier auf dem Zettel nämlich nicht überall gleich. Die sind manchmal kleiner und manchmal größer.
8: Ja und?
7: Kleiner und größer? Damit könnte doch lang und kurz gemeint sein. Mensch, Jack, Sprache der Seefahrer. Das könnten doch Morsezeichen sein.
8: Du hast recht. Ich weiß nur, dass SOS dreimal kurz, dreimal lang, dreimal kurz ist. Aber das könnte es echt sein. Aber gab es denn zu Gunnar Erikssons Zeiten schon Morsecode? Das hat doch was mit Funken zu tun. Und Funk wurde doch erst später erfunden.
7: Das stimmt zwar. Aber Morsezeichen wurden auch über Leitung gesendet, für die Eisenbahn zum Beispiel. Lass uns doch mal die Zwischenräume als Striche und Punkte aufschreiben. Kleine Lücke ist kurz, also ein Punkt. Große Lücke ist lang, also ein Strich.
8: Kannst du denn morsen?
7: Ich nicht, aber mein Dad. Oder Bill Graham, der kann's auch. Ich schreibe das jetzt in Punkten und Strichen auf und dann fragen wir einen von beiden. Punkt. Strich. Punkt. So, das wär's.
8: Na dann aber nichts wie los. Ich bin sowas von gespannt, ob das mit dem Morsen wirklich stimmt.
7: Da hinten steht mein Dad. Dad! Dad! Wir brauchen mal deine Hilfe.
12: Ihr habt's aber eilig, Jungs.
8: Wir haben vielleicht das Rätsel von Gunnar Eriksson geknackt.
7: Du musst uns dabei helfen. Wir glauben, in der Nachricht sind Morsezeichen versteckt.
12: Das klingt ja spannend.
7: Schau mal hier, ich habe das schon in Punkten und Strichen aufgeschrieben.
12: Ja, dann zeig mal her.
8: Und? Bedeutet das irgendwas?
12: Naja, es sind zwei Wörter. Steen und Fetten. Sagt euch das was?
7: Aber sicher. Das ist Schwedisch. Du bist spitze, Dad. Danke für deine Hilfe. Kannst du uns das hier auf den Zettel unter die Morsezeichen schreiben? Damit wir uns nicht bei der Rechtschreibung vertun, wenn wir das im Lexikon nachgucken.
12: Kein Problem.
8: Hier ist dein Stift.
7: Dad, kann ich mit Jack gerade mal in die Bibliothek fahren? Wir müssen rauskriegen, was diese beiden Wörter bedeuten.
12: Klar. Wenn ihr kurz davor seid, das Rätsel zu knacken, dann kann ich euch doch wohl jetzt nicht ausbremsen. Ich muss ja zugeben, ich bin auch neugierig, was Gunnar Eriksson da versteckt hat.
8: Wir halten Sie auf dem Laufenden, Mr. Harding. Versprochen.
12: Na dann, viel Spaß.
7: Danke, Dad. Du hast uns sehr geholfen.
12: Gern geschehen, Jungs. Jetzt muss ich aber wieder an die Arbeit.
7: Alles klar, dann bis später.
9: Cliff und Jack rasten förmlich zur Bibliothek. Sie waren so sicher, endlich den entscheidenden Hinweis gefunden zu haben. So eilten sie zielsicher zu dem Regal mit dem Lexika und schlugen die beiden Wörter nach.
8: Na toll, die Wörter bedeuten Stein und Wasser. Bei einer Stadt wie Seaport hilft das mal so gar nicht weiter. Am Meer gibt es doch tausende von Steinen.
7: Genau darum glaube ich nicht, dass er das Meer gemeint haben könnte. Wir sollten mal anders überlegen. Wo gibt es in Seaport noch Wasser? Und vor allem, wo gab es damals Wasser?
8: Einen Fluss oder Bach haben wir hier nicht.
7: Dann vielleicht ein Brunnen.
8: Das könnte sein. Am Rathaus ist doch ein Brunnen. Der war bestimmt damals schon da.
7: Na, dann müssen wir dann nach dem Abendessen sofort hin.
8: Am besten du sagst deinen Eltern, dass du bei mir übernachtest. Und dann schleichen wir uns raus, sobald es dunkel ist.
7: Du hast recht. Wenn wir noch bei Tageslicht hingehen, könnte uns zu leicht jemand beobachten.
8: Komm, dann packen wir hier alles zusammen und fahren zur Werft. Dort fragen wir gleich deine Eltern, ob du mitkommen darfst.
7: Musst du denn nicht vorher deine Mom fragen?
8: Quatsch, die sagt doch in jedem Fall ja.
7: Und was ist mit Sheriff Keys?
8: Dem können wir immer noch Bescheid sagen, wenn wir am Brunnen was gefunden haben.
9: Gesagt, getan. Chris' Eltern gaben ihre Erlaubnis. Jacks Mutter guckte beim Abendessen etwas kritisch, waren Jack und Cliff doch ungewohnt schweigsam und hatten wenig Appetit. Sie sagte jedoch nichts dazu und zog sich nach dem Abendessen mit einem Buch ins Wohnzimmer zurück. Die Wohnräume der Brewsters lagen im ersten Stock des Postamts. Da die Post in einem ehemaligen Inn untergebracht war, gab es dort viel Platz. Jack liebte das alte, im georgianischen Kolonialstil erbaute Gebäude und hatte sich dort sogar zwei Zimmer liebevoll eingerichtet. Ein Schlafzimmer und einen Hobbyraum mit Dunkelkammer. Dorthin gingen sie und warteten ungeduldig. Noch nie hatten sie die Zeit zum Schlafengehen so sehnsüchtig herbeigesehnt. Endlich war es soweit. Sie sagten Mrs. Brewster gute Nacht und zogen sich in das Schlafzimmer zurück. Als auch Mrs. Brewster ins Bett gegangen war, schlichen sie leise nach draußen und fuhren mit ihren Rädern in die Stadt.

0: Niemand zu sehen.
1: Perfekt. Dann schauen wir uns doch mal hier um. Was meinst du? Ist hier etwas vergraben?
0: Das andere Versteck hatte doch einen Mechanismus aus Stein. Bestimmt ist das hier auch so.
1: Dann sollten wir gucken, ob ein Stein besonders aussieht. Der Brunnen hat zumindest keine Runeninschrift.
0: Das wäre bei einem Brunnen aber auch sehr ungewöhnlich.
1: Komm, wir gehen mal um den Brunnen herum und leuchten mit den Taschenlampen alles ab.
0: Nichts Ungewöhnliches.
1: Warte, der Stein da. Nein, doch nicht. Ich dachte, da wäre eine Rune. Aber das war wohl nur ein Schatten.
0: Vielleicht ist der Hinweis nicht an der Außenwand, sondern in.
1: Ja, bestimmt. Sonst hätte das doch wahrscheinlich schon jemand entdeckt.
0: Da ist ein Seil, an dem der Eimer befestigt ist.
1: Das Seil ist oben an so einer Winde. Das sieht ziemlich stabil aus. Ich kann mich doch mal abseilen und du ziehst mich wieder hoch.
0: Das könnte klappen. Aber sei vorsichtig.
1: Bin ich doch immer. Halt du mal das Seil und lass mich dann vorsichtig runter.
0: Kannst du schon was sehen?
1: Auf den ersten Blick nichts Auffälliges. Ich leuchte mal alle Steine mit der Taschenlampe ab.
0: Er hat den richtigen Stein bestimmt mit einer Rune gekennzeichnet.
1: Warte, hier, da könnte was sein. Dieser Stein hat an der Seite, da ist so eine Einkerbung. Man kann es kaum erkennen. Das ist ja total mit Moos zugewachsen.
0: Hast du den Taschenmesser dabei? Dann kannst

0: Da ist eine Rune in den Stein geritzt.
1: Was für eine? Ich habe die Fotokopien dabei. Dann kann ich nachgucken, während du weiter das Moos abkratzt. Vielleicht sind da ja noch mehr Runen.
0: Also die Rune hier ist wie ein Pfeil nach oben. Nur auf der linken Seite, der Schrägstrich, der fehlt. Nee, da ist nichts mehr. Und auf den Steinen daneben auch nicht.
1: Ich habe die Rune gefunden. Es ist Lagos, also das L. Und da ist vermerkt, dass diese Rune für Wasser steht.
0: Bingo, dann bin ich ja richtig.
1: Aber klar. Mr. Van Dyke hat uns doch erzählt, dass manchmal auch die Rune nicht als laut gelesen wird,

0: Was für eine Kiste! Ich packe sie in den Eimer und du ziehst sie hoch. Dann können wir sie zusammen öffnen.
1: Hab sie gleich.
0: Lass dann das Seil wieder runter.
1: Ey, was soll das?
0: Cliff? Cliff, was ist da los?
2: Danke für die Kiste. Und dein Freund leistet dir jetzt bestimmt gerne Gesellschaft.
1: Nein, nicht!
0: Verdammt! Cliff! Cliff, bist du okay?
3: Ja, alles in Ordnung. Nur nass bin ich.
0: Oh Mann, das ist ja nochmal gut gegangen. Du hättest ja auch gegen die Steinwand knallen können.
3: Nee, das ist gut gegangen. Dieser Kerl, er kam auf einmal von hinten. Ich hab nicht gehört, wie er sich angeschlichen hat.
0: Natürlich nicht. Du warst ja auch damit beschäftigt, mich hier runterzulassen. Und dann zu gucken, was ich hier finde.
3: Ich hab versucht, mich an ihm festzuhalten. Hat aber nicht geklappt. Ich hab ihm ein Stück von seinem Hemd abgerissen. Muss wohl die Tasche sein. Da hast du einen Kugelschreiber dran gesteckt.
0: Steck das mal gut ein. Das gucken wir uns später an. Jetzt müssen wir erst einmal zusehen, dass wir hier rauskommen.
3: Das sieht schlecht aus. Das Seil ist oben.
0: Als erstes sollten wir versuchen, dass du aus dem Wasser rauskommst. Wie schon gesagt, hier ist ein kleiner Raum. Im schlimmsten Fall können wir hier bis morgen früh warten. Der Brunnen ist ja zum Glück am Rathaus. Da sind immer viele Leute. Wenn wir rufen, hört das bestimmt jemand. Außerdem wird meiner Mom ja auch auffallen, dass wir weg sind.
3: Wir haben doch schon Übung mit der Gürtelnummer. Lass uns das doch nochmal versuchen.
0: Ich sagte doch, wir können mit der Nummer im Zirkus auftreten. Ich glaube, diesmal reicht sogar mein Gürtel. So viel weiter unten bist du nicht.
3: Ich hab ihn.
0: Ich schätze mal, es sind so 1,5 bis 2 Meter.
1: Das schaffen wir schon.
0: Bisschen noch?
1: Die Steine sind durch das Wasser so rutschig. Ich kann mich kaum mit den Füßen abstützen.
0: Gleich hast du's.
1: Los, nimm meine Hand. Puh. Das wäre geschafft. Wenigstens bin ich jetzt aus dem Wasser raus.
0: Super Leistung.
1: Hast du dich hier schon umsehen können?
0: Nein, das sollten wir jetzt nachholen.
1: Meine Taschenlampe habe ich beim Kampf mit dem Typen verloren.
0: Macht nichts. Wir haben ja noch meine.
1: Der Raum ist leer. Und ganz schön klein. Wir passen hier mal so gerade rein.
0: Der war ja auch nur als Versteck für die Kiste gedacht.
1: Also doch bis morgen früh hier ausharren. Na, wenigstens verbringe ich die Nacht nicht im Wasser. Aber meine Mom wird ausrasten, wenn sie mitkriegt, dass wir uns nachts bei dir rausgeschlichen haben.
0: Muss sie ja nicht erfahren.
1: Aber wenn deine Mom morgen früh sieht, dass unsere Betten leer sind, wird sie dann nicht bei uns anrufen?
0: Ach komm, da machen wir uns jetzt keine Gedanken drüber.
1: Wir haben doch genug Zeit.
0: Warte, die Decke haben wir noch nicht abgeleuchtet.
1: Da ist ein Stein mit einer Rune.
0: Super, das ist unser Ticket nach draußen.
1: Warte. Was, wenn der Stein die Öffnung in der Brunnenwand wieder schließt? Dann sitzen wir echt in der Patsche. Ich glaube kaum, dass die Luft dann lange für uns beide reicht. Und wenn wir um Hilfe schreien, hört das durch die Wand bestimmt auch keiner.
0: Also Risiko. Was ist denn, wenn wir den Mechanismus blockieren, sodass der Stein nicht wieder schließen kann?
1: Vielleicht, wenn wir irgendwas reinklemmen. Du hast doch dein Taschenmesser dabei.
0: Mach das aber nicht kaputt. Oder... Sagtest du nicht, du hast dem Kerl was von seiner Jacke oder seinem Hemd abgerissen? Und da war ein Kugelschreiber dran?
1: Stimmt, das haben wir uns noch gar nicht angeschaut. Warte mal, ich hab's in die Hosentasche gesteckt.
0: Hast du den Angreifer denn gesehen? Könntest du ihn beschreiben?
1: Nein, er kam ja von hinten. Ich kann nur sagen, dass er groß und sehr kräftig war. So, tatsächlich ein Stück Stoff und ein Kugelschreiber. Den können wir natürlich auch nehmen, wenn dir dein Taschenmesser zu kostbar ist.
0: Wäre mir lieber. Du hast dem Typen tatsächlich die Hemdtasche samt Kugelschreiber abgerissen.
1: Na,

0: Wenigstens hilft uns der Kugelschreiber jetzt. Der sieht ganz schön stabil aus.
1: Schieb ihn mal in den Spalt hier.
0: Das sollte halten.
1: Dann drücke ich jetzt mal auf den Stein mit der Rune.
0: Okay. Hoffentlich geht das gut.
1: Ich fass es nicht. Da hinten in der Wand ist jetzt eine Öffnung.
0: Gunnar Eriksson war halt Baumeister und Tüftler. Er muss echt Freude an sowas gehabt haben. Wer weiß, wie viele Geheimkammern oder Geheimgänge es noch in Seaport gibt.
1: Und die Öffnung zum Brunnen hat sich nicht geschlossen.
0: Ich nehme den Kugelschreiber mal wieder raus. Vielleicht brauchen wir den später noch.
1: Jetzt bin ich aber gespannt, was hinter der anderen Öffnung ist. Ist das denn ein Gang?
0: Leuchte mal.
1: Sieht tatsächlich wie ein Gang aus. Komm, nichts wie raus hier.
0: Hoffentlich geht uns hier drin nicht die Luft aus. Sag sofort Bescheid, wenn dir irgendwie schwindlig wird.
1: Ach, so lang wird der Gang schon nicht sein.
0: Es geht nach oben. So viel ist sicher.
1: Das ist doch gut so.
0: Wo wir nur rauskommen. Ich kann gar nicht einordnen, in welche Richtung wir uns bewegen.
1: Ist doch auch egal. Hauptsache raus.
0: Täuscht das oder wird der Schein deiner Taschenlampe schwächer?
1: Leider nicht. Du hast recht. Wir sollten den Ausgang besser zügig finden.
0: Dann geh mal schneller. Da hinten ist eine Wand.
1: Wir müssen herauskriegen, wie man sie öffnet, bevor wir hier im Dunkeln sitzen.
0: Ich sehe aber nichts. Keine Rune auf einem Stein oder so. Nur die Steine sind in einem so komischen Muster angeordnet. Manche stehen etwas mehr hervor und andere sind tiefer in die Wand eingelassen.
1: Aber kein Stein ist besonders hervorgehoben oder gekennzeichnet. So ein Mist. Die Taschenlampe ist schon total schwach. Wir sitzen gleich im Dunkeln.
0: In der Säule war der Mechanismus doch in Fußhöhe. Leuchte mal nach unten.
1: Da stand so ein Stein vor. Hier ist aber nichts.
0: Das ist bestimmt keine Sackgasse hier. Das würde doch gar keinen Sinn machen.
1: Ich leuchte mal nach oben.
0: Die Decke ist nicht aus Stein.
1: Mist, jetzt ist die Batterie leer.
0: Das bringt doch nichts.
1: Okay, was nun?
0: Wir sollten die Decke untersuchen. Vielleicht ist da eine Falltür, die man aufstemmen kann.
1: Dann hätte den Gang doch schon längst jemand gefunden. Generell frage ich mich, warum lässt Gunnar Eriksson uns durch den Brunnen klettern, wenn es doch einen anderen Zugang gibt, durch den man vielleicht viel besser und vor allem einfacher in die Kammer, in der er die Münzen versteckt hat, gelangen kann.
0: Einfacher wissen wir ja noch gar nicht. Komm, mach mal eine Räuberleiter. Oder willst du lieber hoch?
1: Warte mal. Wenn da oben wirklich eine Falltür ist, dann hätte Gunnar Eriksson das doch nicht so konstruiert, dass man da nicht alleine rauskommt, oder?
0: Stimmt. Vielleicht dieses Muster aus Stein an der Seite. Lass uns das mal abtasten. Vielleicht kann man daran hochklettern.
1: Zumindest kann man die Hände gut in die Vertiefungen stecken und sich festhalten.
0: Und die Füße auf die Steine stellen, die vorstehen.
1: Ich hätte jetzt so gerne Licht.
0: Wollen wir trotzdem mal versuchen, da im Dunkeln hochzusteigen?
1: Ich riskier's. Stützt du mich?
0: Klar.
1: Uff, na dann mal los.
0: Geht das?
1: Man kann sich wirklich gut mit den Füßen abstützen. Ist nur blöd, dass ich mir jetzt immer die nächste Vertiefung und den nächsten vorstehenden Stein ertasten muss.
0: Wäre einfacher gewesen, wenn er die Steine wie eine Leiter gesetzt hätte.
1: Aber es geht schon.
0: Ist das schon die Decke?
1: Ja, ich komme mit der Hand schon dagegen.
0: Ist da vielleicht eine Art Griff oder ein Ring, an dem man ziehen kann?
1: Fehlanzeige.
0: Das klingt so, als bewegt sich da was.
1: Ja, glaube ich auch. Ich denke, ich kann das vielleicht hochdrücken. Stütz mich mal.
0: Alles klar.
1: Ich hab's gleich.
0: Genial, ich sehe Mondlicht. Mann. Da haben wir aber Glück gehabt.
1: Ich kletter mal raus.
0: Wo sind wir?
1: Im Innenhof vom Rathaus. Da ist doch eine überdachte Veranda mit Holzfußboden. Aber jetzt kletter doch auch erst mal raus.
0: Na toll. Ausgerechnet jetzt regnet es.
1: Ist doch auch egal. Du bist doch sowieso noch nass. Hauptsache, wir sind aus dem Gang raus.
0: Wenn man sehen kann, ist es wirklich ganz einfach, hochzuklettern.
1: Wir können das hier nicht so offen stehen lassen. Komm, wir schieben das Holzstück wieder genau in die Öffnung.
0: Man kann überhaupt nicht sehen, dass hier eine Art Falltür sein könnte.
1: Das erklärt, warum bis jetzt niemand den Gang gefunden hat. Gunnar Eriksson muss das wirklich als Notausgang geplant haben.
0: Und er war sich sicher, dass der Brunnen auch in 150 Jahren noch stehen würde. Darum hat er in seinem Rätsel den Verweis auf den Brunnen gemacht.
1: Das ist jetzt aber auch nicht wichtig. Was machen wir nun? Sheriff Keyes aus dem Bett klingeln?
0: Ist nur blöd, dass wir ihm keinen Anhaltspunkt geben können, wie er den Dieb finden kann.
1: Lass uns doch den Kugelschreiber mal genauer angucken. In der Kammer im Brunnen war es so dunkel. Komm, da ist eine Straßenlaterne. Da haben wir genug Licht.
0: Das ist gar kein Kugelschreiber. Das sieht zwar aus wie ein Kugelschreiber und hat auch oben so einen Clip, mit dem man ihn an zum Beispiel eine Hemdtasche anklemmen kann, aber da ist gar keine Mine. Und oben ist eine kleine Glühbirne.
1: Was macht man denn damit?
0: Ich glaube, das ist ein Spannungsmesser. Wenn du unten den Teil zum Beispiel an eine Steckdose hältst, dann leuchtet die Birne auf, wenn noch Strom auf der Dose ist.
1: Ach so. Dann ist das also was Elektriker benutzen. Mensch, vielleicht hilft uns das weiter. Guck mal, da ist ein Logo drauf. Das sieht aus wie eine Flamme.
0: Mir schießt gerade noch etwas durch den Kopf. Der Einbruch bei Mr. Van Dyke. Der Kerl ist doch in einem weißen Lieferwagen weggefahren. Monteure benutzen doch solche Lieferwagen.
1: Und dieses Flammenlogo, das kommt mir irgendwie bekannt vor. Das habe ich schon mal gesehen. Vielleicht auf einem Briefumschlag. Dann ist es definitiv eine Firma aus Seaport.
0: Mir kommt das auch bekannt vor.
1: Das wäre ja super.
0: Sag mal, als wir in der Bibliothek waren, da stand doch so ein weißer Lieferwagen davor. Ich hab da noch gedacht, so einen fuhr doch auch der Einbrecher bei Van Dyke. Habe ich das nicht noch zu dir gesagt? Aber dann habe ich dem weiter keine Bedeutung zugemessen. Gerade weil es so viele von diesen Lieferwagen gibt. Aber war auf diesem Lieferwagen nicht auch das Logo mit der Flamme?
1: Wo du das jetzt erwähnst? Stimmt. Ich erinnere mich auch an den Wagen vor der Bibliothek. Da war dieses Logo drauf. Heizungsbau Hancock stand da drauf, glaube ich.
0: Mensch, genau. Das war's. Jetzt haben wir aber eine brandheiße Spur für Sheriff Keyes.
1: Komm, wir rufen ihn sofort an. Die Telefonzelle bei Mr. Alcotts Laden ist die nächste.
2: Sie eilten zur Telefonzelle bei Mr. Alcotts Laden und riefen bei Sheriff Keyes an. Sie klingelten ihn tatsächlich aus dem Bett und zuerst war er sehr mürrisch und kurz angebunden. Aber nach einigen Nachfragen war sein Jagdinstinkt geweckt. Er holte die Jungen innerhalb weniger Minuten an der Telefonzelle ab und sie fuhren zum Heizungsbetrieb Hancock.
0: Was machen wir, wenn der Täter einer der Angestellten ist? Dann ist er nicht hier auf dem Betriebsgelände und ist bestimmt schon über alle Berge.
1: Vielleicht haben wir aber auch Glück. Schau mal, der Lieferwagen mit dem Flammenlogo steht in der Einfahrt.
3: Tja, vielleicht gibt es aber mehr als einen Firmenwagen.
0: Es brennt Licht. Es ist also jemand da.
1: Eigentlich sollte man annehmen, dass um diese Uhrzeit alle im Bett sind.
3: Ja, mit Ausnahmen von Gangstern und Ganoven. Kommt, wir schleichen uns erstmal ums Haus und gucken durch die Fenster.
0: Moment mal, da an der Straße stehen Mülltonnen.
1: Na und? Wahrscheinlich wird der Müll heute abgeholt. Da haben die Leute eben die Tonnen an die Straße gestellt.
0: Eben. Ich will mal reinschauen. Volltreffer. Das Hemd mit der Tasche, die ich ihm abgerissen habe.
3: Ja, dann muss der Täter im Haus sein. Bestimmt hat er gedacht, er geht kein Risiko ein, wenn er das Hemd wegwirft. Die Müllabfuhr kommt ja schon früh morgens und er rechnet bestimmt nicht damit, dass wir ihm so schnell auf die Schliche gekommen sind.
0: kommt. Wir schleichen uns mal zu dem Fenster da. Wäre ja zu schön, wenn wir durch ein Fenster die Kiste sehen.
1: Ich bin sowas von gespannt, was da drin ist. So eine Frechheit, dass dieser Kerl sie jetzt weggeschnappt hat.
0: Leider Fehlanzeige. Man sieht gar nichts. Nur ein leeres Büro.
3: Kommt, wir kürzen das jetzt ab.
4: Ich klingel mal und nehme mir den guten Mr. Hancock zur Brust.
5: Polizei? Was wollen Sie denn hier?
4: Sind Sie Mr. Hancock von Heizungsbau Hancock?
5: Ja, das bin ich. Was wollen Sie von mir?
4: Ja dann, Sie sind verhaftet wegen Unterschlagung des Erbes von Gunnar Eriksson. So, alles gut. Hände auf den Rücken.
5: Sie können mir doch nicht so einfach Handschellen anlegen. Ich bin unschuldig.
4: Ja, das werden wir auf der Wache klären.
5: Seine Unverschämtheit. Ich war den ganzen Abend zu Hause.
1: Das ist eine glatte Lüge. Es hat erst vor kurzem angefangen zu regnen. Wenn Sie den ganzen Abend zu Hause gewesen wären, wäre es unter Ihrem Lieferwagen trocken. Es ist aber nass.
0: Außerdem haben wir in Ihrer Mülltonne das Hemd gefunden, von dem ich Ihnen die Hemdtasche abgerissen habe.
1: Und Sie sind eindeutig der Mann, der uns aus der Bibliothek gefolgt ist.
4: Tja, damit ist die Sache wohl eindeutig. Los, wir fahren jetzt zum Polizeirevier.
5: Halt, warten Sie. Leugnen ist ja wohl zwecklos. Ja, ich habe die Kiste von Gunnar Eriksson. Aber da sind keine Goldmünzen oder Juwelen oder so drin. Nur Pennies. Ich wollte die Kiste morgen offiziell abgeben, wirklich. Kommt doch mit ins Haus, ich zeige euch die Kiste.
0: Und das sollen wir Ihnen glauben?
4: Und woher sollen wir wissen, dass Sie nichts aus der Kiste herausgenommen haben?
5: Hab ich nicht, ich schwör's. Da in dem Schrank ist die Kiste.
1: Jetzt mach schon auf, Cliff.
0: Versuche ich ja, aber der Verschluss klemmt. Ist wohl etwas eingerostet.
1: Endlich! Wow, da sind tatsächlich so kupferfarbene Münzen drin.
0: Da sind Penny- und Halfpenny-Münzen.
5: Das habe ich doch gesagt.
0: Aber es sind alte Münzen.
1: Darum hat Gunnar Eriksson wohl geschrieben, dass der Schatz zu seiner Zeit nicht viel wert war. Damals waren das nur Pfennige. Aber sind die Münzen denn heute was wert?
4: Oh, mit Sicherheit. Ihr müsst bedenken, damals waren die Staaten ja Kolonien der Briten und es gab viele Einwanderer aus allen möglichen Ländern. Zunächst gab es dort gar kein eigenes Geld. Viele Leute haben einfach die Münzen aus ihren Herkunftsländern benutzt. Und es wurde sogar mit Naturalien bezahlt. Zum Beispiel Tabak war hier in Virginia eine offizielle Währung.
0: Unglaublich. Wenn man da Raucher war, hat man ja sozusagen Geld verbrannt.
4: Ja, das war wohl so, ja. Nun ja. Irgendwann haben die Kolonien dann angefangen, eigene Münzen zu prägen, wie die hier in der Kiste. Aber es gab viele verschiedene Münzen, aus jeder Region andere.
1: Ah, und irgendwann wurde das vereinheitlicht in unsere Dollar. Und dann wurden die alten Münzen aus dem Verkehr gezogen.
5: Dann sind die alten Dinger wohl doch etwas wert.
4: Genau. Es gab ja die amerikanische Revolution, durch die wir unabhängig von Großbritannien wurden. Danach gab es die United States und damit auch eine einheitliche Währung. So wurden diese Pennys Sammlerstücke. Ich kann nicht genau sagen, wie viel so ein alter Halfpenny heute wert ist. Da gibt es ja auch viele verschiedene. Aber bestimmt ein hübsches Sümmchen.
0: Und hier sind ja einige Pennys drin. Bestimmt so 100. Was meinst du, Jack?
1: Mindestens.
0: Nicht schlecht. Da hat Gunnar Eriksson ja der Stadt wirklich ein tolles Geschenk gemacht. Dafür kann man die alten Gebäude wieder top in Schuss bringen.
4: So, dann geht's jetzt aber wirklich zum Polizeirevier. Sie werden sich für Ihre Taten verantworten müssen, Mr. Hancock. Am besten, Sie rufen von der Wache aus einen Anwalt an.
5: Das werde ich dann wohl machen.
4: Und ihr Jungs gehört schon seit Stunden ins Bett. Nicht, dass nachher noch besorgte Eltern bei mir anrufen.
1: Schon gut, Sheriff Keys. Wir machen uns vom Acker.
4: Kommt morgen nach der Schule bei mir vorbei. Bis dahin habe ich auch Bürgermeister Thompson informiert. Er wird sich bestimmt auch bei euch bedanken wollen.
0: Cool. Dann werden wir vielleicht Ehrenbürger von Seaport. Das wäre doch was.
4: Na, dein Wort in Gottes Gehörgang. Aber Mr. Thompson fällt bestimmt etwas für euch ein.

0: Darf ich mir noch ein Stück von dem Roastbeef nehmen, Mrs. Harding? Sie sind echt die beste Köchin der Welt.
1: Gerne, Jack. Ich freue mich immer, dass es dir schmeckt. Es ist einfach zu schön, wenn die ganze Familie bei Tisch zusammenkommt. Und du bist so oft hier, du gehörst schon dazu. Aber Edward ist ja nicht immer zu Besuch.
2: Ich dachte, du bist ganz froh, mich los zu sein, Mom. So viel Unsinn, wie ich immer angeblich angestellt habe.
1: Aber inzwischen bist du ja vernünftiger geworden. Hoffe ich zumindest.
3: Wir wollen gleich noch an der Ghost rumschrauben. Der Motor macht irgendwie so komische Geräusche.
4: Sagt Bescheid, wenn ihr Hilfe braucht.
0: Danke, das ist sehr nett, Mr. Harding.
1: Und? Was gibt's Neues bei euch am College, Edward?
2: Ach, der Dekan ist zurzeit etwas genervt. Da schleicht sich wohl öfter jemand auf den Glockenturm und läutet die Glocke.
3: Sonderbarer Streich. Da kann man doch viel zu leicht erwischt werden. Schließlich kommt man vom Turm doch gar nicht so schnell runter.
2: Das ist es ja eben. Man hat bis jetzt niemanden erwischt. Dabei hat der Dekan sogar Wachen aufgestellt. Und der Glockenturm ist auch immer abgeschlossen. Da kommt keiner so ohne weiteres rein.
0: Also ein Gespenst.
2: Du machst darüber Witze. Aber es gibt tatsächlich Leute, die behaupten, dass es ein Geist ist. Die letzten Male war es stürmisch, als die Glocke läutete. Und da sagten einige, der Geist reitet auf dem Wind.
3: Klar, wenn er nicht durch die Tür kann.
4: Sag mal, Mary, erinnerst du dich vielleicht? Da war doch vor zig Jahren schon mal was mit Glockengeläut am College. Damals hat man aber niemanden erwischt und dann hat es einfach wieder aufgehört.
1: Stimmt, wo du es jetzt sagst. Aber das ist wirklich schon lange her. Vielleicht kennt jemand das von früher und will jetzt denselben Streich wiederholen.
2: Du meinst einen Nachahmer? Könnte schon sein. Ich habe noch nichts davon gehört, dass die Glocke früher auch schon geläutet hat. Aber ich habe natürlich auch nicht nachgefragt. Soweit ich weiß, ist die Glocke Ewigkeiten gar nicht mehr geläutet worden. Wir haben ja noch eine Kapelle auf dem Campus. Dort gibt es auch eine Glocke. Weiß gar nicht, warum es überhaupt noch einen weiteren Glockenturm gibt. Aber ich kümmere mich eben um ein Studium oder schraube an einem Auto rum. Auf Geisterjagd würde ich nicht gehen. Sowas würde ja eher mein kleiner Bruder machen.
3: Hey, jetzt häng mal nicht den großen Bruder raus.
2: War doch nicht böse gemeint. Wenn ihr bei mir auf dem College wärt, hättet ihr bestimmt schon rausgekriegt, was da los ist.
0: Das ist eine super Idee. Wir könnten dich doch mal besuchen und uns die Glocke angucken. Es haben doch sowieso gerade die Ferien angefangen und wir haben nichts vor.
2: Und die Semesterferien fangen ja erst in 2 Wochen an. So gesehen würde das passen. Ihr könntet bei mir im Wohnheim schlafen.
3: Dann kann Mom aber nicht mehr ruhig schlafen.
1: Oh, jetzt hör aber mal auf. Ist ja nicht so, als würde ich mir permanent um einen von euch Sorgen machen. Und wenn Cliff nachts hinter irgendwelchen Gangstern her ist, da ist ja wohl klar, dass ich mir Sorgen mache.
0: Aber am College sind wir doch sicher. Außerdem glaube ich nicht, dass da Gangster die Glocke läuten.
4: Nun gut, dann fahrt doch mit Edward für ein paar Tage hin.
3: Super.
0: Und meine Mom hat bestimmt auch nichts dagegen.
4: Und dann haben wir hier vielleicht mal ein paar ruhige Tage.
5: Edward holte noch die Erlaubnis des Rektors des Colleges ein. Schließlich würden sich Jack und Cliff mehrere Tage dort aufhalten. Aber der zeigte sich angesichts der nahen Semesterferien verständnisvoll und war auch daran interessiert, das Geheimnis der Glocke aufzuklären. So fuhren sie am Sonntag mit Edward zurück nach Baltimore. Jack und Cliff hatten Edward schon öfter einmal besucht, daher kannten sie den Campus und das Wohnheim schon. Auch Edwards Zimmergenosse James war in den Plan eingeweiht und gespannt, ob Jack und Cliff herauskriegen würden, was es mit dem nächtlichen Glockengeläut auf sich hatte. Am Sonntag unternahmen sie nichts mehr. Sie machten es sich mit ihren Luftmatratzen und Schlafsäcken im Zimmer von James und Edward gemütlich und quatschten mit den beiden, bis es Zeit zum Schlafen gehen war. Am nächsten Morgen hatte Edward erst später die erste Vorlesung. Daher nutzten sie die Zeit, um sich vorher noch einmal am Glockenturm umzusehen.
3: Tatsächlich abgeschlossen.
2: Sagte ich doch.
0: Wer hat denn einen Schlüssel?
2: Der Hausmeister und der Dekan.
3: Dann müsste sich also jemand von einem der beiden den Schlüssel besorgt haben.
2: Aber das wäre doch aufgefallen.
3: Jemand könnte einen Abdruck gemacht haben und sich dann einen Nachschlüssel angefertigt haben.
2: Aber die haben beide ihre Schlüssel doch nicht offen herumliegen.
0: Oder es gibt einen anderen Zugang, von dem niemand etwas weiß.
3: Kommt, wir gehen mal um den Turm herum und sehen uns das alles genau an. Ist schon merkwürdig, dass ein einzelner Turm mitten auf dem Campus steht.
2: Hat sich der Architekt aber wohl was bei gedacht. Der Turm steht genau zwischen dem Verwaltungsgebäude, Banneker Hall und Baldwin Hall. Das sind beides Gebäude mit Hörsälen und Seminarräumen, also keine Wohnheime. Die Wohnheime liegen etwas weiter am Rand.
0: Ich finde den Campus voll schön. Die Gebäude sehen so alt und würdevoll aus.
3: Aber ist es nicht sonderbar, dass der Turm so allein steht? Sonst gehört ein Glockenturm doch immer zu einer Kirche, oder?
2: Wie ich schon sagte, auf dem Campus gibt es ja auch eine Kirche mit Glockenturm. Aber die wurde wohl später gebaut. Damit war der Glockenturm dann wohl überflüssig. Jedenfalls wird diese Glocke hier auf dem Turm auch nie geläutet.
0: Ah, dann ist es ja nicht weiter verwunderlich, dass das Läuten der Glocke so viel Aufmerksamkeit erregt hat. Kommt, wir sehen uns alles mal genau an.
3: Alles ganz normale Mauersteine. Keine weitere Tür. Und ich glaube auch nicht, dass man in der Mauer eine Geheimtür verstecken kann.
0: Gibt es vielleicht noch alte Baupläne vom Turm?
2: Wenn, dann bestimmt in der Bibliothek. Ihr könntet ja mal nachschauen.
3: Ich würde mir den Turm auch gern einmal von innen anschauen. Können wir uns nicht einen Schlüssel holen?
2: Frag doch mal bei Dean Evans nach. Oder beim Hausmeister Mr. Shipman. Ich muss jetzt unbedingt in meine Vorlesung.
3: Alles klar, machen wir.
5: Das Büro des Deans war im Hauptgebäude des Colleges im Verwaltungstrakt. Edward hatte den Rektor um die Erlaubnis, dass Jack und Cliff ihn besuchen dürften, gebeten. Und der hatte auch den Dekan unterrichtet. Beim Rektor waren sie direkt nach ihrer Ankunft gewesen. Und daher machte es sowieso Sinn, sich jetzt auch einmal beim Dekan vorzustellen. Das Hauptgebäude war ein alter Backsteinbau, der von Efeu bewachsen war. Wenn man in das Gebäude hineinging, kam man zuerst in eine große, imposante Eingangshalle, von der aus eine breite, geschwungene Treppe in das erste Stockwerk führte. Ein Hinweisschild wies ihnen den Weg in den linken Seitenflügel.

0: Das Gebäude wirkt so feierlich. Ich kann mir gar nicht vorstellen, dass hier irgendjemand rumrennt oder laut ist.
1: Das ist bestimmt Absicht, damit sich die Studenten ganz würdevoll verhalten.
0: Hier ist das Büro des Deans. Komm, wir klopfen mal.
2: Herein.
0: Hallo, Mr. Evans. Ich bin Cliff Harding und das ist mein Freund Jack Brewster. Es ist sehr nett, dass wir meinen Bruder Edward besuchen dürfen.
3: Hab schon vom Rektor gehört. Normalerweise wird sowas ja nicht erlaubt, aber so kurz vor den Ferien kann man ja mal eine Ausnahme machen. Und wenn ihr bei dieser seltsamen Angelegenheit mit der Glocke helfen könntet, da würde ich mich sehr freuen. Da erlauben sich bestimmt irgendwelche dummen Studenten einen Scherz und ahnen gar nicht, welchen Schaden sie damit anrichten.
0: Sie glauben also, dass Studenten hier im College dafür verantwortlich sind?
3: Wer könnte sonst ein Interesse daran haben, die Glocke zu läuten? Die Studentenverbindungen organisieren doch immer irgendwelche Streiche. Das ist ja auch prinzipiell in Ordnung und eine schöne Tradition. Aber das College ist momentan in einer prekären Situation. Und dieses Glockengeläut macht es nicht besser.
1: Das müssen Sie uns genauer erzählen.
3: Nun ja, wie ihr euch vielleicht denken könnt, ist der Unterhalt einer so großen Institution kostspielig. Die Studiengebühren reichen gerade einmal, unsere laufenden Kosten zu decken. Der Bau des College wurde damals über einen Kredit finanziert. Ich erhebe gar nicht den Anspruch, dass wir das jemals getilgt kriegen. Aber allein die Zinsen jedes Jahr. Wir finanzieren sie über Spendengelder.
0: Ah. Und seit die Glocke läutet, haben Sie Angst, dass Spendengelder wegfallen?
3: Im Rat werden schon Stimmen laut, dass wir doch einfach ein Stück Land vom Campus verkaufen könnten. Damit wären die Schulden getilgt.
1: Aber wäre das denn da nicht auch vernünftig?
3: Vielleicht schon, aber ich tue mich schwer damit. Für mich gehört einfach jeder Stein und jedes Stück Land hier auf dem Gelände fest zum College. Tradition ist doch auch wichtig. Und wer weiß, was dann auf dort neu gebaut wird. Das würde doch die ganze Atmosphäre auf dem Campus verändern. Das College wäre damit nicht mehr dasselbe.
0: Vielleicht läutet jemand absichtlich die Glocke, damit das Gelände verkauft wird. Könnte doch sein.
3: Ich kann mir das alles nicht erklären.
1: Wir würden uns den Turm gerne einmal anschauen. Wäre das möglich?
3: Selbstverständlich. Ich gebe euch gerne meinen Schlüssel. Hier ist er.
0: Könnte sich jemand den Schlüssel aus der Schublade genommen haben?
3: Wenn ich nicht in meinem Büro bin, ist es immer abgeschlossen. Da hätte schon jemand einbrechen müssen.
1: Aber es wäre doch möglich, dass sie jemand kurz herausgelockt hat und sich dann einen Abdruck gemacht hat, um einen Nachschlüssel anzufertigen.
3: Möglich wäre so etwas schon, aber haltet ihr das für wahrscheinlich?
0: Wir müssen alles in Betracht ziehen.
3: Nun gut, ihr dürft den Schlüssel gerne ein paar Tage behalten. Haltet mich auf dem Laufenden, wenn ihr was herausfindet. In Ordnung?
1: Machen wir. Bye.
0: Bye.
4: Sie gingen wieder zurück zum Turm. Die Eingangstür befand sich zwischen zwei steinernen Säulen. Darüber erhob sich anmutig ein schlanker Turm aus Sandstein. In der Steinmauer waren mehrere halbrunde Fenster, die wohl genügend Licht hineinließen. Oben bei der Glocke gab es eine Galerie rund um den Turm, die von einem weißen Holzzaun umzäunt war. Jack wies Cliff auf mehrere geschnitzte Verzierungen hin, die auf den Holzpfeilern befestigt waren. Dann betraten sie den Turm.
0: Wonach suchen wir eigentlich?
1: Irgendwelche Spuren, die der heimliche Glockenläuter hinterlassen haben könnte. Fußspuren oder so vielleicht.
0: Der Boden ist aber nicht staubig. Der Hausmeister scheint sich hier gut zu kümmern.
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6: Heute geht es um das Campus Radio Couch FM. Das ist ein Projekt in Zusammenarbeit der drei Berliner Hochschulen, der Humboldt-Universität, der Freien Universität und der Technischen Universität Berlin. Und ich möchte euch nun das Campus Radio genauer vorstellen und habe hierzu Laura und Emily von Couch FM eingeladen. Herzlich willkommen.
7: Hi.
8: Hi.
6: Seit wann gibt es denn das Format Campus Radio Couch FM?
2: Also 2011 kam die Idee auf und 2012 lief dann die erste Sendung schon. Also es ist jetzt schon ganz schön lange her.
6: Und ihr sendet ja jeden Tag und habt verschiedene Formate. Wie ist die Sendung denn aufgebaut?
2: Genau, also wir haben jeden Tag in der Woche ein unterschiedliches Format. Zweimal die Woche läuft unser Live-Magazin. Das heißt, da stehen wir live im Studio und reden über alles Mögliche. Und dann läuft auch Musik zwischendurch, wie man es aus dem Radio halt so kennt. Und montags ist bei uns immer Platz für eine Gästesendung. Mhm. Also da können zum Beispiel andere Unis ihre Projekte vorstellen, wenn sie selbst einen Podcast produzieren und so weiter. Dann haben wir am Mittwoch unsere Musiksendung, das Klangkompott. Das wird von der Musikredaktion gemacht und es kann auch alles Mögliche sein. Interviews, einfach eine Band vorstellen, ein Genre vorstellen, alles Mögliche. Genau, donnerstags läuft unser Gästezimmer. Das ist ein Interviewformat mit Personen zum Beispiel aus Politik oder der Kultur, Berliner Figuren, alles Mögliche. Ja, samstags ist bei uns Tanzstunde. Da können DJs aus Berlin ihre Sets spielen und sich so ein bisschen vorstellen. Und am Sonntag läuft unsere Wiedergabeliste mit den besten Songs aus der Woche.
6: Wie kommt ihr denn zu den Themen, die ihr in der Sendung besprecht?
7: Also ich finde, das ist auch mal ein sehr spannender Prozess, weil es einfach wirklich das ist, was die Couchies so im Alltag beschäftigt. Und das fand ich am Anfang auch so ganz ungewohnt, dass wirklich der Themenvorschlag einfach so reingeworfen werden kann. Und meistens wird er auch total cool aufgenommen und dann wird gebrainstormt, dann können andere relaten oder eben nicht. Und das ist immer ein total spannender Prozess. Also das meiste findet so in der Wortredaktion dann statt oder halt davor in den allgemeinen Sitzungen.
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12: Eine Zahnbürste aus Knochen und Schweineborsten entdeckt im Neuen Palais in Potsdam. Sie gilt als die älteste archäologisch nachgewiesene Zahnbürste Berlin und Brandenburgs. Was dieser außergewöhnliche Fund über Zahnpflege, Zucker und die Mundgesundheit vor rund 250 Jahren verrät und was dieser Fund mit Friedrich dem Großen zu tun hat, darüber spreche ich zum Tag der Zahngesundheit mit dem Archäologen Dr. Kai-Uwe Uschmann, der Fachreferentin für Archäobotanik am BLDRM Dr. Susanne Jahns und im Anschluss mit der Zahnärztin Jacqueline Lese.
13: Herzlich willkommen. Vielen Dank, dass wir hier bei dir sein dürfen, Kai-Uwe Uschmann. Die wichtigste Frage an euch beide zuallererst. Elektrisch oder manuell? Was für eine Zahnbürste benutzt ihr?
14: Natürlich manuell.
13: Aha.
15: Okay. Ich auch.
13: Okay, gut. Ich übrigens auch. Ja, dann, wir haben uns ja hier getroffen, um über die Ausgrabung am Neuen Palais zu sprechen. Da würde mich natürlich erstmal interessieren, wie es dazu kam. Wie bist du auf diese Fundstelle bzw. auf diese Grabung aufmerksam geworden oder wie hast du den Auftrag bekommen?
14: Das war ganz lustig, weil eigentlich die unter dem Neuen Palais einer der ältesten Fundplätze in Brandenburg vorhanden ist. Und zwar hatte man beim Bau des Palais ein Urnengräberfeld festgestellt und dabei etliche Töpfe gesichert und dann auch in die Sammlung des Königs gegeben und auch das natürlich publiziert, dass solche Sachen gefunden worden sind, sodass wir, als das neue Palais restauriert werden sollte, die Aufgabe bekamen, dass wir nach Überresten dieses Urnengräberfeldes forschen sollten. Und ich sehr schnell mitbekam, dass wir eigentlich auch noch viele andere Informationen sammeln können, während wir dort Untersuchungen durchführen. Also die Grabung ging von 2013, da begannen sie langsam und liefen bis 2018, Mitte des Jahres.
13: Und wie seid ihr dann vorgegangen? Beziehungsweise ihr habt ja schon spektakuläre Funde gemacht. Was waren so die ersten Funde und Befunde? Oder vielleicht auch die wichtigsten?
14: Es gibt so viele wichtige Sachen, sowohl bautechnologisch als auch Einzelfunde, die ich dort gefunden habe, die mich auch verblüfft haben. Ich habe sehr viel über Architektur und Aufbau des Fundamentes gelernt, weil irgendwie auch keine der zuständigen Architekten oder so auch da drauf geguckt haben, habe ich es eben als Verpflichtung angesehen, dass ich versuche, wenigstens das zu dokumentieren, was ich da gesehen habe. Sonderfunde waren wirklich eine Unmenge vorhanden, sowohl Stücke, die sozusagen ursprünglich für die Ausgestaltung der Innenräume gedient hatten, also Marmorreste, Reste von Figuren, Teilbereiche des Muschelsaales. Ohne Ende konnte ich da Funde machen, die eigentlich wirklich eine Vielzahl interessanter Fragestellungen hervorgebracht haben.
13: Wie muss man sich das vorstellen? Also wie seid ihr da vorgegangen und wo genau habt ihr jetzt ausgegraben?
14: Wir haben nicht selber ausgegraben, sondern wir durften diese Arbeiten immer nur begleiten. Und die Bedeutung sah ich eigentlich darin, dass einmal ringsrum um das neue Palais ein schmaler Graben direkt am Fundament gezogen werden sollte, der eigentlich dann das Objekt selber nur noch als Insel beinhalten würde. Also es wäre dann nach dieser Baumaßnahme überhaupt keine Möglichkeit mehr gegeben gewesen, den Zusammenhang zwischen Baugrube und wie hat man die Fundamente eingebaut, darzustellen später. Und das wollte ich oder habe ich mir vorgenommen, das dann zu ermitteln.
13: Wie bist du denn dann in das Reich des Abwassers gekommen?
14: Ziemlich zeitig. Ich habe das bei einer der ersten Untersuchungen fand ich einen Ziegelkanal. Komisch. Der sah sehr komisch aus.
13: Was heißt denn komisch? Kannst du beschreiben?
14: Der war spitz zulaufend und war komplett aus Ziegeln erstellt worden. Und man sah, dass da irgendwas abgeflossen war. Es war dort nichts mehr erhalten und man hatte auch keinen Kontakt zum Inneren des Gebäudes. Der war nicht mehr da. Und ich dachte mir, das ist aber merkwürdig. Hab dann geguckt, wie tief der war und habe mindestens 7 Meter nachweisen können. Aber dann war Schluss und ich konnte nicht weiter das erforschen und hoffte, dass ich weitere sehe. Und wirklich ringsrum um das Gebäude waren diese Austrittskanäle dann auch, wurden angetroffen bei den Baumaßnahmen. Und dann konnte ich jedes Mal reingucken und habe bei vielen auch wirklich interessante Funde und Befunde gehabt.
13: Zu denen kommen wir gleich. Interessiert mich nochmal dieser Ziegelkanal. Also woher wusstest du, was das ist oder ist das normal?
14: Das ist eine absolute Besonderheit für diese Zeit, denn es war damals schon geplant, als man den Bau errichtet hat. Also
13: der Kanal jetzt der, vor dem
14: die
13: Bau.
14: Die Kanäle, ja, das waren sehr viele. Ich weiß nicht, wo die hingeführt haben, ob die in Sickerschächten endeten, wo die überhaupt endeten. Das war äußerst unklar, das konnte man auch nicht rauskriegen bei dieser Maßnahme. Und es war für die Zeit eher unüblich, dass man solche Sachen erbaut hat, um das Mischwasser, es war auf jeden Fall Regenwasser und auch das Brauchwasser, was aus den verschiedenen Gebäudeteilen zusammenlief, wegzuführen vom neuen Palais.
13: Wie hat man das sonst gemacht, wenn das unüblich war?
14: Wahrscheinlich einfach mit Eimern transportiert.
13: Also aus dem Fenster nicht?
14: Also vom Louvre ist ja bezeichnet worden, dass die irgendwo hingemacht haben. Und das wollte offensichtlich Friedrich der Große
13: nicht. Oh, da kam eine Meldung.
15: Ich habe da tatsächlich bei der Stiftung nachgefragt. Und die haben gesagt, dass für Schloss Sanssouci tatsächlich dieses Eimersystem noch ganz üblich war. Und das wurde auf einer der oberen Plattformen vom Schloss ausgekippt.
13: Das ist ja verrückt. Einfach so runter.
14: Deswegen, also ich war ziemlich gleich angefixt, als ich diesen Kanal gesehen habe und dachte mir, das musste erst mal aufnehmen und das gehört ganz sicher zu einem System von Abwasser. Und das habe ich dann eben immer wieder bestätigt bekommen und teilweise war ja bei den Abnahmen der Fassadenteile, konnte man dann auch ins Innere reingucken und da sah man sogar noch die originalen Fallrohre, die damals aus gutem Kupferblech gemacht worden sind und die auch jetzt offensichtlich noch drin sind.
13: Und diese Fallrohre, die haben dafür gesorgt, dass das da nicht weiterkommt, oder?
14: Nee, das wird sozusagen zu einer Einschüttebene hingeführt, diese Fallrohre. Da wurde wurde dann das Wasser und das Regenwasser reingeschüttet und die Abwasser der Reinigung der einzelnen Räume. Und dann ist es in diese Ziegelkanäle weggeführt worden.
13: Genau, du hast ja gerade auch angedeutet, interessante Funde und Befunde. Mhm. Was bedeutet das?
14: Na, in einem anderen Abwasserkanal habe ich zum Beispiel einen Petschaft-Abdruck gefunden. Der war...
13: Was ist das?
14: Petschaft, das war früher sozusagen die Versiegelung von Briefen. Und diese Briefpetschaften sind normalerweise aufgebrochen worden und meistens kaputt. Die bestehen aus Siegellack und da hat man dann einen Petschaftsring oder eine Petschaft draufgedrückt und dann damit war das versiegelt. Und durch die Versiegelung, wenn die nicht erbrochen war, war dir sicher, dass dieser Brief von niemandem vorher gelesen worden ist. Und ich habe ihn ganz noch gefunden und da war ein Wappen drauf und das konnte ich dann sogar einem schottischen Clan-Chef zuordnen, dem Clan der Mackay. Und das fand ich zum Beispiel total spannend, sowas rauszubekommen.
13: Klingt schon aufregend.
14: Wieso kommt da ein Brief aus dem tiefsten Schottland nach Sanssouci bzw. zum Neuen Palais? Und auch da hatte ich schon natürlich Kirschkerne und einzelne Pfirsichkerne und dachte mir, na, da musst du jetzt schon mal genauer dann auf weitere vergleichbare Funde und Befunde achten. Und dann habe ich das Glück gehabt, in einem dieser Kanäle hatte ein Filzlatsch, der dort offensichtlich auch benutzt worden ist, eine Falle gebildet und da war eine richtige dicke Schicht, die ich komplett geborgen habe und dann an meine Kollegin Susanne Jahns übermitteln konnte.
13: Und dann kamst du ins Spiel.
15: So ist es.
13: Und was ist dann passiert? Was hast du damit gemacht?
15: Ich habe mir diese Probe angeschaut und habe da die ganzen botanischen Funde rausgelesen, die darin zu finden waren. Und das waren sehr viele. Es waren auch noch nicht botanische Funde dabei, wie ganz dünne, bunte Glasscherben, Eierschalen, Federn, sehr, sehr viele Insektenlarven und auch Papierschnipsel, Haare. Also alles Mögliche, was
14: in einem Abwassersystem einfach drin ist.
15: Ja, das heißt, Knochen.
14: Sie haben offensichtlich nicht nur Gewicht, sondern eben auch die verschiedenen Nachttöpfe geleert oder auch Eimer geleert. Und das ist alles durch diese Ziegelkanäle weggekommen, beziehungsweise durch diesen einen Filzlatsch aufgehalten wurden.
13: Und diese Funde sozusagen, die sind jetzt aus der Zeit von Friedrich dem Großen, oder?
14: Das wissen wir nicht. Nein, diese Funde können aus dieser Zeit stammen, weil der da sehr häufig opulente Feste gefeiert hat, mit seiner Familie, aber vor allen Dingen mit seinen Freunden. Aber das Schloss, das neue Palais, ist auch in der Nachzeit sehr intensiv genutzt worden. Und bis Friedrich Wilhelm, dem Kronprinzen Friedrich Wilhelm, der später der 100-Tage-Kaiser Friedrich III. Wird, waren diese Ziegelkanäle garantiert unter Benutzung. Erst in der Zeit, also ab 1850-60, wird ein anderes System dann eingebaut. Also Friedrich der Dritte hatte eine englische Frau, die Victoria. Und die Victoria, ähnlich wie ihre Mutter, die Queen Victoria, war sehr erpicht drauf, ein sauberes Schloss zu haben. Und da sie seit 1850-60 rum im neuen Palais gelebt haben, als Kronprinzenpaar, hat sie dort neue Toiletten einbauen lassen, neue Waschbecken etc. pp. Und musste auch neue Rohre verlegen. Und da habe ich zum Beispiel auch ein Rohr gefunden, was gestempelt war mit Leeds. Also sie hatte extra aus England Rohre heranbringen lassen, weil damals die sozusagen führend in dieser Produktion waren. Die sind sozusagen von beiden Seiten glasiert, innen und außen, und halten deutlich besser als diese Ziegelkanäle und waren auch leichter zu verlegen und anzubringen. Und da wurden häufig diese Ziegelkanäle also zugemacht und alles, was sozusagen davor ist jetzt wie in einer Zeitkapsel dann da drin gewesen. Sodass wir vermuten können, dass es vielleicht von Friedrich dem Großen die Überreste sind, von seinen Festivitäten. Aber ganz sicher können wir da natürlich nicht sein.
13: Aber es ist schon ungefähr die Zeit, oder?
14: Mhm.
13: Genau, woran kann man das jetzt feststellen, dass es die Zeit ist?
14: Es gibt außerdem noch einen Plan von Schadow von 1796, glaube ich. Da sind all diese Kanäle auch grob eingezeichnet. Da war es erst einmal dargestellt, dass es die wirklich gegeben hat. Das spricht dafür, dass es also auch dem Bauherrn auch bekannt war. In den Bauunterlagen gibt es aber keinen Hinweis dazu.
13: Oh, jetzt zu dieser Zeitkapsel, zu diesem Filzschuh da und diesen Obstresten und was da alles gefunden wurde. Woher weiß man jetzt, also weil es auf dieser Ebene sozusagen ist, weil es das die unterste Schicht ist, die gefunden wurde, das ist aus der? Oder haben wir da auch Keramik oder irgendwas, um das zu datieren? Oder wie?
14: Keramik kann man da, nur da ist die Keramik so allgemein gefasst, dass man das nicht machen kann. Keine Datierung durchführen.
13: Also von der Schicht her, weil es unten ist sozusagen. Ja. So, und jetzt wurde ja schon mal angeteasert, was es für, dass es da auch Obstreste, Obstkerne und so gab. Können wir da vielleicht nochmal aufdröseln, was ist das Besondere daran?
15: Es waren sehr, sehr viele Obstkerne vor allem. Und das sind Dinge, die bleiben übrig von Speisen, die man verzehrt hat. Die werden nicht verdaut. Von da können wir jetzt andere Sachen, die bestimmt auch gegessen wurden, wie Blattgemüse oder Wurzelgemüse oder Brot oder sowas, nicht nachweisen unbedingt. Aber wenn man Obst isst, das man vorher nicht entkernt hat, und das ist bei Himbeeren, Erdbeeren und allen möglichen anderen Obst, also auch Feigen, der Fall, dann werden die wieder ausgeschieden und dann sammeln die sich natürlich im Abwasser an. Und wenn sie dann da aufgehalten werden, wie durch diesen Filzschuh, dann hat man sie auch in großen Mengen. Es waren auch andere Obstkerne dabei, die jetzt nicht unbedingt mitgegessen werden, wie Kirschsteine oder eine Walnussschale oder dieser Pfirsichkern. Da würde ich nicht davon ausgehen, dass die schon verzehrt waren und auch die Glasscherben hoffentlich nicht. Und die sind dann wahrscheinlich im Küchenabfall in diesem Kanal gekommen, bei der Speisenzubereitung.
13: Und welche Obstkerne kamen jetzt am häufigsten vor? Oder gibt's
15: das da waren tatsächlich Erdbeeren in großen Mengen, wobei man natürlich auch dazu sagen muss, dass die Erdbeere sehr viele Samenkörner hat. Das sind eigentlich keine Samen, sondern kleine Nüsschen, die eben oben auf der Erdbeere angehaftet sind. Das sind Pünktchen, die man kennt. Dann sehr viel Feigenkerne. Das ist natürlich dann ein Obst, das damals nicht jeder hatte. Ebenso wenig wie die Süßkirschen würde ich auch denken, das ist jetzt nicht ein Jedermannsobst. Das ist also wirklich ziemlich einfach zu sagen, das wird zum Palast gehört haben. Und zwar zu den Leuten, die dort wohnten und nicht zu denen, die dort arbeiteten.
13: Was kann man jetzt ableiten? Wie war die Esskultur, das Essverhalten im Neuen Palais?
15: Das Essverhalten kann man jetzt daraus nicht so unbedingt genau ableiten. Da gibt es bessere Quellen, und zwar die Menüzettel, die davon noch vorhanden sind. Die sind von einem Historiker, dem Herrn Mäter, ausgewertet worden. Und den habe ich auch konsultiert zu unseren Obstkernen. Und der hat die dann auch den verschiedenen Königen zugeordnet, wer was hatte. Das war ganz interessant. Und von dem Obst weiß man jetzt gerade von Friedrich II., dass er ein großer Fan von frischem Obst war. Er hat wirklich sehr viel Aufwand betrieben, um immer frisches Obst zur Verfügung zu haben. Also auch zu Jahreszeiten, die eigentlich kein frisches Obst hergeben, mit allen möglichen Gewächshäusern und auch beheizten Gewächshäusern und diesen Wärmemauern. Man kennt ja auch diese Schaugewächshäuser von Sanssouci gut, die ja jetzt rekonstruiert worden sind. Und dahinter auch diese Feigenbäumchen und die Weinstöcke stehen. Das war seine große Leidenschaft. Und er hat die eben auch gern frisch gegessen, aber zumal eben nicht nur. Und das ist eben durch die Recherchen von Herrn Mäter bekannt. Also sehr viel Konfekt und Süßspeisen kamen da eben auch auf den Tisch. Und es gibt auch eine Quelle, die tatsächlich berichtet, dass auch Eis hergestellt worden ist aus gezuckertem Obstsaft. Und das ist dann auch zu solchen Mahlzeiten serviert worden. Was denn die Speisen betrifft, waren die teilweise relativ fettig. Und das mag erklären, warum so unglaublich viel Kümmelsamen auch in diesem Mischkanal gefunden werden konnten. Dass man die also auch dann dem Essen zugesetzt hat, damit man es besser verträgt.
13: Und nochmal zu diesen Erdbeeren. Ist das jetzt besonders oder ist das normal?
15: Nein, das ist nicht normal. Also Erdbeeren, denke ich, waren auch ein Obst für die Oberschicht. Und da ist nur unklar, was für Erdbeeren das denn waren. Ob das jetzt schon die Kulturerdbeere war, die ungefähr in der Zeit auch gezüchtet worden ist, und zwar in Holland. Und das wäre schon möglich, dass Friedrich II. Kenntnis davon hatte, weil er ja auch gute Beziehungen zu Holland hatte. Ansonsten gab es die wilden Erdbeeren, Walderdbeere, Moschuserdbeere, die aber teilweise auch in Gärten kultiviert worden sind, damit man sie einfach ernten kann.
13: Dann könnte man ja frech sagen, er war gar kein Kartoffelkönig, sondern eher der Obst-Erdbeerkönig.
15: Also er war der Obstkönig in jedem Fall, was seine Vorlieben betraf. Ja. Also ich glaube, er hat lieber Obst gegessen als Kartoffeln.
14: Ich glaube, er hat überhaupt nicht so viel selber Kartoffeln gegessen, sondern eher propagiert, dass sein Volk auf die Kartoffel abfahren sollte.
15: Da müssten wir mal das Kochbuch von Herrn Mäter und Herrn Pinsner
14: durchforsten. Müssen wir nochmal gucken.
13: Durchforsten. Kartoffeln mit Quark. Mhm. Ja, zurück zum Ziegelkanal. Mhm. Es gibt ja noch einen ganz besonderen Fund. Da haben wir das ja praktisch schon angedeutet, von süßen Speisen, Obst. Da muss man ja irgendwie auch vielleicht die Zähne ein bisschen sauber bekommen.
14: Diese Zahnbürste habe ich allerdings nicht im Ziegelkanal gefunden, sondern die war ein Überraschungsfund unter dem ehemaligen Königsflügel. Dieser Königsflügel ist der einzige am Neuen Palais, der wirklich mit Ziegeln ausgeführt worden ist. Alle anderen Gebäudeaußenteile sind verputzt und mit Ziegeln angemalt. Das ist die Besonderheit am Neuen Palais. Und in diesen Königsflügel hat Friedrich der Große, zumindest wenn er kurz zu Besuch war, auch gewohnt. Meistens war er in Sanssouci, aber manchmal, wenn er spät abends bei seinen Festen dort hängen geblieben ist, dann hat er auch dort noch übernachtet. Diese Wohnung ist nach seinem Tod nicht mehr grundsätzlich verändert worden, sondern blieb eigentlich so als Denkmal für diesen großen Herrscher weitgehend erhalten. Und selbst der Kaiser Wilhelm II. Hat da kaum Veränderungen durchgeführt, sondern es blieb eigentlich die wichtigsten Sachen von Friedrich dem Großen dort erhalten. Und als ich die Möglichkeit bekam, im Keller darunter waren Auffüllschichten vorhanden. Man hatte viele Sachen nicht sehr weit zu einer Müllkute gebracht, sondern hatte etliche Sachen einfach in den Keller geschmissen. Ich habe da Reste von einem großen Bräter zum Beispiel gefunden, von einer Bratpfanne, die etwa in diese Zeit datieren und die direkt unter der Wohnung von Friedrich dem Großen vorhanden war. Und natürlich eben auch diese Zahnbürste, die ich eigentlich auch als Besonderheit sofort erkannt habe, weil sie war knapp über 9 cm und eine heutige Zahnbürste ist locker, ich würde 15, 18 cm sagen.
13: Kannst du die Zahnbürste beschreiben? Also du hast ja jetzt schon gesagt, 9 cm.
14: Die war sehr schön ausgeführt, also sie hatte einen Griff, der erstmal profan gewellt war und dann eigentlich die Haltung mit zwei Fingern und einem Daumen wiedergab. Also man hatte zwei Senken für die Finger und eine Senke unten für den Daumen, sodass man sie einfach so im Mund führen konnte. Allerdings war wie eine Flöte und wahrscheinlich auch mit abgespreizten kleinen Fingern. Das andere war die Besonderheit, dass die Löcher konisch waren und in drei Reihen angeordnet und mit Resten von Borsten höchstwahrscheinlich, die ich da auch gefunden hatte und noch gesichert habe. Und das Ende war als Haken ausgebildet. Und da hatte ich sofort die Assoziation zu einem Spatel, der zum Rausziehen von Fleischresten oder so diente. Und da habe ich dann schon gedacht, das ist aber wirklich ein toller Fund, jetzt musst du mal gucken. Und da gab es nur 2 oder 3 Vergleichsfunde in Deutschland, die aber etwa in diese Zeit auch datieren.
13: Also kann man wirklich sagen, das ist jetzt die älteste Zahnbürste Berlin-Brandenburgs aus der...
14: Bis jetzt, ja.
13: Okay. Und wie ist der Fundzusammenhang? Du hast es ja schon beschrieben. Woher weißt du, dass das jetzt wirklich diese Zeitschicht ist?
14: Das kriege ich da nicht raus. Die habe ich sozusagen durch den Fund eines Kollegen in Quedlinburg. Der hat das auch aus einer Fundschicht des späten 18. Jahrhunderts. So hat er das datiert. Und das kommt eigentlich mit meiner, ist ziemlich deckungsgleich.
13: Und gab es da noch irgendwelche Funde drumherum?
14: Also es gab etliche Funde drumherum mit Glasmarken. Das sind Marken, die Friedrich der Große festgelegt hat für die Stempelung von Flaschen, damit die nicht unterschiedliche Maßeinheiten angeben konnten. Und diese Marken stammen auch aus dieser Zeit, 1760. Das war unweit von dieser Zahnbürste entfernt.
13: Na, dann ist es ja eigentlich

0: bisschen. Und man könnte vielleicht diese Borsten, die ich da gesichert habe, in einem Glaskolben vielleicht noch mit DNA überprüfen. Das weiß ich nicht. Aber die Indizie ist einmal die Nähe zur Wohnung von Friedrich den Großen. Zweitens, dass er aufgrund seiner Musikalität zum Beispiel eigentlich als Querflötenspieler immer darauf achten musste, auch seine Zähne zu pflegen, weil bei einer Querflöte der Ansatz besonders wichtig ist. Also die Vorderzähne sind wichtig.
1: Seit wann achtet man eigentlich auf seine Zahnhygiene, Mundhygiene? Und er war ja auch relativ revolutionär, weil er ja auch einen Hofzahnarzt hatte.
0: Der Philipp Pfaff, ja. Er hat ein ganz wichtiges, grundlegendes Werk geschrieben zur Zahnmedizin und hat daraufhin von Friedrich den Großen die Unterstützung bekommen. Also eine Eintragung, dass er das gut findet, und dann ist er zum Hofzahnarzt ernannt worden.
1: Aber für Friedrich war das doch jetzt eigentlich eher unnormal, weil er doch, naja, nicht so offen Ärzten gegenüber war.
0: Nein, das ist richtig.
1: Also lag das dann wirklich an...
0: Diese Zahnbürste ist auch nicht für den täglichen Gebrauch gewesen. Sie war ganz offensichtlich schon ein Statussymbol, was, wenn ich Probleme hatte, benutzte. Man hat es auf keinen Fall tagtäglich benutzt. Selbst der Philipp Pfaff hat in seinem Werk auch geschrieben, also wenn man das einmal in 14 Tagen benutzt, dann ist das okay. Aber ansonsten sollte man es eher nicht so häufig benutzen, weil man das Zahnfleisch damit kaputt macht. Und das ist durchaus realistisch bei diesen sehr scharfkantigen Borsten, die durchaus Verletzungen im Zahnfleisch dann verursachen könnten. Das hat sich erst geändert, nachdem man weißen Nylon entwickelt hat. 1938 war das erst. Da wurden die Zahnbürsten erst weicher.
1: Bis dahin war das also eine Art Luxusgut? Oder wie muss man sich das vorstellen? Also die Zahnbürste?
0: Nee, seitdem der Rübenzucker reinkommt in die Ernährung, musste dann auch die Zahnbürste entwickelt werden. Zuerst haben das natürlich reiche Leute gemacht, die schon den Rohrzucker zur Verfügung hatten, der aus Amerika zum Beispiel oder aus den westindischen Inseln nach Europa kam. Die normalen Leute hatten keinen Zuckerzugang. Das änderte sich dann ab 1870, ne? Oder 60 so rum.
2: Es ändert sich eigentlich mit der Kontinentalsperre in den Napoleonischen Kriegen.
0: Oh, schon so früh.
2: Also der Rübenzucker war schon entwickelt, hatte sich aber nicht durchgesetzt bis dahin. Und dann kam die Kontinentalsperre und dann gab es keinen Rohrzucker mehr. Aber man war schon relativ stark am Zucker gewöhnt und wollte ihn halt nicht mehr missen.
1: Abhängig, meinst du?
2: Man kann es so ausdrücken. Jedenfalls hat das dann dem Rübenzucker zum Durchbruch verholfen. Und der Rohrzucker war aber auch schon, vor allem in England, glaube ich, allgemeingut bei der Bevölkerung, seit es dort auch Tee gibt. Und man einen gesüßten Tee getrunken hat. Also er war auch als Fernhandelsgut aus den westindischen Inseln und aus Süd-Nordamerika durchaus, oder Brasilien, wo er immer angebaut wurde, durchaus schon ein Allgemeingut geworden. Noch nicht für jedermann, aber für eine gewisse Oberschicht schon durchaus üblich im Verzehr. Also auch was man jetzt von den Menüzetteln von Friedrich II. Kennt, ist eigentlich Zucker immer dabei, wenn man von Nachtisch spricht. Also die reichen Leute hatten den. Und man war sich auch dessen bewusst, was er mit den Zähnen anrichtet.
0: Zum Beispiel, man hat ja immer von Zahnwürmern gesprochen.
1: Sehr interessant, wie kommt man auf Würmer?
0: Das ist eine ganz alte babylonische Geschichte. 1800 vor Christus hat das schon in Babylon einer auf die Tontafel geschrieben, dass es sozusagen im Wasser solche Würmer gibt, die dann sich ernähren von den Zähnen. Und komischerweise, diese Vorstellung hat sich über Jahrhunderte gehalten, bis eigentlich auch in das 17. und 18. Jahrhundert.
1: Ja. Ich hab nie gehört.
0: Zähne waren sowieso ein Übel. Also zum Beispiel der Sonnenkönig, dem hat man sämtliche Zähne gezogen, weil man ihn beschützen wollte vor Krankheiten, weil Zähne waren per se Krankheitsquelle. Was dazu führte, dass man ihm zum Beispiel dabei den Kiefer gebrochen hat und den Gaumen durchgestoßen hat. Und er musste das alles aushalten.
1: Ist doch nicht so schön, Sonnenkönig zu sein.
0: Aber es war eben eine Menge an Süßkram, der auf einen dann lauerte.
1: Gab es da nicht irgendwie schon vor tausend von Jahren, ich weiß nicht, die alten Ägypter oder so, haben die nicht auch verschiedene Mittel benutzt, damit die Zähne...
0: Verschiedene Kulturen haben Verschiedenes gemacht. Zum Beispiel eben mit solchen Stöckchen, die aufgebissen werden, unterschiedlichster Couleur.
2: Schwämmchen.
0: Leder hat

0: Man genommen oder einfache Leinentücher zum Putzen der Zähne.
1: Also Karies als solches kommt ja nicht erst mit dem Zucker, sondern eigentlich mit dem Getreide. In den Kulturen vor Getreide gibt es solche Probleme nicht.
2: Was ist eigentlich aus den Funden geworden?
0: Die Funde sind alle ordentlich magaziniert und in Wünsdorf abgegeben.
2: Werden die irgendwie der Öffentlichkeit zugänglich gemacht? Kann man die Zahnbürste sich mal angucken? Gibt es irgendwie eine Ausstellung oder irgendwas?
1: Also wir haben die Hoffnung, dass das in der Jubiläumsausstellung 2028 diese Zahnbürste auch gezeigt wird, zusammen mit den Obstkernen. Und vielleicht gibt es dann ja auch Möglichkeiten, dass das in die Dauerausstellung vom Brandenburgischen Landesmuseum übernommen wird. Oder aber auch, dass die Stiftung das gerne ausstellen möchte. Das müssten wir mal schauen.
0: Die Bedeutung für Brandenburg, die besonders ja auch Friedrich der Große hat, macht ja eigentlich schon dieses Objekt so einzigartig. Wir haben wirklich in verschiedenen Bereichen Deutschlands vergleichbare oder ähnliche Zahnbürsten wie in Minden oder in Quedlinburg gefunden, die auch aus dieser Zeit stammen, aber die eben nicht unbedingt diese Bedeutung der möglichen Zuordnung zu einem König haben.
1: Ja, und ob es jetzt wirklich seine Zahnbürste war, das könnte man nur durch einen genetischen Abgleich herausfinden, aber das wird sich nicht machen lassen.
2: Gut, dann gehen wir uns damit zufrieden, dass es die Zahnbürste sein könnte von ihm.
0: Und es gibt sie.
2: Okay, vielen Dank.
3: Und wer noch mehr über die Ausgrabung am Neuen Palais erfahren möchte, der kann sich den Beitrag zu Gast bei Friedrich dem Großen, König von Preußen, von Susanne Jahns und von Kai-Uwe Uschmann durchlesen. Dieser Beitrag ist in einer Festschrift für Johannes Müller zum 65. Geburtstag erschienen. Die Publikation findet ihr auf unserer Blogseite.
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3: Ich befinde mich jetzt in der Zahnarztpraxis von Jacqueline Wese. Wir wollen uns jetzt über die Zahngesundheit in der heutigen Zeit unterhalten. Und da habe ich schon die erste Frage an Frau Wese. Was fällt Ihnen denn als erstes als moderne Zahnärztin auf, wenn Sie diese uralte Zahnbürste sehen?
5: Heutzutage sind die Bürsten dichter und enger angeordnet.
3: Und Schweineborsten sind das doch heutzutage auch nicht mehr, oder?
5: Doch, sie werden Schwein. Bei meiner Recherche für diesen Podcast bin ich wirklich darauf gestoßen, dass es auch heute noch Zahnbürsten mit Schweineborsten gibt. Das ist die ökologische Variante. Also Schweineborsten an sich, das wird schon ganz gut funktioniert haben, weil die ziemlich dicht und hart sind. Und wie gesagt, auch heute werden noch Schweineborsten im Zusammenhang mit einem Holzgriff verwendet.
3: Wo denn? In welchen Ländern?
5: Überall. Die können Sie sich kaufen.
3: Ja. Das wäre ja wirklich entsetzt ein bisschen.
5: Ja. Machen Sie das Internet auf, geben Sie einen Zahnbürste mit Schweineborsten. Da werden Sie ganz viele Angebote erhalten. Es ist halt ökologisch insoweit, weil es biologisch abbaubar ist. Die Zahnbürsten heutzutage werden ja in der Regel aus Nylon und Kunststoffen hergestellt und das ist ja nicht abbaubar. Die Schweineborsten haben einen ganz großen Nachteil, deswegen sollte man, ja gut, damals wusste man es nicht besser, aber heute weiß man es ja, Schweineborsten sind im Inneren hohl und dadurch können sich Bakterien festsetzen und deshalb, wenn man die verwendet, solche Zahnbürsten, muss man die ganz, ganz regelmäßig desinfizieren. Also sehr aufwendig. Es ist eigentlich dann eher eine Keimschleuder, wenn ich es nicht desinfiziere. Aber gut, damals, das waren so die Anfänge.
3: Was hat sich so in den letzten 250 Jahren verändert?
5: Der Bürstenkopf sollte relativ klein sein, einfach um alle Ecken und Nischen des Mundes zu kommen. Ja, und dann, da ist ja damals die Zahnbürste so ein Luxusartikel gewesen, was Adlige, vielleicht hohe Bürgerliche anbetrifft, aber ansonsten der Normalbevölkerung überhaupt nicht zugänglich. Weil man natürlich auch nicht das Wissen hatte, warum muss ich mir die Zähne bürsten?
3: Warum man das machen sollte, darüber sprechen wir nachher nochmal.
5: Alles klar.
3: Ja, jetzt kommen wir vielleicht mal zu den häufigsten Zahnproblemen. Was glauben Sie, wenn man sich nicht die, also wissen Sie ja natürlich, was hatten die da so für Probleme vor über 200 Jahren?
5: Also ich denke, die Zahnprobleme vor über 200 Jahren und heute sind gar nicht so unterschiedlich. Also die zwei Hauptkrankheiten, die entstehen können im Zusammenhang mit Zähnen, das ist einmal die Karies, sprich die Löcher im Zahn und dann die Zahnfleischerkrankungen, auch als Parodontitis genannt. Die gab es damals damals schon und die gibt es heute immer noch. Nur mit dem großen Unterschied, dass man damals die Ursachen dafür nicht kannte und keine Therapiemöglichkeiten hatte und Zahnarzt ein sehr, sehr, sehr, sehr, sehr seltener Beruf war.
3: Also hatte man dann ja keine guten Chancen auf Heilung und meistens, ich weiß gar nicht, wie endete das dann, dass alle Zähne rausgefallen sind?
5: Naja, wenn wir die Karies nehmen, sprich die Löcher im Zahn, nimmt das ja dann die Kaskade, dass ich zuerst entsteht das Loch. Wenn das Loch immer tiefer geht, entsteht eine Nerventzündung, die sehr, sehr schmerzhaft sein kann. Wenn dieses Stadium abgeschlossen ist, kann es zu einem eitrigen Abszess kommen. Ja, ein eitriger Abszess ist halt vor über 250 Jahren im Zusammenhang kann dann nochmal eine Sepsis entstehen, konnte auch bis zum Tod gehen. In der damaligen Zeit gar nicht so selten, dass man an einem eitrigen Zahn gestorben ist. Das ist natürlich heute, kommt das überhaupt, also will nicht sagen überhaupt nicht mehr vor, aber kommt einfach nicht mehr vor, weil man ja Karies behandeln kann, weil man das weiß, weil man Antibiotikum hat. Und die Zahnfleischerkrankungen, ja, das ist einfach die Tatsache, wenn die Zähne nicht geputzt werden, entsteht sehr viel Zahnstein. Der Zahnstein bewirkt, dass sich das Zahnfleisch entzündet, dass sich der Knochen abbaut, die Zähne werden locker und fallen letztendlich aus.
3: Wie entsteht Karies eigentlich?
5: Gut, das ist eine gute Frage. Also, der Zucker an sich ist nicht die einzigste Voraussetzung. Es müssen schon mehrere Sachen zusammenkommen. Eine Voraussetzung ist Zucker. Der zweite Fakt ist, ich brauche Zahnbelag. Also fachspezifisch heißt das Plaque. Das ist so eine klebrige, so ein Film auf den Zähnen, der aus Bakterien, Speichel und Speiseresten besteht.
3: Interessante Mischung.
5: Ja, der ist fast unsichtbar. Der entscheidende Faktor sind die Bakterien in diesen Zahnbelägen. Also sobald der Mensch Zucker zu sich nimmt, wird dieser Zucker von den Bakterien verwertet, sprich die ernähren sich davon. Und Stoffwechselendprodukt ist eine Säure. Diese Säure befindet sich dann in der Mundhöhle. Die Säure bewirkt eine Demineralisation des Zahnschmelzes.
3: Was heißt denn Demineralisation?
5: Naja, der Zahnschmelz ist ja die härteste Substanz im Körper. Die wird dadurch sozusagen aufgeweicht. So, normalerweise gibt es Bestandteile im Speichel, die wieder zu einer Remineralisation führen. Das heißt, die den Zahnschmelz wieder hart machen. Aber wenn die Demineralisation überwiegt, sprich ständig Plaque, ständig Zucker, dann kommt, wie gesagt, kommt es zur Aufweichung des Zahnschmelzes. Es entstehen Löcher und die werden eben, wenn die Zähne nicht geputzt werden, immer oder nicht behandelt werden, immer größer und immer tiefer. War das jetzt zu wissenschaftlich?
3: Nee, alles gut. Ich habe mir überlegt, ob ich heute noch Zucker esse.
5: Das war ein gutes Stichwort. Zucker an sich, die Menge des Zuckers, ist nicht unbedingt der entscheidende Faktor. Also ich will das mal erklären.
3: Ja.
5: Wenn ich zum Beispiel eine Tafel Schokolade auf einmal esse, mir danach ganz konsequent und ordentlich die Zähne putze, hat das eigentlich auf die Zähne so gut wie gar keinen Einfluss.
3: Das ist die beste Nachricht des Tages.
5: Ja, es ist die Häufigkeit des Zuckerkonsums und das fehlende Zähneputzen danach.
3: Also man kann jetzt...
5: Also der Zahnbelag an den Zähnen, der wird ja durchs Zähneputzen entfernt. So, und wenn ich das konsequent mache, sind die Bakterien weg und dann können auch keine Löcher entstehen.
3: Also könnte ich jetzt theoretisch...
5: Jeden Tag eine Tafel Schokolade.
3: Und dann danach die Zähne putzen?
5: Richtig.
3: Das würde auch keinen... Also das ist total egal dann. Hauptsache Zähne putzen.
5: Das ist, für, wie gesagt...
3: Also für die Zähne, für den Rest des Körpers,
5: für eine andere Sache. Für den Rest des Körpers ist das die Kalorien. Das ist eine andere Sache.
3: Friedrich II., der hatte ja ganz revolutionär schon einen eigenen Zahnarzt. Was sagen Sie denn zu seinen Tipps zum Zähneputzen?
5: Also der Zahnarzt, den Sie ansprechen, der persönliche Hofzahnarzt von Friedrich II. Hieß Philipp Pfaff. Sehr interessant, muss ich gleich noch dazu sagen. Unser Fortbildungsinstitut der Zahnärzte Berlin-Brandenburg heißt heute noch Philipp Pfaff.
3: Ach nee.
5: Naja, er war der Begründer der wissenschaftlichen Zahnmedizin in Deutschland und hat auch ein Buch verfasst. Ja, er war sehr am Erhalt der Zähne interessiert, aber die Tipps, die er gegeben hat, ja, sind gut seiner Zeit entsprechend, mit dem heutigen Wissen natürlich total überholt. Er hat den Zahnstocher präferiert, was man ja eigentlich heute überhaupt nicht nehmen sollte.
3: Kein Zahnstocher?
5: Nein, Zahnstocher. Weil damit kann man wirklich das Zahnfleisch schädigen.
3: Also lieber Zahnseide.
5: Zahnseide, gut, gab es damals nicht. Ja. Er hat sich auch gegen den öfteren starken Gebrauch der Zahnbürsten ausgesprochen. Also das übertriebene, fleißige Bürsten.
3: Was sie ja gerade gepredigt hat.
5: Richtig. War er der Meinung, dass dadurch das Zahnfleisch abgerissen, aufgelockert wird, was natürlich nicht stimmt, total falsch ist. Also regelmäßiges Zahnbürsten, nicht exzessiv, aber regelmäßiges Zahnbürsten ist schon wichtig. Und dann fand ich das so lustig bzw. interessant. Er hat doch wirklich gesagt, es reicht, wenn man sich einmal in 14 Tagen einer Zahnbürste bedient.
3: Wie wir dann wohl alle aussehen würden.
5: Ja, es waren die Anfänge der Zahnmedizin. Schon interessant, dass es überhaupt eine Entwicklung oder die Erkenntnis gekommen ist, die Zähne müssen geputzt, gebürstet werden, um sie zu erhalten und Krankheiten so zu verhindern.
3: Was würden Sie denn jetzt Friedrich dem Großen sagen, wenn er jetzt hier in Ihrer Praxis vorbeikommen würde und bei Ihnen auf dem Stuhl sitzt? Was wären die ersten Maßnahmen, die Sie bei ihm ergreifen würden?
5: Erstmal einen Überblick verschaffen über den Zustand der Zähne.
3: Mund auf.
5: Ich denke, da wäre sehr, sehr viel zu tun, weil man nimmt ja an, dass es die Zahnbürste Friedrichs des Zweiten ist, aber sicherlich nicht so häufig wahrscheinlich verwendet wurde. Und deswegen bin ich der Meinung, dass da sicherlich viele Löcher zu finden wären, lockere Zähne. Ja, ich denke, bei Friedrich dem Zweiten hätte ich sehr viel zu tun gehabt.
3: Welche einfachen Tipps könnten Sie denn jetzt unseren ZuhörerInnen geben zum Tag der Zahngesundheit? Vielleicht noch ein paar extra Tipps. Und dann habe ich noch eine Spezialfrage zum Schluss. Also komme, ganz einfache.
5: Komme erstmal zu den ganz normalen Tipps. Mindestens zweimal am Tag gründlich die Zähne bürsten.
3: Was heißt denn gründlich?
5: Gründlich heißt alle Zähne putzen, außen, innen, die Kauflächen, dann 2 Minuten. Zusätzlich zum Zähnebürsten Zahnzwischenraumpflege, entweder mit Zahnseide oder Zahnzwischenraumbürsten. Den Zuckerkonsum schon irgendwo reduzieren, sprich generell gesunde Ernährung, ballaststoffreiche Ernährung, weil gutes Kauen ist auch für den Zahnhalteapparat wichtig. Regelmäßig zum Zahnarzt gehen, den Zustand der Zähne checken lassen vom Zahnarzt.
3: Und jetzt die Gretchenfrage. Elektrische Zahnbürste oder die normale? Was ist besser?
5: Definitiv elektrische Zahnbürste.
3: Echt?
5: Definitiv.
3: Ja, warum denn?
5: Na, weil die einfach die Zähne durch diese rotierenden Bewegungen besser sauber machen. Definitiv.
3: Und soll man dann aufdrücken auch doll? Also das frage ich mich eh auch immer. Wie doll soll ich aufdrücken?
5: Das ist eine gute Frage. Also es gibt, ich sage jetzt mal, das mittlere Maß ist entscheidend. Ja, was ist jetzt das mittlere Maß? Also beim Zähneputzen ist jetzt erstmal, sollte ich eine Handzahnbürste verwenden? Es gibt weiche Zahnbürsten, mittlere, harte. Auf alle Fälle sollte ich die mittlere verwenden. Weiche Zahnbürsten haben nicht den Säuberungseffekt. Harte Zahnbürsten können bei einem zu großen Anpressdruck wirklich auch Schäden setzen. Also es gibt wirklich Patienten, die durch exzessives Schrubben, Zähne, Bürsten sich Kerben in den Zahn putzen.
3: Kerben?
5: Ja, so richtig Kerben. Ab Zahnhals können so richtig Kerben entstehen. Ja.
3: Krass.
5: Das ist dann durch jahrelanges, ganz kräftiges Zähneputzen. Und dem kann man eben entgegentreten, indem man eine elektrische Zahnbürste verwendet. Also definitiv elektrische Zahnbürste hat den besseren Reinigungseffekt als eine Handzahnbürste.
3: Und Sie haben dann auch eine elektrische Zahnbürste?
5: Sicher.
3: Okay, na gut.
5: Und es ist sogar so, bevor ich Zahnmedizin studiert habe, habe ich auch nur mit Handzahnbürste. Naja, und dann irgendwie durchs Studium hat man aber dann doch zur elektrischen Zahnbürste gegriffen. Und das ist jetzt wirklich so, wenn ich mal im Urlaub bin, dann ist immer das, was ich vermisse, elektrische Zahnbürste. Aber man kann nur eine elektrische Zahnbürste mit Batterie jetzt kaufen und die ist es dann immer für den Urlaub.
3: Okay, dann vielen Dank für das Gespräch und für die Tipps und ja, dann schönen Feierabend.
5: Danke.

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1: Ich bin heute mit Bettina und Lida im Studio, die die Sendung Monday Movie Talk machen.
2: Hallo.
3: Hallo, Benni.
1: Die Schlagwörter zu eurer Sendung sind Aktuelles zum Film, Theater, Tanz und Literatur, grob zusammengefasst. Wie würdet ihr die Sendung in euren eigenen Worten beschreiben?
2: So ein anderes Schlagwort ist natürlich die Kritik zu Spielfilmen und Dokumentationen. Und wir bringen natürlich auch so ein paar O-Töne vom roten Teppich. Und wir haben ausgewählte Studiogäste. Wir besprechen eben aktuelle Theaterproduktionen und Tanzinszenierungen aus Berlin und Co. Das heißt, wir wandern auch mal in andere Städte und gucken, was in anderen Städten so los ist, dass man von Berlin aus dahin fahren kann. Aber primär sind wir queer-feministisch, eher
3: in
2: die linke Ecke.
3: Immer klassenkritisch, nicht nur film- und theaterkritisch.
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0: Ich bin heute hier mit zwei Hosts von der ukrainischen Radiosendung Trambeats FM. Schön, dass ihr da seid.
1: Ja, danke. Danke für die Einladung.
2: Thank you, thanks a lot.
0: Lass uns über den Namen sprechen. Trambeats FM. Was heißt es?
1: Es gibt ein traditionelles ukrainisches Instrument, Musikinstrument, in Gebirgen meistens. Es ist ein großes Rohr, das heißt Trambita.
2: Dieses Name Trambeats FM, das bedeutet Trambita wie Musikinstrument und auch Beat für Musik. Trambita mit Beat.
0: Was sind die Themen, mit denen ihr euch beschäftigt?
1: Alles, was für die Ukrainer in Deutschland interessant ist. Ja, es ist die soziale Fragen, die Nachrichten, die Fragen der Kommunikation, die Fragen, die helfen auch die Gemeinde zusammen sammeln. Alles, was wichtig in der Ukraine ist, auch teilen wir mit. Und was für die Ukrainer in Deutschland wichtig ist, auch.
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